liebe Enkelkinder, ihr seid noch nicht auf der Welt und ich weiß nicht, ob ich euch jemals treffen werde. Deswegen habe ich beschlossen, euch diese Nachricht hier aufzuzeichnen. Ich befinde mich gerade auf der Internationalen Raumstation im Cupola-Aussichtsmodul und schaue auf euren wunderschönen Planeten runter. Und obwohl ich bis jetzt schon fast ein Jahr im All verbracht habe und an jedem einzelnen Tag darunter geschaut habe, kann ich mich einfach nicht daran satt sehen. Ich weiß, es hört sich für euch vermutlich komisch an, aber zu der Zeit, als die ISS gebaut wurde und hier oben im Orbit war, konnte noch nicht jeder Mensch in den Weltraum reisen und die Erde von außen sehen. Und wenn ich so auf den Planeten runterschaue, dann denke ich, dass ich mich bei euch wohl leider entschuldigen muss. Im Moment sieht es so aus, als ob wir, meine Generation, euch den Planeten nicht gerade im besten Zustand hinterlassen werden. Im Nachhinein sagen natürlich immer viele Leute, sie hätten davon nichts gewusst, aber in Wirklichkeit ist es uns Menschen schon sehr klar,

dass wir die Meere mit Müll verschmutzen, dass wir die limitierten Ressourcen viel zu schnell verbrauchen. Und jeder von uns muss sich da natürlich an die eigene Nase fassen und sich überlegen, wohin das gerade führt. Ich hoffe sehr für euch, dass wir noch die Kurve kriegen und ein paar Dinge verbessern können. Und ich würde mir wünschen, dass wir nicht bei euch als die Generation in Erinnerung bleiben, die eure Lebensgrundlage egoistisch und rücksichtslos zerstört hat. Ich bin mir sicher, dass ihr die Dinge inzwischen sehr viel besser versteht als meine Generation. Und wer weiß, vielleicht lernen wir ja auch noch was dazu. Dass ein Blick von außen immer hilft. Dass dieses zerbrechliche Raumschiff Erde sehr viel kleiner ist, als die allermeisten Menschen sich das vorstellen können.

ihr sie seht. Das geht leider nicht und deswegen ist das Einzige, was mir bleibt, zu versuchen, eure Zukunft möglich zu machen. Und zwar die beste, die ich mir vorstellen kann. Internationale Raumstation, Kommandant der Expedition 57, Alexander Gerst, 400 Kilometer über der Erdoberfläche.

befindet sich auf diesem Stand auf der Münchner Auer Duld. Metalle sind ja im Allgemeinen einfach zu erkennen. Sie sind sich in vielerlei Hinsicht recht ähnlich, haben verwandte Eigenschaften. Sie leiten die Wärme gut, das kann man beim Bügeleisen brauchen. Sie lassen sich verformen, dehnen. Im Uhrwerk speichert die Uhrfeder Energie, die man dann für allerlei Zwecke verwenden kann. Metalle dienen als gute Leiter für den elektrischen Strom. Sie dienen zur Herstellung von Dingen, die hart und dauerhaft sein sollen. Und Metalle glänzen, spiegeln. Kein so einheitliches Verhalten zeigen die anderen Werkstoffe. Da gibt es eine geradezu unerschöpfliche Vielfalt. Holz, Pappe, Textilien, Porzellan mit ganz anderen Eigenschaften. Und dann die vielen Kunststoffe. Und Gase verhalten sich wieder ganz anders. Die Nichtmetalle bilden eine sehr bunte, vielgestaltige Gruppe. Verehrte Zuschauer, zunächst darf ich Sie ganz herzlich begrüßen zu unserer heutigen Sendung. Die Gase, die zu den Nichtmetallen gehören, dienen dazu, etwa Ballons zu füllen. Dieser Ballon ist mit Heliumgas gefüllt. Helium ist ein relativ leichtes Gas. Früher hatte man solche Ballons vielfach mit Wasserstoff gefüllt. Aber das ist gefährlich. Wasserstoff kann leicht explodieren. Heute verwendet man Helium dazu. Wir haben auch in diesem Gaskolben Helium. Helium ist ein farbloses, unsichtbares Gas, ein besonders leichtes Gas, das eben nicht explodieren kann. Es kann sich mit dem Luftsauerstoff nicht verbinden. Helium ist ein Edelgas. Wir beschränken uns nun zunächst einmal auf Elemente unter den Nichtmetallen. Und da gibt es noch eine Reihe weiterer Gase. Der Sauerstoff, der in der Luft vorkommt, der Stickstoff. Das sind also Elemente, die unter Normalbedingungen, unter normalen Druck- und Temperaturbedingungen gasförmig vorkommen. Dann gibt es eine Flüssigkeit unter den Nichtmetallelementen. Das ist das Brom. Diese dunkelbraune Flüssigkeit, die wir unten in diesen Gaskolben sehen können, ist flüssiges Brom. Und darüber findet sich Bromdampf, ein recht intensiv brauner Dampf. Damit zeigt sich schon eine gewisse Nähe dieser Flüssigkeit zum Gas- oder Dampfzustand. Außerdem gibt es feste Stoffe darin, zum Beispiel das Jod. Das liegt in dunkelviolett glänzenden Kristallen vor. Also auf den ersten Blick scheinen diese Nichtmetallelemente eigentlich wenig Ähnlichkeit, wenig Gemeinsamkeiten zu besitzen. Gase, eine Flüssigkeit, feste Stoffe.

Aus Sicherheitsgründen machen wir dieses Experiment hier im Abzug. Wir geben etwas Jod in einen Glaskolben. Das sind also so dunkelviolett glänzende Kristalle, wir kennen sie schon. Und erhitzen das Jod auf der Platte behutsam und beobachten eine Weile. Nun, das Jod schmilzt nicht beim Erhitzen. Es bilden sich jetzt schon deutlich zu sehen violette Dämpfe. Das Jod sublimiert. Das heißt, es geht direkt vom Festen in den gasförmigen Zustand über. Wenn auch die wenigen übrigen Feststoffe keine derartige Sublimation zeigen wie das Jod, so überwiegt doch ganz deutlich der Gascharakter oder die Tendenz dazu. Das muss wohl seinen Grund haben. Versuchen wir sozusagen ein wenig hinter die Kulissen zu schauen. Sicher haben Sie schon längst bemerkt, welches System hinter dieser etwas sonderbaren Anordnung steckt. Es ist das Periodensystem der Elemente, beginnend mit dem Wasserstoff, dann das Helium und so fort. Und dass die Nichtmetalle unter den Elementen rechts oben im Periodensystem stehen, hat ja seinen besonderen Grund. Erinnern wir uns? In dieser Darstellung des Periodensystems wird durch die Farbe zum Ausdruck gebracht, wie stark die äußersten Elektronen in den jeweiligen Atomen gebunden sind. Im helleren Bereich liegen die Metalle. Typisch für sie ist, dass ihre Außenelektronen vergleichsweise nur schwach gebunden sind. Die stufenförmige Grenze des Bereiches der Metalle folgt in etwa der Verbindungslinie Bor, B, Astat, At. In diesem Bereich stehen die Halbmetalle. Anschließend nach rechts oben im dunklen Farbbereich folgen die Nichtmetalle. Bezeichnend für sie ist die besonders starke Bindung der Außenelektronen im Atom. Und die meisten Nichtmetalle sind eben gasförmig. Eine besonders typische Gruppe unter den Nichtmetallen sind die Edelgase. Es ist die einzige Gruppe im Periodensystem, in der ausschließlich Nichtmetalle stehen, und die sind alle gasförmig. Es handelt sich bei den Edelgasen um die letzte Gruppe im Periodensystem, also die achte Gruppe. In der achten Gruppe stehen diese Elemente. Das bedeutet, dass 8 Elektronen der äußersten Schale des Atoms zu finden sind. Nur Helium macht eine Ausnahme. Das besitzt in der äußersten Schale nur 2 Elektronen. Vom Neon an haben aber alle Edelgase 8 Elektronen der äußeren Schale. Und das heißt, sie haben ein Oktett. Ein Oktett ist eine sehr dauerhafte, eine sehr stabile Elektronenkonfiguration. Und ein Oktett spielt auch bei anderen Atomen eine Rolle. Nehmen wir beispielsweise das Brom. Das Brom steht in der vorletzten, also 7. Gruppe des Periodensystems. Brom hat folglich 7 Außenelektronen. Es fehlt nicht viel zu einem Oktett, zu einer Edelgasschale. Das fehlende Elektron kann vielleicht von einem Metallatom genommen werden. Metallatome sind ja geradezu bekannt dafür, dass sie leicht Elektronen abgeben. Möglicherweise begegnet dem Bromatom ein Kaliumatom. Kalium steht in der ersten Gruppe des Periodensystems. Kalium hat also ein Außenelektron. Was dabei passiert, verdeutlichen wir uns am besten anhand eines Modells. Wir haben hier ein Bromatom, modellmäßig dargestellt mit dem Kern und dem inneren Teil der Elektronenhülle und mit den außen liegenden 7 Elektronen. Ein Elektron fehlt also noch, es würde dann zu einer kompletten 8er Schale ergänzt werden können. Daneben ist ein Kaliumatom mit seinem einzigen Elektron, und dieses Elektron

ist relativ leicht ablösbar. Es kann überwechseln zum Bromatom. Nun sind die beiden Atome nicht mehr im elektrischen Ladungsgleichgewicht. Dem Kaliumatom geht ein Elektron ab. Es überwiegt also die positive Ladung des Atomkerns. Aus dem Kaliumatom ist ein Kalium-Ion geworden. Und umgekehrt hat das Bromatom ein Elektron zusätzlich bekommen. Aus dem Bromatom wurde ein sogenanntes Bromid-Ion, das negativ geladen ist. Positive und negativ geladene Teilchen ziehen sich nun an. Und bei diesem Vorgang kann eine relativ große Energie freigesetzt werden. Schauen wir uns dazu ein Experiment an. Diesen Versuch mit Kalium und Brom muss man unbedingt unter ganz besonderen Sicherheitsbedingungen durchführen. Wir machen ihn im Abzug und mit noch weiteren Schutzmaßnahmen. Hier in diesem Glasgefäß, in diesem Kelchglas, da sehen wir unten eine kleine Menge Brom. Sie sehen darüber, wie sich der Bromdampf schon entwickelt hat. Hier ist etwas Kalium vorbereitet.

Symptome haben ihre Achterschale vervollständigt, und zwar schlagartig. Die Kaliumatome waren die Elektronenspender. Normalerweise sind Bromatome allerdings unter sich und sie verhelfen sich dann gegenseitig zu einer kompletten Achterschale. Und das geht so. Jedes Bromatom hat für sich 7 Elektronen in der äußersten Schale, das linke wie das rechte. Wenn sie nun ein Elektronenpaar gemeinsam benutzen, kommt jedes Atom insgesamt auf 8 Elektronen. Das linke Atom wie das rechte. Jedes von ihnen hat 8 Elektronen, natürlich unter Benutzung eines gemeinsamen Elektronenpaares. Durch diese Verknüpfung ist ein Molekül entstanden, ein Brommolekül. Dafür hat man nun eine einfache symbolische Schreibweise. Br für das eine Bromatom, Br für das zweite Bromatom. Und das gemeinsame Elektronenpaar wird symbolisch durch einen Strich zwischen den beiden Symbolen zum Ausdruck gebracht. Man nennt eine solche Verknüpfung Elektronenpaarbindung zwischen den beiden Atomen. Viele, ungeheuer viele derartige Moleküle, die je aus 2 Atomen Brom bestehen, fliegen im Gasraum etwa über einer flüssigen Phase in einem Gefäß hin und her. Diese Geschwindigkeit der Bewegung der Brommoleküle konnten wir hier in dieser Darstellung natürlich in keiner Weise nachahmen. Auch die Zahl ist in Wirklichkeit sehr viel größer. Br2 ist eine noch kürzere symbolische Schreibweise für das Brommolekül, das eben aus 2 Atomen Brom zusammengesetzt ist. Ein zweiatomiges Molekül. Andere Gase haben auch zweiatomige Moleküle, so beispielsweise das Chlor. Ein Molekül besteht aus 2 Chloratomen. Fluor, ein sehr aggressives Gas. Auch der Sauerstoff, der für unsere Atmung wichtig ist, besteht in seinen Molekülen aus 2 Atomen. O2 für das Sauerstoffmolekül oder N2 für das Stickstoffmolekül, H2 schließlich für das Wasserstoffmolekül. Die Modellvorstellung, die wir für diese Molekülbildung besprochen hatten, die Modellvorstellung mit der Elektronenpaarbindung, ist recht anschaulich und trifft auch zu im Hinblick auf die Anzahl der Elektronen, aber sie erklärt noch nicht alles. Sie erklärt beispielsweise nicht, woher denn eigentlich die Bindung zwischen diesen beiden Atomen dann kommt, die ein Elektronenpaar gemeinsam besitzen. Sie erklärt auch nicht, in welchem gegenseitigen Abstand diese Atome im Molekül dann verbunden sind. Sie erklärt also den Bindungsabstand von Kern zu Kern gerechnet noch nicht. Wenn wir für einen Augenblick bei dieser letzten Frage bleiben, so können wir sagen, dass dieser Bindungsabstand eigentlich ein Kompromiss ist. Zwischen den Atomkernen bestehen abstoßende Kräfte, zwischen einem Kern und der Hülle anziehende Kräfte.

einstellen, wo sich diese beiden Kräfte aufheben. Betrachten wir den Vorgang nun unter dem Gesichtspunkt der Energie und tragen diese grafisch nach oben auf. Die Gleichgewichtslage entspricht dem Zustand der tiefstmöglichen Energie. Soll die Kugel nämlich aus diesem Zustand herausgebracht werden, dann muss Arbeit aufgewendet werden, die Feder speichert Energie, der Energiebetrag ist größer. Das Entsprechende trifft auch auf der anderen Seite zu. Die Gleichgewichtslage ist also die Situation, in der die Energie am geringsten ist. Dort kommt die Kugel zum Stehen. In gewisser Weise entspricht diese Situation durchaus der in einem Molekül. Der Bindungsabstand der Atome im Molekül richtet sich so ein, dass das Molekül insgesamt ein Minimum der Energie besitzt. Die Energie ist überhaupt

Molekül besser zu verstehen. Betrachten wir dazu das einfachste Molekül, das Wasserstoffmolekül. Jedes der beiden zunächst getrennten Wasserstoffatome, deren kugelsymmetrische 1s-Orbitale hier veranschaulicht sind, enthält ein einzelnes, ungepaartes Elektron, das im Atom eine bestimmte Energie besitzt. Nähern sich die beiden Atomorbitale bis zu ihrer Überlappung, der Orbitalart entsprechend heißt sie S-S-Überlappung, so entsteht durch Kombination der beiden ein gemeinsames, bindendes Molekülorbital, das einer niedrigeren Energie entspricht und mit den beiden Elektronen der Wasserstoffatome besetzt wird. Insgesamt enthält also das Molekül weniger Energie und ist damit entsprechend stabiler als die beiden getrennten Atome zuvor. Die bei der Bindung frei werdende Energie heißt Bindungsenergie des Moleküls. Sie ist ein Maß für die Festigkeit, für die Stabilität der Bindung. Denn um das Molekül wieder in seine Atome zu zerlegen, muss ein entsprechend großer Energiebetrag zugeführt werden. Es kostet also Energie, den ursprünglichen Zustand wiederherzustellen. Verfolgen wir die beiden Vorgänge noch einmal. Beim Zustandekommen der Bindung wird die Bindungsenergie frei und damit ein energieärmerer Zustand erreicht. Das gemeinsame Elektronenpaar in dem

Um diese Bindung zu lösen, um den energiereicheren, getrennten Zustand wiederherzustellen, muss der Betrag der Bindungsenergie wieder zugeführt werden. Ähnliches gilt auch für andere Nichtmetallatome, sodass wir feststellen können, die Elektronenpaarbindung zwischen Nichtmetallatomen kommt durch gemeinsame Elektronenpaare in bindenden Molekülorbitalen zustande. Die Bindungsenergie wird beim Zustandekommen einer Bindung frei. Die Energie ist also die eigentliche Triebfeder bei der Bildung von Molekülen aus Atomen. Der Wasserstoff war nun der allereinfachste Fall. Wie sieht es bei einem anderen Nichtmetall aus, beispielsweise beim Fluor? Im Periodensystem hat Fluor die Ordnungszahl 9. Das Fluoratom besitzt also 9 Elektronen in der Hülle. Sie sind folgendermaßen auf die Orbitale verteilt. Im 1s-Orbital, das der geringsten Energie entspricht, befindet sich ein Elektronenpaar, im 2s-Orbital das nächste. Da für die 2p-Orbitale demnach nur mehr 5 Elektronen zur Verfügung stehen, bleibt in einem der 2p-Orbitale ein ungepaartes Elektron allein. Entsprechendes gilt auch für ein zweites, etwa in der Nähe befindliches Fluoratom. Da für eine Elektronenpaarbindung zwischen Atomen nur einsame, ungepaarte Elektronen wirksam sind, beachten wir die doppelt besetzten Orbitale nicht weiter und stellen dementsprechend auch nur die beiden einfach besetzten 2p-Orbitale der Fluoratome bildlich dar. Durch eine Überlappung dieser Orbitale, durch eine p-p-Überlappung, entsteht ein bindendes, energetisch tiefer liegendes Molekülorbital, das die beiden zuvor ungepaarten Elektronen aufnimmt. Das Fluormolekül wird nun durch diese P-P-Bindung zusammengehalten, genauer gesagt durch diese P-P-Einfachbindung, denn die Atome sind nur durch ein einziges Elektronenpaar miteinander verbunden. Eine solche Gestalt also hat etwa das Orbital des Fluormoleküls F2. Die beiden roten Kugeln stellen die Atomkerne dar und das Elektronenpaar in diesem Orbital, also das bindende Elektronenpaar, wird in der Schreibweise F-F durch einen sogenannten Valenzstrich zum Ausdruck gebracht. Valenzstrichformel nennt man daher eine solche Schreibweise. Fluoratome haben für Bindungen je ein ungepaartes Elektron zur Verfügung. Wie verhält es sich nun, wenn zwei ungepaarte Elektronen bereitstehen? Nehmen wir als Beispiel den Sauerstoff. Im Periodensystem ist er der Nachbar des Fluor und hat die Ordnungszahl 8. Im Sauerstoffatom besetzen von den insgesamt 8 Elektronen je 2 die 1s- und 2s-Orbitale, sodass sich in den 2p-Orbitalen nur 4 Elektronen befinden. 2 dieser Orbitale sind daher nur einfach besetzt. Ebenfalls 2 ungepaarte Elektronen enthält ein weiteres Sauerstoffatom, das als Bindungspartner in Frage kommt. Betrachten wir nun im Weiteren lediglich die einfach besetzten 2p-Orbitale, da nur sie bindungsfähig sind. Ihre Achsen stehen in jedem der beiden Atome senkrecht aufeinander. Bei geeigneter Überlappung dieser Atomorbitale entstehen Molekülorbitale. Sie nehmen die bisher ungepaarten Elektronen, je 2 aus jedem Atom, paarweise auf, wodurch 2 bindende Elektronenpaare entstehen und das O2-Molekül von einer PP

Doppelbindung zusammengehalten wird. In diesem Sinne gilt ein Sauerstoffatom als zweibindig. Es kann zwei Elektronenpaarbindungen herstellen, weil es eben zwei ungepaarte Elektronen zur Verfügung hat. In dieser Form also kann man sich etwa die Gestalt der Orbitale vorstellen, die das ganze Sauerstoffmolekül O2 zusammenhalten. Die beiden Elektronenpaare, die diese Bindung bewirken, kommen in der Valenzstrichformel O und dann der Doppelstrich O gut zur Darstellung. Irgendwie erinnert diese Form an Bananen und deswegen sagt man auch halb scherzhaft Bananenbindung zu dieser Art der Bindung zwischen den beiden Atomen. Nach dem Prinzip doppelt genäht hält besser, hält tatsächlich dieses O2-Molekül besser als das F2-Molekül mit der Einfachbindung. Eine Doppelbindung schafft eine stabilere Bindung im Molekül als eine Einfachbindung. Gehen wir nun in der Reihenfolge der Gase noch einen Schritt weiter. Der Stickstoff N hat die Ordnungszahl 7. Von den 7 Elektronen des Stickstoffatoms sind 3 ungepaart. Die 3 nur einfach besetzten 2p-Orbitale des Atoms stehen mit ihren Achsen paarweise aufeinander senkrecht. Überlappen sie sich mit den entsprechenden Orbitalen eines zweiten Stickstoffatoms, so entstehen 3 bindende Molekülorbitale, die je mit einem Elektronenpaar besetzt sind. N2 ist ein Molekül mit Dreifachbindung. Ein Stickstoffatom ist somit dreibindig. Mit seinen 3 ungepaarten Elektronen kann es 3 Elektronenpaarbindungen herstellen. Die Bindigkeit ist also auch bei diesem Atom durch die Zahl seiner ungepaarten Elektronen vorgegeben. Dieser Sachverhalt gilt allgemein. Die Bindigkeit eines Atoms, die Anzahl seiner möglichen Elektronenpaarbindungen, ist gleich der Zahl seiner ungepaarten Elektronen. 3 Orbitale spannen sich also im Stickstoffmolekül N2 von Atom zu Atom und halten das Molekül zusammen. In der Valenzstrichformel kommt das sehr gut zum Ausdruck. Die 3 Substanzen Fluor, Sauerstoff und jetzt Stickstoff sind gasförmig, wie ja überhaupt die meisten Nichtmetallelemente Gase sind. Bleiben wir gleich einmal beim Stickstoff als Beispiel. Das Stickstoffmolekül übt kaum Kräfte nach außen hin aus, weil die Ladungsverteilung im Molekül recht gleichmäßig und symmetrisch ist. Wenn wir für den Augenblick noch einmal das Kugelmodell dazu verwenden, bei dem wir ja Atome durch Kugeln und die Stickstoffmoleküle durch Kugelpaare darstellen, so können wir sagen, Stickstoffmoleküle üben aufeinander kaum Kräfte aus. Sie binden einander nicht. Die Stickstoffmoleküle fliegen daher, wie es der Trick andeutet, frei durch den Raum, prallen aufeinander, trennen sich wieder und so fort. Sie bilden aufgrund dieser völlig ungeordneten Wärmebewegung ein Gas. Sie hält unvermindert an, solange die Temperatur gleich bleibt. Erst beim Abkühlen nimmt die Intensität der Bewegung ab. Deshalb kann man durch Erzielen sehr tiefer Temperaturen bei Stickstoff und auch bei den übrigen Gasen erreichen, dass die Moleküle sich doch zu einer Flüssigkeit verdichten. Zwischen den Molekülen wirken nämlich recht schwache Kräfte, die sonst nicht zur Auswirkung kommen, aber bei tieferen Temperaturen schaffen sie es, das Gas zu einer Flüssigkeit zu verdichten. Was Sie hier in diesem Gefäß sieden sehen, das ist flüssiger Stickstoff bei tiefer Temperatur. Wie kommen nun diese Kräfte zustande? In der Hülle eines Atoms ergeben sich aufgrund der Elektronenbewegung laufend örtliche Schwankungen der elektrischen Ladungsdichte, die hier im Trick durch mehr oder weniger intensive Grünfärbung angedeutet ist. Die Ladungsverteilung in irgendeinem Augenblick halten wir nun fest. Befindet sich ein zweites Atom in der Nähe, so wird dessen elektrische Ladung von der des ersten beeinflusst. Es wird polarisiert. Die so gebildeten, entgegengesetzten elektrischen Pole, die sich gegenüberstehen, ziehen einander mit

Kräften an, die wir als Van der Waals-Kräfte bezeichnen. Diese binden die beiden Atome für kurze Zeit lose aneinander. Ganz entsprechend wirken die Van der Waals-Kräfte auch zwischen Molekülen, beispielsweise zwischen den Stickstoffmolekülen, und bewirken, dass die zusammen eine Flüssigkeit bilden bei tiefen Temperaturen. Bei sehr tiefen Temperaturen haben wir häufig ganz ungewohnte Materialeigenschaften. Das versuchen wir einmal bei dieser Rose. Ich tauche sie in den flüssigen Stickstoff ein. Die Rose ist ja ungeheuer heiß gegenüber dem flüssigen Stickstoff. Der siedet daher mächtig auf. Und jetzt geben Sie Acht.

0: American Football geht's ab. Da ist voller Körpereinsatz gefragt. Aber sag mal, was machen wir hier eigentlich?
1: Wir sind bestimmt hier, um den Beitrag für unsere Schulwebsite zu schreiben. Und hier finden wir bestimmt alles dafür, was wir brauchen.
0: Hier finden wir bestimmt alles dafür, ganz sicher. Aber wir sind noch aus einem anderen Grund hier. Wir wollen uns heute nämlich mal ein bisschen mit Satzzeichen beschäftigen. Kennt ihr welche?
2: Punkt, Komma, Ausrufezeichen, Fragezeichen.
0: Super. Jetzt stellt sich aber natürlich trotzdem die Frage, was haben denn die Satzzeichen eigentlich mit American Football zu tun? Aber die haben ganz viel miteinander zu tun, weil beim American Football ist es natürlich so, da hat jeder seine Position, die muss er auch einhalten, sonst wird es nämlich nichts mit den Punkten. Und auch die Satzzeichen, die müssen an einer ganz bestimmten Stelle im Satz stehen, damit der Satz dann letztendlich besser verständlich wird. Aber bevor wir uns jetzt mit den Satzzeichen beschäftigen, dürft ihr hier erstmal so ein bisschen recherchieren, dürft mal die Jungs befragen, ne?
1: Oh ja.
0: Gut.
3: Das kann ich auch spielen. So ein Gedanke. Ja, dann 10 Jahre.
0: So.
1: Ja, es ist heiß, da kann man nicht so schnell laufen.
0: Ja. Zeig mal, was ihr da habt.
1: Also hier, Offense, Defense, Touchdown,
4: Quarterback,
1: die Cheerleader.
4: Dann, dass es aus den USA kommt.
1: Ja, genau.
0: Okay, das sieht so aus, als wäre das schon genug. Auf jeden Fall, um daran die Satzzeichensetzung zu üben, muss man jetzt machen. Vorneweg eine wichtige Info, ein Satzzeichen kommt in der Regel da, wo eine Sinneinheit endet.
4: Also, wenn eine sinnvolle Aussage verständlich ist.
0: Du guckst so? Keine Ahnung, oder? Dann üben wir das jetzt einfach mal an ein paar Beispielen. Was rufen die denn hier die ganze Zeit zum Beispiel?
1: Lauf schneller!
4: Mach jetzt! Los!
0: Genau, was wollen die damit? Warum machen die das?
1: Ja, damit die das machen, wollen die das sagen, was sie machen sollen.
0: Das ist also insofern ein Aufforderungssatz. Was für ein Satzzeichen brauchen wir da?
4: Ausrufezeichen.
0: Ja, sehr gut. Sehr schön. Und jetzt ist es ja so, dass die nicht nur irgendwie auffordern, sondern die pöbeln manchmal auch so richtig und lassen so ihre Gefühle raus. Gerade bei so einem Spiel kocht es ja teilweise hoch. Fällt euch ein Beispiel ein?
1: Du Hohlbirne!
0: Hey, du weiter ein!
4: Blöder Mann!
0: Genau, was ist das in dem Fall?
1: Ja, ist auch das Gleiche, oder nicht?
0: Genau, also das ist richtig, ja. Das erfordert auf jeden Fall auch ein Ausrufezeichen. Das wäre in dem Fall so ein Ausrufesatz einfach. Und dann gibt es noch eine dritte Form von Sätzen und so zum Beispiel, warum hat denn der das Ding nicht reingemacht?
4: Ja, das ist eine Frage, oder?
1: Ja, also kommt ein Fragezeichen hinter.
0: Sehr schön. Ein Fragezeichen.
1: Ja.
0: Wir wissen jetzt mittlerweile, dass nach jeder Sinneinheit ein Satzzeichen kommt. Und sei die Sinneinheit auch noch so kurz, wie zum Beispiel, ey, du Weichei. Das heißt, wir können jetzt eigentlich loslegen mit unserem Text.
1: Ja, okay. Dann würde ich sagen, fangen wir damit an, dass American Football aus den USA kommt, oder nicht?
0: Gut, mach einen Satz draus.
1: Also, warte. American Football kommt aus den USA.
0: Satzzeichen?
1: Punkt.
0: Punkt. Das ist ein ganz normaler Aussagesatz, das heißt, es folgt ein Punkt.
4: Sollen wir da nicht vielleicht dazu schreiben, dass es auch eine Ballsportart ist?
0: Macht es.
4: Okay. Also American Football kommt aus den USA und ist eine Ballsportart. Punkt.
0: Punkt.
1: Okay, habe ich.
4: Aber das wären dann ja jetzt zwei Sinneinheiten. Müsste da nicht dazwischen ein Satzzeichen?
0: Gut aufgepasst, das ist nämlich so, wenn ich zwei Sinneinheiten habe und die mit und oder getrennt werden, dann brauche ich das Komma davor nicht.
1: Okay. Okay, aber jetzt ist ja in Deutschland ist das ja jetzt nicht so bekannt, American Football. Das kommt ja eher aus den USA, Kanada und Australien.
4: Ja, dann können wir ja schreiben, in den USA ist es extrem beliebt.
0: Dann nicht nur in den USA.
1: Also, dann wäre der Satz, in den USA, Kanada und Australien ist es extrem beliebt.
0: Sehr gut, das ist eine Aufzählung und du hast es gleich richtig gemacht. Du hast nämlich hinter jedes Glied dieser Aufzählung ein Komma gesetzt. Nur nicht bei dem letzten. Da kommt ein und oder es könnte auch ein oder davor kommen. Und da darf man das Komma weglassen.
5: Komm schon, Bruder. Gas.
6: Swing.
4: No.
0: Zwei Sätze haben wir jetzt schon. Können wir weitermachen.
1: Genau, also wir haben die Sätze. American Football kommt aus den USA und ist eine Ballsportart. In den USA, Kanada und Australien ist Football extrem beliebt. Punkt.
0: Warum ist das so? Was meint ihr? Warum ist das so beliebt?
4: Das haben wir den Trainer auch gefragt.
0: Mhm. Schreiben wir doch erstmal die Frage auf.
4: Okay. Doch, warum ist American Football so beliebt? Fragezeichen.
1: Mhm. Okay. Hm.
0: So. Und was hat er euch erzählt?
1: Das haben wir aufgeschrieben.
4: Ja.
1: Warte mal.
0: Oho.
1: Also, ja. Der hat gesagt, beim American Football geht es sowohl um Taktik als auch um körperliche Kraft.
0: Okay, das ist in jedem Fall schon mal gut, dass ihr das wörtlich aufgeschrieben habt. Weil wenn ihr jemanden wörtlich zitiert, dann muss es natürlich auch passen. Da könnt ihr nicht irgendwie erzählen, der hat so ungefähr das und das und das gesagt, sondern dann muss es auch wirklich passen. Super. Mhm. Also, schreiben wir auf.
1: Das schreiben wir auf. Also schreibe ich jetzt, der Trainer hat gesagt, beim American Football geht es sowohl um Taktik als auch um
4: körperliche Kraft.
1: Körperliche Kraft.
4: Genau.
0: Sehr gut. So, fehlen die Satzzeichen.
4: Ja.
0: Dafür sind wir hier.
4: Naja, also müssen da jetzt nicht Anführungszeichen, also Gänsefüßchen hin?
0: Genau, bei der wörtlichen Rede, das kommt in Anführungszeichen. Wie genau?
4: Okay. Also am Anfang Gänsefüßchen unten und am Ende Gänsefüßchen oben.
0: Gut,
1: okay, machen wir. Also bei American Football, also vorbei,

0: man nicht Vorsatz, das nennt man Begleitsatz. Wie sind wir vor?
1: Der Trainer hat gesagt.
0: Was würdest du da für ein Satzzeichen hinsetzen?
1: Ein Doppelpunkt.
0: Sehr gut. Genau. Wenn der Begleitsatz vorne dran steht, passt ein Doppelpunkt gut.
1: Okay. Also der Trainer hat gesagt, Doppelpunkt. Bei American, also Anführungsstrich unten, bei American Football geht es sowohl um Taktik als auch um körperliche Kraft. Punkt, Anführungsstriche oben.
0: Hm. Perfekt. Okay. Jetzt kann es aber natürlich sein, dass der Begleitsatz auch mal hinten nachgestellt wird.
1: Das heißt, das könnten wir jetzt einfach mal mit dem zweiten Satz ausprobieren, den uns der Trainer gesagt hat, oder?
0: Richtig, mach mal.
2: Ach, den haben wir aufgeschrieben.
1: Mhm. Ja, sag mal.
2: Wenn Kopf und Körper zusammenarbeiten, wird jedes Spiel abwechslungsreich und interessant.
1: Okay. Und dann machen wir dahinter einfach, fügte er hinzu.
0: Das ist eine Möglichkeit. Und ihr müsst aufpassen, die Anführungszeichen, die enden sozusagen nach der wörtlichen Rede.
2: Muss dann jetzt nicht da auch noch ein Komma hin?
0: Genau, vor dem Begleitsatz kommt dann ein Komma.
1: Okay, also abwechslungsreich und interessant. Anführungsstrich oben, Komma, fügte er hinzu. Punkt.
0: Genau. Und jetzt muss er ein bisschen aufpassen bei diesen nachgestellten Begleitsätzen, weil es ist so, normalerweise wäre ja dieser Satz, der in Anführungsstrichen steht, also die wörtliche Rede, ein Hauptsatz. Da müsste ja eigentlich welches Satzzeichen hin?
1: Ja, ein Punkt, damit ans Ende.
0: Der fällt aber in dem Fall weg. Und nur, falls es jetzt ein Ausrufesatz wäre oder eine Frage, würde man das Ausrufezeichen oder das Fragezeichen dann dahinsetzen. Okay. Ansonsten, der Punkt fällt komplett weg.
1: Okay.
0: Ein bisschen kompliziert, muss man sich einfach merken. Aber seid ihr jetzt eigentlich schon gut informiert? Also reicht das jetzt schon an Input für eure Homepage da?
1: Wir sollten es vielleicht noch mal angucken.
0: Ein bisschen Spielfeld angucken. Ja. Ne? Wie wird eigentlich gespielt?
2: Ja.
0: Machen wir.
3: Ja, okay.
0: Wir
2: müssen spielen.
0: Okay. Ja.
2: Riesig.
0: Ja, war super.
2: Das war toll.
1: Die waren voll niedlich.
0: Ja.
1: Schon weg. Was ist denn da gerade passiert?
2: Kannst du das erklären?
1: Erklär mal. Ach so, okay. Aha. Und er nimmt den Ball und dann schmeißt ihn rüber.
2: Aha, okay,
1: und dann? Okay, dann rennt er mit dem Ball. Okay, und dann muss er einen Punkt machen. Okay. Yeah, und dann hat er gewonnen.
0: Yeah! Ja, super.
1: Also das Spielfeld, das wird in Yard gemessen.
2: Und die Endzone nennt man Red Zone.
1: Ja, und man muss in die Endzone vom Gegner kommen, weil nur da kann man Touchdown machen.
2: Und es gibt 6 Punkte.
1: Ja, 6 Punkte. Und wenn man den Ball durch die Stäbe wirft, dann macht man ein Field Goal.
2: Genau.
1: So, super. Klasse.
4: Also das schafft man dadurch, dass man immer mehr Raum gewinnt und sich so in Richtung Endzone verarbeitet.
0: Puh.
4: Dadurch erzielt der Spieler ein Tor.
1: Ja, dass man Touchdown.
4: Dass man Touchdown nennt, das gibt 6 Punkte.
1: Ja,
0: okay. Viel Text, wenig Kommas.
1: Ja.
0: Machen wir es immer rein.
1: Ja, okay. Alles klar.
4: Das Spielfeld wird in Yards gemessen, Komma, weil Football aus Amerika kommt.
1: Genau.
0: Warum machst du da jetzt ein Komma hin?
4: Vor weil kommt ein Komma, denn weil ist eine Konjunktion und leitet den Nebensatz ein.
0: Sehr gut. Woran erkennst du, dass das ein Nebensatz ist?
4: Im Nebensatz steht das Verb am Schluss, also aus Amerika kommt.
0: Sehr gut. Das heißt, wenn ich einen Nebensatz, einen Hauptsatz habe, trenne ich den durch Komma und der Hinweis ist eigentlich meistens die Konjunktion.
1: Okay.
0: Gut.
1: Und dann geht es jetzt hier weiter mit der Teil vor der Endzone. Das ist ja dann auch wieder das Gleiche. Mhm. Also Konjunktion plus das Verb am Schluss. Da muss also ein Komma davor.
0: Mhm. In dem Fall erklärt der Nebensatz den Hauptsatz näher und die Konjunktion leitet den Nebensatz ein. Kennt ihr weitere Konjunktionen?
1: Obwohl.
4: Wenn, weil.
1: Das?
0: Ja.
1: Okay, dann geht's also. Beim Spielen ist das wichtigste Ziel, in die Endzone des Gegners zu laufen.
4: Brauchen wir da jetzt kein Komma, weil ich kann keine Konjunktion oder so entdecken.
0: Ja, das ist auch ein bisschen ein schwieriger Fall. Ich habe hier jetzt zu laufen. Das ist ein Infinitiv, das heißt, es ist die Grundform des Verbs. Und normalerweise müsste ich die nicht durch ein Komma abtrennen, wenn ich sie so stehen hätte, zu laufen. Jetzt ist es aber hier in dem Fall so, dass die erweitert wurde. Das heißt, es ist in dem Fall eine Infinitivgruppe. Die Erweiterung war in dem Fall
1: in die Endzone.
0: Genau, in die Endzone zu laufen. Und dann muss ich eben diese Infinitivgruppe durch ein Komma vom Hauptsatz abtrennen.
1: Okay, also dann kommt, das schafft man dadurch, dass man immer mehr Raum gewinnt.
4: Also wenn ich das mit 2 S schreibe, kommt immer ein Komma davor.

0: das ist halt der Trick. Aber eigentlich steht da ein Komma, weil das eine Konjunktion ist. Okay. Und dann kommt, dadurch erzielt der Spieler ein Tor, das man Touchdown nennt.
1: Okay. Ah, das ist dann dieses fiese Das.
2: Keine also, Konjunktion, ne?
1: Ja, also wenn da jetzt steht, also dadurch erzielt der Spieler ein Tor, dann klingt das ja eigentlich abgeschlossen. Das ist eigentlich so eine Sinneinheit. Weil dieses Das mit einem S ist ja ein Relativpronomen. Das man Touchdown nennt, ist dann ein Relativsatz. Und wenn ich einen Relativsatz habe, dann trenne ich den durch ein Komma vom Hauptsatz. Und da gibt es ja noch diesen Trick, wenn ich das, was nur mit einem S geschrieben wird, wenn ich das ersetzen kann durch welcher oder welches, dann kommt ein Komma davor.
2: Ich bin so stolz auf euch. Ihr habt so viel gelernt. Ich würde sagen, für heute machen wir Schluss, oder?
1: Ja.
2: Genau. Ihr wisst jetzt nämlich schon, wie man einen Satz beenden kann, mit welchen Zeichen, zum Beispiel einem Ausrufezeichen, einem Fragezeichen oder einem Punkt. Ihr wisst, wie man Aufzählungen durch Kommas unterbrechen muss. Ihr wisst, wie man Hauptsätze von Nebensätzen trennt. Das heißt, ihr habt viel gelernt. Aber ich habe leider noch eine schlechte Nachricht für euch. Kommasetzung ist wirklich ein weites Feld. Das heißt, ihr wisst jetzt leider noch nicht alle Komma-Regeln, aber die gute Nachricht ist, ihr könnt das üben auf unserem Online-Portal. Und wir schauen jetzt einfach mal, ob wir nicht noch hier irgendwie so einen heißen Typen finden, der mit uns noch mal ein bisschen hier American Football spielt. Schnappen wir uns noch mal einen Ball.
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0: euch heute einen Traum erfüllen, einen ganz großen Traum. Und zwar hier in der Gleitschirmschule am Tegernsee. Bei uns geht es heute um die ganz große Frage, getrennt oder zusammen. Sowas ist natürlich auch beim Gleitschirmfliegen wichtig, weil da kann man zum Beispiel einen Tandemflug machen, zusammen oder dann eben einzeln fliegen getrennt. Ja? Also ihr werdet so richtig abheben heute. Und es geht natürlich auch um die Worttrennung am Satzende und um die wichtigsten Regeln der Rechtschreibung. Und damit uns der Thomas so einen kleinen Schnupperkurs gibt im Gleitschirmfliegen, haben wir einen Deal mit ihm gemacht. Wie schaut denn unser Deal aus?
1: Ja, ich bin gerade dabei, hier so einen Flyer zu gestalten. Der schaut folgendermaßen aus. Da fehlen aber nur ein paar Dinge. So schaut es aus.
0: Okay.
1: Bis jetzt. Wenn ihr mir jetzt dabei helfen würdet, würde ich euch einen Schnupperkurs geben.

0: Also ich hoffe, ihr habt jetzt gut aufgepasst und falls euch noch Infos fehlen, könnt ihr ja noch mal da reinschauen in die Aufnahme. Macht euch mal einen Flyer jetzt.
1: So. Ich würde meinen, als erstes könnten wir was über die verschiedenen Kurse bringen.
2: Ja, also vielleicht, dass es Schnupperkurse gibt bis zur Flugausbildung, dass es alles gibt.
0: Genau, tipp das einfach mal ein.
1: Du kannst dann so schreiben, dass für jeden was dabei ist.
2: Ja, das war es eigentlich dann.
1: Ja.
0: Okay, seid ihr fertig?
2: Ja.
0: Lass uns mal anschauen. Seid ihr jetzt so zufrieden?
1: Nein, noch nicht ganz.
0: Wieso?
2: Ja, irgendwie passt der Text nicht so ganz in die Spalte rein.
0: Genau, das ist bei einem Flyer natürlich so, man hat da ein Platzproblem. Deswegen würde ich sagen, machen wir uns jetzt mal ein bisschen Gedanken über die Worttrennung am Zeilenende. Wo würdet ihr denn jetzt hier trennen?
2: Ja, also mir fallen jetzt besonders die Langwörter auf, wie Grundausbildung, Flugausbildung, Schnupperkurs.
0: Ganz genau. Warum sind die denn so lang?
2: Ja, also die speziell jetzt sind zusammengesetzte Wörter.
0: Mhm. Habt ihr da eine Idee, wie man die dann eben auch trennen kann, wenn es zusammengesetzte Wörter sind?
2: Wahrscheinlich nach jedem Wortbaustein, also Schnupperkurs.
0: Zum Beispiel.
1: Ja, stimmt.
0: Ne?
1: Schnupperkurs, Flugausbildung, Grundausbildung, kann man ja eigentlich nichts falsch machen.
0: Genau.
3: Immer im Wort drin.
0: Genau. Also solche zusammengesetzten Wörter könnt ihr immer nach den Wortbausteinen trennen. Das ist schon mal ganz richtig. Wenn man das nicht macht, kann es auch zu Verwirrungen kommen. Ich zeige euch das mal. Ihr sollt ja auch immer verstehen, warum solche Sachen wichtig sind. Was ist das? Bein halten.
1: Beinhalten.
0: Aha. Warum verwirrt mich das am Anfang?
1: Weil es komisch getrennt ist.
0: Genau, ne? Habe ich falsch getrennt. Dann müsste ich natürlich hier das hier zusammenschreiben und dann nach dem E trennen. Bitteschön. Ich habe noch ein zweites Beispiel. Nachteile.
2: Nachteile wahrscheinlich.
0: Genau, ja. Aber das verwirrt einen natürlich. Wenn ihr nicht richtig trennt, dann kommt es unter Umständen zu ganz seltsamen Verwechslungen, wie in dem Fall hier. Bitteschön. Jetzt ist es ja oft so, dass selbst wenn ich ein Wort in die Wortbausteine zerlege, dass diese einzelnen Bausteine immer noch sehr lang sind. Wie kann ich denn noch trennen?
2: Ja, vielleicht nach Silben. Also könnte man dann so klatschen immer.
0: Genau, sehr schön.
2: Also vielleicht hier in der ersten Spalte bei gleiten.
0: Sehr gut.
2: Oder auch

0: haben wir hier zum Beispiel Kinn der Dorf oder Magenkrank. Schönes Wort. Das ist dann ganz einfach. Das macht ihr einfach im Zweifelsfall.
1: Okay. Ja, also jetzt haben wir hier noch passend und Kenntnisse. Da wissen wir irgendwie nicht weiter.
0: Ja, das ist ein bisschen schwierig. Das sind solche typischen Konsonantenhäufungen. Da ist die Regel so, der letzte Konsonant kommt immer in die neue Zeile.
1: Also heißt es passend und Kenntnisse.
0: Genau. Aber natürlich auch keine Regel ohne Ausnahmen. Gibt es zahlreiche Ausnahmen. Eines zum Beispiel, CH darfst du nicht trennen. Sowas macht man einfach nicht.
2: Da, schau mal, Thomas.
3: Wow, schick. Das schaut ja schon mal nicht schlecht aus. Mal schauen, dass keine Fehler drin sind, dass wir uns nicht blamieren. Bevor ihr jetzt dann die zweite Seite macht, machen wir aber erstmal noch ein bisschen Praxis. Ziehen den Schirm mal auf und machen die ersten Laufübungen. Dann können wir nachher weitermachen.
4: Mehr. Genau, weiter. Zieh. Jawohl, sehr schön. Weiter. Schön hochführen. Jawohl, jetzt anbremsen. Brennen. Voll auf weiter. Bremse mehr. Jawohl, sehr gut.

0: Du, wir hätten noch ein paar Fragen an dich wegen des Flyers.
1: Gerne.
2: Also, wer kann fliegen lernen?
1: Jeder, der motiviert ist und Lust dazu hat, kann das erlernen.
2: Wie alt muss man sein?
1: Man kann mit 14 anfangen, allerdings kriegt man dann erst mit 16 erst die Lizenz.
2: Und was sollte man anziehen?
1: Festes Schuhwerk ist schon sinnvoll, gerade bei den Laufübungen am Anfang, dass man sich einfach nicht den Knöchel verstaucht. Handschuhe sind auch recht ratsam, dass man, wenn man in die Leine reingreifen muss, dass man sich da nichts tut. Eine winddichte Jacke ist auch von Vorteil.
2: Also, wir haben jetzt die Antworten hier reingeschrieben.
0: Mhm.
2: Ja, aber bei vielen sind wir uns noch nicht so sicher, zum Beispiel fliegen lernen.
0: Gut. Also euch ist nicht ganz klar.
3: Wir wissen nicht, ob wir es auseinanderschreiben sollen.
2: Genau.
3: Oder
0: zusammen.
3: Zusammen.
0: Genau. Das ist auch ein kompliziertes Thema, diese Auseinander- bzw. Zusammenschreibweisen, getrennt Zusammenschreibung. Aber es gibt so ein paar Regeln und wenn man sich an die hält, dann ist es eigentlich gar nicht so kompliziert, wie es auf den ersten Blick scheint. Und zwar kann man grundsätzlich sagen, eigentlich schreibt man die meisten Wörter in der Regel getrennt. Und da gibt es natürlich verschiedene Möglichkeiten. Zum Beispiel schreibe ich getrennt Ausdrücke aus zwei Verben oder aus einem Verb und einem Partizip. Fallen euch da weitere Beispiele ein?
2: Fliegen lernen.
0: Genau, passend zu unserem Thema, ne? Und im Fall von dem Partizip wäre es dann?
2: Fliegen gelernt.
0: Super, sehr gut. Gut, gut. Ich schreibe ebenso getrennt Ausdrücke aus Nomen und Verb. Zum Beispiel Musik hören.
3: Fahrradfahren.
2: Autofahren.
0: Super. Jawohl. Ebenso schreibe ich getrennt Ausdrücke aus Adjektiv und Verb. Zum Beispiel?
2: Vielleicht frech werden.
0: Gut.
3: Müde sein.
0: Super, geduldig bleiben. Ist auch noch eine Möglichkeit. So, jetzt aber das große Aber. Ich darf natürlich auch nicht alles getrennt schreiben. Und jetzt ist natürlich die Frage, was muss denn dann jetzt zusammenbleiben? Und da gibt es zahlreiche Ausnahmen. Das ist auf den ersten Blick ein bisschen kompliziert. Man kann es aber zusammenfassen zu drei großen Regeln. Und mit denen kommt man auf jeden Fall schon mal ziemlich weit. Habe ich jetzt bestimmte Ausdrücke wie Musik hören und verwende die als Nomen, dann schreibe ich die in der Regel groß und zusammen. Zum Beispiel?
2: Gleitschirmfliegen.
3: Fahrradfahren.
0: Das Fahrradfahren, ne? Das Gleitschirmfliegen. Sehr gut. Zweite Regel. Verbindungen aus Nomen und Partizip schreibe ich eben auch zusammen. Zum Beispiel?
3: Atemberaubend.
0: Genau. Oder?
2: Schwindelerregend.
0: Genau. Woran erkennt man Partizip meistens auch?
2: Ja, dass es auf end endet, also
0: genau,
2: end.
0: End meistens auf end. Es ist so, dass diese Verbindungen von Partizip und Nomen manchmal auch getrennt geschrieben werden können, aber man darf sie eben auch immer zusammenschreiben. Und die dritte Regel, die erkläre ich euch an einem Beispiel. Wenn ich zum Beispiel sitzen bleibe, dann schreibe ich es eigentlich
2: auseinander.
3: Getrennt.
0: Genau, getrennt.

0: Angenommen, ein Schüler bleibt aber in der Klasse sitzen, das heißt, er muss die Klasse wiederholen. Wie schreibe ich es dann?
1: Zusammen.
0: Zusammen, weil es nämlich eine neue Gesamtbedeutung hat. Das heißt, bekommen diese Wörter eine neue Gesamtbedeutung, schreibe ich sie in der Regel zusammen. So, wir wissen also, meistens schreibe ich getrennt, bis auf einige Ausnahmen, in denen ich zusammenschreibe. Es gibt noch mehr Ausnahmen, aber die alle zu wissen, ist wirklich sehr, sehr schwierig. Und im Zweifelsfall können wir auch immer noch was tun?
2: Im Wörterbuch nachschlagen.
0: Genau, das können wir und das tun wir in dem Fall natürlich dann auch. So, jetzt ist es natürlich blöd, weil unser Tandempilot Peter leider nur einen von euch beiden mitnehmen kann.
3: Ja, mich.
1: Ich wusste aber auch einige Regeln zur Worttrennung.
3: Dafür wusste ich mehr bei getrennt und zusammenschreiben.
0: Dann würde ich einfach sagen, wir machen es fair und ihr könnt jetzt beide nochmal beweisen, was ihr drauf habt. Und der Sieger darf dann diesen Tandemflug machen. Einverstanden?
3: Okay.
0: Gut. Also, ich nenne euch drei Wörter bzw. teilweise auch Sätze, bei denen ihr erkennen müsst, was wird getrennt und was wird zusammengeschrieben. Wer als Erste reinschreit, der darf die Lösung sagen. Und wer zwei hintereinander richtig hat, der hat gewonnen. Der darf dann fliegen. Okay? Seid ihr bereit?
1: Ja.
0: Gut. Das erste Wort ist zusammenfliegen.
1: Ja, ich würde sagen getrennt.
0: Warum?
1: Ich wüsste jetzt auch keine Ausnahme,
0: genau.
1: Warum man es anders schreiben sollte.
0: Richtig. Getrennt. Ja, die meisten Wörter schreibt man ja getrennt und in dem Fall gibt es einfach auch keine Ausnahme. Gut. Jetzt ein Satz. Wir müssen den Schirm zusammenfalten.
2: Ja, also da kommt es jetzt auf die Bedeutung drauf an. Wenn wir ihn zu zweit zusammenfalten, dann würde man es getrennt schreiben. Aber wenn es jetzt um das Zusammenfalten geht, dann wäre es ein stehender Begriff und man würde es zusammenschreiben.
0: Sehr gut. Also steht 1:1. Jetzt wird es spannend. Das Wort ist Schifffahrt.
2: Also da würde ich jetzt das letzte F in die neue Zeile schreiben, weil da ja mehrere Konsonanten aufeinander folgen.
0: Genau, ja, ist vorhin gut aufgepasst bei der Worttrennung. Sehr

0: laut.
1: Ja, die haben das Allgemeine heute richtig super gemacht.
2: Das stimmt.
1: Echt gut gemacht. Ich würde vorschlagen, wir gehen gleich noch mal ganz hoch. Wir können dann gleich noch mal von oben fliegen. Was haltet ihr davon?
2: Boah, super, ja.
3: Schau, da kommst du jetzt auch noch mal auf deine Kosten.
4: Schön weiter. Jetzt bremst an, anbremsen. Genau, und jetzt gib Gas. Leerlaufen. Jawohl, sehr schön. Schöner Start. Wunderbar.

Vincent und Jessica wissen jetzt mittlerweile, wie schön getrennt und zusammen fliegen sein kann. Und ihr wisst, wie man Wörter trennen kann. Und ihr kennt mittlerweile auch die wichtigsten Regeln der Getrennt- und Zusammenschreibung. Und falls ihr mal sowas veröffentlichen wollt, wie zum Beispiel einen Flyer, dann wisst ihr jetzt mittlerweile auch, auf was ihr achten müsst.

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Eine musenreiche Viertelstunde wünsche ich Ihnen. Immer wieder haben sich die Unsterblichen mit den Sterblichen eingelassen. Die Götter mit den Menschen. Und es ist selten gut gegangen. In allermeisten Fällen ist es für die Menschen nicht gut gegangen. Aber es gibt auch Fälle, wo es für die Götter nicht so gut gegangen ist. Erinnern wir uns an Eos. Erinnern Sie sich an Eos? Die Safrangewanderte, die Rosenfingerige, die Göttin der Morgenröte. In ihr Herz hinein hat Aphrodite einen Fluch gepflanzt, nämlich, dass sich diese liebenswerte Göttin in sterbliche Männer verlieben muss, dass sie eine Gier in sich hat nach diesen sterblichen Männern. Das hat Aphrodite getan, weil sich die Eos in den Ares verliebt hat. Und mit dem Ares hat ja die Aphrodite bekannterweise ein Techtelmechtel. Und da war die Aphrodite eifersüchtig und hat sie gesagt, du wirst sehen, was du davon hast. Und hat eine Gier nach jungen Männern in das Herz, nach jungen sterblichen Männern in das Herz der Eos gepflanzt. Und wir wissen, Eos hat sich in den Titonos verliebt, das habe ich erzählt. Und dieser Titonos, der welkt vor sich. Und Eos hat sich beschwert bei Zeus. Sie hat zu Zeus gesagt, hör zu, das macht uns Götter zum Gespött bei den Menschen. Und Zeus sagt, was heißt uns Götter?

Herrn Riegel vorschieben, dass Aphrodite sowas nicht noch einmal macht. Aber Aphrodite ist nicht irgendeine Gottheit, mit der man Befehle geben kann. Das ist Aphrodite nicht. Aphrodite ist älter als Zeus. Sie ist eine direkte Tochter des Uranos und der Gaia, eine mächtige Gottheit. Und Zeus hat sich beraten mit einer anderen mächtigen Gottheit, mit Hekate. Was kann man tun? Hekate, so beschreibt sie Hesiod, ist eine der mächtigsten Gottheiten. Dass Zeus sich vor keiner anderen Göttin mehr fürchtet als vor Hekate, die hat der Ursprung der Hekate, man weiß es nicht, ist eine stonische Gottheit, wie es heißt. Also die kommt noch aus einer Zeit, bevor der Götterhimmel errichtet wurde. Und ich bin ja immer wieder froh, dass Hollywood die griechische Mythologie nicht ganz und gar entdeckt hat, dass man doch zurückschreckt, manche Sachen zu verfilmen. Ich habe mir immer vorgestellt, wie würde das aussehen? Also wie würde die Hekate auf der Leinwand aussehen? Furchtbar. Nämlich beschrieben wird sie folgendermaßen. Sie hat drei Gesichter. Ein Gesicht symbolisiert das Entstehen, ein Gesicht das Vergehen und ein Gesicht die Leere, das Nichts. Dann trägt sie eine brennende, ewig brennende Fackel in der Hand und wird umgeben von einer Meute brennender Hunde. Also das möchte ich weder auf der Leinwand noch auf dem Papier sehen, sondern nur in meinem Kopf. Es wird so furchtbar triviale Fantasy daraus, wenn man das darstellt. Im Kopf hat man immer noch die Sprache. Die Sprache ist voll Mehrdeutigkeit, voll Symbole, voll Allegorien. Da ist das alles nicht so direkt, so platt, so eindeutig. Also belassen wir die Hekate doch lieber in unserer Fantasie. Zeus spricht mit dir, erklärt dir das Problem. Hekate sagt, was soll ich tun? Welches meiner drei Gesichter soll ich der Aphrodite zeigen? Und Zeus sagt, ja, also was ist, wenn du ihr zum Beispiel dein Gesicht des Vergehens zeigst? Hekate sagt, wenn ich ihr das Gesicht des Vergehens zeige, wird alles vergehen, was Aphrodite darstellt. Sie stellt die Liebe dar, es wird die Liebe vergehen, es wird auf der Welt keine Liebe mehr sein. Der Hass, der Neid, die Missgunst wird siegen. Oh, das will Zeus nicht, weil das wäre nicht gut für die Götter und nicht gut für die Menschen und nicht gut für die Welt. Was ist, wenn du ihr dein Gesicht der Leere zeigst? Fragt er. Na, sagt sie, dann werden überhaupt alle Empfindungen verschwinden. Es wird eine kalte, eiseskalte Welt der Vernunft sein. Nun ist Zeus nicht unbedingt der Gott der Vernunft. Dem Apoll hätte das vielleicht gefallen, seine Welt. Vielleicht auch wirklich nicht. Vielleicht hätte es der Pallas Athene gefallen, seine Welt. Vielleicht auch wirklich nicht. Jedenfalls, das will er auch nicht. Und er sagt, und was ist, wenn du ihr dein Gesicht des Entstehens zeigst? Dann sagt sie, ja, es wird immer neue Liebe aus ihr heraus entstehen. Was heißt das konkret, will Zeus wissen. Und sie antwortet ihm, sie sagt, ja, also, wenn ich ihr mein Gesicht des Entstehens zeige, dann wird sie sich in das nächste Wesen verlieben, das sie sieht, ganz egal, wer das ist. Das erinnert uns an den Sommernachtstraum von Shakespeare irgendwie. Und vielleicht hat Shakespeare ja daran gedacht, an diese Geschichte der Hekate, als er dieses Stück schrieb. Na gut, sagt Zeus, das gefällt mir. Er verabredet sich mit Aphrodite zu einem Spaziergang. Und dieser Spaziergang findet in der Nähe der Stadt Troja, Ilion, statt. Ungesehen werden sie, folgt ihnen Hekate. Und der Zeus, der macht es so ganz geschickt. Der erkennt da nämlich, da gibt es einen Hirten, nicht besonders klug, auch nicht der Allerschönste, ein Großmaul ein wenig, Anchises heißt er. Und Zeus hat beschlossen, in diesen Anchises soll sich Aphrodite verlieben. Und als sie ihn treffen, tritt Hekate hervor und sie zeigt der Aphrodite ihr Gesicht des Entstehens und Aphrodite blickt auf Anchises und sie verliebt sich in diesen Hirten. Wer ist nun dieser Anchises? Er stammt aus einem Seitenstrang des Königsgeschlechts der Trojaner. Ich erinnere Sie daran, es gab diesen Vorfahr Tros. Und dieser Tros hatte drei Söhne, Ilos, von ihm haben wir gehört, Ganymed, auch von ihm haben wir gehört, und Asarakos. Und Asarakos ist ein Urahn des Anchises. Und in ihn, in diesen Anchises, hat sich Aphrodite verliebt.
Und dieses, mein Gott, man stellt sich das vor, wenn die Göttin der Liebe sich in einen verliebt, das ist ja wie ein Orkan, in dem man gerät, da kann man sich nicht erst sammeln und sich überlegen,

oder anfangen zu flirten. Das ist eigentlich ein Übergriff, ist das mehr als ein Flirt. Und so geschieht es auch. Und sie schläft mit dem Anchises und sie wird schwanger von dem Anchises. Und erst hinterher sagt sie ihm, wer sie ist. Oh, da hat dieser Anchises natürlich Angst. So viel hat er auch schon erfahren, dass es nicht günstig ist, sich mit Göttinnen einzulassen. Und er sagt, du wirst mich vernichten, sagte ich. Hätte es mir sagen sollen, er beginnt sein Jammern. Er hat so einen Zug zum Jammern, dieser Anchises. Er ist eigentlich, ja, er ist irgendwie jämmerlich. Er ist irgendwie eine jämmerliche Figur. Jetzt, nachdem sie bekommen hat, was sie wollte, sieht das die Aphrodite. Und sie schämt sich auch dafür, dass sie ausgerechnet ihn ausgesucht hat. Und sie sagt zu ihm, na gut, pass auf, wir machen einen Handel. Wenn du mir versprichst, bei deinem Leben versprichst, dass du niemals verraten wirst, dass du mit mir geschlafen hast, dann werde ich dich beschützen, dann soll dir nichts passieren. Darauf lässt sich da Anchises ein. Aphrodite ist schwanger. Sie bringt einen Sohn zur Welt und sie nennt ihn Aeneas, ein Sohn des Anchises. Sie sagt, ich werde dir den Sohn zurückgeben, wenn ich so die Grundausstattung der Erziehung geleistet habe. Also sagen wir, nach den ersten 5 Jahren, nach 5 Jahre alt ist, dann werde ich den Aeneas dir zurückgeben. Und so geschieht es auch. Der Aeneas wurde ausgebildet, sage ich mal, von Aphrodite und ihren Nymphen. Und der Anchises, der führt sein Leben weiter, wird von den anderen jungen Männern verachtet, weil er immer die... Er hat kein großes Glück bei den Frauen. Er kriegt eigentlich immer die Mauerblümchen. Er versucht anzugeben. Wenn sie prahlen von ihren Liebschaften, hat er nichts entgegenzuhalten, der Anchises. Und darunter leidet er natürlich und er... Eines Tages, als er betrunken ist, er hält das nicht aus und sagt, habt ihr euch denn nie gewundert, warum ich nicht prahle mit euren Frauen? Sie sagen, klar, haben wir uns gewundert, deswegen, weil du sie nicht kriegst. Habt ihr denn geglaubt, ich kriege eure Frauen nicht? Sagt Anchises. Sie sagen, du hast sie jedenfalls nicht gekriegt. Ja, ich will sie nicht haben. Ja, warum willst du die nicht haben? Weil ich die beste von allen hatte bereits. Ja, wen hast du gehabt? Ja, sagt er, wen habe ich gehabt? Jetzt ratet einmal. Und sie zählen all die unbegehrten Frauen auf und lachen ihn aus. Und er kriegt einen Zorn und dann sagt das. Er sagt, mich hat ausgewählt die Göttin der Liebe, die Aphrodite. Da lachen sie natürlich noch mehr aus. Aber der Anchises, der kann schon nicht schlecht reden und der kann durchaus überzeugend wirken, gerade wenn er verletzt ist, wenn er betrunken ist. Und ob sie ihm glauben, die Freunde, das weiß ich nicht ganz genau, aber zumindest sind sie im Zweifel, das könnte ja sein. Und dann heißt es, er hat ja auch einen Sohn, diesen Aeneas, und der sieht ja prachtvoll aus, schon mit seinen 5 Jahren. Ein ungeheuer gescheites Kind. Und die Leute sagen schon, bei dem kann man das Sprichwort umdrehen. Da kann man sagen, es wäre besser, wenn der Baum der Frucht nachläuft, als wenn der Apfel nicht weit vom Stamm fällt, so sagt man. Der Aeneas, der ist ja als 5-Jähriger, als 6-Jähriger schon bereits klüger als sein Vater Anchises. Woher kommt das? Das Gerücht macht die Runde und schließlich erfährt es auch die Aphrodite. Und da sagt sie sich, na gut, ich habe dich gewarnt. Aber sie will nicht selbst handeln, sie will das erst mit Zeus absprechen und sie geht zu Zeus und sagt, hör zu, es wird gelacht über mich dort unten, dass ich mich ausgerechnet mit dem Schwächling, mit dem Feigling, mit dem Unattraktivsten eingelassen habe. Zeus sagt, ja, aha, gelacht wird, über dich wird gelacht. Ist ja nicht schlecht, wenn mal über dich gelacht wird. Und die Aphrodite sagt, ja, jetzt wird noch über mich gelacht. Sie argumentiert ganz ähnlich, wie Eos argumentiert hat. Jetzt wird noch über mich gelacht. Aber wenn einmal über eine Gottheit gelacht wird, ist nur ein kleiner Schritt, bis über alle Götter gelacht werden. Und Zeus sieht das ein. Ja gut, sagt sie, ich habe ihm angedroht, dem Anchises, bei seinem Leben habe ich ihm gedroht. Wenn er verrät, mit wem er eine Affäre hat, werde ich ihn töten. Zeus sagt drauf, also töten, das finde ich jetzt nun wirklich zu viel. Aber er nimmt seinen Donnerkeil und schleudert ihn gegen Anchises und er trifft ihn am Bein. Und Anchises ist von diesem Tag an gehbehindert. Er ist lahm, er kann ohne Krücken, ohne Beistand nicht mehr gehen. Und so verbringt er sein Leben. Nun gibt er auch nicht mehr an. Nun hat er sich
ganz darauf reduziert, auf seinen Sohn Aeneas stolz zu sein. Und das gibt ihm eine Erfüllung, das gibt ihm einen großen Sinn in seinem Leben, auf diesen Aeneas stolz zu sein. Und es gab ja auch allen Grund, auf den Aeneas stolz zu sein. Erstens einmal war er im Krieg um Troja einer der größten Helden auf der einen Seite. Und auf der anderen Seite war er vielleicht der anständigste aller Helden. Denn erinnern wir uns an den Untergang der Stadt Troja, als alle um ihr Leben gerannt sind, jeder nur noch an sich selbst gedacht hat, weil diese furchtbar entsetzliche Plage, dieses furchtbar entsetzliches Grauen über die Stadt gekommen ist. Nicht Homer erzählt uns davon, Vergil erzählt uns davon, aus dem Mund des Aeneas. Da gab es nur einen, der sich noch um die anderen gekümmert hat, nämlich Aeneas, um seinen lahmen Vater. Wir kennen dieses Bild, Aeneas verlässt das brennende Troja, auf seinen Schultern trägt er seinen alten, lahmen Vater und an der Hand hält er seinen Sohn Ascanius. Und diese drei, Vater, Aeneas und sein Sohn, verlassen Troja und suchen ein neues Troja auf. Sie scharen die Letzten um sich. Zuerst verschanzen sie sich auf dem Berg Ida, dann nehmen sie ein Schiff und verlassen Troja, ohne dass die Griechen es entdecken. Und sie segeln hinaus in die Welt, ins Meer. Eine Odyssee liegt vor ihnen. Und tatsächlich war die Odyssee des Homer das Vorbild für die Fahrten des Aeneas, die dann später Vergil beschrieben hat. Und in den nächsten zwei oder drei Folgen werde ich Ihnen von diesen Abenteuern des Aeneas, des eines der mutigsten, anständigsten, edelsten Helden der ganzen griechischen Mythologie erzählen.

Ich wünsche Ihnen eine musenreiche Viertelstunde. Aeneas, von dem uns Vergil erzählt, er habe Rom gegründet, stammt aus einer Seitenlinie des trojanischen Königsgeschlechts. Sein Vater war Anchises, seine Mutter Aphrodite. Aeneas war von Anfang an gegen diesen Krieg. Er plädierte dafür, dass man Helena zurückgibt. Er sagte, es ist nicht, das hat keinen Sinn. Die Frau gehört nicht zu uns, sie gehört nach Griechenland. Aber es wurde auf ihn nicht gehört, aber als dann der Krieg ausbrach, war er natürlich auf der Seite der Trojaner, hat auf der Seite der Trojaner tapfer gekämpft. Und am Ende des Krieges, also nach 10 Jahren, schien es so, als ob die Sache der Griechen, der Angreifer, nicht aufgeht. Sie konnten die Burg Troja nicht einnehmen. Und eines Tages, als die Trojaner am Morgen hinausblickten auf den Strand, auf das Ufer, da sahen sie, es war niemand mehr da. Wo die griechischen Heerlager waren, war es leer, der Boden zertrampelt, keine Menschenseele zu sehen. Langsam verließen die Trojaner die Stadt staunend, gingen hinunter zum Strand, nichts war zu sehen. Und da bemerkten sie, mitten auf dem Strand stand etwas. Nämlich ein riesengroßes, überdimensional großes, hölzernes Pferd. Sie kamen langsam näher, betrachteten dieses Pferd. Riesengroß war es. Die ersten getrauten sich die Hand hinzulegen.

Welten, der sagte, ich weiß, was das bedeutet. Die Griechen haben aufgegeben und sie mussten sich vor ihrer Göttin Pallas Athene dafür rechtfertigen, denn Pallas Athene hat auf ihrer Seite gekämpft und sie mussten vor Pallas Athene ihre Niederlage eingestehen und um sie zu besänftigen, haben sie dieses Pferd gebaut. Und das heißt, wenn dieses Pferd in die Stadt Troja gezogen wird, dann wird dieses Pferd die Stadt beschützen. Das sagt Sinon. Sinon war in Wirklichkeit aber ein Spion der Griechen. Aber die Trojaner waren des Krieges müde. Sie wollten nicht mehr kämpfen und sie glaubten gern, dass der Krieg zu Ende sei. Und da gab es ein Priester des Apoll, Laokoon. Er war ein Onkel des Aeneas, Bruder seines Vaters Anchises. Der zweifelte. Er trat vor und sagte, das glaubt ihr doch selbst nicht. Das ist doch eine List, und zwar eine plumpe List. Er schlug mit der Faust gegen dieses hölzerne Pferd, es klang hohl. Dann nahm er einen Speer und rammte diesen Speer in das Pferd hinein. Und er bildete sich ein, und manche neben ihm bildeten sich auch ein. Sie hatten ein Stöhnen gehört. Und als er den Speer herauszog, da sagte er, hier, ihr seht, er ist blutig, die Spitze ist blutig. Der Friedenswille der Trojaner war groß, die Müdigkeit am Krieg war es noch größer. Sie hatten Zweifel, sie wussten nicht. Und da geschah ein Wunder in ihren Augen, nämlich aus dem Meer kamen Schlangen. Und die schnellten vor und die sprangen den Laokoon an und seine Söhne. Und sie erdrosselten Laokoon und seine Söhne und dann verschwanden sie wieder. Und Sinon, der Spion, sagte, na, ihr seht es, Pallas Athene will, dass dieses Pferd in eure Stadt gebracht wird. Das waren die Schlangen der Pallas Athene. Und nun waren alle dafür, alle Trojaner, das Pferd in die Stadt zu ziehen. Alle nicht. Gewarnt wurde viel. Kassandra, die Prinzessin, eine Tochter des Königs Priamos, trat vor und sagt, ihr seid verrückt, ihr seid wirklich verrückt, ihr zieht den Feind in die Stadt. Ich werde euch sagen, in diesem Pferd drin sitzen griechische Soldaten. Sie werden die Stadt von innen öffnen und ihre Freunde hereinlassen. Aber Kassandra, über Kassandra schwebte ein Fluch, dass sie zwar eine Hellseherin ist, aber dass ihr niemand glauben wird. Niemand glaubte ihr, man zog das Pferd in die Stadt. Und in der Nacht erschien die Göttin Aphrodite, die Mutter des Aeneas, ihrem Sohn, und sagte, Kassandra hatte recht, Laokoon hatte recht, ihr werdet diesen Krieg verlieren, verlass die Stadt mit deiner Familie, dass wenigstens du überlebst. Aber das hat Aeneas nicht getan. Und in der Nacht öffneten sich die Klappen dieses Pferdes. Genauso wie es Kassandra vorausgesagt hatte, die griechischen Soldaten, die da drin gewartet hatten, kamen heraus, öffneten die Tore der Stadt heimlich und draußen das Heer der Griechen, das sich nur versteckt hatte, drang herein und die Stadt wurde genommen, die Menschen wurden niedergemetzelt. Ein Blutbad, bei Homer erfahren wir das nicht, aber bei Vergil in sehr eindringlichen Bildern. Und Aeneas konnte fliehen. Sein Vater auf seinem Rücken, Anchises, war gelähmt, seinen Sohn an seiner Hand und seine Frau an der anderen Hand, gefolgt von einigen Treuen, so verließ er die Stadt durch einen Geheimgang. Und als sie draußen waren, in der Nähe des Berges Ida, da merkte Aeneas, dass seine Frau Creusa nicht mehr bei ihm war. Und er eilte in die Stadt zurück, missachtete alle Warnungen und wollte sie suchen. Aber in diesem Durcheinander, im Getümmel, er konnte sie nicht finden. Und da setzte er sich neben das brennende Haus und weinte. Und da erschien ihm Creusa, seine Frau. Und sie sagte, ich bin nicht mehr bei den Lebenden. Ich bin bei der großen Göttin Kybele. Such mich nicht. Verlass die Stadt und gründe eine neue Stadt. Und da machte sich Aeneas schweren Herzens auf den Weg zum Berg Ida, wo seine Freunde, die Letzten, auf ihn warteten. Und dort, was taten sie dort? Sie ernährten sich von dem, was der Wald ihnen bot. Das war einiges, Hunger hatten sie keinen.
Aber Aeneas merkte bald, dass der Mensch mehr braucht als zu

trinken und zu essen und dass der Rest seines Volkes sterben wird, wenn er ihnen nicht seelische Nahrung in Form von Hoffnung gibt. Die Stadt, ihre Heimatstadt, war verloren, Troja war zerstört, sie würden nie wieder nach Hause zurückkehren können. Und er merkte, seine Leute, die siechten seelisch dahin. Und da erfand er so etwas wie Hoffnung. Eines Morgens sagte er, ich habe geträumt. Ich habe von Zeus geträumt. Er hat mir gesagt, macht euch auf den Weg, ihr werdet eine neue Stadt gründen, die prächtiger ist, als Troja war. Das hörten die Menschen gern. Sie sagten, was sollen wir tun? Und er sagte, ja, gegen jeden Verstand, sagte er, lasst uns Schiffe bauen. Und das taten sie. Das war eine lange Zeit eine Beschäftigung. Hoffnung allein genügte nicht, man muss ja auch etwas tun. Und über lange Zeit hielt sie das, dass sie Schiffe bauten. Aber dann waren die Schiffe gebaut und sie sagten, nun, Aeneas, du hast uns gesagt, wir sollen etwas tun. Wir haben etwas getan, wir haben Schiffe gebaut. Du hast gesagt, du hast von Zeus geträumt, der hat uns Hoffnung gemacht. Wir sollen aufbrechen. Und Aeneas sagt, ja gut, brechen wir auf. Sie schleppten die Schiffe zum Meer und fuhren los. Und Aeneas wusste ja nicht, wohin. Er wusste nicht, wohin. Seine Fahrt mit seinem Volk war nun tatsächlich eine Irrfahrt. Die Irrfahrt des Odysseus, nun, Sie wissen, ich habe davon ja schon erzählt, 10 Jahre hat sie gedauert. 7 Jahre war er bei der Nymphe Kalypso, 2 Jahre war er bei Kirke, also alles zusammen Irrfahrt, 1 Jahr. Aber er ist nach Hause zurückgekehrt. Nach Hause, das ist etwas anderes. Aeneas und die Seinen sind von zu Hause weggefahren. Sie wussten nicht, wohin. Ihre neue Heimat, das hätte die ganze Welt sein können. Das ist sehr schwierig. Und Aeneas musste zudem seinem Volk immer wieder Hoffnung geben. Er musste so tun, als wüsste er ganz genau, wohin die Fahrt geht. Aber er wusste es nicht. Und dann landeten sie in Thrakien. Und das war ein schönes Land. Und seine Leute sagten, hier können wir doch bleiben. Und Aeneas, merkwürdigerweise, überlegte. Wir fragen uns, warum? Warum hat er nicht gesagt, ja, hier bleiben wir? Es wäre nicht weit weg gewesen. Es war ruhig, es war schön, es war friedlich. Aber in ihm selbst war schon eine große Sehnsucht gewachsen. Er hatte den Anfang, den anderen immer Hoffnung geben müssen. Und da ist eine Hoffnung in ihm gewachsen, die größer war als jede Realität. Er hat sich gedacht, ein neues Troja, eine Illusion, ein Traumgebilde. Und er hat gesagt, gelogen. Ich habe in der Nacht von Polydoros geträumt, einem trojanischen Prinzen, der gefallen ist. Und er hat mir gesagt, ihr müsst weiter, eure Bestimmung ist irgendwo anders. Und er kann sein Volk wieder überreden. Sie segeln weiter. Sie kommen nach Delos, der Insel des Apoll. Dort begrüßt sie ein Priester des Apoll. Begrüßt sie freundlich, sagt, ihr könnt euch hier niederlassen. Wir können gemeinsam eine Stadt gründen. Und wieder freut sich das Volk und sagt, jetzt sind wir angekommen. Hier, wir werden dem Gott Apoll opfern, dass er uns aufgenommen hat. Aber Aeneas, schon verbittert in seinem Traumgebilde, sagt wieder nein. Er begründet das so, wir würden die Herrschaft über diese Insel teilen müssen mit dem Priester des Apoll. Wir ziehen weiter. Wohin ziehen wir? Wir ziehen nach Kreta, sagt Aeneas. Kreta war weit, eine weite Fahrt. Entbehrungen. Aber das Volk nahm es auf sich, weil sie hatten den Glauben, dass ihr Führer Aeneas weiß, was er will. Aeneas wurde immer stiller, härter, ungeduldiger, ließ sich auf keine Diskussionen mehr ein. Sie landeten auf Kreta, konnten dort aber nicht bleiben, weil eine Hungersnot dort herrschte. Und weiter ging die Fahrt. Sie kamen nach Epiros. Und dort herrschte Helenos, ein anderer trojanischer Prinz, der aus dem brennenden Troja geflohen war. Und auch er begrüßte sie, mit offenen Armen und sagt, wir sind ein Volk. Beide sind wir Trojaner. Aeneas ist Trojaner, ich bin Trojaner.
wie alles in Trojana. Gründen wir hier gemeinsam eine Stadt. Bleiben wir hier. Aber Aeneas ist stur. Inzwischen lässt er schon niemanden mehr zu sich. Hart ist er geworden. Nur über seinen Sohn Ascanius kann man mit ihm sprechen. Er sagt nein. Auch dies ist nicht unsere Bestimmung. Wir müssen weiter. Und wenn das Volk fragt, wohin, sag uns wenigstens wohin. Gib uns eine Vorstellung, ein Bild von deinem Traum. Sagt er nein. Und dann droht ein Aufstand. Und dann rückt Aeneas heraus. Und wir haben den Eindruck, er hat es im Augenblick erfunden. Ein Land, ein fernes Land, Latinum genannt. Sagt er, das ist unsere Bestimmung. Dorthin wollen wir. Dorthin. Und die Leute fragten, was ist Latinum? Und das ist das Land, wo das zweite Troja wachsen wird, sagte Aeneas. Und es fiel ihm sehr, sehr schwer, die Leute abermals zu motivieren. Zu viel hatten sie mitgemacht. Zu viele Jahre waren schon vergangen, seitdem sie das brennende Troja verlassen hatten. Viele von ihnen waren abgesprungen, sind unterwegs auf den Inseln oder den Ländern, wo sie gelandet waren, geblieben. Nur noch ein kleiner Haufe war es. Und noch etwas kam dazu. Hera, die Göttin, sie hasste den Aeneas, denn sie wollte nicht, dass die Trojaner, das Geschlecht ihrer Feinde, weiterlebte. Und mit dem Hass der Hera musste Aeneas und das Volk weiterleben. Und er wird es spüren.

herzlich willkommen zu Yoga Pilates 50+. Das Powerhouse steht heute im Mittelpunkt dieser Folge. Aber vorher habe ich noch einen kleinen Tipp für Sie. Spannen Sie doch im Alltag immer mal wieder den Bauchnabel fest nach innen oben und atmen Sie ganz tief in Ihre Rippenbögen. Und Sie werden merken, wie stark Ihre Mitte werden wird. Jetzt fangen wir aber gemeinsam an und ich wünsche Ihnen ganz viel Spaß dabei. Langsam hin und her schaukeln. Wenn Sie möchten, können Sie gerne die Augen schließen. Kleiner werden und die Augen wieder öffnen. Die Mitte finden, Hände schließen und mit dem Einatmen ganz lang nach oben ziehen. Mit dem Ausatmen abrollen. Wieder aufrollen, einatmen, dem Ausatmen wieder aufrollen, einatmen und noch einmal tief rollen. Einatmen, die Beine beugen, mit dem Ausatmen strecken, der Kopf hängt.

Ausatmen und aufrollen. Mit dem Becken schaukeln. Die Mitte finden. Tief in die Rippen ein- und wieder ausatmen.

Ausatmen, langsam wieder tief rollen. Die Beine nacheinander absetzen, über die Seite drehen und ins Sitzen kommen.

Lage ab und nehmen die Beine gleich mit dran. Legen die Hände oben auf die Knie drauf, Schultern sind entspannt. Den Bauchnabel jetzt ganz fest nach innen ziehen und weit Richtung Brustbein, sodass wir mit der Bauchkraft die Beckenposition jetzt so halten können. Wir nehmen beide Hände auf ein Knie. Mit dem Einatmen strecken wir jetzt das eine Bein lang nach oben aus und wechseln. Der Nacken ist lang, die Kraft kommt aus der Mitte. Bauch wirklich feste nach innen oben ziehen und tief in die Rippen atmen. Jedes Bein noch einmal. Das lange Bein bleibt jetzt da oben, senken das andere Bein ab und nehmen die Hände auf die Beckenknochen. Das lange Bein zieht sich richtig weit zur Decke hoch und der Fuß drückt fest in die Matte. Wir beginnen zu kreisen. Sie testen aus, wie weit Sie kreisen können, dass das Becken wirklich ganz ruhig liegen bleibt. Die Schultern sind entspannt. Und wir wechseln die Richtung. Sie achten auch darauf, dass das Knie ganz ruhig bleibt. Bauch ist fest. Noch zwei Kreise. Wir halten das Bein hier oben. Die Ferse wandert zur Decke. Das andere Bein kommt ganz nah ran. Wir heben die Arme an und ziehen die Fingerspitzen so weit es geht nach vorne. Dass Sie eine ganz leichte Dehnung im Nacken spüren. Atmen weit in die Rippen ein und wieder aus. Und diese Position halten wir jetzt noch 4 Atemzüge. Bauch immer wieder nachspannen, lang ziehen. Die Ferse zieht immer noch mal ein Stückchen.

Wir machen noch zwei Kreise. Und das Bein hier oben halten. Die Ferse schiebt wieder zur Decke, soweit es geht. Wir holen das andere Bein ran. Der Oberschenkel zieht weit Richtung Bauch. Wir heben die Hände an und ziehen die Fingerspitzen weit, weit nach vorne. Bauch nochmal nachspannen und ganz tief in die Rippen atmen. Vier Atemzüge noch halten. Atmen. Und langsam die Beine nacheinander absetzen. Entspannen. Für den nächsten Durchgang holen wir die Beine nacheinander wieder ran. Den Bauch fester aktivieren, beide Hände wandern auf einem Bein. Und wir beginnen gleich wieder mit dem langen Strecken. Wer ein bisschen steigern möchte, streckt jetzt das eine Bein weit in die Diagonale nach vorne und hebt den Kopf an. Die Schultern sind entspannt, der Oberkörper bleibt ganz ruhig und die Lendenwirbelsäule ruht auf der Matte. Bauch noch mal ein bisschen mehr nach innen oben ziehen. Ein letztes Mal. Und das Bein wandert langsam Richtung Decke. Den Kopf ablegen und das andere Bein auf die Matte sinken lassen. Hände wandern auf die Beckenknochen zur Kontrolle. Bauch ist fest und wir beginnen zu kreisen.

und langsam ablegen, die Seite wechseln. Nach innen kreisen. Das Bein wird immer länger und länger, der Nacken ist genauso lang und das Kinn zieht Richtung Brustbein. Atmen. Die Richtung wechseln. Wichtig ist, das Becken ganz ruhig zu halten. Schultern sind entspannt, Brustbein ist ganz weich. Wir machen noch zwei Kreise. Und das Bein wieder halten. Die Ferse zieht hoch, das andere Bein ranziehen, die Hände lösen und den Oberkörper heben. Die Nase zieht immer weiter zum Knie, das Knie immer weiter zur Nase und den Bauch noch mehr nach innen oben ziehen. Ganz bewusst in die Rippen atmen, lang machen und langsam absetzen. Entspannen. Für den letzten Durchgang sammeln wir nochmal alle Kraft und Sie entscheiden sich, ob Sie mit Angela oder Ingrid weiterüben oder mit mir noch ein bisschen steigern. Wir holen die Beine nacheinander ran. Wer möchte, streckt jetzt das Bein ganz weit nach vorne, hebt den Oberkörper an und wir beginnen wieder zu wechseln. Weit nach vorne ziehen, atmen. Machen es noch zweimal. Und ziehen jetzt das lange Bein nach oben. Den Kopf ablegen, die Hände auf die Beckenknochen und das Standbein langsam absenken. Sie entscheiden, wie viel Gewicht Sie jetzt auf diesen Fuß geben. Wir beginnen zu kreisen. Wenn Sie ein bisschen steigern wollen noch, nehmen Sie jetzt das Gewicht komplett weg von Ihrem Standfuß. Atmen. Sie achten bitte gut drauf, dass Ihr Becken ganz ruhig liegen bleibt. Und wir wechseln die Richtung. Immer weit aus der Hüfte rausziehen und je weniger Gewicht Sie auf dem Fuß unten auf der Matte haben, desto intensiver wird die Übung. Testen Sie ruhig mal aus, wie weit und wie groß Sie kreisen können. Trotzdem bleibt das Becken und das Knie ganz

0: ablegen, die Beine nacheinander auf die Matte setzen, entspannen.
1: Ganz sanft hin und her schaukeln, tief in den Bauch atmen und entspannen.

wieder aufrollen. Mit dem Einatmen einen Arm nach oben schieben und rund werden. Unteren Rücken gut dehnen.

über die Knie auf die Füße kommen und mit dem Ausatmen langsam aufrollen. Genießen Sie diese aufrechte Haltung und wir wünschen Ihnen noch einen schönen Tag.

0: lieben Blumen. Und dafür geben wir gerne Geld aus. Über 1,1 Milliarden Euro im Jahr 2024. Kostenlos mitgeliefert wird sogenannter Pflanzenschutz.
1: In der Regel enthalten diese Blumensträuße konventioneller Art sehr viele Pestizide. Also meist ist dann ein ganzer Pestizid-Cocktail dabei. Und das verschenkt man dann leider auch. Aber darüber ist sich niemand bewusst.
0: Ein Großteil unserer Schnittblumen wird importiert und Grenzwerte für Pestizide gibt es bei der Einfuhr nicht.
1: Wir finden da 10, 20, wenn es schlimm ist, verschiedene Substanzen. Und ein wirklich großer Teil, 2/3 bis sogar die Hälfte, sind hochgefährliche Stoffe. Also hochgefährlich für die Umwelt sind zum Beispiel Stachbienen gefährlich oder giftig für Wasserorganismen oder eben auch sehr gefährlich für die menschliche Gesundheit.
0: 2023 hat die Zeitschrift Ökotest 21 Rosensträuße getestet, von günstig bis teuer. Bei allen wurden die Blüten auf Pestizide untersucht.
2: Wir haben die Pestizide unterteilt in besonders bedenkliche Pestizide. Das sind Stoffe, die krebserzeugend sind, die bienengiftig sind, die wir von Ökotest als besonders kritisch ansehen. Wir haben aber auch notiert, welche Pestizide in den Rosen stecken, die in Europa gar nicht mehr zur Anwendung zugelassen sind. Und das ist natürlich der größte Mist bei dieser Sache, dass wir nach Kenia, nach Ostafrika Pestizide schippern, dass unsere Konzerne, die dahin verkaufen, die kommen auf die Blumen, obwohl wir wissen, die sind gefährlich, die sind in der Anwendung problematisch. Die EU lässt diese Stoffe nicht mehr zu. Wir kriegen sie aber im Rosenstrauß präsentiert.
0: Von allen Schnittblumen sind Rosen am stärksten belastet. Bei uns kommen sie gerade im Winter fast ausschließlich aus Ostafrika. Über den Rosenanbau bekommen wir die Pestizide zurück, die in Europa längst verboten sind. Auf dieser Plantage wird vorbildlich Schutzkleidung getragen, doch normalerweise ist das anders.
1: Ein sehr großes Problem ist die Gesundheit der Arbeiterinnen und Arbeiter, weil viele dieser Stoffe sind hochgiftig für Menschen. Und Menschen, die im globalen Süden mit diesen Stoffen arbeiten, wissen oft nicht, dass sie so gefährlich sind, was für Risiken davon ausgehen. Sie haben oftmals keinen Zugang zu Schutzkleidung. Das heißt, sie bringen sie einfach so aus, mit den bloßen Händen, atmen den Dunst auch ein.
0: Belgische Forscher haben mit Baumwollhandschuhen die Pestizidbelastung von Floristen getestet. Nach nur 2 Stunden Arbeit wurden die Handschuhe analysiert. Die Forscher fanden 111 unterschiedliche Pestizide.
1: Für die Floristinnen und Floristen ist klar, wenn die diese Blumen anfassen, dann haben die Hautkontakt mit den Pestiziden. Die sind oftmals so stark belastet, diese Blumensträuße, dass das gar nicht vermeidbar ist.
0: Die Blumen werden kurz vor ihrem Flug nach Europa noch einmal mit Pestiziden behandelt, denn es dürfen auf keinen Fall gefährliche Insekten eingeschleppt werden. Am Frankfurter Flughafen sucht Andreas Scharnhorst vom Pflanzenschutzdienst nach winzigen Tieren auf den Blumen und Pflanzen aus aller Welt. Die blinden Passagiere auf den Rosen könnten unserer Landwirtschaft schaden. Zum Beispiel?
3: Kartoffel wäre ein großes Problem, genau. Also wenn wir praktisch hier ein Bakterium

0: an den Kartoffeln reinbekommen, was dann die Kartoffeln wirklich stark schädigen würde und unser einheimischer Kartoffelanbau dann in die Brüche geht. Das wäre natürlich Katastrophe.
1: Rund 160.000 Tonnen Schnittblumen wurden im Jahr 2024 nach Deutschland importiert. Aber es gibt Alternativen. Die Slow-Flower-Bewegung. Sonja Grimm in Sinsheim gehört dazu.
2: Morgen aus den Blumen. Wir ernten jetzt gerade den Islandmohn. Den haben wir letzten Sommer gesät und ohne Heizung überwintert. Und jetzt endlich blühen sie.
1: Die Slow-Flower-Bewegung ist in Deutschland noch in den Anfängen. Für Sonja Grimm eine Herzensangelegenheit.
2: Es ist alles bio, ohne chemisch-synthetische Pflanzenschutzmittel, ohne Herbizide, also ohne Unkrautvernichter, mit Nützlingen, die uns dabei helfen, diese schönen Blumen anzubauen.
1: Es hat Gründe, warum Bioblumen so schwer zu bekommen sind. Es ist aufwendig, es braucht Mut und es benötigt Know-how, Pflanzen ohne Pestizide und mineralischen Dünger professionell anzubauen.
2: Wir müssen die Pflanzen so aussuchen, dass sie robust sind, dass sie biologisch wachsen können, die Arten und Sorten. Und wir müssen es so gemischt anbauen, damit eben die Schädlinge möglichst keine Ausbreitungsmöglichkeit haben.
1: Die Pflanzen müssen ständig kontrolliert werden. Bei Schädlingsbefall wird mit Nützlingen gearbeitet. All das dauert aber länger, als die chemische Keule zu schwingen.
2: Wenn etwas schief geht, dann verlieren wir in wenigen Tagen eine ganze Kultur. Also wenn die Schimmel im Winter reinkommt, können wir ohne chemischen Pflanzenschutz natürlich nicht mehr viel tun. Und das ist einfach das Risiko, das wenige bereit sind zu tragen.
1: Vor 10 Jahren hat Sonja Grimm ihren Vater überredet, auf Bioblumenanbau umzustellen. Früher wuchsen hier nur Rosen. Davon gibt es noch ein paar Reste.
2: Vermisst du die Rosen?
3: Nein, die haben mir doch viel Arbeit gemacht, sehr viel Arbeit.
1: Im eigenen Blumengeschäft in Sinsheim gibt es ausschließlich selbst angebaute Bio-Schnittblumen zu kaufen. Sonja Grimm und ihre Blumen haben viele Fans.
4: Es ist wie wenn man auf einer Wiese läuft und einfach einen Blumenstrauß sich mitnimmt. Einfach schön.
5: Und ich kaufe eigentlich ausschließlich hier. Und die Floristin, die hat meinen Brautstrauß gemacht, weil ich habe im September noch mal geheiratet. Und da war ich total begeistert.
1: Denn wer will schon einen Brautstrauß mit Pestiziden?
6: Viele Gartenbesitzer lieben Teiche. Damit die hübsch aussehen, müssen sie gepflegt werden.

0: Endlich ist es soweit. Auf diesen Tag warten sie schon lange. Ehepaar Lauer empfängt heute die Gartenprofis aus Nürtingen. Die haben besondere Pflanzen für den Teich dabei.
1: Also wir haben natürlich viel Blühendes mitgebracht und auch ein bisschen was einfach, dass wir die Wasserqualität noch weiter steigern, beziehungsweise dass die einfach gut bleibt.
0: Nicole Lauer hat experimentiert und Samen vorgekeimt, eine Lotuspflanze.
2: Also ich habe die tatsächlich bestellt, die Samen. Ja. Da hieß es einfach ins Wasser werfen, da war so ein Düngemittel mit dabei. Ja. Guck mal, ein paar liegen noch unten.
1: Ja, genau.
2: Aber die zwei haben wir immerhin.
1: Die sind auf jeden Fall pflanzreif, würde ich sagen.
2: Ja, toll.
1: Kann man mit reinmachen.
0: Die Lauer sind von den Pflanzen, die die Gartenprofis mitgebracht haben, begeistert. Auch ihre Lieblingspflanze ist dabei, Rohrkolbenschilf.
1: Aber wir haben extra den kleinen genommen, weil der große, der sonst da 10 Jahre wäre hier alles zugewachsen. Von dem her, ich bin auch immer der Fan von dem kleineren.
2: Ja.
1: Gerade passend einfach für die Teichgröße.
0: Für Mario Strähle heißt es jetzt wasserdicht und warm anziehen. Gleich muss er in den 15 Grad kalten Teich steigen. Sein Kollege hilft ihm.
1: Dann haben wir hier einen Tannenwedel. Der ist so ein bisschen Teichrand, ein bisschen tiefer. Der sorgt für die Sauerstoffzufuhr im Wasser. Muss man halt ein bisschen, kann natürlich auch sein, dass der ein bisschen Überhand gewinnt und da muss man einfach ein bisschen mit der Schere agieren und den einfach ein bisschen eindämmen. Aber Sauerstoff im Wasser ist wichtig.
0: Für jedes Pflänzchen haben die Gartenbauer schon beim Bau des Teiches eine Pflanzmulde eingeplant. Auf 3 verschiedenen Ebenen. Zuerst werden die Pflanzen eingesetzt, die in die tiefen Bereiche kommen.
3: Halt ein bisschen den Kies auf die Seite, ein Loch graben für die Pflanze in das Substrat, dann die Pflanze rein, schön die Erde wieder drumherum und dann das Kies wieder anfüllen.
0: Wichtig für das Ehepaar Lauer, ihr Naturteich soll unkompliziert sein. Die beiden hoffen, dass jetzt, wenn es am Teichrand grünt und blüht, bald die ersten Teichbewohner einziehen.
2: Was denkst du jetzt, was für Tiere kommen?
1: Also Molche auf jeden Fall. Ich denke, Kröten definitiv auch. Wir sind ja hier auch ziemlich am Neckar, also ich denke, da wird es auf jeden Fall, gibt es irgendwann richtig schönes Durcheinander mit Tieren. Definitiv.
0: Die Gartenbauer pflanzen nicht nur, sie pflegen auch Gartenteiche, wie hier in Denkendorf im Kreis Esslingen.
4: Kommt bei dir?
3: Ja.
4: Perfekt.
3: Läuft.
0: Von diesem Gartenteich ist nicht mehr viel zu sehen. Auftrag der Gartenprofis deshalb, den Teich zu putzen. Das ist alle 2 bis 5 Jahre nötig, gerade bei kleineren Teichen. Was passiert, wenn man nichts macht?
5: Es würde einfach komplett verlanden, der Teich. Es würde immer eben mehr Schlamm sich bilden. Der würde eben, Wasserspiegel würde immer weiter eben fallen. Und dann irgendwann wäre eben so wenig Wasser da, dass es eben nicht mehr möglich wäre, dass die Tiere da drin leben.
0: Bevor sie den Teich vollständig leeren, holen sie einen Goldfisch warm aus dem trüben Wasser. Die Tiere dürfen nebenan ins extra aufgebaute Quarantänebecken. Joachim Eckert saugt noch Schlamm aus dem Teich, vorsichtig, sodass er die Folie nicht beschädigt.
5: Die Kautschukfolien, da

0: Beim Ausdünnen der wuchernden Sumpfdotterblume müssen die Gartenbauer darauf achten, dass sie nicht in die Folie schneiden. Sie hält länger, wenn man sie gut mit Steinen abdeckt, sodass kein Sonnenlicht drauf fällt. Teil des Rundum-Services die Pumpenreinigung. Mario Strähle säubert lieber, als dass er pflanzt.
1: Beim Teich reinigen, da ist einfach ist abwechslungsreich ein bisschen. Dann fängt man mit Pumpen, dann geht es weiter mit Reinigen, Putzen. Und aber auch hier sieht man ja gut danach, was man getan hat.
0: Knapp 1000 Euro kostet die Teichreinigung der Gartenprofis. Die Fische haben jetzt wieder Platz zum Schwimmen. Auf den Steinen darf weiter Moos wachsen. Eines ist den Gartenbauern besonders wichtig: natürliche Pflege im Einklang mit der Natur.
2: Die Forsythie ist abgeblüht. Jetzt kann sie in Form gebracht werden. Viele Neutriebe sind zu lang. Der Strauch wird zudem mit den Jahren blühfaul, verkahlt von innen. Was nicht geblüht hat, kann weg. Ältere Triebe können alle 2 bis 3 Jahre bis zur Basis abgeschnitten werden. Das verjüngt das Gehölz. Blüten bilden sich nur an den neuen Trieben. Ein Schnitt fördert also die Blütenfülle im nächsten Frühling. Jetzt können dafür ausreichend Neutriebe gebildet werden. Lavendel blüht im Juni. Er hat jetzt frische, grüne und lange Triebe gebildet. Innen ist aber kein Grün zu sehen. Der Strauch verkahlt und verholzt, sagen die Gärtner. Die Blätter vom letzten Jahr sind graugrün, fallen bald ab. Danach bleibt pures Holz stehen. Im Laufe der Jahre sieht Lavendel so aus. Wer das nicht will, kann junge Sträucher bis ins alte Holz zurückschneiden. Lavendel treibt wieder aus. Ein Rückschnitt im Mai kann sinnvoll sein, wenn man die Blütezeit in den Sommer verlagern will, um ihn im Beet mit Hochsommerblühen zu kombinieren.
3: Für Salamala aus dem Kleingartenverein Eckenheim in Frankfurt ist der Garten ein zweites Zuhause.
4: Ich bin froh, dass wir den Garten haben, dass wir die Kinder und die Enkelkinder, auch die Familie aus der Wohnung raus, gerade bei so einem Wetter. Man grillt, man sitzt, man feiert, man arbeitet dran, sodass der Garten auch in Schuss bleibt.
3: Kleingärten fördern das Miteinander und schaffen Raum für Begegnungen. Doch wie genau helfen sie auch dem Klima? Professor Fritz Reuswig vom Potsdam-Institut für Klimafolgenforschung hat das Potenzial von Kleingärten im städtischen Raum untersucht.
5: Da städtische Räume sich aufgrund ihrer Baustruktur und ihrer Versiegelung stärker aufheizen im Sommer, tragen Kleingärten und andere Grünflächen zur Abkühlung bei. Und zwar indem sie verschatten, indem sie verdunsten, indem sie Wasser aufnehmen und weil sie auch den Luftaustausch befördern, weil sie im Boden auch CO2 speichern beispielsweise.
3: Immer mehr Pächter gestalten ihre Gärten bewusst klimafreundlich. Auch hier im Kleingartenverein Eckenheim finden sich Parzellen mit vielen Büschen und Bäumen, also Pflanzen, die viel Grünvolumen haben. Sie beschatten den Boden, sorgen dafür, dass er länger feucht bleibt und schaffen durch Verdunstung deutliche Abkühlung.
5: Die Kühlleistung von solchen Kleingärten ist gemessen worden. Wir haben zwischen 2 und 3 Grad kühlere Temperatur in diesen Kleingärten und sie wirken 200 bis 300 Meter auch in die Umgebung.
3: Doch nicht alle Kleingärten schöpfen das aus. In vielen Gärten fehlen schattenspendende Pflanzen. Stattdessen dominieren Rasenflächen das Grundstück. Ein Problem besonders im Hochsommer, wenn der Boden nicht genügend Wasser bekommt. Doch wie lässt sich das ändern? Stefan Beckmann vom Kleingärtner Kreisverband ist deshalb bemüht, dass die Mitglieder ihre Parzellen noch klimafreundlicher gestalten.
6: Wir bieten Fachberatung an für die angeschlossenen Vereine. Da haben wir Vorträge ausgearbeitet. Also gibt es zum Beispiel Klimawandel im Kleingarten. Wir beraten, wie man Kompost macht. Wir nehmen Bodenproben und gucken, dass richtig gedüngt wird, nicht überdüngt wird.
3: Die Beratung ist freiwillig und keine Vorschrift. Ob die Pächter die Beratung nutzen, bleibt ihnen selbst überlassen.
6: Wir können zwar Vorschläge machen, wir können das Ganze schulen durch die Fachberatung, aber wir können den Gärtner nicht zwingen, irgendwas machen, was ihm nicht gefällt. Das ist ja im Prinzip sein Grundstück, was er dann da bearbeitet.
3: Pächterin Elisabeth Schierer musste nicht vom Sinn klimafreundlicher Gestaltung und Bewirtschaftung ihres Gartens überzeugt werden. Für sie ist das eine Herzensangelegenheit.
7: Beim Gießen kann man auch darauf achten, dass die Pflanzen nicht jeden Tag Wasser kriegen, dann gewöhnen die sich dran. Wenn man Tomaten zum Beispiel ein paar Tage nicht gießt, dann ziehen die Wurzeln tiefer ein und holen sich ihr Wasser dort, wo noch was ist.
3: In vielen Kleingärten der Region

0: Nun ist der klimafreundliche Trend unverkennbar. Aber besonders in wachsenden Großstädten stehen Kleingärten unter zunehmendem Druck. Sie konkurrieren mit dem Neubau von Wohnungen und Straßen. Um den Bestand von Kleingärten zu erhalten, hat die Stadt Frankfurt ein sogenanntes Kleingartenentwicklungskonzept erarbeitet.
1: Es gibt einen gewissen Druck auch auf Grünflächen und wir haben jetzt aber auch festgeschrieben, dass natürlich Kleingartenflächen, die wegfallen, auch wieder ausgeglichen werden müssen an anderer Stelle, sodass wir da genügend zur Verfügung haben.
0: Wenn Kleingärten klimafreundlich gestaltet werden, können sie gerade in den Städten ein wichtiger Baustein für mehr Klimaschutz sein und zu einer echten Wohlfühloase für die Besitzer werden.
2: In diesen blauen Blüten stecken wertvolle ätherische Öle. Bereits im Mittelalter galt Lavendel als Heilpflanze. Lavendel beruhigt und entspannt. Lavendelöl ist noch immer Standard in jeder Apotheke. Im Thüringer Apothekenmuseum in Bad Langensalza gehen wir auf Spurensuche. Christine Rauch gibt dort Workshops rund um die Duft- und Heilpflanze Lavendel. Mit solchen Gerätschaften wurden früher Lavendelblüten destilliert, wurden Tinkturen hergestellt oder Salben verrieben. Heute geht das etwas einfacher. Eine normale Küche reicht, um dem Lavendel heilende Wirkstoffe zu entlocken. Doch welcher ist besser, frischer oder getrockneter?
3: Da sind extrem viele tolle ätherische Öle drin, 1% bis 3% im getrockneten Lavendel, muss man wissen. Im Gegensatz zu frischen Lavendel mit 0,1 bis 1%. Und der frische Lavendel ist natürlich super für kosmetische Anwendungen. Und alle anderen Auszüge, Tinkturen, Weine, Essig, Essenzen, kann man toll mit diesen getrockneten Sachen machen.
2: Getrocknete Blüten gibt es in der Apotheke. Einfach ist die Herstellung einer Tinktur. Schnaps löst die Wirkstoffe heraus.
3: Der Alkohol muss 45% haben. Und dann 4 Wochen ab in die Sonne. Auch immer mal schwenken und gucken, dass das immer gut unter diesem Alkohol ist. 3 bis 5 Tropfen nimmt man dann mehrmals täglich über ein paar Wochen als Kur und hilft sich so bei nervösen Zuständen.
2: Lavendelessig ist schneller fertig. Dafür müssen die Blüten bei 35 Grad in Apfelessig. Nach 15 Minuten werden sie abgeseiht. Der aromatisierte, milde Essig schmeckt im Salatdressing, heilt aber auch.
3: Der Lavendelessig ist super gut für Kopfschmerzpatienten. Die können sich das einfach im gekühlten Zustand dann so auf die Schläfen reiben und haben dadurch auch wieder eine sehr entspannende Wirkung.
2: Frische Lavendelblüten gepaart mit Minze und Duftrosen sorgen für einen frischen Kick bei müden Füßen. Lavendel ist nicht gleich Lavendel.

0: Heilstoffkonzentration.
1: Professor Stefan Brunzel ist in Thüringen auf der Suche nach wilden Orchideen. Weltweit gibt es über 25.000 Arten in allen möglichen Formen und Farben.
2: Jawohl, da ist sie. Wunderschön, Spinnenragwurz. Es ist einfach nicht zu glauben. Wenn man sich das anguckt, die ist eine von den modernsten Gattungen. Und die hat halt einen Insektenleib imitiert und damit täuscht die vor, sie wäre ein Insekt. Eine solitäre Biene der Gattung Andrena. Und die Männchen fallen drauf rein, fliegen an diese Blume, denken, es ist ein Weibchen, versuchen das zu begatten und bestäuben die dabei.
1: Durch die Behaarung und den Geruch werden die Geschlechtsstoffe der Biene imitiert. Doch Wildorchideen haben noch andere Eigenheiten.
2: Eine andere wichtige Besonderheit ist einfach neben vielen, dass sie halt einen Pilz für Keimung brauchen. Die haben so mikroskopisch kleine Samen, die haben kein Nährgewebe. Das heißt, sie brauchen den Pilz zur Keimung. Einige bleiben immer ihr Leben lang bei dem Pilz. Andere sind dann ganz normal, wie alle anderen Pflanzen auch, mit Blattgrün und versorgen sich selber. Aber der Witz ist, dass der Pilz will Nährstoffe von dieser Pflanze, aber die drehen das sozusagen um. Sie saugen den Pilz um Nährstoffe um. Ich finde die einfach faszinierend, weil man so viele Überraschungen erleben kann.
1: Wilde Orchideen lieben das Licht und die Wärme und fühlen sich in kargen Vegetationen wohl. Aber auch in unseren Wäldern. Dort findet Stefan Brunzel typische Waldorchideen.
2: Ah, da ist er. Bleiches Knabenkraut. Mannsknabenkraut. Wissenschaftlich Orchis pallens, bleich, und Orchis mascula. Mascula Mannsknabenkraut. Orchis ist sozusagen die namengebende Gattung der ganzen Familie Orchidaceen, weil die zwei Knollen haben, die tatsächlich wie Hoden aussehen. Und was ganz besonders ist, der Blütenaufbau, wenn ihr euch das hier anguckt, so eine Einzelblüte von diesem Mannsknabenkraut hat unten so einen großen roten Lappen. Und hier oben sind so kleinere Kronblätter. Oder bei den Ragwurzen, bei den Insektentäuschblumen ist das der Insektenhinterleib. Oder bei der Rienenzunge ist das diese lange, korkenzieherförmige Lippe. Also ich kannte die aus Bilderbüchern, diese Pflanze, und wollte die natürlich unbedingt sehen. Und da habe ich die mit 12 das erste Mal gesehen. Und da war ich einfach, ich war hin und weg, dass es sowas gibt. Dieses wirklich beeindruckende Ding heißt Box-Riemenzunge. Hört auf den tollen wissenschaftlichen Namen Himantoglossum hircinum. Box-Riemenzunge, weil sie nach Ziegenbock stinkt. Also wenn sie richtig aufgeblüht ist.
1: Um ihre Schönheit auch im eigenen Garten zu genießen, kann man gezüchtete Arten in lizenzierten Gärtnereien kaufen. Denn
2: für mich ist es wichtig, dass die Leute die Pflanzen angucken können. Und wenn da mal eine umgetreten wird, das ist nicht so schlimm. Doof ist es, wenn es gibt Leute, die graben die aus. Und die Pflanze ist artgeschützt, darf man nicht. Aber gut, wo kein Kläger da, kein Beklagter. Das funktioniert nur häufig nicht. Da die ja so eine Symbiose noch lange haben, auch mit einem Pilz im Boden, und man sehr, sehr gut gärtnern muss, wird das im Garten häufig nie gelingen. Deshalb macht es auch keinen Sinn. Also lasst die einfach stehen und fahrt hier hin und guckt sie an und nehmt sie nicht mit.
3: Wer durch dieses Tor geht, betritt ein echtes Juwel fernöstlicher Gartenkunst, wie es in Bayern nicht oft zu finden ist. Der japanische Garten im Botanischen Garten Augsburg. Kaori Seiler und Tsubasa Wakabayashi arbeiten für bzw. mit der Deutsch-Japanischen Gesellschaft in Augsburg und Schwaben. Seiler ist Assistentin der Geschäftsführung, Wakabayashi ist im Hauptberuf Stressmanagerin und Yogalehrerin. Beide kommen gern in den Garten, um zu entspannen. Tsubasa Wakabayashi beschreibt es so:
4: Ich höre das Geräusch vom Wasser und dann gehe ich so einfach langsam durch und mit meinem Atem und dann vielleicht einfach sitzen und dann gucken.
3: Für Kaori Seiler ist es ähnlich.
5: Ich komme in dem Garten hier nicht einzelne so detaillierte Sachen zu schauen, sondern eher zu spüren.
3: Ein erster Hinweis darauf, dass sich europäische und japanische Gartenkultur unterscheiden. Der Japangarten im Botanischen Garten Augsburg ist ein Teichgarten. Er lebt von der Harmonie zwischen den Gestaltungselementen Stein, Wasser und Pflanzen. mit dem Ziel, inneren Einklang und

0: Besinnung zu ermöglichen. Die Steine stehen dabei unter anderem für das Beständige und Unveränderliche. Der Wasserlauf verkörpert den Lauf des Lebens, von der Geburt bis zum Tod. Die Pflanzen dienen als Dekoration, Steinen und Wasser untergeordnet. Petra Schredle-Gumm vom Augsburger Botanischen Garten führt auch Besucher durch den Japanischen Garten.
1: Das ist ein kontemplativer Ort und man kommt so zu sich. Und genau, man muss den auch ein bisschen erspüren, die Wegebelege wechseln. Man muss einfach das auch achtsam wahrnehmen. Das ist ja ein Teichgarten. Man betritt den Garten auf die Pforte hinten und ist dann erstmal bei der Mündung. Und die Mündung symbolisiert hier das Ende des Lebens. Und man geht dann eigentlich den Weg von der Mündung zur Quelle und hat dann auch und kann dann sein Leben irgendwie reflektieren auch. Und auch die Steine, also wir haben da einzelne Stufen, die symbolisieren auch die Hindernisse, die man überwindet im Laufe des Lebens.
0: Der Garten geht zurück auf das Jahr 1984.
1: Das war dann auch zeitgleich die 25-Jahr-Feier der Städtepartnerschaft mit den japanischen Städten Nagahama und Amagasaki. Und dann wurden die eben um fachlichen Rat gefragt. Und die haben dann eine kleine Delegation geschickt von Landschaftsarchitekten und waren dann gleich Feuer und Flamme und haben dann auch hier das geplant und haben Steine aus dem Fichtelgebirge ausgesucht und haben selber auch dann eingebaut.
0: 400 Tonnen Granitsteine. Rechtzeitig zur Landesgartenschau in Augsburg 1985 war der Garten fertig. Die Reduktion aufs Wesentliche ist im Garten wichtig. Und auch der Kulturaustausch bei der Deutsch-Japanischen Gesellschaft in Augsburg und Schwaben hat gern einmal mit Grundlegendem zu tun. Zum Beispiel Küche und Sprache des jeweils anderen Landes auszuprobieren.
2: Das Interesse ist da. Ich glaube, die Begegnung mit einer anderen Kultur, das zwingt uns nachzudenken. Dann schaut man von einer anderen Perspektive, was ist meine Kultur? Und das ist wirklich sehr wichtig für die Zusammenarbeit. Und dann akzeptieren wir teilweise, was die anderen machen, aber auch, was wichtig für die Zusammenarbeit oder was wichtig für die Menschheit. Dann denkt man nach. Das ist, ich glaube, der Kern vom Kulturaustausch.
0: Der deutsch-japanische Kulturaustausch hat inzwischen viele Facetten.
3: Ich sehe auch in der Stadt zum Beispiel, dass viele japanische Popkultur verbreitet ist. Also früher war eher, sage ich mal, klassische japanische Kultur. Themen war eher so beliebt. Aber jetzt nach und nach sieht man, dass immer mehr junge Leute haben Interesse für japanische Popkultur.
0: Eine eigenständige japanische Gartenkultur gibt es seit weit über 1000 Jahren. Sie hat verschiedene Formen. Nicht wenige sind durch den Zen-Buddhismus beeinflusst. Auch wenn die Pflanzen hier nur als Dekoration gelten, der Garten braucht gute Pflege. Nicht zuletzt einen genauen Formschnitt, um die Harmonie der Anlage zu bewahren. Eine Harmonie, die zur äußeren wie inneren Einkehr einlädt und eindrucksvoll zeigt, wie bereichernd andere Kulturen sein können. Nicht nur zur Zeit der Kirschblüte.

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0: zerschneiden, schockfrosten, zerkleinern und in Alkohol auflösen. Eine Geduldsprobe für die Bremer Forscher. Seit Jahren suchen die Wissenschaftler in mehr als 200 Rhododendrenarten neue Antibiotika. Dabei haben sie ganz besondere Wirkstoffe gefunden.
1: Die tatsächlich von uns bisher identifizierten aktiven Substanzen sind neuartig. Wir wissen, dass sie unterschiedlich von den Antibiotikaklassen sind, die bisher eingesetzt werden.
2: Der Rhododendron wird genauso von Bakterien befallen wie der Mensch. Sind teils andere Bakterien, aber sind nichtsdestotrotz Stoffe teilweise, die gegen Pflanzenbakterien als auch gegen menschliche Krankheitserreger wirken.
0: In der traditionellen Medizin werden die Blüten und Blätter der Rhododendren schon seit Jahrhunderten zur Behandlung von Infektionen eingesetzt. Das brachte die Forscher auf die Idee, in diesen Blättern nach den Substanzen zu suchen, die die Infektionen bekämpfen. Denn neue Mittel gegen resistente Erreger werden dringend gebraucht, bevor es zu spät ist. Es gibt immer mehr Bakterien, bei denen die bisherigen Antibiotika versagen. Schon jetzt gibt es Erreger in der Umwelt, gegen die alle verfügbaren Medikamente wirkungslos sind.
3: Also für die gesamte Weltbevölkerung unheimlich wichtig, neue Antibiotika zu entwickeln. Aber die meisten Pharmafirmen sind aus der Antibiotikaentwicklung ausgestiegen in den letzten Jahren. Antibiotika, die wir heute benutzen, funktionieren nicht mehr. Und bakterielle Infektionskrankheiten kehren zurück. Und wir brauchen neue Antibiotika, um gegen diese Resistenzen anzugehen.
0: Und die könnten aus dem Rhododendron kommen. Dafür müssen die neuen Substanzen ihre Wirksamkeit im Labor beweisen. In 4 Rhododendrenarten entdeckten die Wissenschaftler besonders viele antibakterielle Stoffe. Diese träufeln sie auf Keime, bei denen die altbekannten Antibiotika nicht mehr wirken. Und dabei machen sie eine überraschende Entdeckung. In einer Pflanze finden sie einen ganz besonderen Wirkstoff.
3: Bei einer dieser Pflanzen, Rhododendron colletianum heißt die, konnten wir die aktive Verbindung isolieren, die Struktur aufklären und die Verbindung weiter untersuchen. Und es ist eine Struktur, die ganz anders ist im Vergleich zu anderen Antibiotika. Also eine wirklich neue Struktur, von der man eigentlich noch nicht bekannt war, dass sie Bakterien tötet.
0: Es handelt sich um einen Stoff, der bisher aus der Hanfpflanze bekannt ist. Ein Cannabinoid, also eigentlich ein Schmerzmittel, von dem man bisher nicht wusste, dass es auch gegen Bakterien hilft. In 2 Kilogramm Blättern stecken 20 Milligramm des neuen Antibiotikums. Vielleicht ein Durchbruch im Kampf gegen resistente Erreger.
1: Das könnte unter Umständen heißen, dass wir Keime abtöten können, die wir bis jetzt nicht abtöten konnten, beziehungsweise gegen die bisherigen Antibiotika nicht mehr wirksam sind.
0: Das funktioniert aber nur, wenn der neue Wirkstoff keine gefährlichen Nebenwirkungen hat. Das testen die Forscher in ihrem Labor an lebenden menschlichen Zellen. Die werden über Tage mit dem Cannabinoid behandelt. Bleiben die Zellkulturen gesund, könnte das neue Antibiotikum auch für Menschen geeignet sein. Die Ergebnisse stimmen die Forscher zuversichtlich.
4: Man kann schon sagen, dass die Cannabinoide in einer bestimmten Konzentration durchaus die Zellen nicht großartig schädigen. Und das sind auch Konzentrationen, die in diesem Bereich sind, in dem sie eben die Bakterien abtöten.
0: Daraus müsste jetzt in klinischen Studien ein Medikament entwickelt werden. Doch dafür fehlt das Geld. Denn weder staatliche Stellen noch die Pharmaindustrie zeigen Interesse. Ein Grund, vermuten die Forscher, so paradox das klingt, an den preiswerten Pflanzen kann man nicht genug verdienen.
4: Diese Substanz jetzt wäre keine besonders teure Substanz. Das heißt, die Gewinnmargen sind natürlich auch nicht so sehr groß. Und deswegen, glaube ich, ist die Antibiotikaforschung im Moment wirklich so ein bisschen in Stocken gekommen, obwohl wir dringend Antibiotika brauchen.
3: Alle Welt schreit nach neuen Antibiotika und wir haben eine Verbindung oder vielleicht sogar eine neue Verbindungsklasse, die unheimlich vielversprechend ist. Und damit sollte es eigentlich weitergehen.
0: Der Rhododendron colletianum kann ein wirksames Antibiotikum liefern. Das haben die Bremer Forscher bewiesen. Jetzt muss es nur noch genutzt werden.
5: Auftakt zu einem der größten Wagnisse und letzten Abenteuer in Europa. Mitten in der Nacht geht's los, durch Eis und Schnee hinauf in die Berge. Das Ziel, ein 4000er Gipfel.

0: Gipfel in den Alpen, einer von 82, die es dort gibt. Diese Frau hat sie alle erklommen, als erste Österreicherin überhaupt, Marlies Czerny. Sie liebt das erhabene Gefühl, die Sonne über den massiven Bergketten aufgehen zu sehen. Ein Gefühl, das die 32-Jährige noch gar nicht so lange kennt. Vor ihren Höhenflügen war sie eher ein Flachland-Tiroler. Erst eine Zwangspause im Job entfachte ihre Kletterleidenschaft.
1: Und man sieht tatsächlich ihren Blick, dieses Lachen auf dem Gipfel der Berge. Das ist schon eine unglaubliche Faszination, wenn man da oben steht, oder?
2: Ja, das hat eine richtige Kraft. Und vor allem so einen Sonnenaufgang, wie wir gerade gesehen haben. Ja, da kommt immer so viel Energie zurück für den Aufstieg, der vielleicht mühsam ist, weil man mitten in der Nacht weggeht. Aber das ist einfach trotzdem so wunderschön, dann da oben zu sein und ja. Wunderbar.
1: Man kann es nachempfinden, wenn Sie das so erzählen. Der erste 4000er. Sagen Sie mal was zu diesem Bild, das wir jetzt für Sie zu Hause haben.
2: Wow, ja.
1: Das ist er.
2: Der Dom in der Schweiz, der höchste Berg, der dort steht. Und das war echt ein wunderbares Gefühl, weil ich habe das, so eine wunderschöne Naturlandschaft, da über den Wolken zu sein, das habe ich gar nicht gekannt in meinem Büro. Und auf einmal bin ich da oben, habe ein Gipfelkreuz, mein Seilpartner. Und ich habe mir gedacht, ja, brauche ich mehr zum Glücklichsein? Eigentlich nicht.
1: Wie viel Vorbereitung kostet das denn auch, auf den 4000er drauf zu gehen? Also eben nicht auf 2000 oder 3000 zu gehen, sondern auf den 4000er?
2: Ich glaube, man braucht eine gute Grundkondition vor allem. Und dann auch natürlich viele Kenntnisse, was die Spaltengefahren betrifft. Und das ist eigentlich schon ein ganz vielseitiges Abenteuer, so einen 4000er zu besteigen.
1: Wir haben noch ein weiteres Bild, das finde ich ganz faszinierend. Da gehen Sie auf so einem Grat, gehen Sie da lang mit einem Seilpartner. Zeigen wir mal eben dieses Foto vielleicht. Das sieht so aus, als wenn. Wo ist das gewesen?
2: Das ist das wunderschöne Weißhorn in der Schweiz. Und das ist echt so ein wunderschöner Form, schöner Berg, wie eine Pyramide geformt. Und da haben wir die Überschreitung gemacht, so eine richtig anspruchsvolle, lange Grattour. Und für mich ist das immer so ein schönes Gefühl, wenn es links und rechts da ganz weit in die Tiefe geht. Da bin ich einfach voll bei mir und habe den Fokus auf den nächsten Schritt und Tritt und bin nicht mit Gedanken irgendwo in der Alltagswelt, sondern echt da am Berg. Und das ist so ein schönes, intensives Gefühl.
1: Also das geht ja schon teilweise auch mal 2000 Meter oder was geht es da mal runter teilweise? Gibt es ja schon solche tatsächlich steilen Gipfel, ne?
2: Ja.
1: Oh, das ist ein absoluter Wahnsinn, absoluter Wahnsinn. Wir haben ein schönes Bild auch von der Stimmung, wie man das oben auf dem 4000er mal zeigen kann. Das nächste Foto ruhig mal, wenn man oben auf über 4000 Meter ist, wie empfindet man die Geräusche, wie empfindet man das ganze Leben da?
2: Sehr intensiv. Man nimmt alles einfach so ganz achtsam und bewusst wahr. Weil man halt auch wirklich gut aufpassen muss, was man macht. Und da oben, gerade auf so langen Graten wie hier am Pöterregrat, da hat halt jeder kleine Fehler eine große Auswirkung. Ja. Ja, und so eine Morgenstimmung wie da ist einfach fantastisch.
1: Ist das so eine Seilpartnerschaft? Was für eine spezielle Art von Vertrauen ist das?
2: Ein richtig tiefes Vertrauen. Mhm. Man vertraut dem Partner eigentlich auch sein Leben an. Weil man sich mit einem Seil an ihm bindet und halt da miteinander wirklich schwierige Herausforderungen meistert. Und das ist auch für uns so schön, weil wir die Herausforderungen auch gemeinsam meistern können und dann einfach auch die Erinnerungen noch ganz lang haben.
3: Hallo zusammen. Heute möchte ich Ihnen eine Übung zeigen, die an der Beweglichkeit der Wirbelsäule arbeitet. Sie sitzen möglichst aufrecht, kippen das Becken nach vorne, heben das Brustbein an und lassen Ihre Arme seitlich locker hängen. Und nun zieht eine Hand nach unten in Richtung Boden, möglichst weit nach unten. Sie kommen zurück zur Mitte und auch die andere Hand zieht weit nach unten. Und das machen Sie in Ihrem Tempo, abwechselnd. Achten Sie darauf, dass Sie nicht schräg nach vorne oder nach hinten kippen, dass Sie wirklich genau zur Seite gehen. Die Fußsohlen bleiben am Boden, heben nicht mit ab. Noch einmal jede Seite. Und danach richten Sie sich auf, lockern die Schultern, kreisen ein-, zweimal nach hinten. Geschafft.
1: Macht es Sinn, als Bergsteiger auch Bouldern zu trainieren?
2: Das ist auf jeden Fall ein super Training. Wobei mir an den bunten Griffen da schnell mal langweilig wird, weil ich gar nicht so die Motivation habe. Ich bin halt lieber gern draußen in der Natur. Aber Kraft bringt's.
1: Es gibt ja auch manchmal gelegentlich in den Alpen wahrscheinlich an felsigen Aufstiegen auch, nennt man das, negative Steigung, negative Hänge, wenn man da so sozusagen so runter rum muss?
2: Überhänge.
1: Überhänge, wie kommen Sie da durch?
2: Ja, mittlerweile habe ich eigentlich auch durch die Kletterhalle da schon bessere Techniken. Und die sind dafür einfach auch nötig, weil nur mit Kraft reicht es da nicht.
1: Also man muss sich da auch schon ein bisschen einhaken, man muss dann von Haken zu Haken sich voranarbeiten.
2: Ja, oder einfach mit Muskelkraft. Mhm. Da habe ich auch das Glück, dass mein Partner richtig gut klettert und der darf dann die ganz schwierigen Passagen vorsteigen. Und da bin ich dann eher so gesichert am Seil hinten noch, weil so die ganz großen Überhänge.
1: Sind Sie denn schon mal tatsächlich, wenn man das so sieht, so Kletterer in einer Wand zum Beispiel drin, auch mal irgendwo abgerutscht, dass Sie tatsächlich ein bisschen runtergefallen sind?
2: Ich habe sogar schon mal so einen Vorstiegssturz gehabt, ja, in so einer alten Tour. Da, ja, hat ein Haken gefehlt, den man eigentlich so bräuchte, damit man sich da technisch so drüber ziehen kann. Mhm. Und ja, war nicht da. Ich bin so da gehängt und auf einmal war die Kraft weg. Und ich bin in so einen alten Haken rein und das war echt eine Schrecksekunde.
1: Wie tief sind Sie da runtergefallen?
2: Es waren so 5 Meter und fallen mag ich nicht gehen.

0: tut das denn nicht weh, wenn man in dem Seil aufgefangen wird und dann so diesen Druck hat?
1: Eigentlich nicht, nein. Sofern unten Luft ist. Das heißt, je steiler, umso besser eigentlich, weil dann fliegt man ins Leere. Mhm. Aber ja, ich mag das Stürzen überhaupt nicht. Das ist für mich nichts Natürliches. Und so die ganz starken Kletterer, die, ja, die springen da förmlich ins Seil. Und für die, ist das, die sind das richtig gewöhnt. Aber ja, ich habe da selber Respekt davor.
0: Wann ist da die beste Jahreszeit zum Bergsteigen? Beim Mont Blanc in dem Fall?
1: In dem Fall ist ganz schwierig zu entscheiden. So im Juni, Juli hat man bessere Verhältnisse im Firn. Mhm. Und später im Jahr, so August, September, hat man bessere Verhältnisse im Fels, weil es da einfach schon trocken ist. Und das ist auch immer ein bisschen ein Kompromiss, dass man da den richtigen Zeitpunkt da findet.
0: Zum Beispiel in der Eiger Nordwand, denn wenn es anfängt zu tauen, unheimlich viel Steinschlag ist. Mhm. Das heißt, der Frost hält die Steine zusammen. Ja. Wie muss ich mir das vorstellen? Und dann?
1: Ja, genau. Und die warmen Temperaturen, die geben die Steine quasi

0: Und es ist wirklich erschreckend zu sehen, wie da der Klimawandel den Bergen zusetzt.
1: Mhm. Ich habe mal gehört, dass bei Bergsteigern das Gefährlichere tatsächlich oder das Anstrengendere tatsächlich nicht der Aufstieg, sondern der Abstieg immer ist. Mhm. Warum ist das so?
0: Weil man müde ist, nicht mehr so konzentriert vielleicht. Und halt schon gerade auf den hohen 4000er oder auf den langen Touren, da hat man oft schon 10, 15 Stunden. Ist man da schon unterwegs und dass man da einfach einmal einen falschen Schritt machen kann, das kann halt auch passieren. Und darum muss man da einfach nur wirklich konzentriert bleiben.
1: Hier sieht man sie noch mal gerade beim Aufstieg mitten in den Alpen. Ich glaube, also wenn man diese Bilder sieht, dann kann man einfach diese Faszination kann man wunderbar nachempfinden. Gut, da würde ich jetzt, da geht es dem einen oder anderen schon ein bisschen schwieriger. Und der Wind, da ist auch der Wind, was Sie gerade erzählt
0: haben. Ja, genau.
1: Man hört es hier, ne? Guck mal, mit dem Andi gibt es noch mal ein Küsschen, ein Gipfelküsschen. Also das entschädigt natürlich für alles sozusagen.
0: Ja, diese Momente, die überträgt man dann auch im Alltag nur und kann sich noch lange daran motivieren.

0: eine halbe Stunde fahre und natürlich mittags dann nicht nach Hause kommen, und um da irgendwie was Gesundes zu bereiten.
1: Wir haben auch schon ein paar Mal ausprobiert, so am Wochenende was vorzukochen für die Kinder. Aber das haben wir nicht geschafft.
2: Und sie will Ihnen zeigen, wie es geht, Ernährungswissenschaftlerin Dagmar von Kramm. Sie hat sogar ein ganzes Kochbuch über den Trend Meal Prep geschrieben. Einmal vorkochen und die Woche über essen, zeitsparend und gesund.
3: Bei Meal Prep habe ich die Möglichkeit, mit Plan mir was richtig Tolles vorzubereiten am Wochenende. Ich gehe am Samstag einkaufen, koche am Sonntag und habe dann gut portioniert die Dinge, die ich dann in der Woche mittags und abends und zum Frühstück einfach mir noch schnell fertig mache.
2: Für den Wochenplan braucht es ganz viel Gemüse und Kartoffeln. Die sollen jetzt so vorbereitet werden, dass sie dann für mehrere Gerichte zur Verfügung stehen. Eines davon ist Ratatouille. Götz legt gleich los mit Auberginenschnippeln. Er kocht auch zu Hause gerne, aber alles nach Plan ist er nicht gewohnt.
1: Ich improvisiere mehr. Ich mische irgendwie ein bisschen abenteuerlich als meine Frau. Die hält sich mehr ans Rezept. Ich mische auch manchmal komische Sachen gerne.
2: Die Ratatouille lässt sich später als Beilage und als Hauptgericht genießen. Andrea darf einen großen Berg Kräuter klein schnippeln.
4: Wir machen verschiedene Soßen, grüne Soßen und auch ein Gemüsebrot.
2: Beim Brotteig ist sich Andrea nicht ganz sicher.
4: So, der ist jetzt hier fertig. Nee, der ist noch nicht fertig.
2: Dagmar von Kramm zeigt, wie es geht.

0: lassen sich später für mehrere Gerichte verwenden. Etwa eine Kartoffel-Gemüsepfanne oder für einen Kartoffelsalat mit Wiener Würstchen. Und sie haben noch andere Vorteile.
1: Wenn Kartoffeln abkühlen, dann entstehen resistente Stärken. Und man kann sagen, dann hat die Kartoffel 15-20% weniger Kalorien, stattdessen Ballaststoffe. Und das ist wiederum toll für die Verdauung, macht satt.
0: Nach 3 Stunden Gemüseschnibbeln gibt es erste Ermüdungserscheinungen.
2: Der Aufwand, die Vorbereitung ist schon intensiver, als ich gedacht habe.
0: Auch das Ratatouille von Gabi und Götz ist inzwischen fertig. Naja, fast.
3: Ja, es fehlt noch ein bisschen Salz, würde ich sagen. Ein bisschen.
4: Wahrscheinlich, gell?
3: Perfekt. Das zieht ja wahnsinnig das Salz.
4: Ja, aber schon ganz gut, ganz gut.
0: Jetzt kommt das Brot in den Ofen. Alles andere muss erst mal gut abkühlen.
1: Dieses Abkühlen ist das Allerwichtigste beim Prep-Cooking und beim Aufbewahren. Das ist die Temperatur. Keime entwickeln sich immer bei Wärme.
0: Aus einem Teil der Auberginen hat Götz ein Auberginen-Kaviar gemacht und improvisiert jetzt ein bisschen.
3: Und wir haben einen Schuss Honig reingetan. Das war so ein bisschen bitter und der Honig ist sehr gut ausgeglichen, sehr aufgefallen.
0: Karen schmeckt's auch.
4: Ja.
0: 4 Stunden haben jetzt alle in der Küche zugebracht.
4: Es ist halt sehr viel Schnipselarbeit bei den einzelnen Gerichten.
2: Für mich sind es einfach Dinge, die man am liebsten zu zweit macht oder zu dritt. Alleine würde ich es, glaube ich, nicht machen.
3: Aber sehr schön, also neuer Zugang zu neuen Rezepten. Ich frage oder wage zu fragen, dass wir das nicht so konsequent wahrscheinlich bei uns in der Familie auch durchziehen werden. Ja?
0: Alles ist abgekühlt und bereit zum Abfüllen. Die Tomatensoße mit Walnüssen, die Ratatouille und der Kräuterquark.
1: Ich habe die Sachen alle so ausgesucht, dass sie mindestens 1 Woche haltbar sind. Und also wenn man sie hinterher wirklich kühlt und auch kühl stellt.
0: Jetzt ist auch das Gemüsebrot fertig. Und wie schmeckt's?
2: Gut.
0: Für die nächsten Tage sind alle erstmal gut versorgt. Vieles müssen sie nur schnell warm machen, anderes können sie auch kalt genießen.
5: Ich habe ein neues Gemüse für mich entdeckt, und zwar den Löwenzahn. Und nicht als Salatlöwenzahn mit den kleinen Feinblättern, sondern so eine richtige Staude habe ich hier gekauft. Also wunderschön, gucken Sie sich das an. Und da kann man alles von benutzen. Oben die Blätter habe ich schon klein geschnitten. Und die Stiele werden auch ganz, ganz fein geschnitten. Denn je mehr sie hier zum Strunk kommen, je bitterer werden sie. Da müssen Sie ein bisschen aufpassen. Und das Ganze wird in eine Pfanne gegeben. Hier habe ich schon richtig schön mit ein bisschen Röstaromen angedünstete Schalotten und Knoblauch. Und da gebe ich den klein geschnittenen Löwenzahn hier rein. Das ist hier fast eine ganze Staude. Ein bisschen Salz nur und ein bisschen Zucker. Dann braucht das auch noch Zitrone und ein bisschen Schärfe durch Pfeffer. Und mit Brühe lasse ich das Ganze 10 Minuten ziehen. Dadurch verliert der Löwenzahn so ein ganz klein bisschen diese Bitterkeit. Und passt wunderbar zu unserem Salat, der ja aus Radicchio, aus Mandarinen und aus Beeten besteht. Ich hobel hier richtig fein gelbe Beete, meine Damen und Herren. Das ist inzwischen meine Lieblingsbeete. Man saut sich nicht so ein und sie hat einen richtig schönen herben, richtig schönen nussigen Geschmack. Ich liebe dieses Zeug. Die kommt, diese Beete, fein gehobelt zum Löwenzahn. Und Nummer 3 wird bei mir Radicchio. Und das Ganze kommt fein geschnitten so dazu. Dann wird alles richtig schön vermengt. Das ist ganz, ganz wichtig. Und dann kommt das Wichtigste, nämlich die Vinaigrette. Olivenöl habe ich hier schon in meiner kleinen Schüssel drin und da kommt mein weißer Balsam dazu. Also weißer Balsamcreme, einfach so einen großen Esslöffel. Ein bisschen was Nussiges kann der Salat gebrauchen, deshalb Walnussöl. Und dann habe ich diesen Multivitaminsaft ganz, ganz stark reduziert, damit ich ein richtiges fruchtiges Erlebnis habe. Und diesen Sirup da oben drauf. Das Ganze wird noch gekrönt mit ein ganz klein bisschen Salz daran und ein ganz klein bisschen Zucker. Einfach so verrühren, jetzt aber mal wirklich richtig rühren, sonst gebe ich die Vinaigrette auch immer gerne einfach nur so rauf und so dazugeben. Boah! Und als Krönung ganz zum Schluss kommen noch kleine Mandarinenfilets dazu mit dem Restsaft. Einfach so dazugeben. Dazu backe ich mir noch ein Brot

0: Sie kriegen drei Tipps und ich richte an.
1: Mandarinenfiletier, meine Damen und Herren, ist eine Wahnsinnsarbeit, lohnt sich aber, weil Sie dadurch höchsten Mandarinengeschmack bekommen. Den Löwenzahn nach dem Kaufen unbedingt in feuchten Tüchern aufbewahren. Er ist relativ empfindlich, also in 2 Tagen auch verbrauchen. Und so sieht guter Löwenzahn aus, wenn er vom Gemüsehändler kommt. Wenn Sie gelbe Beete bekommen, unbedingt zugreifen. Wunderschönes Aroma und tolle Farbe. Kochfinale, meine Damen und Herren. Löwenzahnsalat auf geröstetem Brot. Ich habe mir noch erlaubt, ein kleines Ei oben, ein halbes draufzulegen. Gucken Sie sich das an, wie das aussieht. Da läuft einem doch das Wasser im Mund zusammen. Es kommt noch ein ganz klein bisschen schwarzer Pfeffer hier oben drauf und ein bisschen frisches Olivenöl. Boah.
2: Wie verhalten sich Menschen, wenn etwas Unvorhergesehenes passiert, jenseits des Alltagstrotz? Wenn sie mit Ereignissen konfrontiert sind, die ihnen Angst machen? Gesine Hofinger ist Psychologin. Menschliche Faktoren in Krisen und

0: nach der Menschen handeln, nicht unbedingt die ist, die man von außen erwartet.
1: Stichwort Panik. Während der Terroranschläge 2015 in Paris spielt die deutsche Nationalmannschaft gegen die französische Equipe. Im Stadion sind Detonationen zu hören. Man lässt das Spiel zu Ende spielen. Dann, beim Leeren des Stadions, Knallgeräusche draußen. Sind es Schüsse? Die Menschen laufen zurück ins Stadion, denn es ist zu diesem Zeitpunkt der sicherste Ort. Als rationales Verhalten bewertet das die Psychologin. Dass Menschen in Notsituationen immer panisch reagierten, sei ein Mythos.
0: Natürlich gibt es Menschen, die komplett kopflos nicht mehr funktionieren, nicht mehr wirklich kontrolliert handeln können. Die überwiegende Anzahl der Menschen ist ganz anders drauf. Die verhalten sich sehr rational.
1: Die Terroranschläge haben dazu geführt, dass viele mittlerweile das Schlimmste befürchten, wenn es irgendwo knallt. Erst im Nachhinein wird klar, ob wirklich Gefahr bestand.
0: Aber die Menschen, die handeln, die haben ja nur die Informationen in dem Moment. Die sehen etwas, die hören etwas, jemand ruft etwas. Ja? Oder heutzutage natürlich immer übers Handy. Es gibt ein Bruchstück einer Information. Und dann muss man reagieren, ohne eine gute Entscheidungsbasis zu haben. Von daher ist es sehr einfach, hinterher zu sagen, dass die Leute panisch sind.
1: Die Analyse vergangener Katastrophen und Unglücke zeigt auch, dass ein weiterer Mythos nicht zu halten ist. Dass Menschen in der Not egoistisch handeln. Besonders gut untersucht haben britische Forscher das Verhalten der Fahrgäste nach den Anschlägen auf die Londoner U-Bahn 2005. Die Menschen halfen sich damals gegenseitig heraus aus den Waggons, um der Gefahr zu entkommen.
0: Natürlich gibt es die einen Leute, die nur an sich selber denken, ja, klar. Aber die wieder auch der größte Teil der Menschen, der Betroffenen tatsächlich, hilft. Und es gibt sogar das Phänomen, dass Fremde, die vorher gar nichts miteinander zu tun haben, etwas entwickeln, was man in der Psychologie soziale Identität nennt. Also ein größeres Wir-Gefühl, gerade weil man gemeinsam von dieser Notlage betroffen ist.
1: Nur wie lange trägt so ein Wir-Gefühl? Wenn sich eine Notsituation über Tage, gar Wochen hinzieht und das Essen

0: Produkte bis zu 5 Tage von der Versorgung ab. Kein Licht, kein Strom zum Kochen, die Heizung blieb kalt. Die Menschen halfen sich gegenseitig und bekamen Hilfe von außen. In Turnhallen wurden Suppenküchen eingerichtet, die Situation entspannte sich.
1: Man weiß natürlich aus Epochen, wo die Menschen wirklich gehungert haben, gibt es sehr verschiedene Berichte. Also es gibt bis hin zu Geschichten von Kannibalismus, aber natürlich auch, dass Leute noch ihr letztes Essen miteinander teilen. Können sie das ganze Spektrum menschlicher Verhaltensmöglichkeiten haben?
0: Eine Vorhersage aber, was passieren würde, wenn im tiefsten Winter 2 Wochen lang

0: Bahnsteig vernebelt, ist die Evakuierung der Fahrgäste schwieriger als gedacht. Viele Menschen räumen die Station erst nach persönlicher Aufforderung.
1: Den meisten Menschen ist nicht bewusst, dass Rauch giftig ist, dass Rauch heiß ist, dass er einfach nach wenigen Atemzügen dazu führt, dass man nicht mehr handlungsfähig ist, im Extremfall ohnmächtig wird oder stirbt. Das heißt, Rauch löst nicht so viel Angst aus, wie Feuerwehrleute das erwarten würden.
0: Das widerlegt Mythos Nummer 3. Menschen fliehen automatisch vor Gefahr. Der Faktor Mensch bleibt schwer berechenbar.

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0: ist das für ein Wochenende? Oder letzte Woche haben wir mit den Eisheiligen noch so gefroren und jetzt können wir schon die Flipflops rausholen. Ja, und damit guten Abend zur Nordtour. Wir nehmen den Sommerschwung und das gute Launegefühl gleich mal mit. Wir sind heute viel draußen. Es ist ja wirklich die perfekte Zeit für Nachmittage am See, für eine Kutschfahrt auf einer Insel oder auch für die hier. Das sind die schönsten Frühlingsblumen, alle dicht an dicht im Ammerland in Niedersachsen.
1: Keine Frage, jetzt ist genau die richtige Zeit, um dem Park der Gärten in Bad Zwischenahn einen Besuch abzustatten. Alle Frühlingsblüher, die es gibt, und noch eine dazu. Die zarte Marthe ist erst kürzlich zur Blume des Jahres für den Norden auserkoren worden. Aber Silvia und Tim Nixdorf sind noch wegen einer anderen Sache hier. Es gibt was Neues, einen Zukunftsgarten, der zeigt, wie schlaues Gärtnern demnächst aussehen wird.
2: Ja, wir wollten halt mal gucken, wie man es vielleicht ein bisschen einfacher gestalten kann, pflegeleichter. Wir haben zwar schon viel dadurch gemacht, dass der Garten relativ klein ist, aber so ein paar Tipps, um das ein bisschen einfacher zu gestalten, wären vielleicht noch mal ganz gut.
3: Ja, wir haben tatsächlich zu Hause selber auch Photovoltaik. Und ja, dann kommt das natürlich nahe, dass man einfach mal guckt, warum haben die das hier aufgebaut, was machen die dann mit dem Strom.
1: Photovoltaik, nicht neu, aber so wie sie hier verbaut wurde, schon. Als Heckenelement oder auf der Luke eines Hochbeets angebracht, das Licht kommt trotzdem durch zu den Pflanzen. Der Hobbygärtner der Zukunft erntet nicht nur Obst und Gemüse, sondern auch Strom. Wie praktisch, weiß Experte Björn Esen.
4: Also man könnte hier Salat. Was kann ich mit der Strommenge machen? Ich kann meine akkubetriebenen Hecken scheren. Damit natürlich wunderbar betreiben. Ich kann auch mein Handy als Ladestation dafür nutzen. Also das, was an Strom hier in dem Garten produziert wird, kann auch gleich genutzt werden.
3: Ja, mega interessant, dass man jetzt tatsächlich diese Solaranlagen nutzen kann und trotzdem das Licht durchgeht, dass unten noch was weiter wächst. Das ist schon toll.
4: Ja. Das wird die Zukunft sein. Das ist klimafreundliches, intelligentes Gärtnern.
2: Also tatsächlich hat unsere Tochter ein Hochbeet zu Hause oder wir haben uns da zusammen dran versucht und ja, mehr oder weniger. Aber was

0: Was man hier jetzt gesehen hat, ich würde es auf jeden Fall noch mal weiter versuchen.
1: Wenn es bald eine Stromernte gibt, warum nicht auch eine begehbare Klimaanlage im eigenen Garten?
2: Sieht voll schön aus.
0: Was könnte man da machen, wo das Hochbeet ist, weißt du das?
2: Mhm. Ja, die Frage ist tatsächlich, was wächst da dran, wie funktioniert das?
0: Genau, richtig. Was kann man machen?
3: Vielleicht habt ihr schon gesehen, dass wir uns da für zwei zukünftig wichtiger und spannender werdende Obstarten entschieden haben. Kiwis, selbstfruchtende Sorten und eine zweite Obstart Wein.
1: Und das hier in Norddeutschland. So eine schattige Laube mit mediterranem Obst, das einem direkt in den Mund wächst, daran könnte man sich gewöhnen.
0: Ich denke, durch den Klimawandel wird es irgendwann auch so sein, dass wir hier Orangenbäume stehen haben.
2: Ja, grundsätzlich ist natürlich der Klimawandel nicht gut, aber wenn du so eine Kiwi jetzt einfach hier im eigenen Garten, das wäre natürlich schon toll, oder?
0: Ja, gerade weil wir so gerne Obstsalat und sowas essen, das ist schon richtig toll.
2: Orange, da fällt mir schon einiges ein.
0: Ja.
1: Der 3000 Quadratmeter große Zukunftsgarten ist in diesem Jahr ganz neu angelegt worden.
4: Silberrehengras.
1: Gut gespickt mit vielen hilfreichen Tipps. Die restlichen 14 Hektar sind verwunschen eingewachsene Mustergärten. Das Ehepaar Nixdorf ist oft hier und hat seine Lieblingsplätze.
2: Man hat tatsächlich überall Schattenplätze, man kann sich hinsetzen, man kann verweilen. Wir finden es gut, wir sind immer gerne hier.
1: Übrigens gilt für den Garten der Zukunft auch, mit vorhandenen Materialien zu arbeiten. Gehäckseltes Schilfgras oder Lavastein als Mulch verwenden zum Beispiel. Oder Upcycling von verschiedenen alten Pflastersteinen bleibt im Trend, der Nachhaltigkeit wegen.
0: Das ist Geschmackssache. In meinem Garten würde ich es mir nicht so machen, weil es halt so zusammengewürfelt aussieht.
2: Warum denn nicht? Man hat jetzt überall noch mal einen Stein über. Den würde man am Ende des Tages ja vielleicht wegschmeißen, aber hier haben wir ihn halt entsprechend schön verwendet. Sieht nicht nur gut aus und bunt. Ich find's gut.
0: Ja. Ja, genau.
1: Der Garten der Zukunft hier in Bad Zwischenahn steht er schon.
5: Deutschland versteht sich ja gerne als das Land der Dichter und Denker. Ja, aber Deutschland ist auch Tanzland. Bei Umfragen ist nämlich rausgekommen, jeder und jede zweite Deutsche tanzt gerne. Oft ja wirklich als Hobby, weil das einfach Spaß macht, weil das gute Laune bringt. Und jetzt haben Forschende sogar herausgefunden, wer tanzt, der begegnet der Welt offener und streitet sich nicht so häufig. Ja, dann können wir doch jetzt ganz versöhnt nach Hamburg schauen, wo im Juni zum allerersten Mal die Tanztriennale

0: Jan getanzt.
1: 70 Fremde tanzen miteinander. Welcher Stil und welche Schritte heute auf dem Programm stehen, das weiß keiner vorher. Die außergewöhnliche Tanzstunde heißt All Moves und soll Lust machen auf die Hamburger Tanztriennale.
2: Mit so vielen Leuten gemeinsam tanzen und nicht zu wissen, was auf einen zukommt, das ist schon ganz schön furchteinflößend, finde ich. Aber alle, die heute hier mitmachen, haben Lust darauf und vielleicht lernen wir ja mehr als Tanzschritte.
1: In den Räumen der Hamburger Hafen-City-Universität spielt sogar eine Liveband.
3: Nimm mal in die Beine, genauso, als ob du kleine Knochen hättest.
1: Raymond Hilbert ist Ballettmeister und unterrichtet beim Bundesjugendballett, dessen Schüler sich heute unter uns Laien mischen. Wir müssen lernen, aus uns herauszugehen, auf die anderen zu reagieren mit unseren Blicken und Bewegungen und uns zu öffnen für Neues.
4: Sehr emotional und ich finde es super spannend, dass super viele fremde Leute aufeinandertreffen mit derselben Leidenschaft.
5: War natürlich schon auch so ein bisschen speziell, würde ich sagen, sich da so reinzugeben. War jetzt ein bisschen körperlicher, als ich erwartet hatte.
6: Einfach faszinierend, was man mit Bewegung und Tanz mit dem Körper, mit der Seele und mit dem Geist anstellen kann.
7: Wie heißt du?
8: Barbara.
7: Die Barbara. Ich bin der Raimund. Nur, ich kenne Barbara ja nicht, ne? Wir versuchen aber, uns zu spüren.
1: Von norddeutscher Zurückhaltung keine Spur. Nach nur wenigen Minuten liegen Fremde sich in den Armen. In einer Zeit, in der sich Menschen immer weiter voneinander entfernen und aneinander vorbeileben, fühlt sich so viel Nähe erstmal ungewohnt an. Die Tanzstunde ist kostenlos. Jeden Monat lädt sie an einen anderen Ort. Es ist gut für uns, mal aus unserer Ballettblase aufzutauchen. Als Tänzer kann ich immer weiter an meiner Technik arbeiten und versuchen, besser zu werden. Aber am Ende ist es so natürlich und einfach menschlich, zu tanzen.
3: Ich möchte jetzt, dass ihr zusammen mit den BGB-Tänzern jeder etwas kreiert, zusammen als Gruppe, dass wir uns dann merken und dann zeigen können.
1: In meiner Gruppe haben wir eine Tänzerin im Rollstuhl. Gemeinsam arbeiten wir an einer Choreografie, bei der jeder glänzen kann.
9: Ja, es ist immer toll, mit anderen Leuten zu tanzen und egal mit welchen Körpern, einfach zusammenzukommen und Bewegungen auszuprobieren, ist immer wunderbar.
1: Schnell wird klar, wir können viel mehr ausprobieren als gedacht. Am Boden und mit vollem Körpereinsatz. Dann soll jede Gruppe ihr Werk vorführen. Eine weitere Mutprobe. Alle feuern uns an.

0: Hier geht es nicht um die perfekten Schritte, sondern darum, sie gemeinsam zu machen.
1: So wie es heute hier war, war es wirklich so angenehm für alle Levels, die heute da waren. Ob Beginner, ob Fortgeschritten, ob Profi. Alle konnten sich so selber fühlen, dasselbe ausführen, miteinander. Und es war einfach richtig schön.
2: Total inspirierend, super toll und bitte mehr davon.
0: Also es gab Momente, die waren mir richtig unangenehm. Und es gab richtig schöne Momente, als man sich gegenseitig in die Augen geschaut hat und gelächelt. Also hier ging es weit mehr als ums Tanzen. Es ging um Begegnungen. All Moves. Diese Tanzstunde bringt Menschen zusammen. An diesem Abend gehen alle mit einem Lächeln nach Hause. Und viele freuen sich schon aufs nächste Mal.
3: Oh, die einen versuchen es mit Tanzen, um sich zu entspannen, die anderen ja mit Yoga oder Meditation. Ja, und dann gibt es noch diejenigen, die fahren zu diesem Hof hier und machen, Achtung, Kuhkuscheln.
4: Kurti und Baby Mu sind die Stars auf dem Ferienhof der Familie Scholz in Ollendorf. Der Grund, die beiden Dexter-Rinder sind tiefenentspannt, lassen Menschen ganz nah an sich heran.
5: Und wenn wir Schwung haben, gleich nochmal.
4: Drei Generationen leben auf dem Hof. Gitti und Carsten mit Tochter Olivia und Enkelsohn Leopold. Sie teilen sich nicht nur ein Zuhause, sondern auch die Begeisterung für die Tiere.
5: Die Dexter-Rinder sind durch Zufall zu uns gekommen. Ich bin groß geworden auf einem Bauernhof mit meinen Eltern. Und dann hat Oliver ein Baby bekommen und der Kleine hat Opas Virus.

0: Mu, Mu, gesagt, getan. Kühe angeguckt, verliebt, geholt.
1: Für den Nachmittag haben sich Kuschelgäste angekündigt. Und für die wollen Gitti und Leopold noch etwas vorbereiten.
2: Kommst du mit?
3: 10.
4: Oh, gut, 10.
1: In der Zwischenzeit sind die Kuschelgäste eingetroffen. Die beiden Freundinnen Jeanette und Peggy sind große Rinderfans.
5: Hallo, Bibimu.
6: Hallo.
7: Und einmal Koti.
1: Bevor gekuschelt wird, gegenseitiges Kennenlernen.
7: So, wichtig ist, dass du mit beiden Händen festhältst. Wir gehen jetzt ganz entspannt eine Runde spazieren. Wir erzählen euch ganz viel. Ihr könnt natürlich auch ganz viele Fragen stellen.
6: Ja.
7: Na, wir wandern hier einmal durch Ollendorf und dann geht's näher ans Kuscheln.
6: Okay.
1: Jeanettes Liebe zu den Kühen, ein Mitbringsel aus dem Österreich-Urlaub.
8: Wo wir wandern gegangen sind, habe ich es einfach geliebt, Pause zu machen, den Kühen beim Grasen zuzugucken, die Ruhe zu genießen. Und ja, Kühe geben einem die Ruhe und die Gemütlichkeit. Und die hat man ja im Alltag nicht so. Und deswegen muss man sich die Zeit auch mal nehmen. Und dann mit den Lieblingstieren zusammen, ja, gibt das ganz viel Energie.
1: Ein ganz exklusives Erlebnis, allein, zu zweit oder in einer kleinen Gruppe. Familie Scholz hat viel Vertrauen in ihre Gäste.
7: Jetzt einfach euch hier hinsetzen, wenn wir die Ruhe genießen, das tolle Wetter genießen. Und wenn die beiden liegen, dann geht's zum Kuscheln dazu, okay?
6: Okay.
1: Nach wenigen Minuten, erste Anzeichen völliger Entspannung.
9: Die haben auch so eine ganz spezielle Energie, ne? Das ist so richtig so, einmal durchatmen, ne?
1: Endlich kuscheln mit 350 Kilogramm Rind.
8: Also gerade fühlt sich sehr entspannt an, mit Koti und Baby Mi hier im Heu zu liegen. Man kommt richtig runter, man merkt es auch, dass die Ruhe sich widerspiegelt, finde ich. Und ja, es ist ein sehr schönes Gefühl, am Abend ja Kuh zu sein. Und sie so in den Schlaf, in der Entspannung zu begleiten.
1: Manch ein Gast schläft selbst mit ein. Und zum Schluss gibt es eine Stärkung. Für die Gäste und für die Tiere.
0: Kaffee und Kuchen, lasst es euch schmecken und noch viel Spaß beim Kühlen.
3: Gut.

0: Mütze. Zum Glück kann diesmal davon gar keine Rede sein. Das Wochenende, das lädt ja wirklich mit allerschönstem Sonnenschein zum Draußensein ein. Und auf Wangerooge, da gibt es sogar ein besonderes Angebot, ein Schlemmermenü auf einer Pferdekutsche. Kann ganz romantisch sein, aber wer auf den Bock steigt, der merkt dann doch sehr schnell, die Insel hat ein rumpeliges Pflaster.
1: Sommer auf

0: letzte Pferd, was wir haben, außer wenn es ums Essen geht. Dann hat er, dann weiß er, was er möchte. Nein, nein, nein, nein. Ja, das ist nämlich der Tinker. Der hat immer so Ideen. Ich hab's schon befürchtet. Stinky, du hängst da noch drin. Das ist sein einziges Manko, dass er sehr verfressen ist.
1: Tatsächlich soll es gleich um ein kulinarisches Erlebnis gehen. Und Tinku nimmt einfach schon mal die Vorspeise.
0: Komm her.
1: Das einzige Gegenmittel gegen die Gier aufs Grün ist bei Tinku noch leckereres Futter. Sie müssen sich ranhalten. Denn der Nachmittag heute ist getaktet. Wangerooge ist autofrei. Aber trotzdem gilt hier die Straßenverkehrsordnung, auch für Pferdefuhrwerke.
0: So, und einmal Blinker links, bitte.
1: Kerstin hat vor etwa 4 Jahren gemeinsam mit einer Freundin den Inselhof auf Wangerooge übernommen und bietet Kutschtouren an.
0: Und links, Jungs. Und links. Super.
1: Als besonderes Highlight kann man ein Abendessen mit Ausfahrt buchen.
0: Hallo.
2: Hallo, Kerstin.
0: Schön, dass ihr da seid.
2: Klar doch.
0: So.
2: Du Liebe.
0: Ihr dürft es euch gemütlich machen. Am besten einer links, einer rechts.
2: Einer links,
0: einer rechts. Dann habt ihr am meisten Platz fürs Essen.
3: So.
0: Dann kannst du jetzt losgehen.
2: Dann könnt ihr losgehen.
4: Hallo.
1: Evelyn Genuit und Rainer Regel leben auf der Insel. Das Kutschendinner ist ein Geschenk.
2: Und dann hat sie die Überraschung für ihren Geburtstag.
3: Ja. Und dann habe ich mich gefreut.
2: Weil, was schenkt man sich dann?
3: Ja, und dann habe ich mich
2: nichts
3: gefreut. Vielen lieben
2: mehr.
3: Dank.
1: Das Menü des heutigen Abends wird auf der Straße serviert.
2: Wir kriegen schon den ersten
3: Gang. Sekt.
1: Zum Start ein Gruß aus der Küche und ein erster Prosecco.
0: So, Achtung, Gläser festhalten, los geht's. Das Kopfsteinpflaster wackelt natürlich ein bisschen und wir müssen gucken, damit die Getränke nicht ganz verloren gehen. Und dann werden wir zum Hauptgang in den Westen fahren und dann merkt man den Unterschied.
1: Aber erstmal geht's weiter auf dem Ruckelpflaster mit der Vorspeise.
5: Vegetarisches Lapskaus.

0: ist es auch schön, wenn man sich immer was Neues einfallen lässt. Weil jetzt nur jeden Tag Strandritte bräuchte ich auch nicht. Das wäre auch ein bisschen langweilig. Also lassen wir uns immer wieder was Neues einfallen. Wir sind eigentlich für jeden Spaß zu haben.
1: Ihre Gäste hoffentlich auch. Zum Hauptgang gibt's Rinderfilet.
2: Jetzt kommen wir zu der großen Herausforderung. Ja? Bei dem Geruckel und Geschuckel, was Kerstin machen wird. Dass ihr euch mit den Messern hauptsächlich nicht verletzt. Das wäre echt schade.
3: Ach, ist alles kein Problem.
1: Dann endlich glatter Untergrund.
0: Habt ihr es gemerkt?
4: Diese Stille. Ist wunderbar. Ich kann endlich gut essen.
5: Wir gleiten dahin.
4: So,
5: wie
4: herrlich.
5: Auf einer Wolke.
4: Herrlich. Hm? Es war interessant, mal zu

Morgen für morgen die gleichen Vorbereitungen für den Betrieb des Bootshauses Barmeier an der Alster. Seit 30 Jahren ist Björk Torke der Chef. Als Student war er hier Untermieter, dann ergab sich die Chance, das Bootshaus mit der großen Geschichte zu übernehmen. Vor 100 Jahren wurde es gebaut. Kanufahren war in den 20

0: Ich habe das Wasser, muss ja das Boot nur hier 4 Meter weiter schleppen und bin in der Natur.
1: Hier hat keine Eile. Außer schnell herzukommen. Vielleicht.
2: Das ist die Schnellreinigung. Einmal so ein bisschen die Alsterplörre runterreiben.
3: Jörg Torkes Glück, dass er am Bootshaus großzügig teilt. Die Entdeckung der Langsamkeit inmitten der Großstadthektik. Einfach märchenhaft.
4: Ja, Altes muss ja auch wirklich nicht immer schlecht sein. Es gibt ja sogar eine richtige Sehnsucht nach Nostalgie, nach Traditionellem. Das lässt sich auch messen. Forschende in Europa haben das sogar gemacht und haben festgestellt, fast 30% aller jungen Menschen unter 40 sehnt sich danach, wie es früher war. Ja, selbst wenn sie gar nicht mehr wissen, wie das war. Und so erlebt auch ein altes Handwerk eine wahre Renaissance. Es kommt das Weben wieder.

0: hergestellt werden und Designs, die auch in Europa und Amerika und andernorts gut verkaufbar sind. Darum geht es, um eine Marktöffnung für die Weber, ohne die Weber zu einem neuen Beruf zu führen, sondern nur zu promoten, also fortzubilden.
1: So entstehen jetzt mit Hilfe seiner Mitarbeiterin Tina Winter stetig neue Projekte. Tausende Kilometer entfernt werden Produkte mit den Selbstbauwebstühlen gefertigt. Auch für Käufer in Europa.
0: Gut, dann machen wir das auch.
1: Manches Design haben sie schon hier im Kurs ausprobiert.
2: Ja, ist für mich meditativ. Also wenn man drin ist und fokussiert ist und bringt mich das auf jeden Fall auch zur Ruhe.
0: Farblich ich auch so schön.
3: Ja, so schön grün, ne?
0: Das führen wir eben so.
3: Ja, das kommt auf den Esstisch.
0: Klasse, sehr schön.
1: Regelmäßig werden Schnupperkurse auf Gutmüssen und in Hamburg angeboten.
4: Ja, und was mit Handarbeit alles möglich ist, das sehen wir auch in Mecklenburg-Vorpommern, wo ein gerade mal 23-Jähriger schon seit 10 Jahren weiß, was er mal werden will. Liegt ja vielleicht auch daran, dass er schon als Baby neben seiner Mutter in dieser tollen Werkstatt hier war.
5: Schon als Schüler macht Anton Klug Freundschaftsringe für alle seine Kumpels. Mit 14 ist ihm klar, er will Goldschmied werden.
6: Was mich vor allen Dingen am Goldschmiedeberuf fasziniert, ist, ja, dass man am Ende des Tages was in der Hand hat. Also, dass man wirklich sieht, was man geschaffen hat, dass man sich kreativ ausleben kann, dass man ja auch, ich sag mal, Sachen am laufenden Band macht, die man selbst dann am liebsten tragen würde.
5: Die Goldschmiedekunst, sie liegt ihm im Blut. Anton ist in der Werkstatt aufgewachsen.

0: pragmatisch betrachtet.
1: Also gerade bei uns Künstlern ist das ja dann wirklich schwierig. So, was wird alles mit diesem ganzen Zeugs und den Bildern und die Werke, die man gemacht hat? Was, das kann man ja nicht alles seinen Kindern überlassen. Die haben ihr eigenes Leben und so. Das, also sollte man irgendwann anfangen, gewisse Dinge zu ordnen.
0: Zu diesen gewissen Dingen gehörte für Jupp Mönster auch die Frage, wie er mal beerdigt werden möchte. Und so kam es zu der Geschichte mit der Grabsteinpatenschaft.
1: Ich bin ein notorischer Friedhofsgänger. In allen Großstädten, in die ich irgendwie komme, versuche ich auch den Friedhof zu besuchen. Und dieser Grabstein hat mir einfach gut gefallen, weil es mich an irgendein Häuschen erinnert, klein ist, unauffällig ist und gleich durch die Patina einen sehr großen Reiz auf mich ausübte.
0: Die Grabstelle, für die Jupp Mönster jetzt also eine Patenschaft übernommen hat, war verwaist, das Nutzungsrecht erloschen. Niemand kümmerte sich mehr um das alte Grabmal. Das ist ein gar nicht so seltener Fall auf dem Riensberger Friedhof. Matthias Böttcher-Freier hat rund 80 solcher Grabstätten auf dem Zettel. Er ist Betriebsleiter an diesem außergewöhnlichen Ort. Vor 150 Jahren als einer der ersten Parkfriedhöfe Deutschlands eröffnet. Illustre Namen findet man hier: Bürgermeister, Kaufmannsfamilien, Senatoren. Ein Ort mit Geschichte und Geschichten.
2: Man entdeckt auf dem Friedhof immer wieder neue Grabstätten oder aus einem anderen Blickwinkel betrachtet. Es ist in der Tat sehr spannend, wie ein altes Museum, viele spannende Grabstätten zu entdecken.
0: Der Riensberger Friedhof steht unter Denkmalschutz. Aber nicht jedes Grab kann samt Grabstein erhalten bleiben. Für die aussortierten Grabsteine gibt es sozusagen einen Friedhof auf dem Friedhof. Hier wird erstmal alles gelagert und begutachtet.
2: Wenn das Landesamt für Denkmalpflege sagt, ist nicht geschichtlich relevant, versuche ich trotzdem für die besonders herausragenden Grabsteine einen Paten zu finden.
0: Grüß dich. So jemanden wie Jupp Mönster. Der hatte bei einer Friedhofsbegehung von der Sache erfahren. Und jetzt ist er Grabsteinpate. Der Vertrag ist an sich kostenfrei, verpflichtet aber zu Pflege und Erhalt des Grabmals. Und es gibt noch eine Besonderheit.
1: Am Anfang war es für mich natürlich auch relativ ungewohnt, weil ich tatsächlich nicht wusste, dass in dem Moment, wo ich eine Patenschaft für diesen Stein übernehme, der auch wieder sofort der Öffentlichkeit zugänglich gemacht werden muss. Also ich war davon ausgegangen, den lager ich bei einer Bildhauerin und wenn es dann soweit ist, wieder aufgestellt.
0: Aber jetzt findet Jupp Mönster den Gedanken eigentlich richtig schön und irgendwie beruhigend. Hier wird er also irgendwann einziehen, wie er das nennt. Seinen Platz hat er schon mal markiert, auf Künstlerart.
3: Der Kanzler Friedrich Merz, der hat auf die Frage, was seine größte Schwäche sei, gesagt, er sei so furchtbar ungeduldig. Ja, dann wäre der Job hier schon mal gar nichts für ihn. In Lübeck, da braucht es wirklich viel Geduld. Da geht es oft nur in Mini-Mini-Mini-Schritten voran. Aber was dabei entsteht, das ist schon beeindruckend.
4: Seit Wochen sucht sie Millimeter für Millimeter nach Rissen, Schäden, Farbabblätterungen. Sie zu erkennen, dafür reicht das bloße Auge nicht aus.
5: Ich untersuche gerade die Oberfläche mit einer sogenannten UV-Handlampe. Die regt mit ihrer UV-Strahlung die verschiedenen Pigmente an, eine gewisse Strahlung abzugeben. Und anhand der Farbigkeit kann ich dann erkennen, was es eventuell für ein Element sein könnte, was für eine Schicht es ist. Man sieht ganz gut Sachen, die oben liegen, Sachen, die unten liegen. Und daran kann ich dann erkennen, was ist Fassung, was ist Verschmutzung, was ist vielleicht eine spätere Überarbeitung.
4: Weil es kaum Aufzeichnungen gibt, muss sich Isabel Frühauf jetzt mühsam die Restaurierungsgeschichte des Retabels von 1519 erschließen. Sie dokumentiert jeden Schaden, jede Auffälligkeit, schickt Fassungsproben ins Labor. Alles, was ausgebaut werden kann, landet bei Martina Schrey in der Werkstatt des Lübecker St. Ann Museums. Mit einem kleinen Schwämmchen reinigt sie die aufwendigen Schnitzereien. Auch sie tastet sich Schicht für Schicht heran.
6: Also hier haben wir so eine Fassung, das ist ein bisschen lose gewesen. Und da sind Fassung.

0: Sprünge drin und das festige ich. Also da gebe ich ein Bindemittel rein. Das ist hier so eine Methylzellulose mit einem kleinen Pinsel und dann wird es hier angegeben und dann kann das da so reinziehen und auch in die Grundierung reinziehen und dann kann man das vorsichtig andrücken und dann kann es trocknen und ist wieder gefestigt.
1: Wie aufwendig Ihre Arbeit ist, zeigen Sie jetzt zum ersten Mal der Öffentlichkeit.
2: Wo stehen wir hier heute eigentlich? Wir stehen vor dem Maria Magdalenen Retabel. Es ist 1519 für die Burgkirche, die Maria Magdalenen Kirche, also genau die Kirche, die die dargestellte Heilige als Patronin hatte, gestiftet worden. Und zwar von den Schneidergesellen. Wir konkurrieren mit Kinos, Freizeitparks, Zoos und so weiter und so fort. Müssen wir neue Wege finden, um das Publikum anzusprechen, um es in unsere, ich sag mal, altehrwürdigen Hallen zu locken und zu zeigen, wir sind gar kein Musentempel, wo alles alt und verstaubt und langweilig ist, sondern ganz im Gegenteil, wir machen ganz spannende Arbeit.
1: Und was die nun doch mit verstaubt zu tun hat, erklärt die Restauratorin.
3: Ein Riesenthema ist ja der Staub. Kennen Sie sicherlich auch von zu Hause. Sie machen sicherlich regelmäßig bei sich sauber. Hier im Museum passiert das nicht so oft. Staubschichten werden mit den Jahren immer dicker. Staub ist hygroskopisch, das heißt, er bindet Luftfeuchtigkeit. Und wie Sie hier vielleicht merken, so historische Gebäude sind oft in der Tendenz eher ein bisschen feuchter. Und dann bindet der Staub Feuchtigkeit und das ist dann natürlich ein super Nährboden für Pilze aller Art.
1: Zeigen, was sich hinter den Kulissen verbirgt, erzählen, welche Geschichten damals den christlichen Glauben prägten und welchen Bezug sie auch heute noch haben.
2: Wenn man die Leute an die Hand nimmt und die Geschichten erzählt, das sind ja im Grunde auch Abenteuergeschichten und spannende Geschichten, Geschichten, die eigentlich in einem Buch, und wenn man das so erzählt und sie an die Hand nimmt und auf kleine Details hinweist, ich glaube, dann kann man ganz viele Leute mitnehmen, die sonst davor stehen würden, ein Fragezeichen im Gesicht hätten und fragen, was geht mich das an, das ist 500 Jahre alt.
4: Vielen, vielen Dank.
1: Der Auftakt ist schon mal gelungen. Die nächsten öffentlichen Führungen im Lübecker St. Ann-Museum finden im Mai und Juni statt.
5: Jetzt haben wir doch viel über Kunst und Handwerk gelernt. Jetzt wollen wir noch mal raus an diesem schönen sonnigen Wochenende, so ein bisschen Natur erleben. Ja, aber wir werden gleich hören, wie eine Frau sagt, im Wald einfach nur latschen, das gibt's nicht. Also machen wir mal mehr als latschen. Und zwar in einem der schönsten Wälder des Nordens in der Nähe von Göttingen. Wir suchen Pilze und das ist im Frühling ja schon wirklich ungewöhnlich.
6: Ihr müsst jetzt mal ein bisschen dran rumquetschen, da in den weißen Lamellen. Diese Striche hier unterm Hut sind Lamellen. Und dann mal ordentlich schnüffeln. Richtig ordentlich. In den Büchern wird gern geschrieben mehlig. Also mein Mehl riecht anders.
7: Ja. Irgendeine Würze noch mit drin oder sowas.
8: Eine gute Nase von Vorteil. Deshalb zeigt Gudrun auch erst einmal, wie man den Maipilz riecht. Nicht der einzige, der im Frühling wächst.
6: So, hier habe ich euch jetzt was hingelegt, damit ihr einen Eindruck kriegt, nach was wir suchen.
8: Morcheln. Für die Pilzexpertin die Delikatessen des Waldes.
6: Und wenn ich euch sage, für eine Sahnesoße, für einen Becher Sahne reicht so eine Hälfte, dann werdet ihr mir das wahrscheinlich nicht glauben, aber das ist wirklich wahr. Ja, jetzt habt ihr einen Auftrag, ne? Das ist manchmal sehr unwegsam beim Morcheln suchen. Aber hier, wartet mal, bleibt mal stehen. Ups, ich auch. Das Kleinvieh macht auch Mist.
8: Klein, weiß und vor allem essbar. Zwar keine Morchel, aber immerhin ein Maipilz.
7: Man freut sich natürlich. Man geht auf die Suche und dann wird man auch erfolgreich. Das ist schön.
8: Aber nicht alle Pilze sind genießbar.
6: Ich sage immer, wer Speisepilze sammeln möchte, der sollte die Giftpilze kennen.
8: Und wissen, wie sie wirken, denn...
6: Wir haben da viele Möglichkeiten, uns ins Jenseits zu befördern. Das klappt. Hat jemand eine Idee, was das für gelbe Pflanzen sein könnten? Das sind Schlüsselblumen. Und jetzt möglichst nicht auf die Idee kommen, welche abpflücken zu wollen.
8: Denn die stehen unter Naturschutz. Hier zeigen sie, übrigens wie die Eschen, dass es Kalk im Boden gibt. Und damit vielleicht auch Morcheln.
9: Hey, ich habe was gefunden. Jackpot. Bis jetzt.
6: Was denkst du denn, was du da gefunden hast? Ah!
9: Das, was wir gesucht haben, eine Morsche.
6: Ja, das ist super. Ja? Ja.
9: Ich bin gespannt, wie ich den vielleicht zubereiten kann. Auch wenn die Schnecke auch schon dran war, aber Abendessen ist gerettet.
6: Also ich sehe manchmal Leute, die gehen durch den Wald einfach nur so. Aber nur durch die Gegend latschen, ohne Auftrag, das gibt's nicht bei mir. Gibt's nicht.
8: Und das nun schon seit fast 20 Jahren. Ein Glück für alle, die mit Gudrun Pilze sammeln und mehr über diese wissen wollen.
7: Das ist ein Maipilz. Aber die haben halt einen sehr eigentümlichen Geruch. Das habe ich jetzt gelernt.
4: Ich mag das halt, in die Pilze zu gehen. Deswegen hoffe ich einfach auf mehr Informationen fürs nächste Mal.
10: Aber
4: ist okay. Mehr als ich sonst immer finde.
8: Und jetzt brummt es. Nicht nur die Nase, auch die Augen werden besser.
6: Also bei den Morcheln, oh, die sieht aber toll aus.
11: Das ist ein super Gefühl. Ich laufe seit 2 Stunden durch den Wald und habe meinen ersten Morchel gefunden. Und würde gerne mal den Geschmack probieren.
8: Denn Morcheln sind köstlich, selten und manchmal nur für 2 Wochen.
6: Es gibt so eine Rangliste bei Pilzen. Also ganz, ganz oben steht Trüffel. Und danach kommt Morchel. Und dann weißt du ja ungefähr, wo du dich bewegst.
8: Und dann noch eine Überraschung.
6: Hier seht ihr was völlig Unscheinbares. Das muss man erst mal sehen, weil das sieht ja aus wie ein Blatt. Aber mit etwas Fantasie riecht ihr da einen ganz, ganz zarten Chlorgeruch.
11: Der riecht wirklich nach Badeanstalt, ne?
6: Ja, nach Badeanstalt riecht der. Der Geruch verfliegt beim Kochen, beim Braten. Ansonsten steht der einer Morchel im Prinzip in nichts nach.
8: Chlorbecherlinge, Maipilze, Morcheln. Dabei ist nicht mal klar, ob Pilze zu den Pflanzen oder Tieren gehören. Ein eigenes Reich.
6: Finde ich auch in Ordnung. Haben sie sich verdient. Warum nicht? Wer so viel kann, der darf auch ein eigenes Königreich haben.
5: Ja, so ist es. Und nächste Woche, da gehört dieses Königreich hier wieder Thilo Tautz. Der hat dann im wahrsten Sinne des Wortes auch 2 Könige dabei. Es geht nämlich in ein Schachcafé. Ja, und wir sehen uns in 2 Wochen wieder. Bis dahin gerne reinklicken auf ndr.de/nordtour. Dort gibt es alle Infos zur Sendung im Überblick. Ihnen jetzt erstmal schönen Samstagabend, schöne Pfingsten natürlich. Machen Sie es gut. Tschüss.

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6: Wir sind hier in der Kriminaltechnik des Bayerischen Landeskriminalamtes. Alles, was mit Spuren und mit Materialien zu tun hat, die an Tatorten gesichert werden können, wird hier untersucht von über 200 wissenschaftlichen Mitarbeitern. Und es sind immerhin mehr als 200.000 Einzeluntersuchungen in einem Jahr. Die Ergebnisse werden an die Polizei und an die Staatsanwaltschaften übermittelt, dass in

Wir sind hier im Sachgebiet Physik und hier haben die Kriminaltechniker mit Bränden zu tun, mit Feuern, etwa in Gebäuden, aber auch mit Fahrzeugbränden. Es geht zum Beispiel um die Frage, war Benzin im Spiel oder etwa ein anderes Brandbeschleunigungsmittel. Und ein echter Fall ist hier ebenfalls untersucht worden. Hat ein Mann seiner Frau einfach nur Feuer für eine Zigarette gegeben oder hat er sie angezündet, um sie zu ermorden?

0: Die Erforschung von Brandursachen gehört ja im Sachgebiet Physik eigentlich zu den Kernaufgaben bei Ihnen.
1: Genau, der Brand ist unser Hauptaufgabengebiet und ich habe für Sie heute vorbereitet einen Fall in einem Kinderzimmer, und zwar einen Brand mit Lithium-Ionen-Akkus aus einem Spielzeugauto. Und dieses Akkupaket wurde

0: Wenn Sie ein altes Ladegerät verwenden, das nicht speziell für Lithium-Ionen-Akkus gedacht ist, dann beschwören Sie höchste Brandgefahr herauf. Ja, man sieht jetzt, wie langsam der Riss weiter nach vorne geht.
1: Ja. Und die Wirkung
0: und
1: ist gewaltig.
0: Jetzt, wie ein Silvesterkracher geht das ab.
1: Und zündet dann auch alles an, was in der Umgebung herumliegt?
0: Genau. Und die Folgen sind dann natürlich unabsehbar, weil das letztlich immer nur von der Umgebung abhängt. Und in häuslicher Umgebung gibt es überall genügend brennbares Material.
1: Sie haben einen Versuch schon vorbereitet. Was war denn der Anlass überhaupt?
0: Ja, der Anlass war ein Streit zwischen Mann und Frau. Und zwar hat der Mann infolge dieses Streits mit Bremsenreiniger das T-Shirt seiner Freundin besprüht und dann in Brand gesetzt. Und jetzt kam an uns die Frage heran, wie kann das in Brand geraten? Und der Hintergrund ist der, weil der Mann gesagt hat, seine Frau hätte sich selber eine Zigarette angezündet.
1: Und dann hätte das T-Shirt
0: und das T-Shirt hätte plötzlich gebrannt. Und die andere Version ist, dass man eben bewusst mit einem Feuerzeug das T-Shirt in Brand setzen muss, um das überhaupt in Brand setzen zu können.
1: Was brauchen wir jetzt für diesen Versuch?
0: Wir haben also jetzt hier den Originalbremsenreiniger, der wurde von der Polizei sichergestellt. Und wir können jetzt erstmal einen kurzen Vorversuch machen.
1: Ob sowas überhaupt brennt?
0: Wie das überhaupt, wie gut das brennt. Wir füllen einfach ein bisschen was von diesem Bremsenreiniger hier in dieses Schälchen und zünden das an. Das ist jetzt.
1: Ja, aber sofort und schlagartig.
0: Das geht. Also man hat gesehen, es ist.
1: Man riecht es auch, man riecht es.
0: Ja, man hat auch ein bisschen einen Geruch vom abgebrannten, so wie Petroleum, Benzinartig.
1: Ja.
0: Gut, das ist jetzt also klar, das ist eine brennbare Flüssigkeit. Das haben wir natürlich auch labormäßig schon abgeklärt, was da genau drin ist. Und jetzt können wir mal den Versuch machen. Aber wir können jetzt das mal hier so in etwa besprühen. So. Wir probieren jetzt mal aus, wie nah man hingehen muss, um das zu entzünden.
1: Immer hinter Ihnen in Deckung.
0: Ja, also man sieht jetzt hier oben schon, hier wäre zum Beispiel auch der Zigarette. Wir können jetzt hier hingehen.
1: Aber schlagartig.
0: So. Man kann sich jetzt vorstellen, wie eine Person durch dieses Feuer verletzt wird.
1: Und es war ja nicht sehr viel, was Sie da aufgesprüht
0: Nein.
1: haben.
0: Wir löschen das jetzt ab. Man hat jetzt gesehen, die Flammen bis hier oben, also auch in dem Bereich des Kopfes der Person. Und das Gefährliche daran ist das Einatmen der heißen Gase. Das führt dann zu einem sogenannten Inhalationstrauma, das dann eben letztlich zum Tode führen kann.
1: Es gab ja einen Verdächtigen in diesem Fall. Was hat denn der für Angaben gemacht?
0: Der Beschuldigte hat behauptet, dass er beim Feuergeben für eine Zigarette bei seiner Freundin dieses in Brand gesetzt hätte. Und das wurde von der Polizei angezweifelt.
1: Und Ihr Ergebnis?
0: Unser Ergebnis war dann, dass es eben nicht möglich ist, bloß im Vorbeigehen oder beim beiläufigen Feuergeben das in Brand zu setzen.
1: Hat das zu der Verurteilung gereicht?
0: Das hat letztlich für die Verurteilung gereicht.
1: Die Frau hat es nicht überlebt?
0: Und die Frau hat es leider nicht überlebt.
1: Ja, wir schauen uns mal, was wir hier in diesen Vitrinen haben. Also dieses Teil da oben, sowas ist ein Wärmetauscher, aber das da unten, das ist eine Kohlensäurepatrone. Sowas kenne ich von zu Hause.
0: Ja, das ist ein ganz interessanter Fall. Gehen wir mal schauen. Ja, das ist so ein Wassersprudler und Sie sehen ja hier so Einschnitte. Und da hat also ein frustrierter Mieter, dem gekündigt worden ist, der hat sich da eine Rache ausgedacht und hat gedacht, da die Küche sprenge ich in die Luft und hat dann gedacht, er legt das jetzt in einen Backofen, stellt auf 250 Grad und dann sollte das Ding also explodieren.
1: Und soll es an diesen Stellen da auch?
0: Genau, das sollte eben dann eben hier so Sollbruchstellen sein. Und
1: hat aber Gott sei Dank nicht funktioniert.
0: Hat nicht funktioniert, weil eben der Hersteller hier sicher ein Sicherheitsventil eingebaut hat. Man sieht hier noch die Hitze, so also ein bisschen von dieser Banderole ist es geschmolzen, aber weiter ist nichts passiert. Ja, ganz interessanter Fall ist zum Beispiel dieser hier. Das war in einer Keramik Brennfirma. Das war ein großer

0: Keramikofen, also der war mehrere Meter hoch und die haben hier so Zündsicherungen und diese Zündsicherung muss man normalerweise reindrücken, um dann, so wie beim häuslichen Gasherd, und dann kann man das anzünden.
1: Sonst kommt gar kein Gas.
0: Sonst kommt kein Gas. Und das Problem hier, da ist Keramikstaub von dieser, diesem Brennofen drin und deswegen ist es fest und damit immer offen. Und dann hat er den Hauptkran geöffnet. Und dann,
1: irgendwo war Funken oder
0: Kelle? Ja, das war ja, waren ja schon die anderen Brenner in Betrieb. Und dann ist praktisch der ganze Brennofen in sich zusammengestürzt. Zum Glück ohne Personenschaden.
1: Aber Sie holen sich diese Sachen mit Ihren Experten selber am Tatort oder macht das die Polizei vor Ort?
0: Also wir kommen auf Anforderung zum Tatort. Das heißt also, die Polizei ist ja originär zuständig erst einmal für die Sachbearbeitung. Und wenn die Kollegen technische Hilfe brauchen, wenden Sie sich an uns und wir schicken dann einen Sachverständigen vor Ort. Und unser Sachgebiet bearbeitet dann zusammen mit den Polizeikollegen vor Ort diese Fälle. Wir schreiben dann Gutachten und vertreten das dann auch vor Gericht.
2: Spuren von Menschen etwa an einer Tatwaffe oder an der Kleidung eines Opfers, das kann ein wichtiges Glied in einer Beweiskette sein. Den Kriminaltechnikern genügen schon kleinste Spuren von DNA, also von menschlichem Erbgut in einer Zelle, um hier einen Beweis erstellen zu können. Und genau das schauen wir uns jetzt an.

0: Aber so direkt rein geht's jetzt noch gar nicht.
1: Nein, wir haben erst noch was vorher zu erledigen. Wir möchten gerne von Ihnen noch eine DNA-Probe nehmen.
0: Wie funktioniert das?
1: Das ist ganz einfach. Wir werden Ihnen ein kleines Kämmchen in den Mund schieben und an Ihrer Backentasche schrubbeln. Und dabei werden sich Zellen von Ihrer Wangenschleimhaut lösen. Und aus denen werden wir dann später Ihr Muster bestimmen.
0: Na dann mal los.
1: Aus dem Grund, weil Sie ja praktisch in unserem Labor auch DNA-Spuren setzen könnten, unabsichtlich.
0: Ja.
1: Das heißt, dass wir Sie dann aber auch möglicherweise als Spur auf Asservaten finden. Mhm. Und damit wir wissen, dass es jetzt keine DNA ist, die wirklich zu dem Fall gehört, sondern dass es eine Kontamination durch Sie ist, können wir Sie damit praktisch identifizieren. So, wenn Sie noch mal bitte den Mund aufmachen. Upsala, Verzeihung. So, danke schön.
0: Und jetzt kommt das da rein?
1: Jetzt kommt das da rein. Und können wir Sie jetzt eigentlich reinlassen? Was wir jetzt hier drin sehen, ist jetzt gleich die Spurenabnahme von der Waffe.
0: Welche Waffe ist das denn überhaupt?
1: Das ist die Waffe, die im OEZ verwendet wurde.
0: Was wissen wir jetzt über diese Waffe und den Tathergang im Olympia-Einkaufszentrum?
1: Also mit dieser Waffe tatsächlich sind 9 Menschen getötet worden. Und dann hat der Täter sich auch selbst gerichtet. Und es gab dazu noch eine große Anzahl von Verletzten.
0: Und man hat auf der Waffe auch Spuren gefunden, die von Opfern stammen?
1: Man hat tatsächlich auch auf der Waffe eine Spuren gefunden, die von einem der Opfer stammen, ja. Das ist ein sogenannter Mehrfachspurenträger. Es ist interessant, auch DNA-technisch, wer hat sie in der Hand gehabt? Woher ist sie gekommen? Jetzt wird die Waffe gerade fotografiert. Die Dokumentation ist auch ganz wichtig, dass man nachher auch wirklich zeigen kann, die Spuren wurden hier von dieser Waffe genommen. Interessant ist natürlich auch, wie gesagt, nochmal, von wem stammt denn die Waffe? Es ist dann auch gut möglich, dass man nachher auch nochmal die Waffe auseinanderbaut und guckt, ob man aus dem Inneren vielleicht noch weitere Spuren findet. Aber wir arbeiten uns immer von außen nach innen vor.
0: Opfer, was heißt das jetzt hier?
1: Ja, wir waren vorher im Täterraum. Wir haben 2 spurenabnorme Räume, nämlich einmal für Täter, Asservate oder Bekleidung und Opferbekleidung. Weil unsere Aufgabe ist es ja oft, wenn es jetzt irgendeinen Kontakt gab zwischen Täter und Opfer, diesen Kontakt nachzuweisen. Sprich, wir wollen nachweisen, dass Zellen des Opfers auf der Täterkleidung sind oder umgekehrt. Wenn wir jetzt beides im selben Spurenabnahmeraum bearbeiten würden, dann hätten wir die Gefahr, dass wir erst im Labor dieses Übertragung als Kontamination setzen würden. Und um das zu vermeiden, dass wir wirklich eine strikte Trennung haben, haben wir diese 2 Opfer- und Täterräume.
0: So, Sequenzerlabor, was ist das jetzt eigentlich?
1: Ja, hier kommen wir jetzt in den eigentlichen Bereich, wo die eigentliche Analyse stattfindet. Und wir haben die DNA jetzt, wo wir die Proben vorher genommen haben, um den Faktor millionenfach vermehrt. Und damit wir nicht später wieder von hier was übertragen in andere Laborbereiche, ziehen wir jetzt auch andere Kittel an.
0: Also das Endprodukt nach diesem Gerät ist ein Zahlencode, der dann an einem PC angezeigt wird.
1: Das Endprodukt ist eigentlich ein sogenanntes Chromatogramm. Das kann man sich vorstellen wie so eine Fieberkurve. Und das sind so Zacken, könnte man sagen. Und aus diesen Zacken oder Signalen können wir dann errechnen diesen Zahlencode. Und dieser Zahlencode wird dann schließlich abgeglichen, entweder direkt mit dem Zahlencode von Tatverdächtigen, wenn wir die schon haben, oder aber man speist ihn ein in die DNA-Datenbank DAD. Und da wird dann abgeglichen, taucht der vielleicht schon mal auf bei einer anderen Person. Und da muss man dann noch mal direkt vergleichen.
2: Das menschliche Erbgut hat nur in Teilbereichen bestimmende, sogenannte kodierende Informationen gespeichert, wie beispielsweise das Geschlecht.
1: Wir bearbeiten zurzeit nur Bereiche, die nicht kodierend sind. Das heißt, die keine Informationen über eine Person enthalten.
0: Also aus welchem Grund macht man das? Und ein bisschen Information geht ja doch. Also man kann es schon unterscheiden, ob es ein Mann oder eine Frau gewesen ist, die die Spur gesetzt hat.
1: Richtig. Ob man einen weiblichen oder einen männlichen Spurenverursacher hat, das ist die einzige Information, die wir wirklich über eine Person rauslesen können. Deswegen gefällt mir der Begriff genetischer Fingerabdruck sehr gut. Auch aus einem Fingerabdruck können Sie nichts über den Menschen aussagen. Sie können nur sagen, der hat hier einen Abdruck hinterlassen. Sie können aber nicht sagen, war der groß, klein, dick, dünn, doof, gescheit. Das wissen Sie nicht. Und genauso ist es bei dem, was wir bisher analysieren,

Beispiel die sogenannte Phänotypisierung, dass man zum Beispiel über Augen oder Haarfarbe über diese was aussagen kann. Es ist im Moment in Deutschland, wird sehr diskutiert, ist im Moment aber noch nicht gestattet und deswegen machen wir es auch nicht.

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1: Servus, hier ist das Tagesgespräch am Freitag. Udo Jürgens sang mal gemeinsam mit der deutschen Nationalmannschaft anlässlich der WM 1990 in Italien. Wir sind schon auf dem Brenner, wir brennen schon darauf. Am morgigen Samstag wird überhaupt niemand auf dem Brenner sein, außer Anwohnerinnen und Anwohner, die gegen den vielen Verkehr demonstrieren. Und deswegen sind die Brenner Autobahn und die Brenner Stadtstraße morgen den ganzen Tag gesperrt mit weitreichenden Folgen. Auf der Ausweichroute Tauernautobahn werden endlose Staus erwartet, Abfahren auf die Landstraße ist dort auch verboten und auf dem Reschenpass sind Baustellen extreme Staugefahr. Es wird offiziell empfohlen, über die Schweiz auszuweichen. Besser aber, sie würden nach Luxemburg oder in die Südkarpaten reisen. Dort sind keine Staus zu erwarten. Der Brenner jedenfalls ist quasi unersetzbar und deshalb wollen wir heute darüber reden.
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0: Unser Thema im Tagesgespräch heute: Tiroler Sperrenbrenner aus Protest. Ist das übertrieben oder angemessen? Was meinen Sie? Können Sie den Unmut der Anwohner über immer steigende Verkehrsbelastung am Brenner verstehen? Sind Sie Lkw-Fahrer und kennen die andere Seite? Oder sind Sie Urlauberin oder Urlauber und hören uns gerade im Autoradio im Stau, weil Sie dem morgigen Stau ausweichen wollen? Welchen Bezug haben Sie zum Brenner? Ist ja immerhin ein Pass, über den wirklich fast schon jeder Mensch gefahren ist. Wir sind jedenfalls sehr gespannt auf Ihre Anrufe und deswegen jetzt unsere Telefonnummer 0800 94 95 95 5, unsere gebührenfreie Nummer 0800 94 95 95 5 oder aber Sie schicken uns eine Text- oder Sprachnachricht über Signal oder WhatsApp. Die Nummer dazu finden Sie auf unserer Sendungsseite auf bayern2.de. Wir fragen heute über den Brenner: Ist der Protest übertrieben oder angemessen? Und unser heutiger Gast ist uns aus Tirol zugeschaltet. Es ist Markus Meiler, Professor für Verkehrsplanung an der Universität in Innsbruck. Grüß Gott, Herr Professor.
1: Grüß Gott und vielen Dank für die Einladung.
0: Sehr gerne. Mit welchen Augen wird denn in Innsbruck auf die morgige Brennersperrung geschaut?
1: Ja, als Verkehrswissenschaftler schaue ich natürlich sehr neugierig auch auf die Situation, wie sie morgen stattfindet. Zum einen natürlich, wie werden die verkehrlichen Auswirkungen sein? Wir wissen aus der Vergangenheit, dass angekündigte Katastrophen im Verkehrsbereich normalerweise nicht so stark eintreten, wie sie erwartet werden, weil die Menschen, die ja Möglichkeit haben, darauf zu reagieren, das in der Regel auch tun. Natürlich wird es auch spannend sein, was sich auf den Ausweichrouten tun wird. Also es werden wahrscheinlich nicht sehr viele, wie Sie es auch richtig anmoderiert haben, sich morgen am Brenner befinden. Aber die Frage ist, was ist mit den Ausweichrouten? Wir wissen auch, dass morgen unabhängig davon, ob jetzt der Brenner gesperrt ist oder nicht, auf der Dauerstrecke ohnehin sehr hohe Verkehrsbelastungen gewesen wären, weil die Route nach Kroatien natürlich auch sehr attraktiv ist. Zusätzlichen Verkehr wird es dort kaum vertragen, aber natürlich wird der Stau ohnehin stattgefunden haben. Und auf dieser Strecke, es wird schwer sein zu beurteilen, welcher Anteil jetzt tatsächlich die Brennersperre haben wird. Also das ist einmal dieses verkehrliche Interesse, das wissenschaftliche, das wir sicher an dem Thema haben. Das Zweite ist natürlich auch die Frage, was wird das jetzt langfristig bringen? Was werden die politischen Reaktionen sein? Ich denke, die Demonstration und die Initiatoren der Demonstration haben zumindest eines schon erreicht, ein enormes Interesse an dem Thema zu wecken. Und damit, denke ich, haben sie schon einen großen Erfolg erreicht. Das allerdings nur dann wirklich etwas bewirkt, wenn daraus auch Maßnahmen folgen. Wir wissen, dass die Situation am Brenner verkehrlich kompliziert ist. Wir haben hier einen der attraktivsten Alpenpässe. Wir haben hier allerdings auch Verkehr und Verkehrsprobleme, die dementsprechend groß sind. Und die Maßnahmen, die hier entgegenwirken können, die auch die Bevölkerung von den vielen negativen Auswirkungen schützen können und diese reduzieren können, die brauchen ein Miteinander von Österreich, von Tirol mit den angrenzenden Nachbarn, mit Italien, mit Südtirol, mit Bayern, mit Deutschland. Und inwieweit das heute gelingt, hier ein größeres Verständnis auch zu erzeugen, hier eine politische Motivation auch für diese gemeinsame Anstrengung zu bekommen, das wird auch sehr davon abhängen, wie heute die Wahrnehmung oder wie morgen die Wahrnehmung sein wird und wie weit es gelingt, ein Verständnis sozusagen auch in diesen Nachbarregionen herzustellen.
0: Also wie die Wahrnehmung in Bayern ist, aber auch im Rest von Deutschland, man ist ja auch über ARD Alpha verbunden mit dem Rest der Bundesrepublik, da sind wir sehr gespannt drauf. Deswegen sage ich Ihnen jetzt nochmal unser Thema und unsere Telefonnummer. Wir fragen heute: Tiroler sperren Brenner aus Protest, das wird morgen der Fall sein, und wir fragen, übertrieben oder angemessen? Und unsere Telefonnummer ist die 0800 94 95 95 5. Dann können Sie mit Professor Markus Meiler reden, Professor für Verkehrsplanung an der Universität in Innsbruck. Und den Anfang macht heute Temo Dittmer aus Kassel. Hallo, Herr Dittmer.
2: Ja, seien Sie gegrüßt. Also, Europa ja oder nein? Also, die Norweger, die Dänen und so weiter haben ja ebenfalls ein Recht, unbehindert nach Italien zu kommen. Die haben dann, das hat nichts mit Deutschland zu tun, sondern das hat auch was mit dem gesamteuropäischen Transit zu tun. Die haben doch ihren Urlaub lange geplant, die Hotelzimmer bestellt. Und auch die Holländer und die Polen gehören dazu. Nachdem ja nun klar ist, dass in 2032 der Basistunnel geplant ist, müssen wir die restlichen 9 Jahre noch halbwegs zivilisiert auskommen. Demonstration ist nicht das Recht auf schädigen Dritter. Demonstranten sind keine vierte Staatsgewalt und auch keine Gegenregierung. Sie sind Spalter Europas. Die sollten sich schämen, dass sie so viele Europäer ins Unglück stürzen und den schönsten Moment des Jahres, den Urlaub, ganz gezielt rund um Pfingsten sozusagen stören und schädigen. Das ist genauso wie wenn Leute halt das Brandenburger Tor beschmieren oder so ähnlich. Solche Schmierfinken des Geistes und der Moral. Mehr fällt mir dazu wirklich nicht ein. Dankeschön.

0: Jahren geplant haben und durch diese Gangster halt behindert werden. Gangster, die einfach nicht verstehen, dass sie keine Ersatzregierung, keine vierte Staatsgewalt und keine Gegenregierung sind und einfach ihr Monopol, es ist ja so eine Art kleine Straße von Hormus, nur dass das eben jetzt durch die Alpen führt. Ganz üble Moral.
1: Also, Herr Dietmar, da nehmen wir einiges mit. Ich darf Ihnen schon mal sagen, wir werden später mit dem Bürgermeister einer der Anwohnergemeinden verbunden sein. Ich werde ihm das so weitergeben. Ja. Dann sage ich ein zweimal Dankeschön, Herr Dietmar. Danke nach Kassel. Und Karl Genitheim ruft uns aus Burgau an.
2: Ja, guten Tag. Also ich sehe das ganz anders. Ich habe Verständnis für die Österreicher. Der Brennertunnel ist schon fast fertig. Die Italiener, Österreicher mit Hilfe der EU haben da Milliarden reingesteckt, sind fast fertig. In Deutschland passiert nichts. Deutschland braucht noch 10 Jahre und die sind schon so gut wie fertig. Ich habe einen VW-Bus Diesel, mit dem darf ich nicht nach München reinfahren, aber über den Brenner darf ich fahren. Und darf ich im Schritttempo dort die Umwelt belasten.
1: Also
2: ich sehe das ganz anders.
1: Sie sehen das anders, Sie finden den Protest berechtigt, wenn ich das richtig verstehe. Weil die Anwohner tatsächlich denen sehr viel zugemutet wird.
2: Gerichte, ja genau. Denen wird viel zu viel zugemutet.
1: Also auch das notieren wir an der Stelle mal. Karl Genitheim ist hier dran aus Burgau und damit gebe ich auch nochmal Abgleich an Professor Markus Meiler. Wir haben hier schon, und das ist vielleicht schon exemplarisch für eine Diskussion über den Brenner und über diese Brennerproteste, haben hier sehr, sehr unterschiedliche Meinungen gehört. Jetzt war auch schon zweimal die Rede oder einmal jetzt jedenfalls von diesem Brenner-Basistunnel, der uns wahrscheinlich auch in dieser Sendung beschäftigen wird. Also vielleicht mal zu den Dimensionen überhaupt, was da für ein Verkehr rollt über den Brenner. Sie haben ja bestimmt ein paar Zahlen.
3: Ja, also ich finde es natürlich auch spannend, dass wir jetzt schon zwei sehr gegensätzliche Meinungen gehört haben. Einmal die Empathie mit denen, die im Stau stehen, einmal die Empathie mit denen, die negativen Effekte haben. Und natürlich muss man das miteinander abwägen. Man muss auch sagen, normalerweise ist der Brenner auch frei. 365 Tage im Jahr wird hier gefahren. Und die Anzahl der Fahrzeuge, die hier fahren, ist auch entsprechend groß. Also wir haben hier einen Lkw-Verkehr von 2,4 Millionen Lkw, der Großteil im Transit, der quasi von Deutschland nach Italien fährt. Interessanterweise, ein Drittel davon hätte eine kürzere Strecke über die Schweiz und benutzt diesen Alpenpass, weil er kostengünstiger ist in erster Linie. Dazu kommen ungefähr 12, 13 Millionen Pkw-Fahrzeuge.

0: Gedanken, was es für die bedeutet, die an diesen Trassen wohnen. Und insofern denke ich mir, dass dieses Bewusstsein schon auch wichtig ist. Auf der einen Seite haben wir natürlich langfristige Projekte, die hier Abhilfe schaffen sollen. Das ist auch die Hoffnung, aber damit diese Projekte wirken, das haben wir aus der einen Wortmeldung auch schon rausgehört, braucht es auch gemeinsame Anstrengungen. Es reicht nicht, den Tunnel zu bauen, sondern man muss diesen Tunnel auch leistungsfähig im Zulauf haben und man muss Rahmenbedingungen setzen, die es attraktiv machen, diesen Tunnel zu nutzen. Und da gibt es im Moment einige Themen, die hier noch spannend sind. Aber bis es soweit ist, geht es halt in erster Linie auch darum, die ansässige Bevölkerung von den negativen Wirkungen des Verkehrs zu schützen. Und da sind die Tiroler Verkehrspolitik natürlich auch mit verschiedenen Maßnahmen schon vorgegangen in der Vergangenheit, auch aus Vorgabe der EU, weil Richtwerte, Grenzwerte, die Gesundheit der Bevölkerung betreffen, nicht eingehalten worden sind. Wir reden immer so gerne von Grenzwertüberschreitungen. Was bedeutet das? Grenzwerte werden festgelegt aufgrund von Empfehlungen der Weltgesundheitsorganisation, um Krankheiten abzuwehren. In dem Fall geht es um Herz-Kreislauf-Erkrankungen und um Atemwegserkrankungen und um die nicht zu stark werden zu lassen. Die Gefahr gibt es Grenzwerte, die eingehalten werden müssen. Werden sie nicht eingehalten, gibt es eine hoheitliche Aufgabe dafür zu sorgen, Maßnahmen zu machen. Und genau diese Maßnahmen werden natürlich auch immer wieder von den Nachbarländern dann als Einschränkung empfunden und werden dann auch zum Teil kritisiert oder, wie es jetzt der Fall ist, auch von einem Nachbarland eingeklagt oder dagegen geklagt. Also Italien klagt gegen diese Schutzmaßnahmen für die Tiroler Bevölkerung und der EuGH muss die schwierige Entscheidung treffen, was ist jetzt mehr wert, der freie Warenverkehr oder die Bevölkerung und ihr Schutz und ihre Gesundheit. Und das ist so etwas, was jetzt ansteht. Und insofern muss man vielleicht auch diese ganze Diskussion vor dem Hintergrund sehen, dass es halt wichtig ist, hier ein Zeichen zu setzen, um die anliegenden Staaten vielleicht auch in diese Situation und die Menschen dort in diese Situation hineinzuversetzen, ihnen die Situation deutlich zu machen. Und so wertvoll diese Urlaubsreise ist, so sehr ist die Bevölkerung 365 Tage im Jahr und Jahr für Jahr immer wieder mit diesen Problemen konfrontiert.
1: Professor Markus Meiler.
0: Deswegen, Entschuldigung, noch eins, das Wort Gangster ist in dem Zusammenhang, glaube ich, auf jeden Fall unangemessen.
1: Professor Markus Meiler ist unser Gast, Professor für Verkehrsplanung an der Universität in Innsbruck. Wenn wir heute in unserem Tagesgespräch fragen, Tiroler sperren Brenner aus Protest, übertrieben oder angemessen? Und unsere Telefonnummer, ich sage sie nochmal, die 0800 94 95 95 5. Und diese Nummer hat jetzt auch Andrea Winter gewählt und ist uns jetzt aus dem Bayerischen Wald zugeschaltet. Frau Winter, hallo.
2: Grüß dich Gott. Ja, also ich bin voll auf Seiten der Griser, dass die da morgen demonstrieren, weil das ist einfach der Wahnsinn, was die Leute aushalten müssen. Man muss sich das einmal vorstellen, 365 Tage im Jahr und das jedes Jahr rollt da eine Lawine an denen vorbei. Es sind keine Lärmschutzwände, die haben keine Lärmschutzwände, nichts, die sind praktisch überhaupt nicht geschützt. Und dann muss ich jetzt auch wirklich sagen, vielleicht ist das unverschämt, die Leute, die in Urlaub fahren, die fahren einmal oder zweimal am Gardasee, ja, dann sollen sie halt im Stau stehen. Aber diese Krise, die Anwohner, sind wirklich das ganze Jahr betroffen. Und dann muss ich nur sagen, ich muss

0: Meinung. Okay, kurz
1: und ja, Frau Winter, wenn Sie mal dranbleiben, weil unser nächster Anrufer, Matthias Straub, will, glaube ich, anknüpfen an das, was Sie gerade sagen. Herr Straub?
2: Ja, grüß Gott zusammen. Also ich habe den Zuhörer aus Kassel gehört und jetzt auch Frau Winter. Und ich kann Frau Winter nur zupflichten. Also wir haben eine gewisse deutsche Arroganz, würde ich sagen, wenn ich den Zuhörer aus Kassel höre, also mit Bürgern aus Dänemark und Norwegen zu argumentieren, die in Urlaub nach Italien fahren und berücksichtigen aber nicht, wie es in den Tälern überhaupt ausschaut. Und also ich bin aus Sonthofen im Allgäu und kenne die Tourismussituation ein bisschen und auch, was Verkehr auf Straßentälern bedeutet. Und ich habe großes Verständnis also für die Tiroler, wenn sie demonstrieren, weil ja die europäische Infrastrukturpolitik generell nicht optimal ist. Also Deutschland ist immer spät, was die Umsetzung der Anschlüsse angeht. Also Brenner-Basistunnel ist das Stichwort oder auch dann Gotthard war ähnlich ist das Stichwort, was also den Güterverkehr auf der Schiene angeht. Also was meine Vorrednerin hier ja bereits erwähnt hat. Und ich glaube, wir sollten das Verständnis aufbringen, dass dann österreichische Bürger wirklich für ihre Anliegen demonstrieren, weil sie können die Politik in Deutschland ja überhaupt nicht beeinflussen. Und hier müssten wir uns mal an die eigene Nase fassen und endlich mal schneller werden und auch besser koordinieren mit unseren Partnern und unseren Nachbarländern, was dringend notwendig wäre. Also die Schweiz macht es vorbildlich, Österreich ist hier gut auch dabei, bloß wir sind wieder mal spät.
1: Also die Rolle der deutschen Regierung und vielleicht auch der bayerischen Regierung überhaupt, was diesen Brenner Basistunnel angeht, das werden wir gleich noch besprechen.

0: Privatperson, weil ich habe ja eine Funktion inne, sondern wie stehen wir dazu? Ihr könnt euch auch vorstellen, dass auch wir nicht von Anfang an, es sind 10 eigene Bürgermeister, zu dieser Kundgebung bzw. Demonstration gesagt haben, ja super, genau das ist das richtige Zeichen. Wir sehen immer noch, dass am Verhandlungstisch wir dieses Thema nur grenzüberschreitend lösen können und dass ein Tag danach, was passiert am Tag danach, immer im Raum gestanden ist. Und deshalb hat es lang gebraucht, bis wir eine Einigkeit im Planungsverband zu dieser Kundgebung erzielen konnten. Und dieser gemeinsame Konsens ist dieses Forderungspapier. Wir haben jetzt in den letzten Wochen und Monaten aus Sicht des Planungsverbandes 8 Punkte, ein Forderungspapier erarbeitet, haben dies auch schon dem Landeshauptmann von Tirol diese Woche am Dienstag mitgegeben. Das ist aktuell auf dem Weg nach Berlin, nach Brüssel, nach Rom und auch nach Wien. Da sind 8 Punkte drinnen, was natürlich auch grenzüberschreitend wichtig sein. Deshalb zusammenfassend, wir nützen diese Kundgebung, unser Forderungspapier zu präsentieren. Wir geben ein Zeichen europaweit, wissen aber sehr wohl, dass wir am Tag danach am Verhandlungstisch zurückkehren müssen.
1: So, und in diesem Forderungspapier, was steht denn da nur drin in aller Kürze?
0: Also es sind im Prinzip 8 Punkte. Viele Punkte betreffen auch nur Österreich, also den Bund.

0: 70 und 80 Polizeieinsatzkräfte dort. Wir haben über 100 Sicherheitskräfte. Also das ist ja kein Kindergeburtstag, was wir da veranstalten, beziehungsweise was wir als Signalwirkung aussenden möchten. Und der Recht. Also ist immer eine Frage, was ist die Rechtslage, beziehungsweise was ist die Freiheit, das freie Warenverkehr. Unserer Ansicht nach hält die Freiheit von jedem Einzelnen dort auf, wo die Freiheit des anderen beeinträchtigt wird. Und genauso sehen wir es jetzt auch mit dem freien Warenverkehr. Wir stehen zum freien Warenverkehr, aber wenn am Wochenende, und den Herrn von Kassel würde ich gerne mal einladen, vor Pfingsten, vor Ostern, über die Sommerferien einmal zu uns kommen, bei uns geht nichts mehr. Nicht, dass wir diskutieren, wir stehen 20 Minuten im Stau, sondern wir haben irrsinnige Abfahrverbote, haben wir, wo auf den niederrangigen Straßen jetzt alles überlastet ist. Es kommen die Wohnwagen, die normalen PKWs auf den Fahrradstrecken daher, wo nicht einmal fahren darfst. Also wir haben da wirklich ein Problem der Versorgungssicherheit. Und wir haben viele Situationen gehabt, da haben Einsatzkräfte, Polizei, Rettungsorganisationen durch müssen zu einem Notfall und sind nicht durchgekommen, weil eben die Straßen verstopft war. Also lange Rede, kurzer Sinn, die Belastungsgrenze ist erreicht, sonst würden wir das nicht machen, aber wir wissen auch, dass das nur ein Signal sein kann und wir möchten einfach schauen, dass wir europäisch, da müssen wir einfach europäisch denken, diesen Verkehrsfluss, den freien Warenverkehr auch durchgängig aufrechterhalten. Es kann ja nicht sein, dass wir Blockabfertigung in Kufstein machen und euch noch negativ beaufschlagen, sondern es muss ein durchgängiger Zug sein von Hamburg bis Verona.
1: Wenn Sie noch kurz bei uns bleiben, Herr Riedl, Florian Riedl, der Bürgermeister von Steinach am Brenner. Theresa Lukaschik ist nämlich jetzt am Telefon und die ist gerade im Auto unterwegs. Frau Lukaschik, wo denn? Wohin? Hallo, Frau Lukaschik. Jawohl, jetzt.
2: Hallo, Herr Bogdan. Hallo an den Herrn Bürgermeister. Ja, wir sind im Auto unterwegs.

0: So, und jetzt ist es 12.30 Uhr, das heißt, wir sind genau an der Mitte unseres heutigen Tagesgesprächs angekommen.
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0: Mit unserem heutigen Thema: Tiroler sperren Brenner aus Protest, nämlich morgen. Und wir fragen, ist das übertrieben oder angemessen? Und wenn Sie hier mitmachen wollen in unserem Tagesgespräch, dann bitte so.
1: Rufen Sie an unter 0800 94 95 95 5 oder schicken Sie uns eine Sprachnachricht. Wie erfahren Sie unter bayern2.de.
0: Und Textnachricht geht natürlich auch. Wir haben eine bekommen von Michael Schlosser aus Eresing. Der schreibt uns über Signal: Wenn die LKWs aus finanziellen Gründen über die Brennerroute fahren, obwohl es über die Schweiz kürzer wäre, ist es doch falsch, dass die EU Österreich daran hindert, die Gebühr an die Schweiz anzugleichen. Da werden wir gleich nochmal drauf zu sprechen kommen. Der Protest ist angemessen, sagt Anneliese Kugler aus Tirol. Sie sagt, sie lädt jeden Urlauber ein, einen Teil seiner Ferien an der Brennerautobahn zu verbringen. Dann sehen wir, wie sich das anfühlt. Und Bettina Gulber-Engel aus München schreibt uns über Signal: Um ein sichtbares Zeichen zu setzen, ist es als einmalige Aktion schon angemessen. Die meisten Autofahrer nutzen alle Straßen und Brücken, ohne einen Gedanken an die Anwohnenden zu verschwenden. Es ist gut, diesem Verhalten mal einen deutlichen Dämpfer zu verpassen. Also knüpfen wir nochmal dran an, was uns Michael Schlosser da gerade geschrieben hat. Also die Brennerroute, die dann doch offensichtlich die billigste und günstigste Route ist, weswegen manche dann, obwohl es kürzer wäre über die Schweiz, dann doch lieber so fahren, LKW-Unternehmen. Und das möchte ich jetzt gern von Professor Markus Meiler wissen, unserem Gast, Professor für Verkehrsplanung an der Uni in Innsbruck. Wie kann das sein? Das ist ja tatsächlich ein Verkehr, der ist ja unnötig lang und umweltschädlich, wenn er nur aus Kostenspargründen so geführt wird.
2: Ja, also wir beobachten, dass am Brenner natürlich die bei Weitem höchste Lkw-Zahl im alpenquerenden Transit ist. Sie ist fast dreifach so hoch wie die durch die Schweiz, also alleine am Brennerpass dreimal so hoch wie über alle Schweizer Pässe auf der Straße. Wir sehen, dass in der Schweiz natürlich auch viel mehr auf der Schiene transportiert wird. Dort wird 70% des Güterverkehrs der Alpenquerend ist auf der Schiene transportiert, nur 30% auf der Straße. Also da hat die Schweiz auch die Rahmenbedingungen anders gesetzt. Bei uns auf österreichischer Seite sind es nur 30% und zuletzt sogar ein bisschen abnehmend, die auf der Schiene transportiert werden und 70% auf der Straße. Und von diesen jetzt zuletzt 2,4, nahezu 2,5 Millionen Lkw pro Jahr sind tatsächlich nur ungefähr die Hälfte auf dem kürzesten Weg unterwegs. Für einige wäre es gleich weit, nahezu über die Schweiz zu fahren, und für 30% ist es tatsächlich um mehr als 60 Kilometer weiter durch Österreich zu fahren. Aber der Vergleich dieser Routen zeigt einfach, dass es hier einen deutlichen Kostenunterschied gibt. Also wenn man dann in Korridoren denkt, und man redet dann hier nicht unbedingt nur von dem Brenner, sondern vom Korridor Rosenheim-Verona und dem mit anderen vergleicht, dann ist hier die Gesamtmautbelastung pro Kilometer nur halb so hoch, wie sie über die Schweizer Strecke wäre. Und die Lkw sparen sich hier relativ viel Geld. Früher auch noch stärker, was das Thema Tanken betrifft. Also man hat noch einen Tankvorteil mitgenommen, wenn man über Österreich gefahren ist. Und das hat natürlich einen entscheidenden Einfluss gehabt. Jetzt kam der Hinweis, Österreich könnte doch, oder die EU sollte Österreich erlauben, die Mautgebühren zu erhöhen. Da gibt es einen Rahmen, das ist die Europäische Wegekostenrichtlinie, und Österreich schöpft diesen Rahmen vollständig aus. Also Österreich kann die Maut nicht mehr erhöhen, aber wir haben ja auch nur einen Teil dieses Korridors. Der Zulauf von Rosenheim nach Kufstein oder dann vom Brenner nach Verona ist sehr billig. Also die Italiener und die Deutschen schöpfen den Rahmen, den die Wegekostenrichtlinie hergibt, nicht aus. Also so haben wir in Deutschland nur einen halb so hohen Mautsatz und Italien sogar noch niedriger. Und das macht diesen Weg über Österreich

0: Das ist natürlich eine Dauerbelastung, die für die Bevölkerung da ist, die eben auch dazu führt, dass es auch Nachtfahrverbote gibt, die das einschränken sollen.
1: Peter Springer ruft uns jetzt Arno Schaftlach hier in unserem Tagesgespräch zum Thema Brenner. Wo stehen Sie denn in dieser Debatte, Herr Springer? Ist der Protest der Anwohner übertrieben oder angemessen? Was meinen Sie?
2: Ja, ich muss Ihnen ehrlich sagen, ich verstehe die Diskussion insofern nicht, als sie aus meiner Sicht ein bisschen verkehrt läuft. Ich habe vollstes Verständnis für die Leute, die da wohnen und unter dem Lärm leiden. Mhm. Überhaupt keine Frage. Mhm. Ich habe kein Verständnis für solche Streiks. Wir haben doch in Österreich, in Tirol, wir haben doch demokratisch gewählte Parlamente. Und wenn die Parlamente das nicht hinkriegen, dann müssen die Leute halt entsprechende Parteien oder was wählen, die das in ihrem Sinne hinkriegen. Dann kann doch die Lösung nicht sein, dass irgendwelche Leute auf die Straße gehen, Verkehr massivst behindern. Wenn ich das privat mache, wäre ich gestraft. Das ist eine Sache der Politik und wenn die es nicht machen, müssen sie anders wählen. Ganz einfach.
1: Wir haben ja vorher einen gewählten Politiker gehört, den Bürgermeister von Steinach, und der hat uns ja gesagt, das Problem ist, aus seiner Sicht ist es ja ein europäisches Problem, weil es ja auch andere Staaten betrifft, wo die LKWs herkommen und hinfahren.
2: Nein, Moment, aber wenn das österreichische Parlament entscheidet, wir sperren den Brenner, können die das entscheiden? Das können die entscheiden. Also insofern verstehe ich das nicht, was Sie sagen.
1: So, hören wir mal unseren Experten, Herr Springer, Markus Meiler, Professor für Verkehrsplanung an der Uni in Innsbruck.
0: Ja, ich bin zwar kein Politikwissenschaftler, aber eins ist klar, in Tirol gibt es einen Allparteienbeschluss von allen im Landtag vertretenen Parteien, die diese Maßnahmen unterstützen, die natürlich einerseits an die Bundesregierung appellieren, nach Wien, und von dort auch Rückendeckung bekommen, die aber auch, obwohl sie in der Euregio, also in der Region, die Tirol, Südtirol und Trentino betrifft zum Beispiel, auch zum Teil durchaus Verständnis haben, trotzdem darunter leiden, dass die italienische Regierung in Rom und die deutsche Regierung in Berlin nicht so mitzieht. Die Bayern sozusagen sind da mittlerweile schon, denke ich mir, auch mehr mit dem Verständnis ausgestattet. Lange Zeit hat man über die Abfahrverbote von den österreichischen Autobahnen geschimpft. Mittlerweile gibt es auch Abfahrverbote in Bayern, weil auch die Bevölkerung dort unter diesem Ausweichverkehr leidet. Also es ist leider Gottes so, dass den lokalen Politikern da hier die Hände gebunden sind. Ganz im Gegenteil, ich habe es am Anfang schon gesagt, die Maßnahmen, die zum Schutz der Bevölkerung eingeführt worden sind, werden aktuell von der italienischen Regierung innerhalb der EU geklagt und sind vom Europäischen Gerichtshof zur Verhandlung. Also man fühlt sich in dem Fall von den Nachbarn nicht unterstützt, obwohl man von ihnen abhängig ist. Und das ist das Problem, das die österreichische Politik und die Tiroler Politik hat. Das ist nicht da, dass es eine Alternative gibt. Also alle österreichischen Parteien haben hier eigentlich die gleiche Meinung und haben hier auch die gleiche Ambition. Aber sie sind nicht alleine in der Lage, das umzusetzen als Mitgliedstaat in der Europäischen Union. Da ist natürlich die europäische Gesetzgebung wichtig und in einem Korridor ist man sozusagen auch von den anderen Partnern im Korridor mit abhängig.
1: Wir danken Peter Springer und gehen jetzt zu Walter Rammler, der uns hier im Tagesgespräch anruft.
3: Ja, grüß Gott. Ich habe das die ganze Zeit selber mitverfolgt, heute Morgen schon den Bürgermeister gehört. Und ich habe nicht nur Verständnis, sondern ich bin der Meinung, das ist notwendig, dass die Menschen das machen. Das ist eine große Belastung. Ein paar Rednerinnen haben es ja schon erwähnt. Also ich bin der Meinung, man sollte mehr auf die Schiene machen. Die Schweizer, die machen es uns vor. Und B, mehr Regionalität kaufen. Ich kann es nicht verstehen, wenn ich beim Italiener bin und ich kriege da das St. Pellegrino angeboten. Und wir in der Region um Fulda rum, in der Rhön, wir haben einfach gutes Wasser. Und da müsste man noch mehr an unserem Bewusstsein arbeiten oder darüber nachdenken, braucht man denn ein Wasser? Braucht man das alles aus Italien? Ja, ich bin großer Italien-Fan, aber das St. Pellegrino und viele, viele andere Produkte, glaube ich, braucht man nicht mehr. Also Regionalität fordern und den ersten Redner aus Kassel, das ist ja fürchterlich, wurde auch schon mehrmals gesagt. Ja, das ist meine Meinung dazu. Also ich unterstütze den Protest, Regionalität und Zugfahren.
1: Also wir sammeln jetzt gerade noch ein bisschen, Herr Rammler, und dann kommen wir gleich zu einer gesammelten Antwort aus Innsbruck. Danke einstweilen. Jetzt gehen wir nach Fürth zu Lothar Berthold.
4: Ja, grüß Gott. Ich gehe jetzt wieder, nachdem so viel über Güterverkehr die Rede war, mal wieder zum Personenverkehr zurück.
1: Der ja auch beträchtlich ist, wie wir gehört haben.
4: Von diesem Problem ist. Und ich bin also schon 10-mal über den Brenner

dass ein großer Teil der Strecke unterirdisch läuft und die Bevölkerung nicht zu beeinträchtigen. Und das ist natürlich ein Kostenfaktor für den Betreiber, der natürlich versucht, hier die Kosten auch im Griff zu haben. Also eine schwierige Debatte. Und im Prinzip haben wir die gleiche Debatte auch vor kurzem in Tirol gehabt. Es ist ja so, dass die Brenner-Autobahn in den 1960er Jahren gebaut worden ist. Ist eine Autobahn mit viel Brückeninfrastruktur, natürlich als Gebirgsautobahn, und direkt bei der Gemeinde Gries am Brenner ist die längste Autobahnbrücke Österreichs, die Luigbrücke, ist so eine Hangbrücke, und die wird aktuell neu gebaut. Die ist auch immer wieder so als Thema. Man hat befürchtet, dass diese Bauphase katastrophale Auswirkungen haben wird, aber das hat die ASFINAG mit einem klugen Konzept halbwegs in den Griff bekommen. Aber die Gemeinde hat damals auch gemeint, warum baut sie die Brücke aus, warum bekommen wir keinen Tunnel? Und man würde schon sagen, würde die Brenner-Autobahn heute gebaut werden, würde sie nicht mehr vermutlich den Verlauf haben, den sie aktuell hat. Schönberg, die Gemeinde, die dort an der Mautstelle ist, die würde sicher nicht

0: der Güterverkehr auf der Straße seine realen Kosten zahlen würde, wäre es auch wahrscheinlich nicht mehr so wirtschaftlich, italienisches Mineralwasser nach Deutschland, nach Norddeutschland zu führen.
1: Und dann wird dies über den Preis regulieren, genau.
0: Ja, der andere Personenverkehr, natürlich ist es, je nachdem, wie man den Urlaub auch definiert, sehr wichtig, auch hier die Potenziale der Schiene auszunutzen. Und Menschen, die dieses Potenzial auch kennengelernt haben und die den Urlaub auch anders definieren, während die einen an der Anreise sagen, da stehe ich noch im Stau, das nehme ich in Kauf, mein Urlaub beginnt, wenn ich vor Ort bin, definieren die anderen das anders. Und das wird auch notwendig sein, dass Touristiker immer mehr verstehen, dass der Urlaub ein Gesamterlebnis ist, weil auch die Touristiker sozusagen hier eine ganz wichtige Funktion haben, der Kommunikation an die Gäste, was sind denn gute Anreiseoptionen? Und das ist ein ganz wichtiger Faktor. Und natürlich wird der Brenner Basistunnel auch für den Personenverkehr

diese Fahrzeitverkürzungen, die für den Personenverkehr noch wichtiger sind als die Kosten unter Umständen, werden hier noch einmal eine größere Rolle spielen. Man spart eine Stunde Fahrzeit. Südtirol kommt näher zeitlich an München heran und damit auch näher an Berlin. Also das ist für die Südtiroler Touristiker schon eine Option zu sagen, in 2 Stunden kommt man von München nach Bozen und noch 4 Stunden mehr, 6 Stunden ist man von Berlin in Bozen. Also da tun sich natürlich Möglichkeiten auf. Der Anrufer schätzt natürlich auch die Landschaft, also eine Stunde, also durch den Tunnel fahren, auch wenn es dann nur 25 Minuten sind, oder wenn, ja, dann ist es halt doch nicht mehr das landschaftliche Erlebnis. Aber das haben die schnellen Bahnstrecken so an sich, dass das Hinausschauen,

0: Übertrieben oder angemessen? Unsere Telefonnummer hier, wenn Sie kurz entschlossen mitmachen wollen, 0800 94 95 95 5 oder aber Sie schicken uns eine Text- oder Sprachnachricht. Die Nummer dazu finden Sie unter bayern2.de und wir haben jetzt zwei Sprachnachrichten und hören jetzt direkt hintereinander zuerst Peter Cornell aus Volkach und dann direkt im Anschluss Brigitte Albrecht aus Langlau. Hier sind Sie.
1: Ich glaube schon, dass der Protest angemessen ist, weil alles, was bisher gemacht wurde, um die Bevölkerung zu schützen bzw. um denen zu ihrem Recht zu helfen, hat ja nicht gefruchtet. Gerade bei dem Thema Zulauf für den Basistunnel verzögert sich, weil die Bundesrepublik einfach nicht zu Potte kommt. Und beim Tourismus insgesamt ist ja auch sozusagen das rechte Maß verloren gegangen. Überall, wo man Tourismus hört, treten Massen auf und es trifft eben auch diese Transitstrecke Brennerautobahn. Und da muss was getan werden, um die Menschen zu schützen. Es ist ja gerade in den Ferienzeiten dann die schlimme Situation.
2: Ich finde den Brenner, das ist schon grenzwertig mit den Menschen, dass die gar nicht mehr über die Straße kommen und so viel Verkehr ist. Und wahrscheinlich muss er auch irgendwann demnächst saniert werden. Also mein Vorschlag ist, dass man vielleicht mit einem Autozug dieses ganze Problem umgehen könnte. Also keine neuen Straßen oder Brücken. Wichtig finde ich, so auf dem Zug umzusteigen. So was gibt es mit meinen Eltern. Damals bin ich auch mit dem Autozug nach Italien gefahren. Vielleicht sollte man das mehr ausbauen.
0: Also Thema Autozüge, auch das ein Randaspekt unserer heutigen Diskussion. Professor Markus Meiler ist Professor für Verkehrsplanung an der Uni in Innsbruck. Ja, die Deutsche Bahn hatte die Autozüge quasi abgeschafft und die ÖBB hat das Ganze übernommen, die Österreichische Bahn. Sehen Sie denn da noch ein bisschen Entwicklungspotenzial?
3: Ja, also es ist, ich muss schmunzeln, weil wir haben gerade jetzt eine Masterarbeit mit einer Diplomandin, die genau dieses Potenzial auch versucht zu heben. Also im Kontext mit dem Brenner Basistunnel, was wären denn Angebote, die für Reisende aus Deutschland, Norddeutschland, Mitteldeutschland denn interessant wären, diese Bahn zu nutzen? Würden die dann normal mit Tageszügen fahren oder wären Nachtzüge eine Alternative? Wie Sie es gesagt haben, gerade bei den Nachtzügen hat die Deutsche Bahn ja eigentlich das Feld geräumt und die Österreichische Bundesbahn hat hier übernommen. Autoreisezüge wirken noch ein bisschen antiquierter vielleicht als diese

0: Die Alternative ist auf der einen Seite in den Destinationen dann tatsächlich das öffentliche Verkehrsangebot gut auszubauen. Da haben wir sehr gute Beispiele in Tirol, in Salzburg jetzt mit der Gästekarte auch ein kostenloses Angebot für die Gäste, die da sind, und damit großen Erfolg. Und das kann natürlich auch die Anreisemobilität verändern. Aber es kann natürlich auch sein, dass man sein Auto mitnehmen möchte. Und dann ist dieser Autoreisezug vielleicht eine Option. Und das wollen wir jetzt einmal herausfinden, inwieweit so ein Konzept, das irgendwie etwas verstaubt wirkt, doch tatsächlich in der Zukunft auch Probleme lösen kann, also ein Lösungsbaustein wird.
1: Weil ja viele Leute exakt die gleiche Strecke fahren. Also alleine München-Gardasee wird sich wahrscheinlich schon lohnen, weil die ganz gleichen Leute mit ihren Autos sozusagen in München losfahren und da alle irgendwie am Gardasee landen. Das wäre ja was man wirklich mit dem Zug gut machen könnte. Gabriele Leber ist jetzt dran aus Koblenz.
2: Super. Ja, danke schön. Also ich würde es nochmal gerne so für mich so ein bisschen zusammenfassen, weil ich denke mal, E-Mobilität, Elektroautos würden da sehr viel lösen. Da ist der Lärm nicht da, die sind leise. Hier unsere Nachbarn, die haben ja auch so einen Tesla und so. Und den hört man kaum, den riecht man nicht. Also kann man überall aufladen. Das finde ich zum Beispiel sehr wichtig. Dann finde ich, man kann auch für die Situation, klingt jetzt ein bisschen so, aber beten, dass man halt sagt, okay, und natürlich müssen die Politiker auch handeln, dass sie entsprechende Rahmenbedingungen machen, indem man sagt, okay, wir stellen in Europa ganz auf E-Mobilität um. Und dann, auch wenn man mit mehreren Generationen reist, also auch die Politik kann dann sagen, zum Beispiel fördern, zum Beispiel Urgroßeltern, Kinder, Schwiegerkinder, Enkelkinder, dass sie mal zusammen, dass wir mal zusammen in Urlaub fahren und so weiter. Und ein Auto finde ich schon ganz gut. Ich bin früh.
1: Ja, also es sind ja schon ganz gute Ideen dabei. Frau Leber, ich würde sagen, wir gehen noch mal kurz weiter. Die haben nicht mehr so lange und wollen noch Markus Thum hören aus Chiemsee am Chiemsee.
0: Darf ich ganz kurz was zum Thema E-Mobilität sagen?
1: Es kommt, glaube ich, noch. Es kommt noch ein Anrufer, der was dazu sagen will. Gleich, okay. Herr Professor. Ganz kurz, danke. Markus Thum.
3: Hallo, grüß Gott, mein Name ist Markus Thum. Ich würde der Vorrednerin durchaus unterstützen. Was werde mit der Extremforderung mir lassen, wenn dann nur noch E-LKWs und E-Autos fahren, dann dürfen alle Leute mobil sein, die das gerne wollen. Und wer nicht mobil oder wer kein E-Auto hat, der darf sich bitte in den Zug setzen. Und die Zukunft wird in diese Richtung gehen. Hat die Bevölkerung weniger Abgase.
1: Wird in diese Richtung gehen. Markus Thum und jetzt Markus Meiler, unser heutiger Gast.
0: Ja, also zum einen muss man sagen, E-Mobilität ist natürlich noch immer in den Kinderschuhen. Also wir haben 5% nicht einmal der Flotte mit E-Autos im Pkw-Bereich. Wir haben keine E-Lkw im Moment auf der Straße. Das Problem, das die Hörerin angesprochen hat, sie hört das E-Auto ihres Nachbarn nicht, ja, weil es langsam wegfährt. Sobald ein Auto eine Geschwindigkeit von 40 km/h erreicht hat, ist das Motorgeräusch nicht mehr dominant, sondern das Abrollgeräusch. Ein Auto, das schneller als 40 km/h fährt, ist gleich laut, ob es ein Elektroauto ist oder ein anderes Auto. Also wenn Sie an der Autobahn leben, hören Sie keinen Unterschied. In der Nachbarschaft toll, leise, aber auf der Autobahn hören Sie keinen Unterschied. Das heißt, das Lärmproblem wird nicht gelöst und leider auch das Stauproblem nicht. Wir haben noch andere Themen, Bremsstau, Reifenabrieb und so weiter, die E-Autos nicht lösen, auch Verkehrssicherheit nicht, wie auch immer. Leider Gottes ist das nicht die Lösung, die alle Probleme löst. Natürlich haben wir mit den Schadstoffen dann keine Probleme mehr, aber andere Themen sind leider nicht gelöst.
1: Ja, was denken Sie dann, was ist der große Masterplan? Wie kommt man da raus? Morgen ist die Demonstration, dann werden diese Fragen weiter diskutiert. Was ist die Lösung für den Brenner?
0: Die Lösung für den Brenner kann eigentlich nur eine langfristige gemeinsame Anstrengung sein. Tatsächlich diese Notfallmaßnahmen, die wir jetzt haben, unnotwendig zu machen, indem wir wirklich die Voraussetzungen schaffen, dass eine Verlagerung des Verkehrs auf die Schiene stattfinden kann. Dafür gibt es große Projekte, die aber nur wirksam werden, wenn wir gemeinsam die Rahmenbedingungen setzen. Das ist eine europäische Aufgabe, wo Tirol, Österreich gemeinsam mit den Nachbarstaaten Südtirol, Italien, Bayern, und Deutschland
1: Bayern zusammen
0: Lösungen vorbereiten.
1: So ist es. Unser Tagesgespräch war das zum Thema Tiroler Sperren Brenner aus Protest. Das wird morgen sein. Wir haben gefragt, ob das übertrieben oder angemessen ist und haben das mit Markus Meiler diskutiert, Professor für Verkehrsplanung an der Uni in Innsbruck. Vielen herzlichen Dank an Sie und danke auch an alle fürs Zuhören, Anrufen und Mitdiskutieren. Und jetzt wünsche ich noch einen schönen Tag und ein hoffentlich staufreies Wochenende. Ihr Achim Bogdan. Alles Gute.
4: Leichte Erholung auf dem Arbeitsmarkt. Die Zahl der Arbeitslosen ist im Mai erneut gesunken auf 2,95 Millionen. Das waren 8

58.000 weniger als im April. Die Arbeitslosenquote liegt bei 6,3%. Drohne schlägt in rumänisches Wohnhaus ein. Bei einem russischen Angriff auf die Ukraine ist auch ein 10-stöckiges Haus in der rumänischen Grenzstadt Galați getroffen worden. 4 Menschen wurden verletzt. Die rumänische Regierung rügte unverantwortliches Handeln. Importpreise stark gestiegen. Im Vergleich zum Vorjahresmonat legten sie um mehr als 5% zu, wie das Statistische Bundesamt mitteilte. Hintergrund ist der Anstieg der Energiepreise infolge des Iran-Kriegs. Der Import von Kerosin und Benzin wurde im April um fast 60% teurer. Juristisches Nachspiel für CSU-Politiker Scheuer. Der Ex-Verkehrsminister muss sich im Zusammenhang mit der gescheiterten Pkw-Maut vor Gericht verantworten. Es geht um den Verdacht der Falschaussage vor dem Untersuchungsausschuss des Bundestags. Scheuer weist den Vorwurf zurück. Brenner am Samstag komplett gesperrt. Wegen einer Demonstration ist die Autobahn in Richtung Italien morgen für 8 Stunden gesperrt. Tirol kündigte bereits an, weniger Autos über die deutsch-österreichische Grenze zu lassen oder diese ganz zu schließen, sollte ein Verkehrschaos entstehen. Es bleibt sommerlich. Heute viel Sonne, später von Nordwesten her Wolkenfelder. Dort auch Schauer oder Gewitter möglich. 21 bis 23.

Zur Prävention bei Osteoporose gehört immer die Kontrolle der Haltung. Wir wollen das in kleinen Bewegungen heute tun. Und wir kreisen ruhig mit dem einen Arm weit und mit dem anderen und wiederholen. Noch einmal. Und wir wippen auf unseren Füßen und festigen unsere Position. Wieder mit dem Arm kreisen. Sie können auch dem Arm nachschauen. Wiederholen Sie. Und wir wippen. Und sind ganz stabil in unserer Haltung. Wir öffnen und schließen die Fersen. Ganz leicht und bleiben aufgerichtet. Und wir wechseln die Position mal. Und probieren es. Und wir machen jetzt eine halbe Drehung und probieren es in die Gegenrichtung. Von vorne weit kreisen und noch.

Und noch einmal. Ganz lang sein. Und wippen Sie, ohne Haltung zu verlieren. Und drehen Sie aus. Und stehen Sie stabil. Heben Sie den Brustkorb an, spannen Sie Bauch und Gesäß gegen und heben Sie langsam den Arm an. Und den anderen. Und wechseln Sie wieder. Und wechseln Sie. Und bleiben Sie in guter Haltung. Und wechseln Sie gegeneinander gleichzeitig. Und wir wiederholen. Und nochmal auf. Verändern Sie nicht Ihre Haltung. Und kommen Sie wieder hinauf über den Kopf, sodass der Arm ganz aus Ihrem Gesichtsfeld verschwindet. Und wechseln Sie.

vorne. Heben Sie den einen Arm über den Kopf und senken Sie ab. Und heben Sie den anderen und bleiben Sie aufgerichtet. Wechseln Sie und senken Sie wieder ab. Und wechseln Sie wieder und senken Sie ab. Und verschieben Sie die Hände aneinander. Abwärts, aufwärts. Und ab. Und kommen Sie in den Ausfallschritt. Und schließen Sie den Stand. Und hinauf.

und ab. Und wir kommen in den Ausfallschritt und zurück. Und raus in den Ausfallschritt, zurück zum Stand und weg. Zurück zum Stand und weg. Zurück zum Stand und kicken Sie. Sind Sie leicht in der Bewegung und trotzdem in bester Haltung? Und ab. Und wieder auf. Und ab. Und nochmal auf. Und ab. Und wieder heben Sie den Arm und senken Sie ihn ab. Und verschieben Sie. Da. Schieben Sie. Und locker. Weg. Und weg. Kicken. Suchen Sie sich die Nähe einer Wand, an der Sie sich hin und wieder einmal abstützen können. Wie jetzt. Und tippen Sie mal mit dem Fuß zwischendurch an die Wand. Und wir versuchen nochmal das Hinschaukeln und Wegdrücken. Und immer wieder in die beste Haltung zurückschwingen. Und wir tippen, gehen wieder heraus. Und Sie stellen sich näher an Ihre Wand und versuchen mit der Schulter an die Wand zu kommen. Aber immer wieder zurückschwingen in die Senkrechte. Stehen Sie sicher auf Ihren Füßen und probieren Sie jetzt die andere Schulter. Drehen Sie sich mit dem Rücken zur Wand und lösen Sie sich von ihr. Nehmen Sie viel, viel Kraft auf. Lösen Sie sich von der Wand. Noch einmal probieren. Weg von der Wand kommen. Hin. Und wechseln Sie den Fuß. Ziehen Sie die Schultern zurück, stehen Sie, kommen Sie zurück. Und wir lösen uns und fallen gegen die Wand und drücken uns weg und stehen senkrecht und aufrecht. Ganz intensiv. Und stehen stabil. Steh. Ganz intensiv wegdrücken und steh. Stabil auf den Füßen. Und wieder wegstemmen von der Wand. Und hinfallen, weg. Drauf zufallen und wegstemmen. Drauf zufallen, wegstemmen. Und lösen und tippen Sie. Und bleiben Sie trotzdem aufgerichtet.

Das Koordinationstraining trägt dazu bei, Stürze zu verhindern. Wir trainieren spielerisch und klatschen auf die Oberschenkel und in die Hände. Und auf die Beine. Und in die Diagonale die Hände bringen.

An die Hüfte fassen. An die Schulter tippen. An die Ohrläppchen tippen. An die Stirn. An die Hüfte. An die Schulter. An das Ohrläppchen und an die Stirn. Fassen Sie Nase, Ohrläppchen gleichzeitig. Und strecken Sie die Daumen und nehmen Sie sie in die Faust und wechseln Sie ständig von vorne

Nase, Ohrläppchen fassen. Und die Daumen strecken. Ein, ausstrecken, einholen, ausstrecken und wechsel, wechsel. Von vorne in die Hände und in die Diagonale.

Es gibt viele Tricks, Calcium in größeren Mengen dem Körper zuzuführen. Zum Beispiel kann Magermilchpulver in Soßen, in Suppen, in Cremes eingerührt werden, sogar in ihr Kartoffelpüree. Im Mineralwasser sollte ebenfalls Calcium enthalten sein, und zwar mindestens 150 Milligramm pro Liter, ebenfalls in ihrem Fruchtsaft. Denn damit verstärken sie ihre Knochendichte und tragen intensiv zu ihrem Knochenaufbau bei.

Sind Sie wach? In den Gelenken, Muskeln und Faszien unseres Körpers sitzen zahlreiche Rezeptoren, die über die Nerven Informationen an das Gehirn weitergeben. Umgekehrt leitet das Gehirn Befehle an die Muskulatur. Zum Beispiel, man rutscht aus. Es folgt eine Information, mit dem Gleichgewicht stimmt etwas nicht. Dann gibt das Gehirn einen Befehl an die Muskulatur. Ansteuern, stabilisieren, abstützen. Je schneller dieser Prozess funktioniert, umso besser funktioniert unser Körper. Und das trainieren wir jetzt. Die Füße hüftbreit öffnen, den Rücken strecken und wenn ihr im Einbein schwingt, es diagonal vor und rück. Die Hüfte bleibt ganz locker, den Unterschenkel locker lassen, auch das Knie locker lassen. Und dann zurück zur Mitte, den Fuß absetzen, fliegender Wechsel. Dann diagonal schwingen, die Bewegung kommt aus der Hüfte, die Hüfte lockern. Zurück zur Mitte, Fuß absetzen und wir bewegen den Oberkörper. Die Arme ganz locker schwingen lassen. Die Wirbelsäule rotieren, auch das Becken leicht mitnehmen. Gut, zurück zur Mitte. Wir setzen die Füße hüftbreit auf und rollen uns Wirbel für Wirbel tief. Kinn zum Hals, Kopf zur Brust, Schultern nach vorne, mit rundem Rücken tief rollen. Und wieder hoch, das Steißbein zum Boden ziehen, das Becken aufrichten und Wirbel für Wirbel strecken. Und wieder tief, Kinn zum Hals, Kopf zur Brust. Man kann sich vorstellen, man steht ganz knapp an einer Wand und muss sich wirklich eng zusammenrollen. Und wieder hoch. Wir wirklich darauf achten, dass man jedes einzelne Wirbelsegment nacheinander beugt. Um hochzukommen, erst das Becken aufrichten, den unteren Rücken strecken, Brustwirbelsäule, dann die Schultern, den Nacken und den Kopf strecken. Und wieder tief rollen. Und so die Wirbelsäule mobilisieren. Mit rundem Rücken hoch. Um angekommen strecken und nochmal tief. Und wieder Wirbel für Wirbel hoch. Schultern tief ziehen, Nacken strecken, einmal noch. Langsam ab.

0: Aufrollen.
1: Die Beine in eine Grätsche öffnen, Fußspitzen zeigen leicht nach außen. Wir nehmen gleich die Hände hoch und tief. Los geht's. Hoch und tief. Richtig weit strecken. Wenn es gut geht, kommen wir auf die Fußballen. Wer mag, hebt mit mir vom Boden ab. Level 1 sind Sie immer am Achsel. Leise landen, wer springt. Und dann bleiben wir hier, schließen die Beine. Sehr gut. Achtung, Beine auf. Und wieder zu. Wieder auf. Und zu. Wenn das geht, dann springen. Auf, zu. Das ist Bewegung 1. Merken, Bewegung 1,

und tief. Zwei. Zwei. Prima. Zusammen Bewegung 1 und 2 auf Kommando. 1, 1, 2, 2, 2, 1, 1, 2, 1, 2, 1, 2, 1. Gut, weil das so gut geht, nehmen wir eine dritte Bewegung dazu. Bewegung 3. 3. 3, 3. Wieder alles zusammen. 1, 2 und 3. Bereit machen? Los geht's. 1, 2, 3, 3, 2, 1, 1, 1, 1, 2, 2, 3, 3, 2, 1, 2, 1, 3. Super, gut gegangen. Na dann, ohne mich. Kann's losgehen? Aufgepasst.

zwei, eins, zwei, eins, drei. Gut, wunderbar, sehr schön. Wir öffnen die Beine in eine Grätsche, beugen die Knie, strecken den Rücken. Nehmen die Hände an den Hinterkopf, Daumen an die Schläfen und verlagern das Gewicht auf ein Bein. Wer mag, hebt mit mir den Fuß vom Boden ab. Die einfache Stufe sehen Sie immer am Achsel. Und dann einfach mal halten. Oberkörper und Bein bilden eine Linie. Zurück zur Mitte und einmal kurz nachspüren. Dann wieder die Hände an den Hinterkopf, Daumen an die Schläfen und wir gehen zur zweiten Seite. Das Gleichgewicht suchen, einen Punkt am Boden fokussieren, nochmal die seitlich schräge Rumpfmuskulatur spüren. Und wieder zurück zur Mitte und nochmals kurz nachspüren. Wir nehmen noch eine Bewegung dazu. Wieder die Hände nach oben, zurück zur ersten Seite, das Gleichgewicht suchen und wir drehen jetzt den Oberkörper ein. Zurück nach vorne, diese Bewegung machen wir fünfmal. Das Becken und auch der untere Rücken bleiben ganz ruhig. Das Brustbein heben, die Wirbelsäule bleibt schön gestreckt. Zurück zur Mitte und nochmals nachspüren. Wie fühlt sich die rechte, wie fühlt sich die linke Körperseite an? Das werden wir gleich ausbalancieren. Die Hände kommen wieder hoch und wir wechseln zur anderen Seite und wieder eindrehen. Vorne. Nach hier wieder das Becken ganz ruhig halten und nur die Brustwirbelsäule rotieren.

Noch einmal. Zurück zur Mitte, die Arme lösen, kurz nachspüren. Und dann gehen wir eine Etage tiefer zum Boden. Und zwar in eine Rückenlage kommen. Erst einmal ablegen, die Beine aufstellen. Und dann nehmen wir die Arme nach oben, die Finger spreizen. Heben Kopf und Schultern vom Boden ab und ziehen gerade nach oben. Das ist meine Bewegung Himmel. Also einfach mal merken. Gerade nach oben ziehen, sonst wollte man den Himmel berühren. Jetzt nach vorne, das ist Bewegung Feuer. Die seitlichen Bauchmuskeln spüren. Weit nach vorne ziehen, Feuer. Dann zur anderen Seite, das ist Bewegung Wasser. Noch viermal hier. Dann ganz gerade nach vorne mit den Fingerspitzen Richtung Wade. Schön einrollen. Das ist Bewegung Erde. Viermal. Und dann ablegen, kurze Pause hier, den Kopf von rechts nach links bewegen, den Nacken einen Moment entspannen. Und diese Bewegungen machen wir gleich wieder auf Reaktion. Und man ist wie in der Fahrschule, immer wenn ich nichts sage, dann einfach in der Bewegung bleiben. Kann's losgehen? Okay, dann schon mal Kopf und Schultern abheben und los geht's. Himmel. Erde.

Feuer. Erde. Himmel. Wasser. Feuer. Wasser. Himmel. Erde. Feuer. Himmel. Himmel. Erde. Feuer. Wasser. Feuer. Himmel. Wasser. Feuer. Erde. Erde. Feuer. Himmel. Und Pause. Sehr gut. Nochmal den Kopf von rechts nach links fallen lassen. Noch ein bisschen liegen bleiben. Weil es so gut geht. Ohne mich. Kannst losgehen. Kopf und Schultern abheben. Himmel. Erde. Feuer. Erde. Himmel. Wasser. Feuer. Wasser. Himmel. Erde. Feuer. Himmel. Himmel. Erde. Feuer. Wasser. Feuer. Himmel. Wasser. Feuer. Erde. Erde. Feuer. Himmel. Gut. Kurze Pause, einmal ablegen, kurz entspannen. Gut gemacht. Wir greifen die Kniekehlen. Ziehen Stirn und Knie zusammen und machen uns ganz rund wie ein Ball. Jetzt über die Wirbelsäule rollen. Schwung holen und mit dem nächsten Mal aufrichten zum Stehen kommen. Hopp! Wunderbar! Nach vorne drehen und die Füße wieder hüftbreit aufstellen. Das Gewicht gleichmäßig auf beide Beine verteilen. Die Knie leicht beugen, den Rücken strecken und wenn Sie möchten, schließen Sie die Augen. Konzentrieren Sie sich ganz auf die Atmung. Atmen Sie durch die Nase. Nun bringen wir die Atmung tief in den Bauchraum, sodass man spürt, wie sich die Bauchwand mit dem Einatmen nach vorne ausdehnt und sie sich wieder zurückzieht nach innen mit der Ausatmung. Mit der Aufmerksamkeit weiter nach oben gehen in den Brustkorb. Nur in die Brust atmen. Im nächsten ausatmen. Die Augen öffnen. Ich hoffe, Sie fühlen sich frisch und wach. Bis zum nächsten Mal.

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5: Herzlich willkommen. Kennen Sie das? Sie suchen eine Wohnung, aber alles, was Sie finden, ist entweder zu klein, runtergekommen oder viel zu teuer. Das Verrückte ist, obwohl wir jährlich über 300.000 neue Wohnungen bräuchten, stehen fast 2 Millionen Wohnungen in Deutschland einfach leer. Darüber reden wir in dieser Sendung. Bauen und Sanieren entscheidet, ob unser Zuhause bezahlbar bleibt und ob Deutschland bis 2045 klimaneutral wird. Wie schaffen wir bezahlbares, schönes und klimafreundliches Wohnen? Eine mögliche Antwort darauf haben sich Tatortkommissar Axel Prahl und die Schauspielerin Annette Frier genauer angesehen.
2: Frank Zappa Straße.
6: Lustig.
2: Das klingt doch mal sympathisch.
6: Absolut.
2: Vielleicht sollten wir es umbenennen in einstürzende Neubauten hier.
6: Mir scheißegal, Hauptsache Rock'n'Roll.
2: Sind Sie Herr Frank?
7: Ja, genau. Herzlich willkommen hier im Living Circle in Düsseldorf.
6: Hallo.
2: Freut mich sehr, dass Sie Zeit gefunden haben.
7: Schön.
6: Also, was wir wissen, ist, dass wir in der Frank-Zappa-Straße sind.
7: Das ist gut.
6: Aber wo sind wir eigentlich, Herr Frank?
7: Wir sind hier mitten in Düsseldorf im Living Circle. Das war früher mal die Hauptverwaltung von ThyssenKrupp. Hier saß also der Vorstand.
6: Ja.
7: Wir haben Wohnungsbau draus gemacht.
2: Da haben wir ganz viele Fragen. Also erstens, wie kompliziert ist es, aus diesen ganzen Büros Wohnungen zu bauen?
6: Wie ist das mit Asbest? Kriegt man das überhaupt noch raus aus den alten Gebäuden?
2: Beatles oder Stones?
6: Kölsch oder Pilz?
7: Alt, natürlich.
2: So, jetzt mal schön der Reihe nach. Vor der Pandemie haben nur etwa 4% im Homeoffice gearbeitet. In Zukunft werden das bis zu 40% sein. Dadurch können in den kommenden 5 Jahren 235.000 Innenstadtwohnungen aus Büros gewonnen werden. Platz für etwa 500.000 Menschen.
7: Ja, so sah das früher aus.
2: Ne? Echt? So sah das aus.
6: Klassische Fassade.
7: Schön grau, kalt, ne? Also wie man sich so ein altes Büro vorstellt. Ja. Und jetzt richtiger Kontrast. Ne?
6: Ja, wir treten auch richtig ins Licht rein, aus dem Schatten.
7: Hinein ins Grüne,
2: Dankeschön.
7: Ja.
2: Dankeschön.
8: Fun Fact. Herr Franken hat uns erzählt, dass das günstigste Gebäude jenes ist, das schon gebaut wurde. Durch die Entwicklung im Bestand werden tonnenweise Baumüll eingespart und außerdem viel weniger neuer Beton benötigt. Das schafft neuen Wohnraum und ist auch billiger.
9: Die Frage ist ja, wie kann man das wo umsetzen, dass man gleichzeitig Ressourcen einspart und trotzdem Wohnungen schafft?
7: Ich glaube, da bekommen wir sehr viel zu tun in den nächsten Jahren, weil die Bürowelt hat sich gewandelt. Ich brauche ja nicht mehr das Büro heute mehr mit Hunderten von Schreibtischen, sondern das Büro muss anders sein, muss zentraler sein. Es werden alte Bürogebäude also sozusagen aus der Nutzung fallen. Und da kann man das Gleiche machen, was wir hier gemacht haben.
2: Was ist denn bei Umbau vom Bürogebäude noch schwierig?
7: Das Büro hat natürlich einen zentralen Eingang und dann ganz lange Flure.
2: Ja.
7: Und das geht beim Wohnen ja nicht.
2: Okay.
7: Und das heißt, wir haben neue Treppenhäuser gebaut.
2: Ja.
7: Und das Ganze neu organisiert.
2: Aber können sich das denn nur wohlhabende Singles leisten? Oder ist das?
7: Nein, also wir haben es damals bei der Vermietung gemerkt. Da kamen die Leute und gesagt, das ist ja ein Neubau, also müssen das ja teure Eigentumswohnungen sein. Es sind aber alles Mietwohnungen. 340 Mietwohnungen und 20% davon auch noch preisgedämpft für 8,50 Euro, was für Düsseldorfer Verhältnisse sehr, sehr preiswert ist.

0: 8,50 Euro eine ganze Wohnung, kannst nichts sagen.
1: Und deswegen haben wir hier auch Krankenschwestern, Polizisten etc. in der Wohnanlage.
0: Kindergarten.
1: Wir haben einen Kindergarten, das heißt kurze Wege, Kinderbetreuung dabei. Deswegen haben wir hier einen sehr großen Familienanteil, was untypisch ist für Innenstadtsituationen Düsseldorf.
2: Andererseits ist auch klar, dass eine Umnutzung manchmal gar nicht möglich ist. Aber selbst wenn nur jedes dritte leerstehende Bürogebäude umgewandelt würde, könnten pro Jahr über 9 Millionen Tonnen CO2-Emissionen in Deutschland eingespart werden. So viel, wie ganz Luxemburg verursacht. Das ist auch gut für die Luft und damit für unsere Gesundheit.
1: Diese Umweltaspekte sollte man nicht machen, weil irgendwie Brüssel oder Berlin sich irgendwas ausgedacht hat. Ich will das nicht machen, weil sie gezwungen werden, sondern ich habe eine eigene Motivation, weil wir verdienen damit Geld.
0: Okay, ja klar. Ja. Ich meine, wenn man damit dann auch noch Geld verdienen kann.
3: Ja, dann mache ich das natürlich auch so.
1: Genau.
0: Ist das Asbest?
1: Nein, hier ist alles raus.
0: Aber es war Asbest hier drin, ja?
1: Nein, Asbest war hier nie im Gebäude. Das ist erst in den 90er Jahren gebaut worden.
0: Ach so,
1: das war
3: super.
1: Ganz kleine Einheit.
0: Okay.
1: Das war nicht das große Thema.
3: Hier kann man aber schon schön Büro spielen, finde ich. Ich wäre die Chefin. Frau Schachtschnabel, kommen Sie bitte raus zum Diktat.
0: Tut mir leid, Frau Schachtschnabel ist heute im Schwangerschaftsurlaub. Ja, gut, ich würde sagen, wir nehmen die Wohnung, oder?
1: Ja, die ist nur leider schon wieder vermietet.
0: Nein.
1: Zu spät.
3: Dieser Immobilienhai.
1: Aber es wird demnächst vielleicht wieder eine frei.
0: Da wir merken das nehme mal vor, ich mir hier stundenlang Zeit.
3: Ich bin auch stinkend. Vielen Dank für nichts.
0: Vielen Dank.
3: Nee, Sie müssen jetzt draußen bleiben.
1: Okay, dann geht links rum.
3: Echt so. Absolute Frechheit.
4: Nutzen, was schon da ist. Das schont nicht nur den Geldbeutel, sondern auch die Umwelt. Denn Beton, Stahl, Ziegel, Dämmung, all das muss ja erst mal hergestellt, dann transportiert und irgendwann auch wieder entsorgt werden. Und genau hier liegt ein riesiger Hebel. Hier sehen Sie das mal gegenübergestellt. Der Neubau eines Hauses verbraucht viel mehr CO2 als die Sanierung. So kann man mit derselben Menge aus einem Neubau sogar mehr als 2 Häuser sanieren. Beides belastet das Klima gleich viel. Oftmals stellt sich ja aber erst gar nicht die Frage, ob sanieren oder neu bauen. Oft ist die Verteilung ein Problem. Senioren und Seniorinnen wohnen in riesigen Wohnungen alleine, während Familien mit Kindern sich zusammenquetschen. Die Wohnung passt also gar nicht mehr zur Lebensphase. Dabei gibt es auch hier überraschend simple Lösungen.
5: Wo früher das Schlafzimmer war, entsteht eine Küche. Wo eine Treppe nach oben führt, wird künftig eine Wand stehen. Aus einer Wohnung werden 2.
6: Und hier in dem Bereich wird vorne auf der Kücheninsel wird gekocht und gespült.
5: Die Maisonette-Wohnung ist 140 Quadratmeter groß. Zu groß für Angelika Delius allein. Seit ihr Mann in einem Pflegeheim lebt, stehen bei ihr einige Zimmer leer.
7: Da fühle ich mich nicht wohl. Und zum anderen finde ich das auch nicht in Ordnung, wenn eine Person auf 140 Quadratmetern lebt.
5: Seit 20 Jahren lebt Angelika Delius in diesem neuen Familienhaus in Freiburg. Hier ist ihr Zuhause. Wegziehen kommt nicht in Frage. So geht es vielen älteren Menschen. Sie bleiben, auch wenn sie mehr Platz haben, als sie brauchen. Im Durchschnitt wohnen Menschen über 70 Jahren auf 69 Quadratmetern, 40- bis 45-Jährige auf 44 und die 20- bis 40-Jährigen auf 42 Quadratmetern. Bezahlbarer Wohnraum ist knapp, diese Klage kennt fast jeder. Der Ökonom Daniel Fuhrhopp widerspricht, es fehlt nicht an Wohnraum, sondern an der richtigen Verteilung.
8: Es gibt viele Menschen, wo die Kinder ausziehen und dann sind 1-2 Zimmer frei. Manchmal ist bei älteren Menschen eine ganze Etage frei oder eine Einliegerwohnung. Und wenn die Menschen selber sagen, ich brauche diesen Platz nicht, dann spreche ich vom unsichtbaren Wohnraum. Wenn man das hochrechnet, dann könnten wir nach meiner Abschätzung 100.000 Wohnungen im Jahr mobilisieren. Also ein Drittel von dem, was in den letzten Jahren so neu gebaut wurde.
5: Eine Möglichkeit, die Wohnung teilen. Diese Idee hatte auch Angelika Delius, traute sich aber nicht, die Bauarbeiten selbst zu organisieren.
7: Es war gerade zum richtigen Zeitpunkt, dass ich eine Anzeige in der Zeitung gesehen habe, dass die Stadt Freiburg das unterstützt.
5: Die Energieagentur Regio Freiburg hat ihr kostenlos eine Architektin vermittelt. Ein Angebot, das es bisher nur in wenigen Städten gibt. Denn so ein Umbau scheitert oft an Details.
6: Wenn ich jetzt das obere Stockwerk separieren würde oder möchte, weil ich das gar nicht brauche, habe ich immer noch das Problem, wie komme ich da hin? denn ich möchte ständig mit meinem Mieter die Treppe teilen oder die Haustür teilen. Das ist einfach die Intimsphäre nicht gewahrt. Dann scheitert es mitunter wirklich an so einem Detail, dass es einfach nicht sich aufteilen lässt.
5: Hier kein Problem. Die innenliegende Treppe kann ausgebaut werden. Zwei getrennte Bereiche entstehen. Viele andere Projekte scheitern, obwohl eine Teilung machbar wäre.
6: Der Grundriss hat funktioniert. Alle waren begeistert und dann hat sie gefragt, was kommt denn auf uns zu an Kosten. Roundabout waren wir schon bei 50.000 Euro. Die Ernüchterung war groß, weil sie hatte sich gedacht, wunderbar, dann haben wir noch eine zusätzliche Einnahme zu unserer Rente. Und dann hat sie gesagt, bis ich 50.000 Euro reingeholt habe an der Miete, das erlebe ich ja gar nicht mehr.
5: So ein Umbau kann teuer werden. Viele können sich das nicht leisten. Was wäre die Lösung?
8: Ich würde mir wünschen, dass jeder Quadratmeter Wohnraum, der geschaffen wird quasi, dass der gefördert wird. Das machen wir im Neubau ja selbstverständlich auch. Wenn energieeffizient neu gebaut wird, dann gibt es ordentlich Geld auch dazu vom Staat oder auch von den Ländern. Denn wenn man mal schaut von der Energieeffizienz her, da wird ja fast keine Energie verbraucht im Vergleich zum Neubau. Ja, da wird vielleicht mal eine Wand durchbrochen oder eine Treppe eingebaut. Ja, in dem Sinne müsste das die höchste Förderung von allen geben.
5: Auch für Angelika Delius war die Finanzierung eine große Hürde. Ohne Bankkredit und ohne die Unterstützung ihrer Kinder wäre der Umbau nicht möglich gewesen. Es geht aber auch ohne Baulärm und Kredit. Naomi Radke lebte nach ihrer Trennung mit ihrem Sohn in einer großen Vier-Zimmer-Wohnung. Zu viel Platz und zu hohe Kosten.
7: Ich bin dann irgendwann auf die Idee gekommen, die Wohnung zu tauschen oder das mal zu versuchen. Ich hatte tatsächlich eine vierköpfige Familie. Die waren sehr motiviert zu tauschen. Für den Vermieter war es auch in Ordnung zu tauschen. Gleichzeitig hatte er dann die Vorstellung gehabt, die Miete um 20% zu erhöhen.
5: Mehr Geld für eine kleinere Wohnung? Ein Jahr lang suchte sie nach einer passenden Tauschfamilie und einem Vermieter, der die Miete nicht drastisch erhöht.
7: Die Freude war groß und das hat auch letztendlich sehr gut funktioniert mit dem Tauschen an sich. Ne? Also das ist ja auch eine Herausforderung, gleichzeitig umzuziehen.
5: Der Tausch hat gut funktioniert. Heute spart Naomi Radke bei Miete und Energiekosten und fühlt sich in ihrer neuen Wohnung wohl. Teilen, tauschen oder von Anfang an gleich anders planen. Wohnungen so bauen, dass sie sich dem Leben anpassen, nicht umgekehrt.
6: Man macht einfach funktionale Räume, die sowohl zum Wohnen können als auch schlafen. Für eine Familie, für eine WG, für eine alleinerziehende Person mit Kind. Und wenn das Kind auszieht, dann kann die überbleibende erwachsene Person einen Studenten reinnehmen. Oder zwei ältere Personen, die sagen, du, mir ist allein zu langweilig.
5: Während noch gearbeitet wird, bereitet sich Angelika Delius auf ihren ganz besonderen Umzug vor. Innerhalb der eigenen vier Wände.
7: Ich bin bei ungefähr 8.000 Sachen, die ich bisher entsorgt habe. Aber es müssen noch sehr viel mehr werden. Und das ist ja auch ein Abschied. Und das ist nicht immer so einfach.
5: Nicht verabschieden muss sie sich von diesem Ausblick auf den Schwarzwald. Sie bleibt nur auf weniger Raum und schafft dabei Platz für andere.
4: Für andere, die bezahlbare Mietwohnungen dringend suchen. Trotz allem haben viele den Traum vom eigenen Haus. Aber bei den aktuellen Preisen ist das oft nicht möglich. Unsere Kollegen von Korrektiv haben recherchiert. Wo könnten sich Menschen mit einem Einkommen von etwa 2.700 Euro brutto im Monat überhaupt noch eine Wohnung oder ein Haus leisten? Das Ergebnis sehen Sie hier. Alles, was dunkler als gelb oder sogar rot ist, gilt für Menschen mit einem Durchschnittseinkommen als kaum noch bezahlbar. Vor allem in den großen Städten und Ballungsräumen wird Eigentum zum Luxus. Der Preis wird von der Lage bestimmt, aber natürlich auch von der Größe. Überlegen Sie mal kurz, wie viel Platz brauchen Sie, um glücklich zu leben? 80 oder vielleicht 100 Quadratmeter? Oft klingt ja mehr Platz erstmal toll. Aber das bedeutet auch mehr putzen, mehr heizen, mehr bezahlen. Und auch mehr Dinge, die irgendwo rumstehen und Staub ansammeln. Ist da vielleicht weniger nicht doch mehr? Weniger Quadratmeter bedeuten oft weniger Zeit, die man arbeiten muss, um Miete oder Kredit zu bezahlen. Und damit bliebe wiederum mehr Zeit für Familie, Hobbys, Freunde. Genau das testen Menschen, die es mit dem kleiner Wohnen wirklich ernst meinen.
5: Clemens Jakob hat seinen Traum verwirklicht. Ein zukunftsweisendes, nachhaltiges Wohnkonzept mit geringstem Flächenverbrauch. Sein Haus mit 18 Quadratmetern Grundfläche sieht nach einem Tiny House aus, ist aber viel mehr. Ein autarkes Own Home, ein Haus mit geschlossenen Kreisläufen.
8: Mein Ziel war ja, so zu leben, dass ich niemand anderes schädige. Und da war ein kleines Haus eine sehr gute Basis dafür. Der Name Own Home ist entstanden aus der Idee, dass möglichst jeder sein eigenes Heim, sein eigenes Haus bauen kann.
5: Vor allem nachhaltig sollte es sein, denn wir verbrauchen viel mehr Ressourcen, als die heimische Natur uns zur Verfügung stellt. Clemens Jakob will umweltfreundlicher leben, angefangen bei den eigenen vier Wänden. Auf zwei Stockwerken entsteht alles, was ein Haus braucht. Schlafzimmer, Wohnzimmer, Küche und Bad. 2 Jahre hat er gebaut. Zum Einsatz kamen im Wesentlichen nur 3 Baustoffe.
8: Ein wichtiger Aspekt ist, dass ich versucht habe, wirklich nur natürliche Materialien zu verwenden. Das heißt, es ist Lehm, Holz und Kalk. Es ist sehr gut gedämmt und es hat sowohl im Strombereich als auch im Wasserbereich einen autarken Kreislauf.
5: Sein Ziel, beim Wohnen keine Ressourcen verschwenden und möglichst wenig auf die Umwelt einwirken. Das fängt beim Strom an. Die Energie liefert die Sonne. Der Solarstrom wird mit Batterien gespeichert. Den kompletten Wasserbedarf deckt der Tüftler mit Regenwasser, gelagert in Tanks. Eine Pflanzenkläranlage filtert das Brauch- und Trinkwasser für Küche und Bad. Ein Heizkessel sorgt für Warmwasser. Das Abwasser wird separat erneut gefiltert und kann dann wiederverwendet werden.
8: Ich habe nur Grauwasser. Das ist praktisch alles an Wasser, was aus Bad und Küche kommt. Mit der wichtigste Punkt bei dem Wasserkonzept war, dass es Grauwasser in einem geschlossenen Kreislauf bleibt, sodass praktisch kein Tropfen Wasser irgendwo in die Umwelt abgegeben wird.
5: Auch vom Toilettenabfluss darf nichts in die Außenwelt gelangen. Clemens Jakob baut sich deshalb eine Komposttoilette ein. Die funktioniert ganz ohne Wasser. So spart er sich den Anschluss an das öffentliche Abwassersystem.
8: Also bei einer Trockentrenntoilette entsteht kein Schwarzwasser, also kein Wasser, was mit Fäkalien vermischt ist. Urin und das feste Material sind eigentlich unglaublich wertvolle Nährstoffe. Also man kann das kompostierte Material dann auf dem Gelände wieder als Dünger verwenden.
5: Der Dünger nährt die Pflanzen im anliegenden Folienhaus. Hier baut der Veganer Obst und Gemüse an, um sich selbst zu versorgen. Einzig beim Thema Müll ist das Haus noch nicht zu 100% autark. Ein bisschen was landet noch im Hausmüll.
8: Also unser Ziel ist tatsächlich, auf Plastik und Papier komplett zu verzichten, indem wir eben solche Sachen nicht mehr einkaufen, sondern selbst produzieren. Und dadurch, dass wir mehrere Menschen sind, sollte das bald gut möglich sein.
5: Sein ökologisches Wohnkonzept macht Schule. Etliche Interessierte wollen seinem Beispiel folgen und informieren sich regelmäßig bei ihm. Wie das befreundete Ehepaar Eddie und Annegret Hahn-Bartusch. Sie bauen sich ihr eigenes Own Home direkt nebenan. Und wie sieht es mit den Kosten für das Mini-Öko-Haus aus?
8: Und ganz am Ende, wenn ich dann zusammengerechnet habe, waren die Materialkosten von allem zusammen, Technik, Materialien, alles ca. 60.000 Euro. Der größte Posten war die autarke Wasserversorgung. Aber wenn man bedenkt, dass es dadurch auch keine Folgekosten mehr hat, dann ist es tatsächlich sehr relativ.
5: Denn es fallen nur geringe Wartungsarbeiten an. Auf lange Sicht gesehen lohnt sich die ressourcenschonende Investition. Und auf Lebensqualität muss Clemens Jakob seiner Meinung nach auch nicht verzichten.
8: Mein Ziel war ja, sehr komfortabel zu leben. Auf einem Niveau, wo man tatsächlich nicht mehr an Ressourcen und Energie verbraucht, als für einen vorhanden ist. Das heißt eben, ich muss mich da nicht extrem einschränken oder auf wichtige Dinge verzichten. Und es macht eigentlich sogar mehr Spaß und mehr Lebensfreude.
5: Komplett autark und nachhaltig wohnen. Clemens Jakob zeigt, dass das möglich ist. Vielleicht ist das ja Inspiration und Blaupause für viele weitere Own Homes.
4: So ein Mini-Haus wirkt schon idyllisch. Aber einfach Häuser auf eine Wiese zu stellen, ist keine Lösung. Denn diesen unbebauten Boden brauchen wir unbedingt, um Wasser zu speichern, uns vor Überschwemmungen zu schützen und die Umgebung zu kühlen. Außerdem ist er ja auch Lebensraum und Grundlage für unsere Landwirtschaft. Abgesehen davon brauchen wir fürs Bauen mitten auf der grünen Wiese neue Straßen, Leitungen, Parkplätze, Busverbindungen. Und diese Infrastruktur muss natürlich auch bezahlt werden. Dabei ginge es viel einfacher. Hier sehen Sie ein typisches Wohngebiet. Allein in diesem kleinen Bereich sind fast 20 Flächen, die sofort bebaut werden könnten. Und die nötige Infrastruktur, die gibt's schon. Das spart Geld, ist schneller und wir verlieren nicht noch mehr wertvollen Boden. Wenn wir das so machen würden, hätten wir in Deutschland Platz für über 2 Millionen neue Wohnungen. Dennoch, bauen und auch sanieren bleibt teuer. Vor allem wegen der Materialien. Genau deshalb schauen wir jetzt auf eine Idee, die Kosten senkt und Ressourcen schont. Urban Mining.
5: Wie wäre es, wenn wir die Stadt als großes Rohstofflager sehen? Paul, Cornelia und Sean lieben Bruchbuden, Abrissgelände, Ruinen. Wie diese alte Tabakfabrik in Heuchelheim bei Gießen. Die drei arbeiten für das Start-up Consula, das Baustoffe rettet. Beim Ortstermin Goldgräberstimmung. Die Bausubstanz ist von 1930. Manche Ziegel haben Macken, aber die meisten können eine zweite Chance kriegen.
9: Da sieht man ganz gut, dass sich das hier schon lösen lässt, weil es sehr brüchig ist. Und so kann man sich ganz gut vorstellen, dass man diesen Stein ganz gut lösen kann.
5: Drinnen in den Fabrikhallen jede Menge Paletten, die hier noch bis zum Abriss lagern. Die sind uninteressant für die Schatzsucher. Ihr Blick geht nach oben.
9: Guck mal, Wahnsinn, das Holztragwerk hier oben. Das ist natürlich der Wahnsinn.
10: Das wäre schon sehr cool.
5: Und auf dem Gelände soll es auch feinsten Stahl geben.
9: Das sind hier, dann geht es da hinten noch weiter, es sind die nächsten Halle, da kommt einiges an Masse dazu. Und jetzt überleg mal, wie viel du da CO2 und Co. einsparst, wenn du die wiederverwendest. Das ist viel wert.
5: Die Ausbeute kommt in eine Datenbank. Consula hat schon mehrere große Gebäude ausgeweidet. Bürokomplexe, ganze Kaufhäuser. Im Netz findet man dann zum Beispiel die Türen oder Fassadenteile. Wie Tinder für Baustellen. Jedes Match macht die Welt ein bisschen besser. Denn bisher sah es so aus. Die Bauindustrie ist ziemlich unersättlich. Wir holen immer neuen Sand und Kies aus dem Boden. Für jedes Einfamilienhaus 150 Tonnen. Das könnten wir uns sparen und die Baggerseen lieber zum Chillen benutzen. Und auch gleich die hässlichen Bauschuttdeponien umgestalten. 220 Millionen Tonnen Schutt pro Jahr. Daran würden nur noch grüne Hügel erinnern. Eine der größten Dreckschleudern würden wir auch los. 38% der Schadstoffe weltweit werden von Zementfabriken und Co. in die Luft geblasen. Vielleicht ja nicht mehr lange. Das hier ist nicht ganz der Himmel, aber sehr nah dran. Achim und Dorothee leben in einem Recyclinghaus. Das Haus steht in Hannover-Kronberg. Alles ist alt, obwohl das Haus in einer Neubausiedlung steht. Gleich am Eingang Reste einer Sauna.
11: Da ist eben schon mancher Schweißtropfen jetzt drin. Und der trägt wahrscheinlich auch dazu bei, dass das Holz ein bisschen länger hält.
5: Machen wir eine kleine Entdeckungstour. Recycelter Steinboden. Eine Wand aus gestapelten Rigipsplatten. Der Teppich aus Fischernetzen. Und im Bad gibt's Kronkorken an den Wänden statt 0815 Fliesen. Das Recyclinghaus lockt viele neugierige Besucher. Daran haben sich Achim und Dorothee schon fast gewöhnt.
11: Man kommt hier runtergetapst und macht sich einen Kaffee und dann ist man auf einmal frontal zum Fenster und dann sieht man da 40 Studis, die da reingucken mit ihrem Prof, der da was zeigt. Das ist schon ein bisschen speziell.
5: Cool wäre ja, wenn wir alle Häuser recycelt bauen. Und Baustoffbörsen etwas ganz Normales werden.
4: Baustoffe wiederverwenden ist super und spart Geld. Aber ganz ehrlich, das wird nicht reichen. Wir werden trotzdem neu bauen müssen. Und das tun wir ja zu einem großen Teil immer noch mit Beton. Sein wichtigster Bestandteil ist Zement. Und der ist ein echter Klimakiller. Der Grund ist, um Zement herzustellen, wird Kalkstein über 1400 Grad erhitzt. Allein das braucht viel Energie, die weltweit oft mit Kohle oder Öl erzeugt wird. Im Schnitt macht

0: Gestein seit Jahrmillionen gebunden ist, direkt in die Atmosphäre entweicht. Ein echtes Problem. Wäre die weltweite Zementindustrie ein Land, stünde sie bei den CO2-Emissionen auf Platz 4. Direkt hinter China, den USA und Indien. Wir brauchen also dringend Alternativen. Für viele ist daher Holz der Baustoff der Zukunft. Tüftler arbeiten da an einer ganz besonderen Idee.
1: Levin Fricke setzt auf Schadholz, also Holz, das niemand mehr haben will, verfärbt oder von Käfern zerfressen. Aus diesem minderwertigen Holz kann

0: Hier hat man jetzt einen Holzbalken, der eben ansonsten in die thermische Verwertung gegangen wäre, verbrannt wäre. Und dadurch, dass wir jetzt eben den wirklich nicht verwertbaren Teil abgeschnitten haben, haben wir den ganzen Rest des Balkens vor dem Verbrennen gerettet und können daraus ein Baumaterial fertigen. Die Baubranche ist verantwortlich für 40% der weltweiten CO2-Emissionen. Bedeutet, wir brauchen eine Bauwende, wenn wir das mit dem Klimawandel wirklich noch hinbekommen wollen. Dafür ist es wichtig, dass wir mehr mit nachwachsenden Rohstoffen bauen, aber auch kreislaufgerecht bauen.
1: Das System TrickBrick will beides sein, nachhaltig und kreislaufgerecht. Es ersetzt hier beim Rohbau eines Supermarktes Steine und Beton durch massive Holzklötze. Die Holzbausteine vermeiden so klimaschädliche Baustoffe. Sie werden einfach übereinander gestapelt. Sie bestehen aus vielen kleinen Holzklötzchen und werden ohne Leim oder sonstige Kleber mit Holzdübeln miteinander verbunden.
0: Unser kleinteiliger Ansatz macht es zum einen möglich, die niedrigeren Qualitäten einzusetzen, aber auch kreislaufgerecht zu bauen. Das ist die Zukunft des Bauens, standardisiert, immer wieder einsetzbar und so auch wirklich ressourcenschonend.
1: Denn eine solche Wand könnte man am Ende ihrer Nutzungszeit wieder zurückbauen und sie lagert jede Menge Klimagas ein.
0: Wir haben hier genau 1 Quadratmeter TrickBrick-Wand und in dieser Wand sind 125 Kilogramm CO2 eingelagert. Da sind die Logistik und auch die Herstellung schon abgezogen. Also wirklich das CO2, das vor Ort auf der Baustelle in dieser Wand eingelagert wird.
1: Wie jetzt aus einem solchen geretteten Schadholzbalken ein Holzbaustein wird,

0: Vision ist es, dass wir bis 2027 30 dieser Zellen am Laufen haben bei Partnerunternehmen wie zum Beispiel Sägewerken, Abbundzentren oder Schreinereien. Und so können wir regional Ressourcenaufkommen ausschöpfen und dementsprechend auch regional die Baustellen beliefern.
1: Das klingt alles nach einem guten Konzept. Die Holzbausteine verdrängen Klimasünder wie Beton am Bau und lagern dauerhaft CO2 ein. Doch haben wir denn überhaupt genug Holz?

Drittel des Holzes direkt im Ofen und das CO2 direkt wieder in der Luft. Viel cleverer wäre die sogenannte Kaskadennutzung. Erst bauen wir mit dem Holz Häuser. Da bleibt der Kohlenstoff über Jahrzehnte eingelagert. Wenn das Haus irgendwann zurückgebaut wird, kann das Holz zu Möbeln oder Platten weiterverarbeitet werden.

0: Fiel die Wahl tatsächlich auf die lasttragenden Strohballen. Unser Stroh ist ca. 3 Kilometer entfernt vom Bauern nebenan auf dem Feld gewachsen.
1: Selbst die Strohernte war spannend, weil Florian ist dann losgefahren mit den Bauern aufs Feld und wir waren alle aufgeregt, weil jetzt die Strohballen gepresst werden sollten, die dann hier verbaut werden sollten. Und dann fing es an zu regnen. Und für unser Haus mussten wir noch mal 3 Tage warten, dass ein anderes Feld dann soweit war und das Stroh dort trocken. Und dann wurde das Stroh gepresst und dann hierher gefahren.
0: Es hört sich auch immer alles ganz einfach an, aber man muss auch einiges beachten. Nämlich, wenn man die Strohballen vom Feld nebenan zum Bauen eines Hauses benutzt, dann muss man auch nachweisen gegenüber dem Bauamt, dass die Ballen geeignet sind dafür.
1: Das heißt, 10 Ballen von der ganzen Charge sind in die Material- und Prüfanstalt gebracht worden hier in Weimar. Und dort wurde extra eine Presse oder eine Druckpresse, die die Messungen vornehmen kann, gebaut. Und die 10 Ballen sind geprüft worden, ob die statischen Anforderungen erfüllen. Das war dann zum Glück der Fall. Mit Bravour haben die Ballen das bestanden. Die Wetteranfälligkeit bei Stroh, die ist ja eigentlich selbstredend. Und wir haben ja hier nebenan im Haus die Bauküche gehabt. Und dort lief eigentlich permanent der Laptop, wo der Regenradar offen war, um zu gucken, ob eine Wolke kommt oder nicht. Weil das Aufplanen und Abplanen jeweils eine halbe Stunde ungefähr gedauert hat. Und dann immer überlegt wurde, müssen wir jetzt abplanen oder können wir weiterbauen. Und das war immer gut überwacht.
0: Die großen Quaderballen, die werden mit einem Baustellenkran aufeinandergesetzt im Lego-Prinzip. Und man hat ziemlich schnell einen Quadratmeter Wand errichtet. Das liegt einfach an der enormen Dimension von 2,40 Meter Länge und 1,20 Meter Wandstärke. Also man rechnet ungefähr ein Geschoss an einem Tag.
1: Und unsere Fensterkisten, die haben wir vorgefertigt. Die sind entsprechend 1,20 Meter. Und die haben wir während des Strohballensetzens auch mit eingesetzt.
0: In unserem Strohballenhaus ist das unsere einzige Heizquelle.
1: Hier ist die erste Stelle, wo es warm wird. Das sieht man auch, da passt man gern hin.
0: Die Strohballen haben so eine gute isolierende Wirkung, dass wir auf eine Zentralheizung verzichten können.
1: Im Winter haben wir im Erdgeschoss dadurch eine sehr angenehme Raumtemperatur. Im Obergeschoss kann es bei bewölktem Wetter, weil es 1-2 Wochen lang keine Sonne scheint, dazu kommen, dass es doch frisch wird.
0: Die Betriebskosten liegen mit dieser minimalen Holzheizvariante und in Kombination mit unserer Solaranlage im Jahr bei 0 Euro.
1: Wir haben auf dem Dach eine Photovoltaikanlage, mit der wir Strom erzeugen, den wir überwiegend einspeisen. Und gleichzeitig versuchen, wenn die Sonne scheint, unseren Boiler anzumachen und die Spülmaschine und alle technischen Geräte, die Strom brauchen. Falls wir abends die Geräte einschalten, dann wiederum haben wir Strom von den Stadtwerken. Und der Ausgleich ist finanziell in guten Jahren. Und wenn wir gut schaffen, unsere eigene Energie zu nutzen, im Endeffekt ein Plusgeschäft. Und davon kann man dann noch die Holzkosten tragen.
0: Ja, Essenszeit. Wir gehen jetzt wieder ins Erdgeschoss, in unseren Wohnbereich, um dort gemeinsam Mittag zu essen.
1: Wir hatten heute Alexandra zu Gast, mit der wir wohnen, leben und arbeiten.
2: Genau. Ich stelle uns ja eigentlich immer als Mitbewohner vor. Wir haben uns beim Bauen hier eigentlich erst kennengelernt. Und das Wichtigste war, dass die Zwischenmenschlichkeit funktioniert. Und da wir, glaube ich, beide Familien sehr wohlwollend waren in dieser Richtung, hat das so gut funktioniert. Und wir hatten natürlich Sarah und Flo als große Zugpferde mit einer handwerklichen Familie. Und das Ganze von null auf bis zum Dach mit zu errichten, das war ein tolles Erlebnis.

Textilbeton braucht das alles nicht. Hier reicht eine wenige Zentimeter dünne Schicht. Spannend auch für die Sanierung alter Bauwerke und Brücken. Ähnlich wie ein Pflaster verstärkt und schützt der Textilbeton das ältere Material. Ein Abriss ist dadurch oft vermeidbar.

0: Wir rufen ihn einfach. Herr Erich!
1: Herr Lutz!
0: Herr Erich!
2: Ja,
0: Herr
2: Lutz? Hallo!
0: Guten Morgen!
1: Guten Morgen! Möchten Sie zu uns runterkommen?
2: Ich komme.
0: Das ist ja prima.
1: Toll.
0: Wir freuen uns. Das ist Frau Frier.
1: Wie schön, dass Sie uns empfangen.
2: Ja.
1: In Ihrem Viertel. Es ist tatsächlich so leise.
0: Dass man sich unterhalten kann.
1: Und auch so wenig los, dass wir mitten auf der Straße stehen.
0: Ja.
2: Ja, genau. Ja. Die Straße gehört bei uns eigentlich mit zur Wohnung. Die alte Idee war gewesen, eigentlich einen total autofreien Stadtteil zu machen. Aber das gab halt dann die Schwierigkeit, zum Beispiel, was macht der Krankenwagen oder der Handwerker? Die müssen ja irgendwie mit dem Auto ihre Sachen transportieren. Und da hat man dann so einen Kompromiss gemacht und hat gesagt, okay, wir machen ein verkehrsreduziertes Konzept. Also Auto darf man schon haben. Aber dann muss man sein Auto in einer der großen Garagen parken. Und Carsharing kann man auch nutzen.
0: Herr Lutz hat uns dann noch berichtet, dass es in Vauban sehr strenge Bauvorgaben gibt. Alle Neubauten müssen den Niedrigenergiestandard erfüllen. Es gibt zahlreiche Passivhäuser und in der Solarsiedlung auch Plus-Energiehäuser. Diese produzieren mehr Strom, als sie verbrauchen. Damit liegt Vauban weit unter dem durchschnittlichen Energieverbrauch in Deutschland. Auch was die Kosten anbelangt.
1: Boah, mir ist schon richtig heiß. Das hier, das, die Solarfelder, die spüre ich gleich.
0: Das machen wir auch.
1: Körperlich. Hier liegt man nur in einer Verbrauchsstatistik ganz weit oben. Straßenmalkreide.

0: Und das ist jetzt hier quasi der Stadtpark von Vauban?
1: Ja, Stadtpark heißt es bei uns nicht. Unsere Grünanlagen heißen Grünspange, weil die praktisch unser Quartier wie eine Spange umschließen. Und unsere Grünspangen sind natürlich nicht nur Spielräume, sondern sind auch Grünräume für die Natur. Und was für die Belüftung dieses Stadtteils ganz wichtig ist, das passiert hier über die Grünspangen. Da kommen die frischen Winde vom Wald, von den Wiesen. Das kommt hier rein in die Siedlung, weil wir haben ja das Problem in der Stadt, die Luft ist viel zu schmutzig, viel zu trocken, viel zu warm. Und deswegen ist eine gute Belüftung eines Stadtteils, das ist immer ganz wichtig, damit die Bewohnerinnen sich da auch wohlfühlen. Und damit man gut schaukeln kann. Sonst kommt man schnell ins Schwitzen.
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0: 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Die Nachrichten sind voll von Krieg, Chaos, Angst vor der Zukunft. Und plötzlich richten sich die Blicke weltweit auf einen älteren Herrn in Weiß.
1: Angriffe auf zivile Infrastruktur sind gegen das Völkerrecht.
2: Ich bin kein großer Fan von Papst Leo.
3: Mein Eindruck ist, dass viele Menschen sich nach etwas sehnen wie ein Weltgewissen.
0: Könnte Leo dieses neue Weltgewissen sein?
1: Für viele wurde er wirklich zum anderen Amerika, zum guten Amerika, verglichen mit dem schlechten Amerika von Donald Trump.
0: Oder geht der Marke Papst die

0: Glaubwürdigkeit aus.
1: Diese ganzen moralischen Signale, die man so in die Welt sendet, die sollten dann im eigenen Laden auch reflektiert werden.
0: Und was ist, wenn ultrarechte Kreise die Kirche für sich entdecken und gleichzeitig gegen den Papst

0: Der Papst gilt auf einmal als derjenige, den man dann irgendwann mal aussortieren soll, damit er den Mund hält.
1: Ist ja nicht ein Angriff auf den Papst, sondern ein Angriff auf die Aufklärung, auf die Demokratie.

0: Nach einem Jahr im Amt, welche Rolle spielt das Papstamt heute? Und welches Papstbild trifft zu? Einer, der als Papstmacher gilt, ist der Münchner Kardinal Reinhard Marx. Über das Konklave darf er sich nicht äußern, aber über die Überlegungen davor.
1: Das war ein ganz wichtiger Gedanke auch, der immer wieder geäußert wurde im Vorkonklave. Wir brauchen keine Kopie von Franziskus. Und das wäre merkwürdig gewesen, komisch gewesen, so eine einmalige Gestalt, die er auch war.
0: Und Leo?
1: Hier ist eine andere Person. Hier ist ein Mensch, der sich Zeit nimmt zum Nachdenken. Genau das, was wir auch im Blick hatten, oder viele im Blick hatten. Ein Brückenbauer, einer, der Gräben zuschüttet, der das Prinzip der Einheit darstellt.
0: Leo XIV. Wird als Robert Prevost in Chicago geboren. Als Augustinerbruder ist er Missionar. Zeitweise leitet er den Augustinerorden weltweit. Danach wird er Bischof in Peru. Franziskus macht ihn zum Personalchef für Bischöfe. Später auch zum Kardinal. Leo kennt also die Welt und die Kurie. Und er ist der erste US-Amerikaner auf dem Papstthron. Massimo Fagioli ist Theologe und hat lange in den USA geforscht. Die Herkunft des Papstes hat auf einmal enorme Bedeutung.
2: Ich erinnere mich, als Papst Benedikt gewählt wurde, an die Titelseite der Bild-Zeitung.
3: Wir sind Papst.
2: Ähnlich jetzt in Amerika. Dass endlich ein Amerikaner Papst ist, ist also ein Grund für Nationalstolz. Zweitens, er gehört wirklich zu einer neuen Generation von Kirchenführern. Er spielte Baseball. Er ist wirklich der gute Amerikaner des 20. Jahrhunderts, wie in den Filmen.
0: Könnte so ein Image zutreffen? Ein Papst, der als eine Art Weltgewissen gilt? Schon in seiner ersten Rede als frisch gewählter Papst spricht er sein zentrales Thema an.
2: Der Friede sei mit euch allen.
0: Und das kommt nicht von ungefähr. Frieden beschäftigt ihn schon seit seiner Zeit als Augustiner in den 80ern. Selbst eine italienische kommunistische Zeitung greift das jetzt auf. Auch bei seiner Amtseinführung im Mai 2025 äußert er sich konkret.
2: In Gaza, in Myanmar. Die gepeinigte Ukraine wartet endlich auf Verhandlungen für einen Frieden, einen gerechten und dauerhaften.
0: Worte, die in der Politik durchaus gehört werden. Manfred Weber hat Papst Leo getroffen. Der Vorsitzende der konservativen EVP-Fraktion im EU-Parlament findet, Leo hat durchaus Einfluss.
4: Der Vatikan verfügt über globales diplomatisches System, wo vor Ort Menschen

0: und bietet gar Friedensverhandlungen im Vatikan an, was von Putin aber abgelehnt wird. Warum setzt sich der Papst für orthodoxe Ukrainer oder muslimische Palästinenser ein? Die Kirche sei eine Art Nachfolgerin des Römischen Reiches und ticke daher völlig anders als unsere heutigen politischen Systeme, meint Massimo Fagioli.
1: Sie ist ein Relikt, aber immer noch ein Relikt, das Energie in sich hat. Das bedeutet nicht, dass man alles richtig macht. Aber es ist eine Stimme, von der, wie ich meine, mehr und mehr Leute denken, dass sie es wert ist, ihr etwas Aufmerksamkeit zu schenken. Weil sie nicht die Interessen

0: Dolfo bei Rom. Hier nimmt sich der Papst meist einen Tag in der Woche frei und gibt ab und zu so etwas wie eine kleine Pressekonferenz. An diesem Dienstag, direkt nach Ostern, warten etliche Journalisten auf den Papst. Denn kurz zuvor hat Präsident Trump dem Iran mit der Auslöschung der Zivilisation im Land gedroht. Die meisten Staatschefs schweigen dazu. Stundenlang warten die Journalisten. Dann geht das Tor auf. Der Papst kommt und findet deutliche Worte.
1: Heute gab es auch diese Drohung gegen das ganze Volk des Iran. Das ist nicht akzeptabel. Kehren wir zurück zum Dialog und zu Verhandlungen.
0: Dann fährt der Papst in seiner Muttersprache fort.
1: Wir haben eine weltweite Wirtschafts- und Energiekrise. Die Lage im Mittleren Osten ist sehr instabil. Angriffe auf zivile Infrastruktur sind gegen das Völkerrecht.
0: Doch fordert er nicht nur die Machthaber, sondern alle Bürger auf, bei ihren gewählten Vertretern sich für den Frieden einzusetzen.
1: Ich möchte die Bürger aller beteiligten Länder aufrufen, Behörden, politische Führer, Kongressmänner zu kontaktieren und sie zu bitten, für den Frieden zu arbeiten und Krieg immer zurückzuweisen.
2: Thank you very much.
0: Trump freut sich anfangs über Leos Wahl und bleibt fast ein Jahr ruhig. Doch nach den Äußerungen des Papstes in Castel Gandolfo teilt er kräftig gegen ihn aus.
3: Ich denke nicht, dass er einen sehr guten Job macht. Er mag Verbrechen, glaube ich. Wir mögen keinen Papst, der sagt, es ist okay, Atomwaffen zu haben. Wir wollen keinen Papst, der sagt, Verbrechen ist okay in unseren Städten. Ich bin kein großer Fan von Papst Leo. Er ist eine sehr liberale Person und er ist ein Mann, der nicht an Verbrechensbekämpfung glaubt.
0: Danach postet er ein Bild, das viele so deuten. Trump inszeniert sich als Jesus. Und wer Jesus ist, der lässt sich von einem Papst nicht sagen. Der Papst bleibt diplomatisch, sagt aber auch:
1: Ich habe keine Angst, weder vor der Trump-Regierung noch davor, laut über das Evangelium zu sprechen.
0: Doch in den USA wird mit Evangelium und Bibel auch der Irankrieg gerechtfertigt, als biblische Schlacht zur Einleitung des Armageddon. Und auch US-Verteidigungsminister Pete Hegseth nutzt religiöse Sprache, wenn er über den Krieg spricht.
4: Möge der Herr unnachgiebige Stärke und Zuflucht für unsere Kämpfer gewähren, unverbrüchlichen Schutz für sie in unserer Heimat und totalen Sieg über die, die sie verletzen wollen. Amen. Gott segne unsere Truppen und diese Mission.
0: Auch das islamische Regime in Teheran nutzt religiöse Sprache. Doch mit Christus für den Krieg werben? Dazu bezieht Leo am Palmsonntag Stellung.
1: Das ist unser Gott, Jesus, der König des Friedens. Ein Gott, der den Krieg ablehnt, den niemand dazu benutzen kann, um Krieg zu rechtfertigen.
0: In der Biografie Leos findet sich noch ein weiteres Thema. Als Bischof in Peru hat er Opfern von Naturkatastrophen geholfen. Als Papst stellt er auf einer Konferenz erneut den Klimaschutz in den Mittelpunkt. Ein Anliegen, das schon seinem Vorgänger Franziskus wichtig war. Leo segnet einen schmelzenden Block Gletschereis und ermahnt, wie bei den Äußerungen zum Irankrieg, nicht nur Regierungen, sondern jeden Menschen.
1: Jeder in der Gesellschaft, über NGOs oder Interessensgruppen, muss Druck machen auf Regierungen, um strengere Regulierungen, Prozesse und Kontrollen zu entwickeln und einzuführen.

0: US-Katholiken Steve Bannon nicht gut an, wie Bannon hier erklärt.
1: Das ist ein heidnisches Ritual für die Religion von Gaia, der Religion des Klimawandels. Ich weiß nicht, was zur Hölle. Der Papst sitzt da und segnet einen Eisblock.
0: Wenn es gegen die eigenen politischen Überzeugungen geht, ist der Papst unten durch.
2: Ja, Steve, du hast das mit der Wahl von Prevost vorhergesagt. Du wusstest, dass er Marxist war, dass er Franziskus 2.0 war.
0: Klimaaktivistin Luisa Neubauer ist evangelisch und hat Franziskus 1.0 getroffen, als Leos Vorgänger Klimaforscher und Aktivisten in den Vatikan eingeladen hatte. Franziskus hatte mit der Enzyklika Laudato Si zum Klimaschutz aufgerufen. Was ihm dann an Ablehnung entgegenschlägt, das kennt Neubauer auch.
3: Was wir vom Papst Franziskus mitbekommen haben, diese innerkirchlichen Kämpfe sind enorm. Die Laudato Si wurde veröffentlicht mit einem begleitet von enormer innerkirchlicher Kritik. Ich meine, da sind echte Klimaleugner unterwegs, die sich natürlich komplett auf gut Deutsch verarscht gefühlt haben, dass jetzt der Papst praktisch der Klimabewegung beitritt. Da gibt es unglaublich viel zu tun. Und gleichzeitig halte ich es schon für hoffnungsvoll zu sehen, dass ein Papst Leo sich jetzt auch weiterhin einsetzt, weiterhin aus dem Fenster lehnt und sich da anscheinend nicht klein machen lässt.
0: Auch das bringt Leo aus Peru mit. Soziales Engagement. Dort kümmerte er sich um Flüchtlinge. Auf andere soziale Herausforderungen, etwa durch die künstliche Intelligenz, will er mit seinem Namen hinweisen. Denn sein Namensvorgänger, Leo der 13., gilt als Arbeiterpapst. Er hatte die sozialen Fragen der industriellen Revolution in den Blick genommen.
4: Heute bietet die Kirche allen den Schatz ihrer Soziallehre an, um auf eine weitere industrielle Revolution und auf die Entwicklungen der künstlichen Intelligenz zu antworten, die neue Herausforderungen im Hinblick auf die Verteidigung der Menschenwürde, der Gerechtigkeit und der Arbeit mit sich bringen.

0: menschliche Rolle zu behalten, dass wir nicht von der Gnade von Maschinen oder Algorithmen in dieser Welt leben. Das ist einer der Gründe, warum der Katholizismus wieder cool geworden ist. Für einige, weil er eine Alternative bietet zu einem sehr düsteren und fahlen Bild von Zukunft.
1: Aber was kann ein Papst denn tatsächlich ändern? Bodo Ramelow ist evangelisch, war mal Thüringer Ministerpräsident und ist jetzt stellvertretender Präsident des Bundestages für Die Linke. Drei Päpste hat Ramelow schon getroffen.
2: Der Papst ändert gar nichts. Aber ich bin erstaunt, wenn er solche Themen anspricht, dass er eben mit der Tiefe auch dieser Veränderungsprozesse dort reingeht. Aber er mahnt nicht im Sinne von, du kommst jetzt in die Hölle, wenn du jetzt nicht so reagierst, wie ich das will. Sondern er ermahnt uns, denkt drüber nach. Wir Menschen müssen Entscheidungen treffen. Also wenn das die Form von Nachdenken ist, dann ist das eine, bei der ich mich freue, dass der Papst diese Impulse setzt.
1: Kann es sein, dass der Papst mittlerweile in die Rolle eines Weltgewissens hineinwächst? Weil auch nicht-katholische Stimmen darauf hören, was der Papst sagt?
3: Mein Eindruck ist, dass viele Menschen sich nach etwas sehnen wie ein Weltgewissen. Und das ist nicht dieser eine Mensch oder diese eine Institution, sondern das ist etwas Geteiltes, etwas Lebendiges, etwas, was wir andauernd weiterentwickeln und was eben gerade überall bekannt ist.

0: Leo.
1: Ich erwarte gar nichts eigentlich von dem. Ich würde mir aber wünschen, dass man wenigstens in dem Missbrauchsskandal wirklich mal konsequent ist und sagt, wir machen die Archive auf. Scheiß drauf. Das sind doch auch, die Hälfte ist doch schon tot von den Leuten. Egal, den Willen zeigen und zu sagen, ja, hier, komm, wir helfen euch. Das ist gelebte Nächstenliebe.
0: Zum Interview hat sie einen besonderen Anhänger um.
1: Das ist die Maria im Strahlenkranz. Ich bin großer Maria Magdalena-Fan. Die Marias, die finde ich gut. Ja, wenn man schon immer bibeltreu ist, dann müsste man ja eigentlich sagen, Frauen müssten eigentlich geweiht werden, dürfen. Es heißt ja immer, nee, das geht nicht, weil Jesus war ja ein Mann und deswegen müssen alle geweihte Ämter müssen ja Männer sein. Aber Jesus war ja auch Zimmermann. Ist jetzt der Kardinal Wölki, kann der mir einen Tisch bauen? Ich glaube nicht. Auf der anderen Seite ist ja Jesus nach der Auferstehung als allererstes Maria Magdalena erschienen. Und zu ihr hat er gesagt, geh hin und verkünde die frohe Botschaft. Wer, wenn nicht Frauen, sind damit ins Priesteramt berufen? Also da bin ich ganz bibeltreu.
0: Beim Thema Frauenweihe scheint Leo zu bremsen. Derzeit sieht er keine Möglichkeit, Frauen zumindest zu Diakoninnen zu weihen, der Vorstufe zum Priesteramt.
2: Warum würden wir darüber reden, Frauen zu Diakoninnen zu weihen, wenn das Diakonat selbst noch gar nicht richtig verstanden und in der Kirche noch nicht richtig entwickelt und verbreitet ist?
0: Von der Kirche entfremdet hat sich Kebikus als Teenagerin.
1: Da fing das an, dass es da so ein bisschen, dass ich so gemerkt habe, das ist ja hier irgendwie alles, das stimmt ja gar nicht jetzt unbedingt, dass hier alle gleichermaßen gleich geliebt werden, sondern einige Menschen, vor allen Dingen Männer, sind mehr wert und dürfen mehr Sachen machen. Und als der Missbrauchsskandal dann wirklich so viel ans Licht kam und dann auch die Reaktion darauf, nämlich nichts, dann bin ich ausgetreten.
0: Bei Veränderungen will Leo den synodalen Prozess von Franziskus fortsetzen. Es soll nicht einfach von oben nach unten entschieden, sondern gemeinsam über Reformen debattiert werden. Aber anders als Franziskus versucht Leo, konservative Strömungen einzubinden. Im Oktober feiert Kardinal Raymond Burke eine besondere Messe. Der war ein erbitterter Gegner von Papst Franziskus. Die lateinische Messe im alten Ritus, die Burke hier feiert, hatte Franziskus noch stark eingeschränkt. Leo hat dem Kardinal die Feier sogar im Petersdom erlaubt. Fast gleichzeitig findet eine queere Wallfahrt nach Rom statt. Und Leo nutzt als erster Papst die Bezeichnung LGBTQ. Als aber etwa im Bistum München Segnungsfeiern für queere Paare offiziell ermöglicht werden, sagt er:
2: Der Heilige Stuhl hat bereits mit den deutschen Bischöfen gesprochen. Der Heilige Stuhl hat klargemacht, dass wir den formalisierten Segnungen von Paaren nicht zustimmen. In diesem Fall homosexuellen Paaren, Paaren in irregulären Beziehungen.
1: Manchmal denke ich auch, dass Rom vielleicht der Standpunkt Deutschland auch eigentlich egal ist, weil so viele wie austreten, da muss man, also wenn jetzt die Kirche ein Fitnessstudio wäre, da müsste man ja sagen, also Mitglied sein und nicht hingehen, ist ja eine Sache, aber dass sich jetzt so viele abmelden?
3: Wenn heute Vertreter im Vatikan versuchen zu erklären, warum Frauen eben weniger geeignet sind, ein Weiheamt auszuführen, dann geht bei mir und bei vielen in heutigen Gesellschaften Europas einfach die Jalousie runter. Mir braucht niemand erklären, warum Frauen weniger fähig sind, Funktionen auszuführen wie Männer. Wir leben die Gleichberechtigung. Dieser Kontinent steht für die Gleichberechtigung. Und deswegen muss die katholische Kirche diesen Widerspruch klären und aufarbeiten.
0: Burkhard Hose ist Pfarrer in Würzburg und in der queeren Bewegung Out in Church aktiv. Seine Nichte Sophia studiert Theologie. Gerade besuchen sie Rom.
4: Also so nach einem Jahr stellt sich so eine leichte Ernüchterung ein. Ich habe so den Eindruck, nach innen, innerkirchlich ist er sehr auf Befriedung verschiedener Richtungen aus. Und das ist natürlich gerade so für Menschen, die sich für Erneuerung, auch gerade für Rechte von Queeren, von Frauen einsetzen, schon auch ein Stück enttäuschend. Ich glaube, er hat tatsächlich an der Stelle ein Glaubwürdigkeitsproblem.
5: Es kann ja keine

0: Entscheidung des Papstes kommen, die dann nachher zu einer größeren Spaltung oder Spannung führt. Das verstehen manche bei uns scheinbar nicht. Die haben nur ihre Ideen im Kopf, aber nicht, wie sie diese Ideen oder diese Vorstellung mit der gesamten Kirche in Übereinstimmung bringen können. Das ist Synodalität. Darauf legt, glaube ich, dieser Papst großen Wert.
1: Wenn man die Einheit ins Feld führt, um sozusagen irgendwie Fortschritt zu verhindern, der aber dringend nötig wäre, dann gerät man halt immer in den Verdacht, dass das einfach irgendwie ein vorgeschobenes Argument ist. Und gerade weil wir sehen, dass das überall auf der Welt ein Thema ist, Reformen überall auf der Welt ein Thema sind, finde ich das kritisch. Und trotzdem würde ich sagen, eine Glaubensgemeinschaft, die auf der ganzen Welt existiert und in irgendeiner Form sich auf eine Einheit besinnen kann, ist ja auch ein Wert.
2: Es gibt noch ein drittes Bild, diesmal weniger der Päpste als der katholischen Kirche. Gerade im ultrarechten Spektrum scheint die katholische Kirche immer beliebter zu werden. Trumps katholischer Vordenker Steve Bannon wollte gar ein Institut für Populisten in einem alten Kloster bei Rom gründen. Mit dem kapitalismuskritischen Franziskus hatte er große Probleme.
3: Der Papst ist nicht unfehlbar in Sachen Politik. Und das ist mein Problem mit Papst Franziskus. Er schiebt alle Weltprobleme auf Populismus und Nationalismus.
2: Die Epstein-Files legen nahe, dass er Franziskus gar mit Hilfe des Sexualstraftäters Jeffrey Epstein stürzen wollte. Und auch vor Robert Prevost hat Bannon schon vor dessen Wahl gewarnt.
3: Ich glaube, einer der Geheimfavoriten und unglücklicherweise einer der progressivsten ist Kardinal Prevost.
2: Auch Sophia Hose bemerkt, wie rechtskatholische Ansichten unter Studenten Anhänger finden.
1: Gerade aus der Perspektive von einem jungen Mensch würde ich sagen, es ist die Sehnsucht nach einer einfachen Antwort in einer Welt, die immer komplexer wird durch die vielen Krisen und Kriege, die wir so sehen. Und das ist natürlich was, was eher diese rechte Form von Katholizismus dir bieten kann. Ja? Also entweder das eine kommt von Gott oder es ist halt irgendwie vom Teufel. Es ist häufig so ein Schwarz-Weiß-Denken. Und das ist, glaube ich, was, was enorm anziehend wirkt auf viele Jugendliche und junge Erwachsene.
2: Auch in der Politik gibt es diese Strömung.
4: Ich erlebe das auf der rechtsnationalistischen Seite bei Viktor Orban, der sich als der Retter des christlichen Abendlandes positioniert. Wir erleben das auf der anderen Seite auch in Amerika, wo eben die Kräfte aus Silicon Valley uns erzählen, nur die Freiheit des Netzes und des Geldes am Ende der Tage, des Kapitals dominiert und ist richtig. Und da muss katholische Kirche, muss Papst dagegenhalten.
2: Der Palazzo Taverna in Rom. Hier findet Mitte März ein besonderer Vortrag statt von einem gewissen Peter Thiel.
5: Thiel war ein Hauptberater und Spender an Präsident Donald Trump und Vizepräsident J.D. Vance. Sie können sich die Aufmerksamkeit und Sorgen vorstellen, als Thiel sich entschied, Vorlesungen über den Antichrist in Rom zu halten. Vor der Haustür des Vatikan.
2: Thiel ist Milliardär, Mitbegründer von PayPal und Palantir. Er steht konservativ-katholischen Kreisen nahe. Tenor der Veranstaltung? Alles, was dem Fortschritt, zumindest aus seiner Sicht, entgegenstehe, sei vom Antichristen. Wie eine zu kritische Sicht auf KI, also zufälligerweise sein Geschäft. Und zufälligerweise wird genau da bekannt, dass Leo ein Lehrschreiben über KI veröffentlichen will. Massimo Fagioli hat lange in den USA gelehrt und beobachtet die Entwicklungen schon länger.
6: Es ist wichtig, weil Peter Thiel wirklich das Gesicht der neuen Rechten in Amerika ist, die bis Trump von der religiösen Rechten dominiert wurde. Und jetzt haben wir zwei Komponenten in dieser Koalition. Die alte religiöse Rechte. Und dann gibt's diese neue Tech-Rechte, die eine christliche Sprache benutzt, den Antichristen und all das. Sie versucht, eine Zukunft zu präsentieren, in der die einzige Rettung von Technologien, von KI kommt. Das ist wieder eine religiöse Sicht, aber sie ist antichristlich.
2: In der Politik hält man die Gefahr für durchaus real.
7: Man benutzt die Bibel, man benutzt das Bild von Armageddon, dem Weltuntergang, und man füllt ihn mit eigenen politischen Vorstellungen. Was da so libertär daherkommt, ist im Kern ja die Ablehnung von jeder Staatlichkeit. Und in jeder Staatlichkeit werden Bürgerrechte einfach mit weggedacht und am Ende auch mit weggehandelt.
2: Gerade spricht Leo

0: in seinen Audienzen über Texte des Zweiten Vatikanischen Konzils, das die Kirche in die Moderne führte. So eine offenere Kirche macht den Papst angreifbar für rechtskatholische Kreise, seine Soziallehre für Libertäre.
1: Ja, weil der Papst eben für eine Kirche steht, für eine Kirche, die vom Zweiten Vatikanischen Konzil her sich öffnet für die moderne Welt. Was ich wahrnehme bei vielen, ist ja nicht ein Angriff auf den Papst, sondern ein Angriff auf die Aufklärung, auf die Demokratie.
2: Die Welt, in der wir uns bewegen, ist immer so, dass sie Feinde kenntlich macht. Das ist immer, wir sind die Guten, das sind die Schlechten. Und damit gilt auch der, der mahnend ist, wie der Papst, gilt auf einmal als derjenige, den man dann irgendwann mal aussortieren soll, damit er den Mund hält.
0: Braucht es überhaupt noch einen Papst?
3: Jeder Krieg, der einen Tag kürzer dauert, oder jede Familie, die auf der Flucht ist, die ein Stück menschlicher, menschenwürdiger behandelt wird, weil der Papst das anmahnt, ist ein Erfolg, würde ich sagen.
4: Andererseits muss ich sagen, dass viele natürlich auch ins Feld führen, dass die katholische Kirche so viel Glaubwürdigkeit eingebüßt hat, dass eine öffentlichkeitswirksame Stimme auch von einem Papst vielleicht gar nicht mehr so wahrgenommen werden würde.
5: Wenn es so eine Instanz nicht gäbe, dann müsste man die erfinden. Ich finde, christliche Werte sind nicht verkehrt. Es bräuchte eine Päpstin vielleicht mal langsam. Ich glaube, dann würden wir noch andere Sachen hören. Das wird natürlich, das weiß ich nicht, ob ich das noch erlebe. Aber wenn ich erleben würde, wie eine Frau ein geweihtes Amt käme, dann fände ich schon, dann würde ich wieder eintreten.
0: Weltgewissen oder Kirchenmanager? In der Kirche scheint Leo bisher zugunsten der Einheit Reformen hinauszuzögern. In der Weltpolitik geht er seinen Weg und fordert zugleich Einsatz und Verantwortung von jedem Einzelnen.

0: Paradiesische Gärten und Wasserlandschaften. Wer sind die Menschen, die solche Luxusträume wahr werden lassen? Die ehemalige Villa Kennedy in Frankfurt.
1: Was ist das Ziel jetzt? Bis da vorne heute. Das sind außergewöhnliche große Heckenelemente, das sind auch viele. Wir mussten die schon ein halbes Jahr vorher reservieren bei der Baumschule. Und das hat man nicht jeden Tag. Die werden hier gesetzt, damit der Garten am Ende so aussieht, als wäre er schon immer so gewesen. Das ist auf jeden Fall Luxus.
0: Katja Eulenbach gestaltet Gärten im Luxussegment.
1: Der besondere Reiz meiner Arbeit ist, dass man nicht nur am Computer sitzt und Akten hin und her wälzt, sondern einfach auch sieht, was man gemacht hat, dass man oft rausgeht, viele Menschen auch kennenlernt. Und es ist manchmal total spannend, in neue Welten einzutauchen.
0: So wie in das neue Luxushotel, das hier gerade entsteht. The Florentine. Alleine schon der Name spricht dafür, dass Begrünung eine wichtige Rolle spielt.

0: späteren Zeitpunkt gepflanzt, damit wir hier noch diese Baustraße haben.
1: Die wird noch für andere Handwerksbetriebe gebraucht.
0: Da kommen noch große Fitnessgeräte ins erste Obergeschoss und der Wellnessbereich muss noch fertiggestellt werden durch Maler, Fliesenleger etc. Wir haben in einem halben Jahr die Eröffnung der Hotelanlage und daher müssen alle zusammenarbeiten und wir müssen gucken, dass wir mit den anderen auch kooperieren, mit den anderen Gewerken.
1: Architekt und Hotelmanager sind jetzt mit Katja Ollenbach verabredet. Es gibt noch einiges zu besprechen.
0: Es ist eine Herausforderung, dass man ja schon mit speziellen Kunden teilweise zu tun hat. Manchmal auch nicht nur mit dem Kunden, sondern auch noch mit einem Projektsteuerer, dass viele am Projekt immer beteiligt sind. Das macht es schon schwieriger, als wenn man nur einen Ansprechpartner hat. Gerade Kunden im Luxussegment, glaube ich, muss man noch mal ein bisschen mehr betreuen. Viel für sie da sein und die Planung genauer mit denen durchsprechen.
2: Wie ist das genau gedacht? Weil wir haben ja hier, wenn wir dann eine Veranstaltung haben, können die Gäste ja die Treppe runterkommen. Das heißt, wir können ja diesen Garten separat nutzen.
0: Richtig.
2: Ja, der auch dann in sich abgeschlossen ist?
0: Der ist hier abgeschlossen. Ja. Hier kommt dann noch eine Hecke hin, beziehungsweise zwei Heckenelemente, so dass das komplett getrennte Gärten werden können.
2: Ich bin sehr daran interessiert, wie ist die Funktionalität des Gartens. Auf der einen Seite gibt es natürlich immer die Designansprüche und auch die Ästhetik, an der ich persönlich auch interessiert bin, weil das natürlich auch das Haus reflektiert. Auf der anderen Seite möchte ich mich natürlich schon auch darüber austauschen, inwieweit wir diesen Garten oder diese verschiedenen Ebenen hier später nutzen können.
1: Mit der Planung ist die Landschaftsarchitektin schon seit 2 Jahren beschäftigt.
2: Also das sieht schon besser aus, ne? Dass man jetzt hier in das Grüne guckt.
0: Ja, auf jeden Fall.
2: Und die Sicht da eingeschränkt ist.
3: Das ist ein Gebäude aus der Neogotik, also sprich 1901 gebaut, von einem sehr renommierten Architekten hier aus dem Frankfurter Raum. Es ist für eine jüdische Bankiersfamilie gebaut worden. Wurde dann 2006 zum ersten Mal umgebaut, an ergänzt zum Hotel, zu der Villa Kennedy, was eigentlich auch ein sehr bekanntes Objekt dann in Frankfurt immer war. Und jetzt eben unsere große Aufgabe, dem einen neuen Spirit einzuhauen.
4: Welche Ansprüche stellen Sie denn an die Landschaftsarchitektin?
3: Also ich glaube, das Wichtigste ist für uns, dass wir den historischen Kontext im Garten stärken. Also wir haben jetzt keinen modernen Garten gestaltet, sondern eher einen klassischen Garten und dadurch dieses Innen und Außen stärker verbunden. Und der Garten soll am Schluss wieder mehr zu dieser historischen Villa passen.
0: Ich finde es spannend, mit vorhandenen Gegebenheiten zu arbeiten, dem Ganzen einen neuen Look zu geben, das Thema, was wir hier drin haben, auch draußen wieder zu spiegeln und dass auch immer was da ist für den Hotelgast, dass er immer irgendwie was Blühendes oder irgendein Highlight mit im Garten hat.
1: Die historische Villa ist nur ein Teil des Hotels. Hier werden die Luxussuiten untergebracht. Auch die große Royal Suite, eine ganze Etage. 320 Quadratmeter groß.
4: Weiß man denn schon, was das kosten wird?
2: Bei der Royal Suite oben fangen wir bei 12.000 die Nacht an. Wenn wir das gesamte Gebäude einer Familie zur Verfügung stellen würden, darüber haben wir noch über keinen Preis bestimmt. Aber es ist eben hier so schön gelöst, dass wir es anbieten können. Und dass, wenn es gefragt ist, wir die Möglichkeit haben, die gesamte Villa eben wieder so anzubieten, wie sie einmal gedacht war, als Wohnhaus und wirklich einer Familie zur Verfügung zu stellen.
1: Auch er gestaltet exklusive Gärten im Spitzenbereich.
5: Das ist eine Dreiergruppe von großen Mammutbäumen. Die sind, ich schätze, ca. 40 Jahre alt. Das ist

0: Enclosed Garden, sage ich immer, als Japan-Garten gestaltet.
1: Der teuerste Garten, den ich je gebaut habe, der lag bei knapp 6 Millionen.
2: Mit seinen Japan-Gärten hat Jürgen Kirchner sich einen Namen gemacht.
0: Es gibt Menschen, die sagen, ich komme in einen Garten und ich weiß, den hat Kirchner gemacht. Das heißt, ich habe inzwischen auch einen eigenen Stil, wiedererkennbaren Stil. Trotzdem ist jeder Garten anders. Trotzdem ist jeder Garten ein individuelles Produkt am Ende.
2: Er macht auch Gärten für kleineres Budget. Der eigene Garten ist die beste Referenz.
0: Das ist ein relativ kleiner Garten. Wir reden über gerade 300 Quadratmeter Japan-Garten mit einem kleinen Natural Pool im vorderen Bereich, einer Brücke unter einer Mauer und dahinter dann der Koi-Teich.

0: Was war Ihnen denn wichtig in Ihrem Garten?
1: Die Ruhe, die meditative Wirkung des Gartens war ganz, ganz wichtig. Die reduzierte Pflanzenauswahl, um nicht hier eine botanische Sammlung zu haben, wie das häufig passiert, wenn Japangärten gebaut werden, sondern halt wirklich ganz reduziert auch von der Formensprache her zu arbeiten. Das heißt, wir haben nur die Natursteine, 4 Sorten von Pflanzen und ein paar Kiesflächen. Die Kunst ist, das so zu arrangieren, das so zusammenzustellen, dass diese vielschichtige Optik entsteht. Hier drin ist meine Outdoor-Küche mit einem Flammkraftgrill und dem Big Green Egg. Und das war die sinnvollste Verwendungsmöglichkeit für dieses kleine Japanhaus. Die Schwarzkiefer, die ist mit Sicherheit auch schon 50, 60 Jahre alt. Man nennt das hier Kyoto-Schnitt, so wie die jetzt gestaltet ist. Das heißt, sehr reduziert, ganze Quirle weggenommen, um halt auch viel von dem Holz zu sehen. Also das ist schon so eins der Highlights. Auch der kleine Bonsai, den man hier so durchsieht, der in dem ausgehöhlten Stein auf der Terrasse ist, ist auch schon sicherlich was Besonderes. Da stecken 20, 30 Jahre Arbeit drin. Von der ersten Sekunde an werden die Sachen geformt, werden geschnitten, werden umgepflanzt. Diese Bäume sind teilweise bis zu 8, 9 Mal verpflanzt worden.
0: Und das macht sie so teuer?
1: Das macht die auch so teuer, ja. Teuer würde ich gar nicht sagen, preisangemessen. Die japanische Azaleensorte, die jetzt blüht, gerade Hino Crimson, freue mich jedes Jahr im Frühjahr, wenn die anfängt zu blühen, auf diesen, so wenn man nach dem Winter gerade hungrig ist nach Farbe, dann sowas zu sehen, besonders schön. Besondere an diesem Baum ist, erstens, die Pflanze kommt aus Frankreich, von der Atlantikküste. Und noch was Besonderes, wenn man unten auf den Stamm schaut, unten der untere Teil ist Pinus pinea, ganz stinknormale Mittelmeerpinie. Der ist aufgefropft. Der Fuß ist Mittelmeerpinie und aufgefropft dann diese Kiefernsorte. Also wir haben die Rinde noch ein bisschen abgebürstet und geölt, um also auch mal diesen Rotton rauszubringen.
0: Also hier wird schon auch sehr aufs Detail geachtet.
1: Sehr, ja. Also wenn nicht hier Detailverliebtheit, hier durfte ich ja auch mal schalten und walten, wie ich wollte. Hier hat mir kein Kunde reingeredet, niemand hat mir irgendwelche Grenzen gesetzt. Hier konnte ich alles genauso machen. Ja, wie ich das gerne wollte.
2: Teamsitzung in Wiesbaden.
3: Gut, wir haben die Hecken jetzt gesetzt in dem Bereich. Hier hinten, der Bereich ist auch schon soweit fertiggestellt. Die Pflanzung ist da. Wir mussten natürlich die Baustraße beibehalten. Das ist nach wie vor noch ein Thema.
4: Gibt es irgendwelchen Verzug jetzt, so dass wir irgendwie später pflanzen müssen?
3: Aktuell sind wir im Zeitplan. Wir müssen gucken, ob die Fitnessgeräte jetzt über unsere Baustraße geliefert werden oder ob doch noch ein anderer Weg

0: Sie gestalten für das Hotel nicht nur Villa und Wellnessgarten, sondern auch den Innenhof und alle Außenanlagen.
1: Das ist der Heiko, der ist bei uns zuständig für Angebotserstellung und Materialeinkauf. Das ist der Marc, der arbeitet mit mir im Planungsteam. Das ist die Lynn Kramens, meine Chefin. Genau. Und das ist der Jan Eulenbach, mein Chef und Ehemann.
2: Der Ehemann im selben Unternehmen?
1: Genau.
2: Klappt das?
1: Ja. Eigentlich schon. Mal mehr, mal weniger, aber im Großen und Ganzen klappt das sehr gut, ja.
2: Wie leben Sie denn eigentlich? Haben Sie auch so einen Luxusgarten?
3: Unser Luxusgarten ist ein großer Balkon, den wir bepflanzt haben. Da sitzt eine schöne Lounge drauf und ein Grill. Und das nutzen wir regelmäßig und das ist unser Ausklang.
4: Man soll ja auch die Arbeit nicht mit nach Hause nehmen.
1: Ja, dann sehen wir uns nächste Woche wieder und besprechen dann die Themen der Baustraße hier am Wellnessgarten, wie es weitergeht.
5: Danke euch.
6: Vielen Dank.
0: Seit 8 Jahren arbeitet Katja Eulenbach für das Wiesbaden

0: im Privatkundenbereich so, dass wir uns schon sehr stark auf diese, ich würde mal sagen, das Luxussegment konzentrieren.
1: Wer sind denn so die Kunden?
0: Also es ist ganz unterschiedlich. Tatsächlich ist es so, dass wir auch ganz, ich sag jetzt mal, normale Leute haben, die einfach bereit sind, sehr viel Geld für in ihren Garten zu investieren. Aber wir arbeiten natürlich auch sehr viel für Unternehmer, Familien, für Prominente aus der Unterhaltung.

0: Verschwiegenheitsklauseln in den Verträgen haben, dass wir darüber nicht sprechen dürfen. In dem Politikerbereich ist das sehr stark, dass wir da einfach auch extrem darauf achten müssen, dass da nicht vor Ort nicht fotografiert wird, dass unsere Mitarbeiter auch durchgecheckt werden, sage ich mal. Aber da muss man einfach Verständnis haben, dass das oft nicht geht. Und da muss man schon sehr sensibel sein. Ja.
1: Ich finde es interessant, da mal reinzuschnuppern in die Welt, aber das ist nicht meine Welt. Da ist ja vor allem das Thema Sicherheit ein ganz großes Thema und da möchte ich dann auch nicht tauschen.
2: Dieses Hügelige, diese Waldlandschaften, ja, ich finde den Taunus besonders reizvoll. Deswegen habe ich mich auch gleich hier so wohl gefühlt. Ich fahre jetzt gerade in meinen Lieblingssteinbruch und suche Steine für einen japanischen Garten in Bayern aus. Jeder Stein, den ich in einem Japan-Garten setze, ist vorher von mir ausgesucht worden. Das mache ich bei allen Pflanzen, das mache ich bei allen Steinen. Nichts, was in den Garten kommt, habe ich nicht vorher gesehen.
3: Da sind Sie wahrscheinlich viel unterwegs.
2: Kann man so sagen, ja. Das ist so. Das kann man wirklich so sagen. Entweder bin ich auf den Baustellen, weil meine Kunden erwarten auch, dass ich bei jedem Baum, der gepflanzt wird, bei jedem Stein, der gesetzt wird, dass ich da vor Ort bin. Und ja, und zwischendurch fahre ich dann durch Europa und suche mir die Pflanzen zusammen.
3: Leidet denn die Familie darunter?
2: Eindeutiges Ja. Insbesondere leidet vor allen Dingen meine Frau darunter, dass wir doch also uns auch wirklich über Tage und Wochen dann mal zwischendurch nicht sehen.
4: Dass der Steinbruch

Bei den meisten Steinen weiß ich zumindest, wie ich sie verwende. Aber es passiert halt oft, dass ich sage, der Stein kommt genau an diese Stelle und ich weiß dann wirklich genau, wofür ich den gerade ausgesucht habe. Ich habe ja mit dem japanischen Gartenarchitekten Shomuyo Masuno mein großes Vorbild. Und der sagt immer, jeder Stein sagt mir, wie er gesetzt werden soll und jeder Stein sagt mir, wo er hin will. Also, und ein Stück weit ist es tatsächlich so.

0: lass, alles gut.
1: Es fehlt uns ein bisschen Wasser, aber dann würde man hier die Quarzadern sehen, die drin sind. Da läuft eine, hier läuft eine. Meistens kommt die Schönheit der Steine überhaupt erst raus, wenn wir mit Kercher dran gehen und die mal abkerchern. Aber den nehmen wir. Alles gut.
2: Steinbrüche sind für mich ganz besondere Orte. Mit einer ganz besonderen Stimmung auch. Und ich liebe es einfach. Da bin ich dann auch wirklich in einer anderen Welt, wenn während der Arbeit. Das ist eine total meditative Geschichte. Diese Stunden oder so, die sind für mich unheimlich wertvoll. Sieht man, warum das Taunus Quarzit heißt. Wenn man sieht, die Quarzadern, die durch den Berg laufen, das sind da die künftigen Edelsteine für mich. Und was ganz interessant ist, dieser ganze Hang ist bereits gesprengt. Das heißt, da oben, wo der Bagger oben steht, vor dem Bagger, sind 28 Meter tiefe Löcher bis unten hin. Dieser Hang muss nur noch weggekippt werden, um ihn auch dann für die weitere Verarbeitung zu gewinnen, die Steine zu gewinnen.
3: Alles noch

0: Wir hätten es gern schon früher fertiggestellt, aber hier mussten andere Gewerke noch durchfahren. Ja, jetzt haben wir Baufreiheit, jetzt können wir bauen und jetzt machen wir es auch fertig.
1: Viel ist noch zu tun, vor allem im Villagarten.
2: Wir machen jetzt den Rasen bis dahin fertig. Mhm. Und danach machen wir die Kante hier zu. Die Zuleitung haben wir auch schon ein bisschen gelegt. Das heißt, wir müssen sie bald nach Lieber legen, zur Errichtung Zisterne.
3: Wo kommt die hin, die Zisterne?
2: Die Zisterne kommt genau in den Weg hier rein. Das wird nochmal ein sehr großes Loch.
0: Das war auch eine planerische Großaktion. Da kam extra ein Baumgutachter. Das wurde geprüft, wo die Zisterne sitzen darf. Dass das alles ordentlich genehmigt auch ist und wir die Bäume nicht beschädigen.
3: Und das soll in 4 Wochen fertig sein?
0: Das ist kein Problem, ja.
2: Das ist kein Problem. Wenn nicht etwas Unbekanntes in der Erde liegt, was keiner weiß, müsste es ohne Probleme funktionieren.
3: Sie denken da an eine Bombe oder was?
2: Nee, eher an alte Entwässerungsleitungen, von denen man vielleicht nicht weiß, weil es ja die Villa doch ein sehr altes Gebäude ist und vielleicht auch nicht alles dokumentiert ist, was damals beim Bau alles vergraben wurde. Sprich Entwässerung, Schmutzwasserleitungen. Ja, das ist das Einzige, was uns noch erwarten könnte, was aber eigentlich nicht sein dürfte.
1: Der Rheingau-Taunus-Kreis. Hier arbeitet und lebt Jürgen Kirchner.
4: Japangarten ist gestalteter Garten. Da brauchen wir nicht drüber zu reden. Das ist nachempfundene, gestaltete Natur. Natürlich inspiriert die Natur außenrum auch für das Tun in der Gartengestaltung. Das ist so.
1: Er hat schon unzählige Gärten entworfen.
4: Großer Japangarten mit diesem wunderschönen japanischen Gartenhaus entstanden in der Nähe von Leipzig. Das ist in der Nähe von Limburg. Das war ein grünes Becken, wo Störe geschwommen sind bis zu 2 Metern lang. Und jetzt ist es Badelandschaft für die Familie und die Kinder. Das ist ein Garten in der Nähe von Braunschweig. Japangarten, 6000 Quadratmeter groß, mit einem japanischen Gartenhaus, der Kräuterich mit dem Wasserfall. Das hier ist der Natural Pool, der direkt daneben ist. Und hier kann man hinschwimmen, kann sich das Wasser über den Kopf prasseln lassen. Ist auf Wunsch noch im Laufe der Zeit so eine Gartensauna im Iglu-Stil dazugekommen, die man hier hinten sieht. Das haben wir tatsächlich in einem Stück mit einem großen Autokram in den Garten gehoben und das kommt aus Estland.
3: So ein Garten kostet ja auch ein Vermögen, oder?
4: Ja, also ich rede grundsätzlich nicht über das Geld, was so ein Garten kostet, aber das hier

0: aber dann nach 3 Jahren Gott sei Dank gut ausgegangen
1: das
0: ist.
1: Das war?
0: Da wollte man uns betrügen. Das ist so.
2: Katja Eulenbach gestaltet normalerweise ja eher Gärten im Privatkundenbereich.
3: Ich bekomme oft den Spruch am Anfang vom Kunden genannt, wenn mir Ihre Planung gefällt, wenn Sie mich überzeugen, bin ich auch bereit zu investieren. Und das hat man, glaube ich, nur mit Kunden im Luxussegment, die auch wirklich bereit sind, Geld in den Garten zu investieren.
2: Um der Kundschaft Möglichkeiten für ihre Gärten aufzeigen zu können, hat sie auf dem Gelände der Firma Gramenz einen Ideengarten gestaltet.
3: Es war mein erstes Projekt, als ich hier in die Firma gekommen bin. Da habe ich den angelegt und geplant. Ja, ich durfte mich tatsächlich hier frei entfalten und austoben und Material, Pflanzen und Ausstattung mir aussuchen.
4: Und was hat der Garten gekostet?
3: Der lag im guten siebenstelligen Bereich. Luxus im Garten ist sehr individuell. Man sieht das auf den ersten Blick gar nicht. Ja, hier haben wir eine Bewässerungsanlage verbaut, eine Tröpfchenbewässerung. Das ist natürlich indirekter Luxus, um einen Garten pflegeleicht zu machen.
4: Ist das sehr aufwendig, sowas?
3: Ja, diese ganzen Schläuche, die man hier sieht, die müssen alle verbaut werden. Es muss sich ein Konzept überlegt werden, wie was verbaut wird, wo es angeschlossen wird. Das ist schon aufwendig.
4: Was kostet sowas denn?
3: Ist unterschiedlich, je nach Gartengröße. Kann ab 2.000, 3.000 Euro losgehen, kann aber auch hochgehen bis ins 5-6-stellige. Hier haben wir einen größeren Pool, der ist 8x4 Meter. Und natürlich der beste Mitarbeiter, der 24/7 arbeitet und den Pool sauber hält. Alles, was natürlich den Tagesablauf einfacher macht, wo man sich um nichts kümmern kann, das ist Luxus, absolut. Hier kommen wir jetzt in unseren landschaftlichen Garten. Hier ist der Luxus natürlich auch der Pool mit der großen Felsenanlage und dem Wasserfall und die Möbel, die auch pro Stuhl im guten vierstelligen Bereich liegen.
4: Was kostet denn so ein Pool?
3: Ja, so wie er da ist, mit Wasserfall und allem drum und dran, liegen wir schon im sechsstelligen Bereich. Mir ist einfach wichtig, darauf einzugehen, was die Kunden überhaupt wollen und muss mich da auch nicht selbst verwirklichen, sondern mein Anspruch ist, dass sie am Ende happy sind und wenn sie zum Schluss lächeln und der Garten gebaut ist, dann habe ich doch alles erreicht.
2: Zu einem Luxusgarten gehört auch das.
3: Hier haben wir eine Außenküche ausgestellt und eine große Überdachung, weil Überdachungen in fast jedem Garten mittlerweile ein großes Thema sind. Das ist so ein Lamellendach, was ich auch selbstständig auffahren kann, was beleuchtet sein kann, wo sogar ein Heizstrahler drin ist. Also da gibt es ganz viele teure Gadgets. Das sowas, das haben wir letztes Jahr eingebaut, das hat 80.000 Euro gekostet.
4: Wenn Sie so planen mit Ihrer Kundschaft, dann kommen Sie den Kunden ja auch irgendwie recht nah, oder?
3: Ja, auf jeden Fall. Also wir greifen ja schon in die Privatsphäre ein. Und es ist wie das Haus ausstatten, so wird auch der Garten ausgestattet.
4: Gibt es auch manchmal Schwierigkeiten?
3: Ja, zwischen den Ehepartnern gibt es oft Schwierigkeiten. Der Mann möchte vielleicht lieber grillen und die Frau möchte lieber den Pool für die Kinder haben. Da muss man dann mal ein bisschen vermitteln.
4: Also man muss da schon auch als Psychologin tätig sein?
3: Ja, auf jeden Fall.
2: Was wäre ein Japangarten ohne Koi-Teich?
5: Ohne diese Fische wäre das Wasser tot und leer. Und ich freue mich jeden Tag an diesen wunderbaren Farben, an diesen eleganten Bewegungen, überhaupt an der Eleganz der Fische. Für mich ist es das i-Tüpfelchen bei einem Japangarten. Die Gestaltungsidee war hier: zwischen diesen beiden Steinen kommt das Wasser raus, so als ob es da hinten irgendwo entspringt oder von weiter her kommt.
2: Jürgen Kirchner ist kein studierter Landschaftsarchitekt.
6: Ich bin Späteinsteiger und ich habe also früher in einem ganz anderen Beruf gearbeitet.
4: Was für ein Beruf denn?
6: In der juristischen, im juristischen Beruf, ja.
4: Wie kam der Wechsel?

0: Ja, ich glaube, ich war nie so der, vom Typ her, nicht derjenige, der dauerhaft glücklich geworden wäre. Also am letzten Tag, als ich dann im Amt aufhörte, sagte meine damalige Sekretärin, jetzt haben Sie die Chance, ein glücklicher Mensch zu werden. Die hat mich gekannt.
1: Neben dem Job hatte er in seiner Freizeit für Freunde Gärten angelegt und sogar ein spezielles Bauverfahren für Teiche entwickelt.
0: Ich habe kurz nachdem ich angefangen habe, Wassergärten zu bauen, jemanden kennengelernt, der als einer der ersten wertvolle Koi aus Japan geholt hat. Und er hat mir im Prinzip auch schon ein Stück weit Bilder zeigen können, wie in Japan teilweise diese Teiche mit dieser Steinsetzung gestaltet wurden. Und wir konnten das mit unserem Bauverfahren umsetzen. Das war der erste Schritt. Und von da aus habe ich Feuer gefangen, mich immer mehr dafür interessiert, mir mehr Hintergrundwissen geholt und versucht auch unsere eigene Bautechnik immer mehr zu verfeinern und zu perfektionieren. Ja, wir haben gerade eben hier die blöde Raupe Nimmersatt an diesem Baum. Das stresst mich jetzt gerade, was der da permanent für Blattteile ins Wasser fallen lässt.
2: Wie haben Sie es eigentlich geschafft, so erfolgreich zu werden?
0: Das ist eine gute Frage. Frage habe ich mir auch schon oft gestellt, aber ich denke, ich habe nie aufgehört, irgendwie zu versuchen, es bei jedem Projekt wirklich noch ein Stückchen besser zu machen.
1: The Florentine. Es ist Ende August. Katjas Chefin ist mitgekommen.
3: Demnächst kommen jetzt die goldenen
4: Brunnen
3: noch.
4: Die sind dann hier im Beet.
3: Ja. Genau, und hier kommen die neuen Versailles-Pflanztöpfe hin, die wir noch bepflanzen werden mit mediterranen Gehölzen. Genau, die werden gerade noch angefertigt in der Türkei.
4: Okay.
1: Eigentlich hätte schon Endabnahme sein sollen. Das Hotel sollte ja jetzt eröffnet werden. Es herrscht aber Bauverzug. Auch die Landschaftsgärtner sind nicht fertig geworden.
3: Wir arbeiten ja hier mit vielen unterschiedlichen Gewerken an dem Hotel zusammen. Und es hat bei dem einen oder anderen Gewerk geruckelt. Und wir sind wie immer die Letzten. Und daher hat es jetzt natürlich Verzögerung für uns.
4: Hier im Villagarten haben uns einfach Sachen erwartet, mit denen wir nicht gerechnet haben. Wir haben eine Leitung im Boden gefunden, die hätte da nicht sein sollen. Und die musste erst verlegt werden, damit die Zisterne sozusagen eingesetzt werden kann. Das ist jetzt passiert und jetzt müssen wir gucken, wie es weitergeht.
1: Das ist aber noch nicht alles. Die Grube dürfen sie noch auffüllen. Dann ist erstmal Schluss.
3: Tja, wir haben seit gestern einen Baustopp hier. Wir können nicht weitermachen, weil der Bereich noch mal eingerüstet werden soll von der Villa.
1: Es wurde vergessen, die Fenster von außen zu streichen.
3: Im Großen und Ganzen müssen wir uns jetzt neu organisieren und abwarten, was das andere Gewerk uns vorgibt.

0: Ich will wissen, wann es weitergeht hier.
1: Noch 2 Monate bis zur Eröffnung? Danach sieht's aber gar nicht aus. Immerhin, dass es ein Luxushotel werden soll, kann man schon erkennen.

0: Wenigstens der Wellnessgarten ist so gut wie fertig. Am Schluss soll es dann so aussehen.
1: Der Luxus spielt sich hier im Garten absolut in der Pflanzung wieder. Wir haben Pflanzen hierher gebracht im hohen sechsstelligen Bereich. Die sind qualitativ sehr hochwertig. Aber wir haben hier zum Beispiel die Spalierbäume. Die werden ja extra so gezüchtet. Da geht es ab 1.500 bis 2.000 Euro los für so einen Baum. Neben den Dingen, die man jetzt hier sieht, wie der Pflanzung, haben wir natürlich auch Hightech hier im Garten verbaut, die man nicht sehen kann. Der hat viele Gadgets, die natürlich die Pflege und den Pflegeaufwand vereinfachen und man nur noch auf eine App gucken muss und die Bewässerung automatisch läuft zum Beispiel und die Wetterdaten abgreift und dann bewässert, wenn es keinen Regen gibt. Wenn Geld keine Rolle spielt, ist alles machbar.
2: Wenn da Kritik kommt, kommt das manchmal, was ihr hier macht, das braucht kein Mensch?
1: Klar kann ich nachvollziehen, diese Aussage. Aber jedem das Seine, würde ich mal sagen, oder?
0: Jürgen Kirchner ist unterwegs im Main-Kinzig-Kreis. Er ist auf dem Weg zu einem Japangarten, der vor wenigen Monaten fertig geworden ist. Über ein Jahr lang haben er und seine Mitarbeiter daran gearbeitet.
3: Grundsätzlich versuchen wir immer, einen Gärtner vor Ort zu finden, der die normale Pflege macht. Aber für die ganz außergewöhnlichen Pflanzen sind wir weiterhin zuständig.
4: Ist das ein besonderer Service, den Sie bieten?
3: Das erwarten unsere Kunden, glaube ich. Also unsere Bauherren erwarten schon, dass wir uns nicht irgendwann von ihnen die Hand geben und verabschieden und dann für den Garten nicht mehr zuständig sind.
0: Dass wir hier filmen dürfen, ist nicht selbstverständlich und mit Auflagen verbunden. Kein Haus darf zu sehen sein. Auch der Ort bleibt geheim. Darauf legen die Auftraggeber großen Wert. Hinter dem Haus? Rund 2000 Quadratmeter kunstvoll gestaltete Natur.

0: Die große Herausforderung war in der Tat die Hanglage und die Zugänglichkeit zum Garten. Wir sind hier nicht mit der Maschine reingekommen. Das heißt also, alles, was hier rein ist, jede Pflanze, jeder Stein, Erde raus, Erde rein. Wir haben alles mit dem Baukran rein und rausheben müssen. Das war sportlich. Bodendecker, ich denke, 25.000. Steine, circa 250 Tonnen. Pflanzen, ich glaube noch im Kopf zu haben, dass wir alleine 190 Azaleen drin haben, 30 bis 40 Bäume. Also ist schon einiges hier reingegangen.
1: Hat das Nerven gekostet?
0: Ja, auch. Auch Nerven gekostet, wenn jeder Stein, auch 2,5 Tonnen, hier übers Dach fliegt. Da guckt man doch immer mal genauer hin, damit nichts passiert. Denn wenn über dem Dach so ein Steinchen sich lösen würde, der würde bis in den Keller rutschen.
2: Auch diese Findlinge hat Jürgen Kirchner im Steinbruch im Taunus ausgesucht.
0: Meine Mitarbeiter, die wirklich auch Profis sind und geduldig mit mir, versetzen den Stein unter Umständen 3 bis 4 Mal, neigen den, drehen den, bis ich sage, passt. Ja.
3: Also Perfektionist.
0: Ja, natürlich, klar.
2: 2-mal im Jahr kommt Christoph Kreuzberg aus dem Ahrtal angereist. Er ist für die Bonsai-Kiefern zuständig.
4: Wir wollen die Form der Kiefer beibehalten, dieses Niwakis. Daher nehme ich immer den stärksten Trieb weg und schneide zurück auf einen schwächeren Trieb. Und das sind dann ganz viele Triebe, die man machen muss, bei größeren Bäumen bis zu mehreren 10.000.

0: Sachsen.
1: Hallo Christoph. Ja.
0: Hallo Jörg.
1: Hi. Und?
2: Was machen die Bäume? Wie bist du zufrieden mit den Kerzen jetzt im Frühjahr?
0: Sehr zufrieden. Also eigentlich, wir haben ein bisschen Probleme mit der starken Blüte, aber das ist eigentlich was. Ist
2: überall so.
0: Ja.
2: Christoph pflegt die ganz besonderen Schätze in unseren ganz besonderen Gärten. Wie viele Gärten haben wir inzwischen zusammen, wo du wohin fährst? 10? 12?
0: Mindestens,
2: ja. Oder? Ja. Christoph hat in Japan gearbeitet auch.
0: Ja.
2: Und ist auch mit einer Japanerin verheiratet. Von daher die Liebe zu japanischen Gehölzen oder so, irgendwie hat sich auf sein Leben übertragen, oder?
0: Stück weit. Genau.
3: Ja. Kann das nicht der Gärtner hier machen?
2: Für ein paar einfachere Arbeiten sind wir gerade dabei, wird er sicherlich eingearbeitet werden. Aber ich möchte um Gottes Willen bei diesen wirklich sehr, sehr, sehr kostspieligen Schätzen weiterhin, dass Christoph zweimal im Jahr mindestens hinschaut.
3: Kann das sein, dass es Ihnen schwerfällt, Ihre Schätzchen loszulassen, wenn sie mal fertig sind?
1: Ja, so ganz loslassen geht nicht. Ich würde am liebsten jedes Baby selber pflegen, weiterpflegen. Funktioniert ja nicht. Und wenn ich dann irgendwie nach einer gewissen Zeit in den Garten komme und ich merke, ey, der wird überhaupt

0: Feuerstelle geschaffen. Die Mauer, die hier zu sehen ist, die dunkelgraue aus Basalt, die war schon. Und die Bank hat unser Holzkünstler dazu gezaubert, weil die schwebt, hat keinerlei Beine. Und jedes einzelne Brett ist hier hinten an die jeweilige Rundung der Steine angearbeitet. Das ist auch ein handgearbeitetes Muschelkalkbecken. Auch die Außengestaltung von dem Becken ist alles handmade. Ja, dann haben wir noch da eine Steinlaterne. Das ist aus einem Lavagestein. Das ist ein Original-Japaner. Und die ist über eine Zwischenstation in Berlin dann hier in dem Garten gelandet.
1: Und eins ist Jürgen Kirchner besonders wichtig: den Weg der Planung und Gestaltung mit seinen Kunden von Anfang an gemeinsam zu gehen.
0: Am Ende müssen wir alle in den Garten gucken und müssen Gänsehaut kriegen. Das ist so, dann bin ich zufrieden, dann ist alles gut. Also wir müssen eigentlich alle das Gefühl haben, dass da ein Gemeinschaftsprojekt entstanden ist mit einem ganz besonderen Anspruch.

0: erstmal alles platt machen. Dann kann wieder Neues wachsen. Aber wo dieser Brocken hinfällt, da wächst bestimmt kein Gras mehr.
1: Gut, perfekt.
2: Es gibt keine Pflanze, die in der Kombination mit Steinen nicht besser aussieht. Also es ist ein sehr schönes Spiel mit den Kontrasten. Harter Stein, weiche Pflanze. Die Steine sind aber auch ein formales Element, ein ruhiges Element. Steine sind immer Möbelstücke. Ich kann sie nützen. Es sind Wege, es sind Mauern und Treppen. Gleichzeitig wird dadurch der Garten auch ein bisschen pflegeleichter. Wo große Steine sind, ist nie wieder Arbeit.

0: Ein Einfamilienhaus in Bad Bodendorf bei Sinzig. Ein Garten, wie es viele gibt. Ein Apfelbaum. Und das darf man verraten, er wird das Einzige sein, was den Kahlschlag überlebt. Der Rest des Gartens ist doch schon ein bisschen in die Jahre gekommen.
1: Am Ende richtet sich das natürlich alles noch ein bisschen danach, wie die Steine sind. Aber es können hier 2 oder sogar 3 Levels entstehen, indem man am Ende diese Ecke noch mal ein Stück höher macht.
0: Seit mehr als 40 Jahren ist Peter Berg Gartenbauer und Landschaftsgärtner. Seinen Betrieb hat er in Sinzig, aber seine Aufträge führen ihn quer durch ganz Deutschland. Auch ins benachbarte Ausland. Ein Handwerkskünstler, der für seine Gartengestaltung schon einige Preise gewonnen hat. Wenn es um Gärten geht, dann sind Kompromisse nicht sein Ding. Was des Ästheten Auge stört, muss weg. Da kennt Peter Berg keine Gnade. Die Thuja geht gar nicht. Auch wenn sie in deutschen Gärten mittlerweile weit verbreitet ist, umweltfreundlich ist sie nicht. Ihre Blätter und Samen sind giftig, verrotten nur langsam und Insekten und Vögel mögen sie auch nicht. Also raus damit. Das Apfelbäumchen darf bleiben.

0: Aber Peter Berg verleiht ihm einen neuen Look.
1: Ich schneide eher so ein bisschen ästhetisch, aber man sieht ja gar keinen Aufbau von der Pflanze. Und so, jetzt holen wir erstmal alles weg, was in der Mitte ist, innen drin ist und was eigentlich auch wenig Licht bekommt. Also ich bin eher dafür, dass man so schneidet, wie die Japaner schneiden, mit scharfen Sägen und Scheren. Jetzt haben wir schon mal den Aufbau hier von dem Baum. Jetzt sieht man, wie der sich aufbaut, wie er sich verteilt. Und jetzt machen wir innen noch mehr Luft, alles, was nach innen wächst und nicht nach außen.
0: Der alte Rasen wird einfach abrasiert.

0: Das sind Grauwacken. 200 Tonnen von diesen Kolossen sollen in den Garten.
1: Das ist immer die Situation. Am Anfang denkt man, was würde mit den ganzen Steinen? Die müssen ja wahnsinnig sein. Die sind ja viel zu groß. Aber gerade die Dimension macht es. Große Steine geben mehr Ruhe. Es ist eher wie Fels.
0: Fette Brocken. Dafür brauchen die Mitarbeiter schwere Maschinen. Das schaffen sie nicht allein mit Muskelkraft.
2: Ein bisschen nach vorn. Gut. So ist gut.
1: Beim Bauen sieht man dann, wie die zusammengefügt werden, wie sie passen. Wie das im alten Handwerk üblich ist, muss man sich von dem Material ein Stück weit leiten lassen. Ich muss wissen, wo ist oben. Ich muss wissen, was ist die Sichtfläche, die zum Betrachter geneigt ist. Und dann muss ich wissen, wie weit ich die Steine einbaue. Und die müssen so weit eingebaut sein, dass ich das Gefühl habe, da können jetzt noch 10 Tonnen Fels dranhängen.
2: Muss man mal ein bisschen schieben raus und ein bisschen ran.

0: Sieht ganz schön wüst hier aus. Wo soll da noch Platz für Pflanzen sein? Die Steine stammen aus einem Steinbruch in der Region. Peter Berg hat sie selbst ausgesucht.
1: Und bevor wir einen Stein aus China nehmen oder einen Betonstein, der in der Herstellung ja auch nicht sehr ökologisch ist, nehmen wir dann diese Steine und wir retten die Steine ja. Ansonsten wird da Schotter draus gemacht.
0: Besuch auf der Baustelle. Manuela und Wilfried Bauer gehört der Garten. Sie haben doch noch ein paar extra Wünsche.
2: Hier vorne Feuerschale. Also so ein bisschen, wo man vielleicht Ich konnte es mir nicht richtig vorstellen, sage ich ganz ehrlich. Also wir haben über vieles halt so gesprochen und auch viele Muster gesehen, auch viel im Bild gesehen und ein bisschen so auch in anderen Gärten geschaut. Insofern so Elemente davon, die waren mir schon bewusst und auch bekannt, aber dass es jetzt dann nachher so in einem eigenen Garten wird, das Bild habe ich selber so nicht hinbekommen.
3: Wir hatten ja bislang mehr oder weniger einen Spielgarten, sag ich immer. Ne? Wiese, Spielgeräte, da war Platz fürs Planschbecken und so weiter. Aber die Kinder sind ja jetzt über mich hinausgewachsen, das ist lange nicht mehr notwendig und jetzt wird es halt der Wohlfühlgarten.
1: Wir müssen dann mal gucken, wir könnten hier so Trockenmauer kriegen, ne? Immer so 2-3 Meter, mehr nicht, auf Sitzhöhe. Und dann können wir das noch mal hier rüber, hier hinkriegen, ne? Hier. Und dann immer schön parallel zum Wintergarten. Und das dritte Element hinten, da wollen wir auch mit der Ecke wieder was höher bleiben. Da sind wir ja jetzt mit den äußeren Steinen, haben wir versucht, schlankere zu nehmen, dass wir nicht zu viel Raum verlieren.
0: Ein neuer Tag in Bad Bodendorf. Heute wollen die Gartenbauer die Trockenmauer hochziehen. Damit sie gerade wird, spannen sie zur Orientierung eine Schnur parallel zum Hang.
1: Also wir würden hier mal anfangen, dass wir hier so eine Sitzmauer bauen. Ich habe mich gestern noch mal darum gekümmert, dass wir eine vernünftige Abdeckung für die Mauer kriegen. Früher gab es immer auf den Mauern so eine Natursteinabdeckung, massiv. Und wir haben alte Steine, die von solchen Mauerabdeckungen kommen, die von Hand behauen sind. Also das ist noch eine ganz andere Qualität der Handwerkskunst. Ich denke, wir sind gut in der Zeit. Nein, die 2 Wochen, das schaffen wir.
0: Der Grabenstampfer verdichtet den Untergrund aus Schotter. Das Fundament für die Trockenmauer. Auch die Steine sind aus Grauwacke.
1: Ja, nee, die richtigen. Den brauchen wir nur. Die Schichtstärke brauchen wir. Ungefähr nach Schichtstärke. Ja. Die brauchen wir jetzt.
0: Die Bruchsteine werden bossiert, das heißt, sie werden in Form geschlagen, damit sie zueinander passen und nicht zu viele Lücken entstehen, die die Mauer instabil machen. Dirk ist ein Routinier in Sachen Trockenmauern.

0: Das Behauen ist halt wichtig, dass wir diese Keile kriegen. Man sieht ganz genau, wenn einer nicht behaut, dann hat er auch keine Keile. Und dann liegen die nicht richtig. Dirk, schmeißt du den dahin? So, dahin. Oh, der wird aber.
1: Mit einem breitflächigen Hammer treibt Dirk die Steine in den Boden.
2: Die Steine werden immer in so einer leichten Schräglage gelegt, so 10 bis 20%. Wir machen immer 5%, das ist ästhetisch einfach schöner. Da muss man natürlich immer sehr gründlich hintermauern. Wichtig ist halt, dass die Mauer sich gegen den Hang legt, weil eine Trockenmauer ist eine Schwergewichtsmauer. Weil das ein dynamisches System ist. Wenn es im Winter friert, sich das Wasser ausdehnt, dann breitet sich das alles aus. Und wenn die Mauer eine Neigung nach hinten hat, dann setzt sich das wieder und bleibt dadurch stabil.
1: Die senkrechten Fugen, die sogenannten Stoßfugen, hat Dirk immer versetzt angeordnet, damit die Mauer nicht instabil wird.

0: noch stabil. Und wenn das so stumpf klingt, dann zerspringen die so in aller Richtung.
1: Was für ein Klotz. An die mächtige Grauwacke wird sich die Trockenmauer später anlehnen können.
0: Man kann das so ein bisschen gröber machen. Man kann natürlich, in Berlin hatte ich das schon mal gemacht, wirklich wie so ein Stein.

0: Ja,
1: tiefer. Anhalten vorne. Ich bin richtig.
0: Ja.
1: Du bist in der Nase da. Aushängen.
0: Warte, ich heb den.
1: Bring mal den nächste. Dirk, jetzt musst du nur vorne raus wieder.
0: Ja, ja.
1: So, drauf damit.
0: Einfach.
1: Müsste klappen.
0: Ja, nicht ganz.
1: So ein bisschen ran. Moment, ich komme mit dem Bello.
2: Die Eisenzapfen werden sie später wegflexen. Wahrscheinlich stammt die Steinplatte aus einem alten Bahnhof.
1: Früher war das ja so, dass hier im Ahrtal die ganzen Hänge mit Trockenmauern durchzogen waren. Früher konnten das die Winzer und es gab viele, jeder gute Maurer konnte auch mit Naturstein arbeiten. Das hat sich mit der Zeit mit den Industrieprodukten gewandelt, sodass sie eigentlich nur noch formatige Industriesteine verarbeiten können.
3: Bohan?
2: Die Bäume sollen heute in die Erde kommen.
1: Wir werden mit der großen Zierkirsche anfangen und dem Eisenholzbaum hinten in der Ecke. Und dann sehen wir, was wir noch dazwischen oder daneben oder dazu pflanzen.
3: Bohan, hier, an den Ballen. Schaufel und beimachen. Sack weg, halt. Halt noch mal fest so.
1: Ja. Ja, ja. So ist gut.
2: Die Bäume hat Peter Berg in der Baumschule sorgfältig ausgesucht. Sie sind stark und kräftig, gut gewachsen. Doch womit er nicht gerechnet hat, das sind die heißen Temperaturen im Mai.
1: Wir haben nicht direkt so diese Temperaturen. Das war jetzt natürlich unvorhergesehen, dass es jetzt auf einmal so warm wird. Ist natürlich für die Pflanze genauso ein Stress wie für die Menschen, ne? Wenn sie von moderaten Temperaturen auf fast 30 Grad wechseln müssen, dann ist man erstmal ein bisschen gestresst.
2: Gegen den Durst. Die Kornelkirsche lechzt nach Wasser.
1: Müssen wir vernünftig Gießrand modellieren, ne? Man modelliert anfangs den Gießring. Jetzt ist das wichtig, weil wir möchten möglichst viel Wasser an den Ballen, dass das in den Ballen versickern kann. Und einig.
2: Ein Eisenholzbaum.
1: Hinten hoch, hoch, hoch. Jetzt haben wir viel Erde drunter gebracht. Hier.
2: Aus der Familie der Zaubernussgewächse.
1: Moritz, du nimmst mit herüber. Hier muss einer noch mit sehen, sonst kriegen wir nicht hin. Halt, das bringt noch nichts.
3: Ja.
1: So. So, bisschen halt, halt, bisschen hier rüber. So, bisschen hier. So. So wäre gut, glaube ich.
2: Ein guter Sichtschutz.
1: Die Kunst ist zu sehen, was man sehen will, und alles, was man nicht so ästhetisch findet, zu kaschieren. Baumschule, wie der Name

0: Wie ein Maler setzt Peter Berg seine Akzente in dem Bild, das er vor Augen hat.
1: Ja, das ist jetzt der Kompromiss zwischen Dicht und Zumachen. Eigentlich müsste ich hier hin, ne? Ne, dahin muss ich, ne? Der wächst eher. Hier ist einfach der Effekt, dass die Gräser später mit ihren Blütenständen über der Hecke stehen und zwischen den Gehölzen so eine natürliche Guide bringen. Man kann dann die Grenze nicht mehr so wahrnehmen und hat die Gräser dann vom Abendlicht hinterleuchtet, wenn die Sonne tief steht. Ne? Insbesondere im Herbst, wenn die voll ausgebildet sind und stehen dann oben mit ihren Blütenständen und dann das warme Herbstlicht. Dann geht das in die Herbstfärbung über, dann stehen die über den ganzen Winter und haben immer noch Stabilität und Struktur. So. Bei dem wunderbaren Boden. So, zack.
2: Okay.
1: Gut, mach ich. So, jetzt bist du dran. Da, eine. So, Vorsicht. Finger weg. Beistechen. Hindeuen. So, du kannst schon den nächsten austopfen.
3: Das Schöne ist, wenn ich nicht im Büro sein muss und nicht von Termin zu Termin hetze, sondern einfach nur bauen kann und pflanzen kann und abends sehen kann, was man geschafft hat.
1: Wasser. Ja.
0: Das Bild bekommt Farbtupfer. Blumen und Stauden in Weiß, Blau und Violett. Gelb und Orange findet er oft zu intensiv.
1: Das eine ist, dass man Ruhe reinbringt, indem man nicht zu viele Sorten nimmt. Das andere ist aber, dass man von der Blattstruktur Kontraste hat. Ähnliche Pflanzen nebeneinander zu stellen sind nicht so gut wie kontrastreiche.

0: Schupfer in Weiß.
1: Wir gehen hier am Rand vorbei, relativ dicht. Mhm. Zu den großen lassen wir mehr Platz. Wenn da so ein Blatt abgeknickt ist, mit wegnehmen. Da wieder eine. Wenn der Garten ein echtes Kunstwerk werden soll, so muss er von einer leitenden Hand betreut werden, also durchgängig betreut werden. Das muss eine natürliche Ästhetik am Ende das Ergebnis sein. Es darf nicht zu künstlich sein, es darf nicht zu viele Elemente haben. Und natürlich muss man die Pflanzen in Szene setzen, sodass sie auch wirken. Dann haben wir noch
2: das die letzten Pflanzen?
1: Das sind so ziemlich die letzten. Das sind Akelei, die werden sich später aussehen. Die sind nur ein- oder zweijährig. Und deswegen tun wir die zum Schluss so als Füller rein. Wir haben ja folgende Problematik hier, dass wir rundum Natur haben und viele Wiesen. Das heißt, sie sät sich ein jetzt vom Umfeld mit dem Wind ein. Und da muss man jetzt nur von den Steinen aus in den Pflanzflächen das wegzupfen, was nicht reingehört. Und was sich in den Freiflächen noch ansiedelt. Wenn die Flächen geschlossen sind, dann siedelt sich nicht mehr so viel an. Den pflegelosen Garten gibt es nicht, aber unsere Gärten sind pflegeleicht, allein durch die Steinstruktur. Ne, wo hier so ein großer Stein ist. Da der 2,5 Quadratmeter, das ist nie wieder Arbeit.
0: Auch die Trittsteine bekommen einen grünen Rahmen. Mühlenbeckia.
1: Mühlenbeckia gibt es mit größerem Blatt und mit dem kleinen Blatt. Die großblättrigen sind nicht so frosthart. Eine fantastische Pflanze, gibt so trittfeste Polster, kann man auch mal drüber laufen. Und wenn wir die an den Rand von dem Kies setzen, dann wachsen die in den Kies rein. Ja, gibt es wunderbares Polster.
0: Direkt nach dem Setzen sind alle Pflanzen besonders durstig. Wenn ihre Wurzeln sich erst mal tiefer ins Erdreich gebohrt haben, sind sie nicht mehr so empfindlich. So langsam haben die Bäume die Hitze überstanden. Welke Äste und Blätter müssen aber weg.
1: Hier gibt es hin und wieder so Ecken, wo die einfach noch zu tief runterhängen. Ne? Hier.
2: Ja.
1: Das ist einfach, das können wir was reduzieren. Hier innen drin nochmal, ne?
0: Letzte Schönheitskorrekturen.
2: Der, dann komm ich dran.
1: Hier wird.
2: So. Ach, hier oben noch.
1: Oh, wei, ja. Hol mir den mal weg.
0: Auch das Apfelbäumchen hat unter der Hitze gelitten. Mhm.
1: Den haben wir ja nicht umgepflanzt, ne? Und trotzdem mag er die Hitze jetzt auch nicht. Ah ja, der sortiert sich von selber. Das Bild, was ich von Anfang an konstruiert habe im Kopf, das haben wir so relativ realistisch umgesetzt. Vom Ergebnis bin ich jetzt mehr wie zufrieden.
0: Einen Wohlfühlgarten wünschte sich Familie Bauer. Scheint geklappt zu haben.
3: Ich hatte das Vertrauen, dass das gut wird. Das ist nicht die Frage. Also, wie du auch sagst, das, was wir alles vorher gesehen haben, die private Anlage, das war ja alles toll. Aber die Vorstellung, das im eigenen Garten zu haben, der ja viel kleiner ist, und als das, was wir woanders gesehen haben, dann sind da so dicke Steine hin. Ja, war mir für mich schwer vorzustellen. Ich habe gedacht, es wird schon werden. Es ist woanders auch alles was geworden. Das Vertrauen, das hatte ich. Super.
0: Jetzt heißt es loslassen. Die Verantwortung für den Garten liegt nun in anderen Händen.

0: Tja, jetzt sind wir fertig. Erstaunlicherweise ist da wieder alles aufgegangen. Kein Stein zu viel, keine Pflanze zu viel. Das ist, irgendwo ist das immer ein Wunder.
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2: Wir sind hier in der Kriminaltechnik des Bayerischen Landeskriminalamtes. Alles, was mit Spuren und mit Materialien zu tun hat, die an Tatorten gesichert werden können, wird hier untersucht von über 200 wissenschaftlichen Mitarbeitern. Und das sind immerhin mehr als 200.000 Einzeluntersuchungen in einem Jahr. Die Ergebnisse werden an die Polizei und an die Staatsanwaltschaften übermittelt. Das sind Ergebnisse, die Verdächtige B aber eben auch entlasten können. Wir besuchen nun 9 spannende Bereiche hier im Bayerischen Landeskriminalamt. Begleiten Sie mich in die Labore. Ich bin selbst schon ziemlich gespannt.

Briefbomben, gefälschte Arzneimittel oder Rauschgift mit neuesten wissenschaftlichen Methoden können die Kriminaltechniker im Sachgebiet Chemiestoffe identifizieren. Und das kann bei einem Prozess für das Strafmaß von ganz entscheidender Bedeutung sein.

0: So, Herr Bendixen, da habe ich Ihnen was mitgebracht.
1: Oh.
0: Für die Verschönerung der Mittagspause.
1: Das ist schön, das müsste für ein paar Wochen reichen, oder?
0: Doch, wie viel ist das? Das sind ungefähr 300 Gramm und so wie es aussieht, ist es Marihuana-Blütenstände.
1: Sie haben vorhin vom interessierten Laien gesprochen. Der wird hier wohl wenig Zweifel haben, was das hier ist.
0: Ja, das Haschisch hier in einer relativ seltenen, großen Platte, also gepresstes Cannabis.
1: Aus Afghanistan steht drauf.
0: Steht drauf, ob es stimmt, wir wissen es nicht. Jedenfalls ist es ein Kilo Haschisch. Also da ist man bei der wahrscheinlichen Qualität durchaus mit 5000 Rauszuständen dabei, wenn man es inhalativ aufnimmt. Also es genügt für einige.
1: Tun wir nicht, obwohl es schon ziemlich aus der Verpackung raus riecht. Ja. Aber hier haben Sie vor uns ausgebreitet sozusagen das ganze Sammelsurium, was so in der Chemie, in der Abteilung Rauschgift dann hier so durchgeht.
0: Ein Teil des Sammelsuriums, aber durchaus eine breite Palette an dem, was wir so im täglichen Umgang bearbeiten müssen.
1: Und was ist das jetzt alles?
0: Also wir haben hier Kokain. Kokain ist meistens so in bröckiger Form da.
1: Sieht ein bisschen aus wie Styropor.
0: Kokainhydrochlorid, aber es ist etwas härter als Styropor. Ja. Also wir wollen es jetzt nicht rausnehmen, aber wenn man riecht dran, es riecht ein bisschen meerrettichartig. Ja. Ja. Das unterscheidet es auch von der Wirkung her, von Styropor. Hier sieht optisch ähnlich aus, es ist auch bröckig.
1: Ist aber eher pulvrig fast.
0: Pulverig, aber so sehr feucht.
1: Ja.
0: Also es ist frisch.
1: Aber auch Kokain.
0: Nein, in dem Fall ist es Amphetaminsulfat.
1: Ja. Ja.
0: Speed, auch hier ist Amphetaminsulfat. Also dieses Aufputschende, was man im Reagenzglas, nicht im Reagenzglas, aber synthetisch im Labor herstellt. Und was wir hier haben in besonders schöner kristalliner Form, was ich will nicht sagen in aller Munde ist, aber Crystal Meth in seiner wirklich schönen kristallinen Form. Also absolut reine Ware, das weiß ich, perfekte Ware.
1: Richtig spannend wird es jetzt, wenn es um diesen Eimer geht.
0: Der Eimer, hier haben wir eine ganze Menge von synthetischen Cannabis.

0: gekommen ist, hat den schönen Namen Spice, also Gewürz, getragen.
1: Und das wird geschnupft oder?
0: Es wird geraucht, wie Cannabis.
1: Und obwohl die Konsumenten da gar nicht wissen, was da drin ist?
0: Die wissen es nicht und da gibt es auch tatsächlich dokumentierte Todesfälle. Weil diese Wirkung teilweise von diesen Stoffen ist unkalkulierbar stark. Und da kann es durchaus sein, dass der eine oder andere diese Neugierde und diese Unwissenheit mit dem Leben bezahlt.
2: NPS, das ist die Abkürzung für neue psychoaktive Stoffe, also synthetische Drogen. Ein ziemliches Gift, das immer mehr Todesopfer fordert. Deutschlandweit waren es in einem Jahr rund 100.
1: Es kommt sowas zu Ihnen ins Labor. Sie haben zwar eine Ahnung, was es sein könnte, aber wissen tun Sie es nicht. Wie geht es das vor sich?
0: Gut, das Erste, Sie sagen es richtig, ist die Ahnung. Wir sehen, aha, gut, das sieht aus wie Crystal Meth. Dann, wir werden es zunächst mal, die Aufgabe lautet ja erstens festzustellen, was ist es überhaupt? Ist es überhaupt ein Stoff im Sinne des Betäubungsmittelgesetzes? Und dann, wir sehen es uns an, dann wird es gewogen, wie viel, und zwar netto gewogen, wie viel von diesem Material ist es? Dann stellen wir mit verschiedenen Untersuchungsmethoden, Dünnschichtchromatographie, FTIR und so weiter und so fort, fest, wie gut ist die Qualität. Und dann letztendlich mündet das in ein Gutachten.
1: Nun haben Sie es ja auch mit vielen Stoffen zu tun, bei denen man bei der Sicherstellung unter Umständen gar nicht weiß, was es ist und ob es überhaupt Rauschgift ist.
0: Da ist es wichtig, mit empfindlichen Methoden ranzugehen. Wir verwenden hier das GCMS, die Gaschromatographie-Massenspektrometrie, für die sogenannte General Unknown Analyse. Und da können wir aus der Vielzahl von in Frage kommenden Stoffen das rausfiltern und rausisolieren und identifizieren, was es da sein soll. Wir nehmen an, es handelt sich um ein synthetisches Cannabinoid.
1: Die Maschine startet und sind wir mal gespannt, was sich hier ergibt.
0: Ja, also hier eine Substanzprobe wird genommen und dann eingesprüht. Und wir werden dann bald erfahren, ob wir mit unserer Vermutung, unserer Annahme, dass es sich um ein synthetisches Cannabinoid handelt, auf der richtigen Fährte sind. Das ist das Entscheidende. Jetzt kommt es in das Gerät selber.
1: Und wo finden wir jetzt das Ergebnis?
0: Da müssen wir in den anderen Raum, da steht das Terminal und da können wir dann auswerten. Hier haben wir 5-Fluor-ADB, ein wichtiger, in letzter Zeit häufig auftretender Inhaltsstoff von Kräutermischungen. Ein synthetisches Cannabinoid, ein besonders potentes. Die blödeste Frage.
1: War eigentlich die, was das kostet hat.
2: Nächste Station im Sachgebiet Chemie. Die Sprengstoffuntersuchung.
1: Was wird hier vorbereitet?
0: Wir haben von unserer verdächtigen Substanzmenge eine geringe Menge genommen, um sie einem Fallhammertest zu unterziehen. Dazu braucht man nur lediglich eine Spatelspitze, also eine wirklich sehr geringe Menge, und muss sie dann von einem Fallhammer, ein Gewicht von 10 Kilogramm aus 40 Zentimeter, runterfallen lassen, automatisch auslösen, um dann zur Detonation oder zur Explosion zu führen.
1: Also verdächtiger Stoff heißt in dem Fall?
0: Stoff im Sinne des Sprengstoffgesetzes. Also ich würde vorschlagen, es wird etwas laut. Wir gehen lieber, um unser Gehör zu schonen.
1: Und zwar ganz schnell.
0: Ja.
1: Also bereits vor der Tür hat man ja gehört, dass es knallt. Reicht das als Beweis, dass das Sprengstoff war?
0: Es ist zumindest ein Beweis, dass es Sprengstoff ist, ein Stoff im Sinne des Sprengstoffgesetzes. Was wir noch nicht wissen, wir haben ihn noch nicht genau identifiziert. Da bedarf es anderer analytischer Methoden, die wir dann im Nachgang einzeln ausführen werden.
2: Wir sind hier im Sachgebiet Mikrospuren und Biologie des Landeskriminalamtes. Es geht etwa um die Frage, wer hatte eine Waffe in der Hand oder wer saß bei einem Unfall wo im Auto. Es geht um die Liegezeitbestimmung von Leichen und um Falschgold. Und immer häufiger sind auch Kleidungsstücke typische Identifizierungsmerkmale bei Ermittlungen. Insgesamt also ein sehr interessantes Sachgebiet.

0: Dieses Bild stammt von einer Überwachungskamera. Kann mir dieses Hemd zugeordnet werden? Dem geht die Textiluntersuchung nach.
1: Wenn jetzt zum Beispiel das Gesicht des Täters nicht gut erkennbar ist oder gar nicht erkennbar ist auf diesen Überwachungsaufnahmen,

0: Dann kommt eben die Kleidung ins Spiel. Und wenn wir dann Kleidungsstücke von einem Tatverdächtigen haben, dann können wir diese Kleidungsstücke, die Merkmale des Kleidungsstücks, mit den Überwachungsaufnahmen abgleichen.
1: Was kann man denn an diesem Foto erkennen, mit diesem Hemd, das ich an dem Tag getragen habe?
0: Man muss sich einfach die Details hier noch mal genau anschauen. Und im Vergleich zu dem Hemd, das wir in Natura vorliegen haben, einfach abgleichen. Hier sehen wir zumindest so eine Art Knopfleiste. Was ich aber eben sehr interessant finde, ist eben dieser Part hier an der Schulter, weil dort haben wir verschiedene Nähte, wo das Muster in einer bestimmten Weise aufeinander trifft. Also das passt nicht so, dass man gar nicht sieht, dass da eine Naht ist. Und da müssten wir jetzt am Kleidungsstück eben schauen, ob zumindest diese dunkleren und helleren Bereiche, ob die auch an und die Streifen, ob die an den jeweiligen Stellen auch zusammenstoßen, wie auf dieser Aufnahme hier. Das schauen wir uns jetzt mal an. Insbesondere hier den Part, den ich hier gerade beschrieben habe, diese Schulterpasse. Mhm. Da kommt dieser Streifen. Und da hätten wir hier wieder dunkel-hell, also umgekehrt als auf der Passe selber. Da hätten wir hier
1: also mehr oder weniger dasselbe Muster nur versetzt. Mussten sich eigentlich in Textilkunde auch noch weiterbilden, um das machen zu können jetzt?
0: Es gibt natürlich Spezialisten. Wir haben Textilingenieure im Sachgebiet. Ja. Die kennen sich natürlich mit sowas sehr gut aus. Und alle anderen, die im Faserbereich eingesetzt werden sollen, die machen diverse Kurse, damit sie im Bereich Textil einfach mehr Hintergrundwissen auch bekommen.
2: Ja, das stimmt schon.
3: Ein weiterer spannender Bereich im Sachgebiet Mikrospuren und Biologie, die sogenannte Faseranschmelzspuranalytik.
0: Wir sind Sachgebiet Mikrospuren, also aus kleinsten Spuren können wir noch Material entnehmen und charakterisieren. Auch bei Verkehrsunfällen werden Personen verletzt oder getötet. Und oft ist bei den Aufträgen, die wir bekommen, steht nicht fest, wer war der Fahrer zum Unfallzeitpunkt. Ja. Und dann werden wir beauftragt, uns das Fahrzeug und die Kleidung der Personen eben anzuschauen und das Fahrzeuginnere nach Spuren abzusuchen, mit denen man die Sitzpositionen rekonstruieren kann.
1: Kleidungsstücke hinterlassen, Spuren.
0: Unsere Lieblingsspur, das ist die sogenannte Faseranschmelzspur. Die entsteht dann, wenn Personen bei einem Aufprall gegen die Innenverkleidung im Auto geschleudert werden. Und bei einem Unfall ist eben die Energie dieses Kontaktes, die kann so hoch sein, dass die Kunststoffteile im Fahrzeug, dass die weich werden an der Stelle.
1: Und obwohl es nur ein Bruchteil einer Sekunde ist.
0: Das ist die Momentaufnahme zum Unfallzeitpunkt.
1: Ja. Jetzt haben wir hier diesen Haltegriff.
0: Da sehen wir jetzt schon, dass hier so rote Antragungen sind. Ja. Und das sind rote Fasern, die vom Kleidungsstück desjenigen, der da vermutlich aus dem Fenster geschleudert wurde, angetragen worden sind bzw. eingeschmolzen worden sind.
1: Die Richtung kann man sogar auch noch erkennen, oder in welche Richtung das dann ging?
0: Ja, in der Regel, wenn man das genauer unter, unter der Lupe betrachtet, dann sieht man auch die Richtung einer Spur, weil der Kunststoff dann auch eben entsprechende Schmelzfahnen in die Richtung bekommt. Solche Spuren, die entstehen halt nicht im normalen, alltäglichen Gebrauch eines Fahrzeugs. Die sind absolut unfallbedingt. Und nach solchen oder anderen unfallbedingten Spuren suchen wir, wenn wir Fahrzeuguntersuchungen nach Verkehrsunfall machen.
1: Diese wunderbare Sammlung von Insekten, zu welchem Zweck haben Sie die hier vorgehalten?
0: Durch die Besiedelung von Leichen mit Insekten kann man letztlich zurückrechnen auf den Todeszeitpunkt. Das kann manchmal wichtig sein, wenn eben auf anderem Weg der Todeszeit nicht bestimmt werden kann. Und dann muss man eben die Maden von der Leiche absammeln und entsprechend weiterzüchten. Dann weiß man, um welches Insekt es sich handelt.
1: Hier im Haus?
0: Werden hier im Haus dann weitergezüchtet von meinen Biologen. Und wenn man die Temperaturdaten noch eruieren kann, dann kann man eben die Zeit von der Entwicklung oder von der Besiedelung bis zu dem Entwicklungsstadium rückrechnen. Allein an den Maden ist die Artbestimmung oft nicht zu machen und deswegen züchten wir die weiter bis zum fertigen Insekt.
1: Hier unten sehen wir einige Goldbarren, aber es lohnt sich nicht, für mich, diese Scheibe hier zu zertrümmern und sie mitzunehmen?
0: Nein. Das ist ein Teil, den wir mit dem Raster-Elektronenmikroskop auch untersuchen. Die Elementanalyse so einer Oberfläche, einer mutmaßlichen Goldmünze, die zeigt uns sehr schnell, ob es wirklich Gold ist oder ob es eine Fälschung ist. Und solche Fälle kommen immer wieder. Das sind die schönen Fälle, denn es geht nur um Betrug, um Geld. In der Regel werden keine Personen verletzt oder getötet. Deswegen die Schmuckfälschungen oder Goldfälschungen sind immer die schönen Fälle.

Wer im Burgenland weit blicken will, der muss keinen Berg erklimmen, sondern nur die Augen öffnen. Der Horizont erscheint unendlich. Die Sonne wirft kaum Schatten. Der Wind fegt ungehindert über die Ebene. Jahrzehnte war das Burgenland eine Randnotiz von Österreich. Ein Stiefkind im Familienbund der Bundesländer. In Witzen belächelt, als Armenhaus verschmäht. Doch das war gestern. Das Burgenland erwacht aus seinem Dornröschenschlaf. Die Menschen hier bieten dem Klimawandel die Stirn, denken Naturschutz neu und gehen innovative Wege, um mit Traditionen zu brechen. Es ist ein Land im Wandel.

0: Jedes Jahr im November geht er eine außergewöhnliche Geschäftsbeziehung mit seinem Heimatsee ein.
1: Ja, für mich wieder mal ein Beginn. Ja. Es hat ein gewisses Gefühl auch von Freiheit, ne? Kann man schon sagen.
0: Fabian Sloboda ist Winzer und macht sich frei von alten Traditionen. In Podersdorf, gelegen am Ostufer des Neusiedlersees, will er seinem Wein zu einer ganz besonderen Note verhelfen.
1: Das erste Mal, wie wir das gemacht haben, haben die Leute schon sehr skeptisch reingeschaut. Diese Idee war nicht jedermann zugänglich. Und ich habe sie mit der Zeit für jedermann zugänglich aber gemacht.
0: Dieser Tag ist für ihn das Highlight des Jahres.
1: Aufgeregt bin ich, sagen wir mal, von einer Skala von 10 bis 6. Also so 10 von 3. Top aufgeregt.
0: Während zu Schulzeiten seine Freunde Polizist oder Feuerwehrmann werden wollen, ist für Sloboda klar, er will einmal Erfinder sein. Heute will er seine Erfindung zu Wasser lassen. Eine Boje voller Wein.
1: Naja,

0: Das Wasser hat jetzt im Winter nicht mehr als 8 Grad.
1: Beklemmend.
0: Perfekt, um den Wein im See zu lagern.
2: Setzen wir den Extraktor.
3: Willst du es auch vorher schauen oder erst nachher?
4: Erst nachher.
3: Erst nachher. Ich brauche jetzt einen Schluck. Aber es wird's. Mit den Knie geben wir dann spielen.
0: Wellen und Wind sollen den Wein in der Boje umspielen. Mit Wasserballett zur Perfektion.
3: Ein bisschen verrückt, ein bisschen aufgeschlossener und immer bereit, alte Ideen wieder neu zu erleben. Ja. Also ich denke, das ist das Burgenland oder ein Teil des Burgenlands. Ja.
0: Und Sloboda nennt sich gern selbst einen echten Burgenländer. Will mit seinen Aktionen plakativ Akzente setzen. Gerade bei einem Regionalgut wie dem Wein. Wein ist ein Verkaufsschlager. Über die Grenzen Österreichs hinweg geschätzt. So sind die Burgenländer stolz auf ihre Sonne im Glas. 6 Stunden vor Slobodas Seegang.
5: Man hört es sehr gut sogar. Und so der Abbau. Ja, es klingt eigentlich wie Melodie, wie Mozart.
0: Für Vater Johann ist es ein Zeichen, als der 4-jährige Sloboda beim Spielen in einen Weinbottich fällt. Wer so getauft wird, kann nur Winzer werden. Heute arbeiten beide Hand in Hand.
3: Im Keller rühren wir die Weine 2 bis 3 Mal die Woche auf. Und am See wird er draußen dauernd aufgeschüttelt. Und die Hefe ist ständig in Bewegung und ständig in

0: aufschaukeln.
1: Also. Jetzt pumpen wir die ganze Hefe auf. Schäumt. Wahnsinn. Dankeschön. Jetzt werden wir sich das anschauen. Jetzt ist es schön trüb. Und genauso kommt der Wein auch in den See. Ja, da merkt man die Hefe. Ein Fläschchen oder vielleicht ein zweites Fläschchen muss man als echter Burgenländer schon imstande sein zu trinken.
0: Die Boja aus Edelstahl mit doppelten Wänden. Schwer ist sie. Sie soll auch dieses Jahr auf keinen Fall davontreiben. Liter Wein. In einer Boje. Sloboda betreibt das Weingut in dritter Generation. Der Vater lässt ihn machen.
1: Mein Vater hat das ja relativ gut aufgenommen. Er weiß, dass ich immer für Spinnereien zu haben bin. Ja? Und kriege da gute Unterstützung, muss ich sagen. Ja? Wie man sieht. Ja.
2: Verrückt ist er schon, ja. Das muss man auch sein.
1: Ich glaube, ohne Verrücktheit kommt man nicht so weit. Also man muss schon eigene Ideen haben, die umsetzen. Und man muss halt immer den Glauben daran haben, dass es auch was wird, ja. Burgenland generell als jüngstes Kind von Österreich hat sich immer schwer getan. Zurzeit schaut es aber relativ gut aus. Also wir haben sehr viele Leute, die den Erfindergeist hochschätzen. Vielleicht ist es mitunter die Sonne, weil die immer scheint bei uns. Vielleicht kommt der Erfindergeist von der Umwelt auch. Ja.
0: Die Natur nutzen, aber nicht ausnutzen. So die Philosophie.

0: Neusiedlersee übernimmt ab jetzt für Fabian die Veredelung. Für die nächsten 3 Monate.
1: Das kann man nicht mehr tun, aber sonst. Also ich erwarte Wind, ja, dass unser Wellentänzer, unsere Boje, gut und gerne noch längere Zeit im Neusiedlersee schaukelt. Nicht so wie heute, nicht ganz so starker Wind.
0: Der Wind, ein stürmischer Geselle im Burgenland. Die Sonne, gleißend. Ihre Kraft sorgt im Sommer für sehr hohe Temperaturen. Es regnet nur wenig, geradezu untypisch für Österreich. Denn im Burgenland wirkt das pannonische Klima. Doch nicht nur das Klima macht das Bundesland zum Sonderfall. Es ist auch seine geografische Lage. Im Osten von Österreich gelegen ist es ein Randgebiet, das sich an die Grenzen von Ungarn, der Slowakei und Slowenien schmiegt. In diesem Abseits versteckt eine ganz eigene Welt. Der Neusiedlersee wird mit einem Augenzwinkern auch das Meer der Wiener genannt. Ein Salzsee, zum Ende der Eiszeit entstanden. Hier pulsiert das Leben. Der Nationalpark Neusiedlersee-Seewinkel. Ein Mosaik aus Schilf, Salzlacken und einer Vegetation, die an afrikanische

Landschaften denken lässt. Heimat für über 360 Vogelarten, seltene Säugetiere und Insekten. Wer weiter in den Süden reist, dem zeigen sich andere Bilder. Hügelige Ausläufer der Alpen und eine saftige, grüne Vegetation. Das ist die Postkarte des Südburgenlandes. Es verläuft entlang der Grenze zu Ungarn und Slowenien. Ein dünn besiedelter Landstreifen mit ganz

0: Thomas. Away. Away. Lie down. Thomas, hey! Lie down. Thomas, lie down. Come by. Ladies. Ladies.
1: Zwischen Schaf und Weide finden Julia und Alexander Elpons das, was man Heimat nennt.
0: Also Mädels, ihr geht hinten, falls nicht mengen, und wir gehen vorne, okay? Wurscht!
2: Komm her! Komm her!
0: Gut, Bursche!
2: Schaufel!
1: Die beiden studieren Agrarwissenschaft und Landschaftsplanung in Wien, haben zunächst Bürojobs. 2008 gründen sie einen Schafbetrieb im Südburgenland.
3: Ich habe diesen Traum, Selbstversorgerlandwirtschaft zu betreiben, schon seit ich Jugendliche bin. Mein Zugang war eher so ein bisschen im jugendlichen Idealismus, also ein bisschen das Aussteigen, nicht mitmachen in dieser

0: die Flächen so abwechslungsreich sind. Und für mich als Oberösterreicherin fehlen zwar ein bisschen die hohen Berge, dafür ist die Vegetation immer 2 bis 3 Wochen früher dran. Also es ist ein sehr lange, warmes, auch noch in den Herbst hinein, Klima.
1: 5 Schafherden müssen die Elbhorns mittlerweile im Zaum halten.
2: Komm, komm jetzt. Also die ersten Male, die mit den Schafen gegangen sind, hatten wir noch keinen Hund. Ja, da waren wir ähnlich viele Leute wie heute. Also viele Freunde eingeladen und geschaut, dass wir die Schafe so unter Kontrolle haben. Mittlerweile mit dem Hund ist das eigentlich eine Arbeit, die man allein machen kann.

0: Bursche, du bist jetzt verkehrt.
1: Komm, es kam hier.
0: Stress, Stress, Stress. Ah!
2: Ganz wichtig ist nicht zu glauben, dass man Schafhaltung oder überhaupt Tierhaltung aus Büchern lernen kann.
0: Wir haben keine Landwirtschaft geerbt, auch kein sonstiges Millionenerbe war vorhanden. Aber der unbedingte Wille, Landwirtschaft zu betreiben, vor allem mit Tierhaltung. Und da haben wir einfach geschaut, was sind die Flächen, die keiner braucht. Wir beweiden mit unseren Tieren überwiegend Streuobstwiesen und aufgelassene Weingärten. Sehr kleinteilige, raumbestandene Flächen, sehr artenreiche Flächen.
3: Schonende Rasenmäher nennt Alexander Elpon seine Schafe.
0: Meistens wird gemulcht. Das bedeutet, es wird mit einem rotierenden Mähwerkzeug gearbeitet. Und kein Frosch, keine Kröte, keine Schlange und kaum ein Insekt überleben diese Prozedur. Im Gegensatz zu einer Schafbeweidung, die extrem schonend ist. Weil die meisten Frösche können davonhupfen, wenn ein Schaf daherkommt.
3: So fördern sie die Artenvielfalt im Südburgenland. Was der gemeine Städter als Pampa bezeichnet, ist für den Aussteiger ein Mekka. Die Suche nach Sinn im eigenen Tun scheint hier auf fruchtbaren Boden zu treffen. Inmitten einer Landschaft, deren Burgen noch an eine bewegte Vergangenheit erinnern, entstehen Wohnoasen zu günstigen Preisen. Ehemalige Weinkeller, Kellerstöckel genannt, umgebaut zu idyllischen Familienhäusern.

0: Die Elbhorns erfinden sich im Südburgenland neu.
1: Du kannst ein bisschen an Löwenzahn für die Hasen pflücken. Komm, es geht weg. Guten Morgen, Pipsis. Schiller, bitte sehr, herausspaziert. Ich glaube, das, was Bauernkinder schon gleichzeitig mit Sprechen und Gehen lernen, das muss man sich als Stadtkind natürlich schon alles erarbeiten. Und ich bin froh, dass wir nicht von Anfang an Zuschauer gehabt haben.
2: Soll ich hertreiben, Papa?
3: Warte, geh mit.
0: Eine der letzten Neuanschaffungen, eigene Kühe. Sie sollen im Notfall Biomilch für die Lämmer geben und die Familie gleich mitversorgen.
3: Okay. Gehst du mit Tommel weg?
0: Doch Kuh ist nicht gleich Schaf.
3: Was ist für Gare?
2: Ja, Wühne!
3: Das müsst ihr eigentlich nicht filmen. Ah, dieses Gefraß, zack. Ich glaube, dass wir dafür schon belächelt werden. Also, das finde ich schon lustig. Jetzt haben wir endlich ein Konzept, das funktioniert, und dann fangen wir uns solche Blödheiten an.
0: Diese Mischung aus Leichtigkeit, Stolz und Willenskraft. Das ist es, was die Elbhorns ausmacht. Heute liegt jedoch Nervosität in der Luft, denn sie haben ihre Kundschaft geladen. Zum Hoffest und Fleischverkauf. Das Schaffleisch verkaufen sie als Aktie.

0: Pakete nimmst du einfach gern selber aus.
1: Genau, danke.
0: Und
1: die sind alle gleich, gell?
0: Ja, wir bemühen uns. Wir bemühen uns, dass sie möglichst gleichwertig sind.
2: Nathalie Plhak reist für das Fleisch extra aus Wien an.
3: Ich finde das super. Ich finde das genial, weil ich weiß, wo die Schafe herkommen. Ich weiß, wie die aufwachsen. Ich kenne den Betrieb jetzt und habe einfach ein gutes Gefühl beim Fleischessen. Ich esse sonst gar kein Fleisch, also ich esse eigentlich nur dieses hier.
0: Ja, ich glaube, in der Situation gilt da das Sprichwort, der Prophet im eigenen Land gilt nicht viel. Die Anerkennung und das Lob steigt eher, sage ich mal, mit der Entfernung.
2: Fleisch hat hier noch eine Wertigkeit. Tierwohl ist der Kundschaft sehr wichtig.
4: Wir sind einerseits irrsinnig glücklich über die Lebensqualität im Südburgenland. Auf der anderen Seite bedeutet Abgeschiedenheit, dass die Leute generell sich ein bisschen schwerer tun mit Neuerungen und Veränderungen.
5: Mittlerweile verbinde ich mit dem Südburgenland einfach mein Zuhause. Da bin ich daheim.
0: Also eine milde, schöne Gegend, wo so viel möglich ist jetzt vom Anbauen her. Und aber auch so wenig Leute noch, so viel Platz, wo man sich verwirklichen kann, wo man was machen kann noch.
2: Es sind engagierte Idealisten wie die Elbhorns, die diese Region vorantreiben. Wandel war hier lange Zeit ein Fremdwort. Der Hof liegt an der Grenze zu Ungarn. Jahrzehntelang verlief hier der eiserne Vorhang. Das Bundesland war abgeschnitten von Handel und Innovationen.

Bis heute prägen dörfliche Strukturen das Landschaftsbild. Über 10 Jahre lang leistet die Europäische Union Aufbauhilfe für das Burgenland. Fördert mit über 1 Milliarde Euro Österreichs Sorgenkind. Urbanes Leben sucht man im Südburgenland vergeblich.

Sie drehen sich zu den Zeichen der Zeit. Windräder im Nordosten vom Neusiedlersee, auf der Parndorfer Platte. Wo Alpen und Karpaten aufeinandertreffen, fegt der Wind ohne Pause.

0: Fuchs ist mehr einer, den ich irgendwie jeden Tag spüre. Wie schnell geht diese Energiewende eigentlich voran? Warum geht sie nicht schneller?
1: 121 Meter hoch, knapp 100 Tonnen schwer. Schließlich thront das Maschinenhaus auf seinem Turm.
0: Ja, unglaublich, wir haben es geschafft, oder? Also wir haben nicht viel gemacht, aber die Monteure haben es geschafft.
1: Der Wind. Er zeichnet Landschaftsbilder. Die Menschen haben früh erkannt, nicht nur mit dem Wind zu leben, sondern auch von ihm. Bereits seit 2013 produzieren die Windkraftanlagen hier mehr Ökostrom, als die Menschen im Burgenland verbrauchen. Österreichs einstiges Sorgenkind stellt sich so ins europäische Rampenlicht.

0: Frage, ob ich da reintriff.
1: Stefan Höller soll zu den Vögeln klettern und sie herunterholen. Ein Seil soll ihm einen sicheren Weg durchs Geäst bahnen.
2: Ja, und das hängt schon. Es war genau dort, wo es hin soll.
0: Jetzt kannst du auf der anderen Seite schauen. Er kommt nämlich nicht runter. Okay. Er wird irgendwo drauf liegen. Ob ich noch mal ein bisschen zurückziehen muss?
2: Ja, kannst du ihn noch ein bisschen zurückziehen, vorsichtig. Ja, kommt langsam. Naja, es ist wichtig, halt, dass das Seil jetzt so verläuft, dass es halt stabil oben ist, dass es nicht abrutschen kann oder auch kein Ast erwischt, der brechen kann. Halt.
1: Schnell muss das Team sein. Denn jede menschliche Regung in der Nähe vom Horst bedeutet Stress für die Tiere.
2: Alles klar. Viel Spaß, viel Erfolg.
1: Noch wissen sie nicht, wie viele Jungtiere oben warten.
2: Ja, es ist jedes Jahr anders, es ist jeder Horstbaum anders und jedes Paar. Also man kann nie alle Unwägbarkeiten abschätzen. Also ein gewisser Überraschungsfaktor ist immer dabei.
3: Vorsicht, Bu! Unten aufpassen, hier ist.
2: Ja. Ach so, ja. Ja, der fliegt aber sicher auf der Seite.
3: Einer sitzt da ganz knapp.
2: Ja. Ja, es ist Nervenkitzel bis zur letzten Minute.
4: Drei sind's.
2: Drei?
4: Drei.
5: Direkt unterm Steve ist der Flügel.
1: Der Zeitpunkt der Besenderung ist entscheidend. Nicht zu jung und nicht zu alt dürfen die Jungvögel sein. Fast ausgewachsen, aber das Fliegen dürfen sie noch nicht erlernt haben. Diese Jungadler sind um die 7 Wochen alt.
2: Die Vögel haben eine Art Schockstarre bis zum gewissen Alter. Das heißt, wenn die eine Gefahr erkennen, dann ducken sie sich. Er hat in dem Alter ja auch noch keine Chance, jetzt irgendwie zu fliehen. Ja, es sind einfach wahnsinnig majestätische Vögel. Natürlich wirken die Jungvögel doch etwas tollpatschiger wie jetzt ein ausgewachsener Adler. Aber es ist ein unglaubliches Privileg, dass man dem Vogel so nahe sein darf.
6: Alles klar, dann
2: machst du den Sender.
6: Mach ich den Sender.
1: Federleicht sind die Sender. Sie sollen die Vögel nicht stören. Mit Fingerspitzengefühl arbeitet sich Matthias Schmidt bei diesem jungen Kaiseradler vor.
7: Als Sender haben wir hier so einen kleinen GPS-Logger. Der kann bis zu jeder Sekunde die Position des Vogels nehmen und auch Temperatur, Lage im Raum. Der hat ein Solarpanel drauf, überträgt dann die Daten übers Internet an uns in bestimmten Zeitintervallen.
1: Der Sender. Eine Art wachendes Auge über dem Adler.
2: Also einen abschreckenden Effekt hat sicher. Wir haben natürlich auch gute Kontakte zu Jägern, die greifvogelaffin sind und denen der Schutz am Herzen liegt. Und die berichten dann halt auch immer wieder aus der Jägerschaft, die halt sagen, ja, die Greifvögel können weg, aber passt auf bei den Adler, weil die sind ja alle besendet und so.
3: Okay, freie Bahn.
2: Ist er frei, passt.
3: Ja. Geht.
1: Wohlbehalten zurück im Horst. Bis die Sender der Jungvögel Flugdaten melden, wird es noch einige Wochen dauern. Vogeltracking

0: nicht ungehemmt ausbreiten. Der Wildwuchs würde sonst seltene Pflanzenarten verdrängen. Und er wäre ein Nachteil für Wiesenbrüter. Wie den Kiebitz. Er könnte durch zu hohes Gras seine Feinde nicht mehr erspähen. Die Lösung? Beweidung. Diese Rinder rupfen mit ihren schonenden Mäulern all jene Pflanzen aus, die unerwünscht sind. Ja. Viktoria Werner arbeitet mit Landwirten zusammen, kann mitbestimmen, entlang welcher Routen sich die Herden im Nationalpark bewegen.
1: Die Magramiden.
2: Naturschutz ist natürlich nicht immer nur einfach zuschauen und Prozesse ablaufen lassen. Hier im Seewinkel hat sich diese hohe Artenvielfalt genau auch deshalb entwickelt, weil hier eben schon seit sehr langer Zeit eine sehr traditionelle Bewirtschaftung stattgefunden hat.
0: Nicht nur die Tiere von Landwirten leisten wertvolle Arbeit. Tschewalski-Pferde, Wasserbüffel. Dem Nationalpark selbst gehören Herden, die besonders an die karge Landschaft angepasst sind. Unter ihnen alte Haustierrassen wie Graurinder. An dieser Stelle haben die Herden bereits gegrast. Viktoria Werner überprüft, wie sich die Pflanzenarten jetzt entwickeln.
1: Das Beweidungsmonitoring ist deshalb wichtig, weil das eine wichtige Entscheidungsgrundlage dafür ist, wie wir die Herden im Gebiet verteilen, wann wo beweidet werden soll und mit welcher Intensität. Das ist der Salzhornklee, ein Schmetterlingsblütler, der insbesondere auf feuchten Salzböden vorkommt. Und ohne Beweidung hier auch keine Chance gegen das Schilfhetter. So, ich schau noch kurz, ob ich noch was finde. Die Spießmelde, das ist auch eine Salzpflanze, die eine besondere Strategie hat. Und zwar hat die Drüsenhaare an ihren Blättern, um das Salz, das sie über das Wasser aufnehmen muss, wieder loszuwerden. Also sie speichert das alles in diesen Drüsenhaaren und wirft die dann ab. Für mich ist das eigentlich von Anfang an schon immer irgendwie das Faszinierendste oder auch die Pflanzen, die mich am meisten faszinieren, weniger diese großen, auffälligen, die einem sofort ins Auge fallen, sondern eher diese kleinen, die sich irgendwo verstecken und wo man vielleicht zweimal hinschauen muss. Aus meiner Sicht ist Naturschutz ja keine Liebhaberei, sondern eigentlich Menschenschutz. Das, was wir hier schützen, ist unsere Lebensgrundlage.
3: Ich habe nur ganz wenig Schilfpflanzen gefunden. Also die eine hier zum Beispiel, die ist aber schon ziemlich tot.
1: Das ist auf jeden Fall ein sehr gutes Zeichen. Also das Schilf wird hier offensichtlich durch die Beweidung wirklich sehr effektiv zurückgedrängt.

0: Der Hafen von Greifswald. Die Kaikante wird heute zum Fitnessparcours.
1: Und zieh!
0: Diese Truppe arbeitet in einem Steuerbüro. Heute geht's um Muskelkraft statt um Zahlen.
2: Hallo und herzlich willkommen im Museumshafen von Greifswald. Und Sie hören schon, die Männer sind bereit. Heute fließt hier der Schweiß, denn 8 starke Männer werden die Weiße Düne, das Segelschiff, gleich in die Boddengewässer treideln. Das ist ein Kraftparcours und ich muss mich ganz schön beeilen. Ich gehe lieber weg, Hilfe!
0: Gleich werden sie nicht mehr so rennen. Am Ufer des Rigg entlang geht es 4 Kilometer in Richtung Boddengewässer. Im Schlepptau 270 Tonnen Schiff. Sie hat hier das Kommando, die Kapitänin des Topsegelschoners Weiße Düne.
3: Willkommen zum 10-jährigen Treideln der Weißen Düne. Ich bin Jane Bothe und werde heute alle ganz sicher Richtung Eldena begleiten mit der Weißen Düne. Wir versuchen, das alte Handwerk, die alte Tradition aufrechtzuerhalten.
0: So machen sie es immer zum Saisonstart. Die Treidelmannschaft, jedes Mal andere Freiwillige. Erstmal muss die Weiße Düne aus dem Hafen mit Motorkraft. Jane Bothe hat seit 19 Jahren das Kommando als Kapitänin. Es geht in Richtung des alten Treidelpfades. Motor aus. Die Treideltruppe muss sich jetzt mit dem Treideltau verbinden. Das Gleiten des Schiffes auf dem Wasser ausnutzen.
1: Achtung!
0: Und sofort dynamisch loslegen, so wie sie es geübt haben.
4: Sehr gut, sehr gut! Weiter so!
1: Zieh! Zieh! Zieh! 1,8
0: Knoten! Wasser und Ersatzmänner stehen bereit. Sie wollen schließlich einen Rekord knacken.
5: Tauschen und trinken!
4: Wechsel, kannst du wieder?
5: Jo.
4: Wechsel!
5: Und trinken, ich vergesse.
4: Was? Wasser?
0: So lief das, bevor die Schiffe einen Motor bekamen. Wenn nicht gesegelt werden konnte, schleppten Männer oder Pferde die Lastkähne aus oder in den Hafen. An Bord muss Jane Bothe alle und alles im Blick haben.
3: Ihr seid top bei 2,3 Knoten, spitzenmäßig. Ich habe noch ein kurzes Interview, dann kriegt er wieder ein bisschen Musik. Aber wenn er euch jetzt ins Zeug legt, schafft er die 2,4.
2: Jawohl, Sie müssen bewegen hier. Aber das ist auch anstrengend. Ne? Wo war denn der bisherige Rekord?
6: 2,3 Knoten.
2: Oh ja, na dann. Also wir sind ja schon kurz
3: davor. Wir haben noch nicht geknackt. Ne?
2: Ja, aber gleich.
3: Und, genau.
2: Worauf musst du denn jetzt hier alles achten? Also natürlich auf deine Treiler da vorne und auf was noch?
6: Also ich habe ja eine geringe Geschwindigkeit und zum Beispiel einen Überholer, links die Stubnitz. Ich habe eine geringe Geschwindigkeit und je geringer die Geschwindigkeit, desto schwieriger ist ein Schiff zu steuern, weil ich keinen Ruderdruck habe. Deswegen muss ich immer viel Ruder geben, um das Schiff möglichst in der Mitte vom Rigg zu haben, damit ich auch diese Geschwindigkeit nutzen kann, um wirklich nicht ins Ufer zu fahren.
2: Ja, ja.
6: Ich liebe das. Ich liebe dieses mit der Natur gehen und nicht alles mit Hebel auf the Table und Gas geben und Bugstrahler und so, sondern alles schön mit der Natur. Das finde ich fantastisch.
2: Toll, ne?
0: Unsere kleine Eskorte. Hinten das Zeesboot Sibylle, davor der Gaffelkutter Ellen. Ein echtes Traditionsschiff und neu in Greifswald.
2: Wir sehen uns bald.
0: Da will ich auch noch aufsteigen. Janes Aktion ist einmalig. Das gibt es nirgends sonst in Deutschland.
3: 2,3 kontinuierlich.
6: Das habe ich schon mal schlechter gesehen. Doch, wirklich, die Jungs sind wirklich klasse.
1: Weiter!
0: An Land hat Janes Mann Detlef das Kommando.
1: Versucht mal so vorbeizukommen, ganz locker jetzt. Links vorbei.
7: Links vorbei.
1: Links vorbei.
0: Etwa die Hälfte geschafft.
8: Es ist ja anstrengend, aber wir haben eine gute Taktik, wir wechseln viel und wir haben immer ordentlich Druck.
9: Aber die Luft ist ganz schön kurz.
10: Die Waden machen sie ganz schnell zu, aber ansonsten ist es schon ziemlich geil.
3: Salomo, ein bisschen Tau einholen, ein bisschen Tau einholen. Und dann wieder locker. Nicht, dass sich das fängt.

0: Mal steht ein kleiner Baum im Weg. Kurz abkoppeln und weiter.
1: Na, weil das ist 270 Tonnen hängen hier dran. Und die Weiße Düne ist in zwei... Rekord gebrochen! 2,4 Knoten! 2,4 Knoten, Rekord gebrochen! Ihr seid klasse!
0: Nach einer Stunde kommen sie in Eldena an. Für die letzten Meter muss die Weiße Düne wieder den Motor nehmen, auch um sicher anzulegen. Große Erleichterung, alles ist gut gegangen. Eigentlich wollte Jane schon mit der Treidelei aufhören, weil es so aufwendig ist. Aber einen besseren Saisonstart gibt es einfach nicht. Unter Deck im Salon herrscht heute Flaute. Das wird sich demnächst ändern. Nun kommen wieder Passagiere für Tagesfahrten und Kurzreisen an Bord.
1: So, ich wollte dir mal unsere Gefilde zeigen, wo die Leute schlafen.
2: Ja.
1: Und jetzt haben wir natürlich alle Kammern fast vermietet. Und ja.
2: Gehen wir mal rein. Schön.
1: Ja. Ja, ich schlafe ja am liebsten mal oben. Ich bin so eine
2: Obenschläferin.
1: Ich mag Höhlen und. Ja.
2: Schlingerleisten hast du nicht, ne?
1: Nee, wir haben jetzt nur unten vermietet, aber ansonsten schläft dann fällt nicht raus. Das ist Seefahrt. Ja, da gewöhnt man sich dran.
2: Ja. Aber das ist auch so viel Verantwortung. Ne? Das ist ja eigentlich ein schwimmendes Museum. Wie kriegst du das alles so hin?
1: Mit viel Leidenschaft, einem fantastischen Mann und einer tollen Familie und viele, viele Freunde. Sonst geht das nicht.
2: Ja.
1: Also wir stecken uns immer gegenseitig an mit Begeisterung. Aber es ist körperlich einfach schon auch ein Handwerk. Also man darf nicht denken, es macht sich alles alleine. Wir haben viel den Blaumann an. Und dann manchmal auch eben
2: die vier Streifen.
1: Die vier Streifen, aber der Blaumann ist praktisch das,
2: die Grundausstattung, ne? Genau.
0: Auf in die Bodden vor Rügen und in das Achterwasser von Usedom. Ein Laufsteg für schöne alte Schiffe. Das ist der Greifswalder Museumshafen, von wo aus wir gestartet sind. Mehr als 50 Schiffe liegen hier. Einige von ihnen sind sogar immaterielles Kulturerbe Deutschlands. Die alten Zeesboote der Fischer. Sie ist fasziniert von den Schiffen mit den braunen Segeln und lebt auf dem Fischland. Maddie ist 14 Jahre alt.
3: Diese Segel, dieses Holz, dieser Geruch, dieses einfach dieses mitsegeln zu können, am Hafen zu sein, ist einfach dieses

0: Seine Rerik ist eines der jüngeren Schiffe im Hafen von Dierhagen. Baujahr 1958.
1: Maddie?
2: Ja?
1: Segel, das steht nicht.
2: Ja.
1: Von wo kommt der Wind?
2: Von dort.
1: Denn los, nicht dicht holen, laufen lassen. Raumwind, also offen, ne? Nicht so dicht pullen. Wir wollen die anderen schließlich ein- und überholen.
0: Typisch für die Zeesboote, die braunen Segel. Früher wurden sie mit einem Sud aus Eichenrinde, Gerblauge, Teer, Ockerpulver, Rindertalg und Lebertran wetterfest gemacht.
1: Nur ein Großsegel und Focksegel ist mir einfach zu langweilig. Ich habe ein bisschen mehr getüdelt mit 5 Segeln. Und da kann man viel trimmen und spielen und es ist immer wieder interessant, was dabei auch zustande kommt.
0: Die Geschichte der Zeesboote geht bis ins 13. Jahrhundert zurück. Ihren Namen haben sie von der Zeese, dem Netz, mit dem die Fischer auf Fang gingen. Im 20. Jahrhundert kam die effektivere Stellnetzfischerei auf. Zum Glück gab es Freizeitkapitäne, die die besonderen Boote für sich entdeckten und sie instand setzten, wie in Dierhagen auf Fischland Dars. 13 Bootseigner sind hier im Verein Kulturerbehafen organisiert. Und auch Maddie hilft mit. Ein eigenes Boot für den Nachwuchs hätte der Verein gern.
1: Und schon fährt das. So, komm ran an die Pinne, mach du weiter. Beleg die Schot.
0: Einmal in der Woche bekommt Maddie von Peter Zobel Unterricht.
1: Ab durch die Tonnen da vorne.
0: Kleines Training für die Regatten, die im Sommer mit den Zeesbooten gesegelt werden. Maddie ist bei jeder Crew gern gesehen, als Glücksbringer.
2: Ich bin ja noch nicht so viele gesegelt, aber ich war noch nie irgendwie auf dem letzten mit dabei, also mit den Leuten, wo ich mit segeln durfte.
0: Im Sommer verbringt Maddie jede freie Minute am Hafen und mit den Zeesbooten. Und einen Berufswunsch hat sie auch schon. Bootsbauerin will sie werden. Und dann ihr eigenes Zeesboot restaurieren. Sie tun es schon. Antonia und Ole sind Lehrlinge bei den Werftgenossen in Greifswald-Ladebo. Sie lernen die traditionellen Techniken im Holzbootbau, aber auch, wie man Kunststoff- und Stahlschiffe repariert.
3: Wie viel müsst ihr denn noch?
0: Bei Jannik Köster.
4: Wenn wir den ganz raus sind, sind wir unter...
3: Nee, nimmt den nicht ganz raus. Also ich würde den, glaube ich, sägen. Einfacher.
0: Der Holzspezialist hat vor 2 Jahren die Genossenschaft mit 3 Mitstreitern gegründet. Seitdem haben sie die Halle voll und mit jedem Schiff eine neue Herausforderung vor sich.
3: Ja, Überraschungen gibt es auf jeden Fall viele, ne? Gerade im Holzbootsbereich, wenn man da irgendwas aufmacht. Man weiß nie, was dahinter ist und wird eigentlich immer überrascht mit dem Ergebnis.
5: Da ist ganz viel Geigenbau manchmal dabei, ne? Wahrscheinlich.
3: Auf jeden Fall. Das ist viel. Ja, ja. Da ist dieses Boot eigentlich sehr, da ist, glaube ich, viel selber dran gebaut worden, viel gebastelt worden, mit sehr viel Liebe und Hingabe von den Eignern. Jetzt ist es vererbt worden und soll jetzt einmal wieder richtig in Stand gesetzt werden. Da machen wir jetzt gerade auch bootsbauerische strukturelle Maßnahmen, also mehr zum Service, da werden Bodenwrangen repariert.
5: Ja.
3: Das Aufbaudeck wird neu aufgebaut, hier da, jetzt der Bereich da oben.
5: Ja, und ich meine, wenn das so mit Liebe selbst umgestaltet wurde, das dürfte ja nicht zerstören, ne? Das muss ja so bleiben.
3: Nein, ja, selbstverständlich. Das hat ja auch damit so Respekt gegen der Arbeit anderer gegenüber,
5: genau.
3: Und welche Gedanken die sich gemacht haben.
5: Und was ist das? Also das ist mir schon gleich ins Auge gefallen, dieses wunderschön lackierte Boot.
3: Ja, das ist eine Melar, das ist ein schwedischer Bootstyp. Ähnlich einem Schierenkreuzer. Es ist aus Mahagoni, Vollholz gebaut. Und das haben die Eigner selber klar lackiert, tatsächlich.
5: Aha. Und dann habt ihr ja auch noch was für die Lehrlinge. Das würde ich auch gerne noch mal sehen.
3: Ja, klar, sehr gerne. Ja, das ist Urmel, Baujahr 1901. Das ist unser Lehrlingsprojekt. Und genau, hier arbeiten die Lehrlinge eigentlich selbstständig dran. Einmal die Woche, wenn nicht gerade zu viel Stress ist. Und ja, heute wollen wir müssen einiges tauschen.
5: Ja, das sieht doch ein bisschen.
3: Genau,
5: naja,
3: man sieht schon, das Holz ist nicht mehr so frisch. Ja. Aber das ist ja auch Sinn von so einem Projekt, dass da viel dran zu tun ist und man verschiedenste Arbeitsschritte durchgehen kann und Bauteile bauen kann, die man so vielleicht im Alltag nicht mehr so baut, weil das nicht mehr gemacht wird.
5: Also Lehrlingsprojekt heißt ja dann wirklich alle Techniken an so einem originalen Boot nochmal nachvollziehen. Und wenn das dann fertig ist?
3: Genau, wenn das fertig ist, soll das als Werftboot erstmal gesegelt werden, auch für die Lehrlinge, dass wir ein bisschen Segelunterricht machen.

0: Können.
1: Das ist doch gut.
2: Doch zunächst kommt eine Art Dampfgarer zum Einsatz. Der Dampfkasten oder auch Stümofen genannt. Antonia und Ole holen die heißen Spanten raus. Das werden die neuen Rippen für Urmels Bootsskelett. Jetzt muss es flott gehen, bevor das Holz wieder kalt wird. Antonia ist im dritten Lehrjahr, Ole im ersten.
3: Der ist gebrochen.
4: Ah.
3: Aber man sieht es auch. Also,
4: zeig mal.
3: Hier ist auch ein Ast. Also Äste sind auch immer so eine Schwachstelle. Und hier ist er schon gebrochen. Und das hier ist gar nicht gebrochen. Das ist einfach nur, da haben sich quasi die Fasern voneinander abgelöst.
2: Ihre Fehlversuche. Mit Eiche ist das alles nicht so einfach.
3: Das ist jetzt der hier. Der hat auch eine extrem krasse Biegung.
4: Ah, der muss wieder von hier.
5: Wird spannend, ja.
3: Das wird spannend, ja.
5: Aber wir wollen den Tag nicht vom Abend loben.
4: Ja, das kann immer passieren.

0: und das Holz auf Länge bringen.
1: Okay, haben wir einen Feinschneider. Ja, wir müssen jetzt hier unten ein Stück abschneiden. Das haben wir bei ihm hier auch schon gemacht.
2: Oh, festhalten. Soll ich mithalten? Oh, schön warm.
1: Schön warm, ne?
2: Ja.
1: Ich bin schon auch am Schwitzen.
2: Das glaube ich. Hast du gedacht, dass du sowas machen wirst, als du deine Lehre angefangen hast?
1: Ich habe nicht damit gerechnet, aber also hoffen tut man ja schon irgendwie, dass man irgendwie mal so

0: nimmt. Pass auf, nicht mir in die Hand schneiden. Okay, schreibst du ihn oben fest.
1: Was magst du lieber, die Kunststoffboote oder diese alten Holzboote? Ja, dumme Frage, ne?
0: Wenn ich mir jetzt selber ein Boot anschaffen würde, würde ich, glaube ich, eher zu einem GFK-Rumpf tendieren, einfach weil das ein bisschen pflegeleichter ist und so.
1: Ja.
0: Und ich finde es auch irgendwie mega spannend, was man mit so Kunststoffen alles anstellen kann. Das ist schon auch ein interessanter Bereich. Aber sowas ist natürlich viel romantischer und irgendwie auch netter für die Umwelt und so, ne?
2: Als nächstes werden sie bei Urmel die Planken tauschen, die Außenhaut erneuern. Auch diese stolze Schoner-Brig soll nach 4 Jahren Werft bald wieder in See stechen. Noch bewegt sich die Greif auf Rädern. Das Flaggschiff der Hansestadt Greifswald, eine Legende. Stapellauf 1951 auf der Warnow-Werft in Warnemünde, als Segelschulschiff der DDR. Die sogenannten Kursanten lernten Seefahrt von der Pike auf, für Handelsschifffahrt und Fischerei. Damals hieß die Greif noch nach dem DDR-Präsidenten Wilhelm Pieck. Bis zur Wende, danach Umbenennung, Fahrten mit Gästen. Oktober 2022, es geht auf die Werft in Stralsund. Mehr Wind und der Zahn der Zeit haben an der Greif genagt. Arbeiten an der Außenhaut. Und auch die Technik wird ausgebaut. Auch die alte Lenzpumpe. Die Greif kommt in die Halle. Hier nehmen sie zuerst das Deck ab. Es kommt neben die alten Deckshäuser. 2025, die neuen Deckshäuser sind da. Und jetzt im März endlich die Absenkung, wie es heißt. Die Greif steht dafür auf einer Plattform und wird heruntergefahren. Ganz langsam, bis das Wasser kommt. 90 Minuten dauert der Vorgang. Nach 3 Jahren endlich wieder Wasser unterm Kiel. Und einen Liegeplatz vor der Werfthalle in Stralsund. Hier startet der Innenausbau. An Bord zu Kapitän Oliver Schmidt. Er ist auch der Bauleiter. Auf der Greif wird sich geduzt.
1: Das ist jetzt endlich wieder ein Schiff, ne?
3: Ja,
1: also
3: das ist ein
1: optisch
3: Schiff.
1: Zumindest. Genau.
3: Ja. Also wir sind sehr froh. Schiff schwimmt wieder und das gibt erstmal ein gutes Gefühl. Und es geht gut voran.
1: Und wenn man so jetzt in die Richtung schaut, also vorher war ja hier viel mehr, waren da viel mehr Aufbauten. Es war ja regelrecht zugebaut.
3: Ja, das ist so gewachsen. Also das Schiff ist 1951 gebaut worden, tatsächlich nur mit einem Kartenhaus hier Achtern. Und es gab einen Niedergang hier auf dem Mittschiffs und einen für vorne. Und der Rest war im Grunde genommen Platz für die Besatzung und auch für die Rettungsboote, die hier noch seitlich standen.
2: Nun wieder ein freier Blick. Sie haben das Schiff umstrukturiert, vieles nach unten verlegt. Die neuen Deckshäuser brauchen noch weiße Farbe.
1: Was muss jetzt alles noch gemacht werden?
3: Also wir sind äußerlich eigentlich mit dem Schiff fertig. Hier gibt es noch ein paar kosmetische Dinge. Und was hier tatsächlich fehlt, ist so, das werden wir nachher im Inneren sehen, das ist natürlich die Verkabelung. Wir müssen die Kabel von vorn bis Achtern durchschmeißen noch und verlegen. Es fehlt die Motorisierung, also der Antriebsmotor. Das wird ein diesel-elektrischer Antrieb, also im Unterschied zu vorher. Wird es hier einen E-Motor geben, der hinten in einem bisher ungenutzten Raum untergebracht wird. Also es ist eigentlich die moderne Variante. Das hat sich mehrheitlich durchgesetzt bei allen Fährschiffen, die wir hier so kennen. Die werden alle elektrifiziert. Und das Ganze ist so, sag mal, das Konzept oder der Ansatz ist, dass man das Schiff für die nächsten 70 Jahre zukunftsfähig ausbaut, umbaut, modifiziert.
2: Sie haben auch Altes gelassen, wie die Ankerwinde. Die müssen 11 Mann bedienen. Ankerhiefen geht aber auch hydraulisch per Knopfdruck. Die Greif ist ein technisches Denkmal mit nationaler Bedeutung.
1: Das geht wieder los.
3: Ja.
1: So. Ach, schon mit Gemütlichkeit.
2: Langsam nimmt auch das Innenleben Gestalt an. Die Kombüse ist nach

0: unten gewandert. Der Speiseraum, die Messe, größer geworden.
1: Das ist ja richtig geräumig.
2: So.
1: Man sieht schon die Struktur. Oberlichter. Und das ist jetzt hier die Messe sozusagen.
2: Und genau, wir haben diesen ja. Bereich, den Unterkunftsbereich, aufgeteilt jetzt in den Unterkunftsbereich und hier den sozialen Bereich und die Wirtschaftsräume. Und das wird die Messe, in der wir wirklich dann die beiden bisher getrennten Messen für die Schüler und für die Offiziere einmal zusammenlegen. Das ist so eigentlich das, was üblich ist auf anderen Segelschiffen. Und
1: gemütliche Gemeinschaftsmesse. Und wenn wir jetzt hier so reinschauen, das...
2: Gut, das ist hier so der Doppelboden hier unter, der Zugang zum Doppelboden. Da haben wir dann auch die Brennstofftanks, die Bunkertanks, die hier unten eingebaut wurden. Die sind auch neu eingesetzt. Wir haben also, das musst du dir vorstellen, das ganze Schiff hier so zerlegt, weil die Stahlplatten marode waren. Die waren also durchgerostet unter dem Fußbodenaufbau.
1: Oh ja, da kenne ich das noch ein paar also, Bilder.
2: Das heißt also, diese Ebene, auf der wir hier stehen, die war weg, die war ausgeschrottet. Hier oben das Deck war offen. Dann konnte man von oben einmal komplett nach unten durchgucken. Ja.
1: Gab es manchmal auch so Momente, wo ihr gedacht habt, das wird doch nie was?
2: Naja, mir ging es eigentlich eher andersrum. Also wenn du dann wirklich so alles freigelegt hast und du hast das, sag mal, dann die entkernte Hülle und fängst dann an zu entscheiden. Also da bitte großflächig einmal amputieren und da amputieren.
1: Oh je.
2: Und du weißt genau, du siehst die neuen Bleche schon daneben liegen und weißt, wie es aussieht, wenn die neuen Bleche eingebaut sind. Also du hast die Vorstellung, wie es mal werden kann und das hilft dir auch wahnsinnig über die lange Brücke.
0: Aus der Rostlaube wird langsam wieder ein stolzer Schwan. Gerade warten sie auf Geld von der Stadt Greifswald, der Eignerin, für die nächste Bauphase. Ganz tief unten, dort wo die Segel lagern, in der Segellast, macht Bootsmann Bob Greiner-Pohl Krach mit einem Industriestaubsauger.
3: Bob, hast du mal einen Moment?
4: Pass mal aus, bitte. Danke.
1: Oh, so in Vollmontur.
5: Ahoi.
1: Ahoi, was passiert denn da unten?
5: Hier wird schön die Schiffsseele erforscht und es wird schön sauber

0: werden. Mhm. Da muss Farbe ran und es muss alles konserviert werden.
1: Oh Mann, das heißt, ihr kennt jetzt hier wirklich jeden Winkel, ne? Also wer so genau. Unterwegs ist, der weiß alles.
0: Das ist unser Job als Bootsmänner. Wir müssen hier jeden Winkel kennen und müssen uns gut auskennen.
1: Naja, das hilft für später.
0: Genau.
1: Gut, na dann, weitersaugen. Soll ich wieder anmachen?
0: Ja, bitte.
1: Wo war das? Hier, ne?
0: Genau.
1: Hier?
2: So. Ja, dann sind wir hier auf dem Achterdeck.
1: Und das Steuer sieht gut aus.
2: Ja, das ist das eigentlich reguläre Steuer, wenn das Schiff unter Segeln ist. Ist das der Steuerstand? Unter Deck ist er noch mit Ketten mit dem Quadranten verbunden. Ja. Und du kannst da auch schon mal dran drehen, es funktioniert.
1: Schon mal Probe drehen.
2: Legen Sie doch mal hart Backbord.
1: Jawohl. Links. Wann wird es denn so weit sein, dass man tatsächlich hier wieder fährt?
2: Wir wollen, dass das Schiff 2027 wieder segelt.
1: Ja, dann wird ja auch mal Zeit, ne? Also ein Kapitän mit Schiff, aber ohne Fahrt, das ist doch gar kein Zustand, oder? Bitte einmal Platz nehmen und sich hier hinstellen, ja. So fürs Gefühl.
2: Ja, das mache ich täglich.
1: Also, sehr gut. Ja, irgendwie muss man sich ja auch motivieren, ne?
2: Ja.
1: Also ich drücke euch ganz fest die Daumen, dass alles gut geht, ne?
2: Danke. Wir sehen uns wieder.
1: Jawohl.
3: Vielleicht vor den Kanaren. Die Greif ist jetzt wieder hochseetauglich. Die Ellen passiert die Klappbrücke von Greifswald-Wiek. Das Schiff, das das Treideln der Weißen Düne begleitet hat. Ein ehemaliger Fischkutter. Auf der Ellen ist die Zeit stehen geblieben. Fast alles ist so wie zu ihrer Erbauung 1938 im ostpreußischen Tolkemit. Zum Saisonstart geht es wieder raus, Richtung Bodden. Kaum aus dem Hafen Segel setzen. Jule Schongalla zeigt mir, wie alles geht. Ein frisch gegründeter Verein betreibt die Ellen.
4: Zu schnell, er kommt nicht hinterher.
5: Mach mal die Sicherung los, wir müssen das Gestell umlegen.
4: Stimmt, da ist Zeit.
3: Jules Mann Perry ist der Skipper.
6: Überschlag den einmal, dass der sich hier sozusagen verdreht. Dann fällt das alles schön da drauf. Ich habe hier so eine super Schlaufe. Häng den da drüber, es ist alles fest. Fest.
3: Eine Robbe begrüßt die Ellen.
1: Ja, aber es sind ja die ersten Ausfahrten, ne?
7: Ja, jeder will auch gucken, hat er alles richtig angebaut, ne? Dann setzt sie die Segel, dann merken sie, ach doch, was verknotet da oben.
1: Und hast du alles richtig angebaut?
7: Ja, bei uns ist tatsächlich diesmal alles gut gegangen. Letztes Jahr hatten wir riesen Knotenwirrwarr, aber diesmal hat alles geklappt.
1: Das ist auch nicht so ohne. So ein altes Schiff fahren ist ja noch eine besondere Herausforderung.
7: Ja, sie haben natürlich jedes Schiff für sich seine Eigenheiten. Das ist eben kein Schiff, was am Fließband gefertigt wird. Jedes Schiff ist ein Unikat.
1: Das geht ein bisschen ins Detail. Ne? Du musst ja wirklich dann auch alles nach diesen Ansprüchen standhalten.
7: Natürlich dürfen wir modernere Baumittel verwenden. Aber im Grundsatz muss das Alte immer erkennbar bleiben. Wenn ich so Korallen nehme, wenn ich gerade so auf den Mast gucke, diese kleinen Küllerchenbälle, diese hölzernen Bällchen, die da dran hängen, damit das Seil nicht so festklemmt am Mast beim Hochziehen, die rollen da so mit. So, die gibt es zu kaufen, aber da musst du genau die sie irgendwann vor 20, 30 Jahren angebaut haben, genau die musst du finden. In der gleichen Größe. Oder du musst halt alle tauschen. Ende vom Lied ist, wir haben sie dann am Ende selber gedrechselt.
1: Ach du liebes Bisschen. Wie sind das? Das sind doch bestimmt hier.
7: Weiß ich nicht. Es fehlten uns nur, weiß gar nicht, zwischen 5 und 10 fehlten uns. So, die einfach mal gebrochen waren.
8: Rüberschot mach ich.
3: Klar zur Wende. Die Ellen zu unterhalten kostet viel Mühe. Das geht nur gemeinsam in einem Verein. Perry war schon als Kind auf alten Seglern. Die Ellen hat er vor anderthalb Jahren gekauft. Jule hat er mit seiner Begeisterung angesteckt. Sie hat durch ihn segeln gelernt. Nur noch um die 80 fahrtüchtige Traditionsschiffe gibt es in Deutschland. Auch deshalb hat der Verein den Gaffelkutter übernommen.
9: So, ja, wir sind hier im Salon.
1: Mit vielen und Schnitzereien, ne?
9: Genau, hier hat einer der Voreigner in die Schränke sozusagen so ein Teil.

0: der Geschichte des Schiffes mit eingeschnitzt. Ne, man sieht hier Tolkemit, das ist ihr Heimathafen, da wurde sie gebaut, da war ihre Werft. Und das macht das Ganze total gemütlich, ganz heimelig. Da sieht man auch wieder, wie viel Liebe einfach in diesen alten Schiffen steckt. So, und dann kann ich dir zum Beispiel zeigen, ne, wir haben hier, sieht aus wie ein ganz normaler Schrank, aber ist der Lieblingsplatz unserer Kinder. Die schlafen da drin. Also wir haben jetzt gerade noch keine Matratze drin, aber das ist eigentlich eine Koje. So, und die Kinder streiten dann alle, wer dann jetzt im Schrank schlafen darf, weil es natürlich einfach super gemütlich ist. Ne?
1: Jetzt soll es ja auch losgehen endlich mal, ne? Also Passagiere an Bord und ein paar Ausfahrten.
0: Genau, aber wir wollen erstmal Tagesausfahrten machen, sodass wir sagen, Gäste an Bord, auch eine Schulklasse haben wir für dieses Jahr schon geplant, die mitkommen wollen, dass die einfach ein bisschen Segelerlebnis auch haben. Ja. Ne? So wie ihr das jetzt auch habt. Ein bisschen mit anfassen, ein bisschen gucken, ein bisschen was lernen.
1: Kannst du ja auch nicht anders finanzieren, ne? Als auf diese Art und Weise, indem man Leute mitnimmt.
0: Genau, also ja. Das ist natürlich zum Unterhalt des Schiffes ganz wichtig, dass wir Gäste haben. Mhm. Und auch nur dafür nehmen wir wirklich das Geld. Ne? Also wir arbeiten alle ehrenamtlich und alles, was an Geld hier ankommt, geht in dieses Schiff.
2: In ihrem Verein können Kinder und Jugendliche kostenlos mitmachen. So hoffen Mannschaft und Skipper Perry Schongalla, neue Fans für die Ellen und auch für die anderen Traditionsschiffe zu gewinnen.
1: Alle Schiffe, die wir vorgestellt haben, sind auf ihre Art ja Legenden. Und Legenden muss man weitererzählen. Also kommen Sie nach Mecklenburg-Vorpommern und steigen Sie auf. Das hilft nämlich den alten Schiffen und ihren eigenen tatsächlich am meisten. Tschüss und auf Wiedersehen.

0: Angenommen, Aliens hätten Lust, Kontakt zu uns aufzunehmen. Sie beobachten, wie wir kommunizieren und stellen fest, wir sprechen. In vielen verschiedenen Sprachen. Soweit klar, denken sie sich. Doch dann... Das hier. Was machen diese Menschen? Und wozu?
1: Warum haben Menschen beides? Warum haben Menschen Sprache und Musik? Diese zwei Kanäle der Kommunikation?
2: Vielleicht ist Singen keine komische Art zu sprechen, sondern das Sprechen eine Art spezieller Gesang.
0: Aber hieße das nicht Fangesänge, Chöre oder Taylor Swift? Das alles wäre dann unsere ureigentliche Sprache? Anders gefragt, welche Magie steckt im Gesang, dass 80.000 Menschen in Glitzer-Outfits zum Konzert pilgern? Warum singen wir?

0: Bevor wir zur Welt kommen, bevor wir sie sehen und riechen können, können wir unsere Außenwelt bereits wahrnehmen. Durch ihren Klang.
1: Bevor du geboren wirst, kannst du hören. Zum Beispiel die Stimme deiner Mutter. Du hörst nicht die Worte, die sie sagt, aber die Musik, die Melodie, den Rhythmus ihrer Stimme. Dass diese Erfahrungen vor unserer Geburt etwas Lebhaftes haben, könnte der Grund sein, dass Lieder auch später eine Quelle von Trost und Verbundenheit bleiben.
0: Im Mutterleib beginnen wir nicht nur zu hören, wir entwickeln bereits erste Anzeichen von Musikalität. Föten reagieren ab der 16. Schwangerschaftswoche auf Flötenmusik. Und Neugeborene erkennen bereits einen Takt. Es scheint, als wären wir im wahrsten Sinne des Wortes dafür geboren, Melodien und Gesang wahrzunehmen.
1: Überall auf der Welt singen Menschen für ihre Neugeborenen. Sogar taube Mütter, die nicht mal den Klang der eigenen Stimme kennen. Wenn ihr Kind hören kann, singen sie ihm vor.
0: Und dieser Gesang scheint Babys glücklicher zu machen. Eine Yale-Studie zeigte, dass Babys, denen häufiger vorgesungen wurde, insgesamt besser gelaunt waren. Und zwar nicht nur während des Singens.

0: Das ist sozusagen das Elixier, was uns alle beglückt am Singen. Zuwendung, menschliche Wärme, Nahrung, Versorgung ist natürlich alles extrem wichtig. Aber diese verbalen Bande, dieser akustische Kontakt eben sorgt dafür, dass eben ein Gefühl im Raum bleibt. Da ist jemand für mich da, immer erreichbar.
1: Halten wir fest. Am Beginn des Lebens spielt Singen eine wichtige Rolle für die Kommunikation, für Nähe und Verbindung. Okay, aber auch später, wenn wir groß sind, scheint uns das Singen nicht loszulassen. Wir geben wahnsinnige Summen für Konzerte aus. Wir feuern unseren Fußballverein mit Fangesängen an und vieles mehr.
2: Ein Phänomen, was ich letztens beobachtet habe, ist ein Event gewesen in Toronto an einem Dienstagabend. Trafen sich dort Menschen und sangen gemeinsam in einer Konzerthalle ihr eigenes Konzert. Wir haben bezahlt dafür, dass sie singen dürfen und hatten wahnsinnig viel Spaß. Warum treffen sich wildfremde Menschen, die auch nicht unbedingt Musiker sind, um gemeinsam zu singen?
1: Naja, vielleicht ist es gar nicht der Gesang. Vielleicht sind wir vor allem musiksüchtig. Schauen wir uns mal an, welche Musik am meisten begeistert. Laut dem Deutschen Musikinformationszentrum sind die beliebtesten Genres in Deutschland Pop und Rock.
3: Mein kleiner grüner Kaktus steht auf dem Hambalkon.
1: Gefolgt von Oldies und
4: ein bisschen Glück.
1: Schlager. In Frankreich belegen Pop und Chanson in Umfragen die ersten Plätze. Also alles Musik, in der fast immer gesungen wird. Dagegen scheinen instrumental geprägte Genres wie Klassik oder Jazz weniger Mainstream zu sein. Macht unser Gehirn eigentlich einen Unterschied zwischen Instrumental

0: Cortex. Und da findet man Zellen, die stärker auf den Klang einer singenden Stimme reagieren als auf eine sprechende Stimme oder Instrumentalmusik. Selbst wenn jemand zu Musik spricht, gibt es nicht die gleiche Reaktion wie auf Gesang. Für die auditiven Bereiche des Hirns scheint die singende menschliche Stimme eine Sonderstellung zu haben.
1: Gesang ist also auch für unser Gehirn etwas Besonderes. Und dass wir auf ihn stärker reagieren als auf gesprochene Liedtexte,

0: Aber gibt es überhaupt den Gesang? Schließlich kann der so klingen. Oder so. Und so auch. Und so.
1: Ding, dong, dong. Ding, dong, dong.
0: Und ist das hier auch noch Gesang? Woher weiß denn nun unser Gesang?

0: Wenn wir singen, halten wir die Töne länger. Wenn auch vielleicht nicht alle so gut wie er hier. Und zwar auf einer stabilen Tonhöhe. Das ist etwas, das für den Gesang überall auf der Welt gilt. Und was ist mit Melodie und Rhythmus? Ist das nicht auch eine Eigenheit von Gesang?
1: So reden wir nicht. Das finden wir komisch. Denn überall auf der Welt gibt es beim Sprechen einen Rhythmus und eine Melodie in der Stimme. Die nutzen wir, um Gefühle zu zeigen und um bestimmte Aussagen hervorzuheben. Die Melodie ist immer da, aber wir nehmen sie nicht unbedingt wahr, weil sie sich anders als in der Musik nicht wiederholt und keine Struktur hat.
2: It doesn't repeat, it hasn't got a structure.
0: Zwischen Gesang und Sprache besteht offenbar eine enge Verbindung. Und nicht immer lässt sich genau sagen, wo das eine anfängt und das andere aufhört. Was genau ist zum Beispiel das, was ein Rapper wie Pete in diesem Song tut? Da verschwimmen die Grenzen. Vielleicht ist es ja am Ende so, dass Gesang einfach eine merkwürdige Art zu sprechen ist.
1: Wenn wir schauen, welche Hirnbereiche fürs Sprechen zuständig sind, befinden die sich vor allem in der linken Gehirnhälfte. Dagegen nutzen wir zum Singen beide Gehirnhälften. Vielleicht ist die rechte dabei sogar dominanter.
0: Der Gesang ordnet sich der Sprache also nicht unter. Im Gegenteil. Für das Singen nutzen wir mehr Bereich in unserem Gehirn als für das Sprechen. Das Gehirn macht eine klare Unterscheidung zwischen den beiden Kommunikationsformen.
1: Das könnte der Grund sein, warum wir beides haben. Vielleicht ist der Gesang keine merkwürdige Art zu sprechen. Vielleicht ist Sprache

0: die, warum wir zusätzlich noch die Sprache brauchen.
1: Stellen Sie sich vor, jemand würde beim Sprechen die Silben immer so eine Sekunde aushalten. Der würde nicht zum Ende kommen.
0: Okay, Sprache ist im Alltag wesentlich effizienter, wenn es darum geht, Informationen zu teilen. Nur, dann muss der Gesang doch eine andere Funktion haben. Und zwar eine, die so wichtig ist, dass unser Gehirn uns sogar dafür belohnt. Denn beim Singen werden Glückshormone ausgeschüttet.
2: Bei Musik, die Sie wirklich lieben, werden Belohnungszentren im Gehirn aktiv, die auch durch bestimmte Drogen angeregt werden können. Das wurde in Wahrnehmungsstudien festgestellt. Solche Musik kann Ihnen also die gleiche Belohnung wie Kokain verschaffen. Wenn Sie zu dieser Musik singen, steigert sich dieser Effekt noch.
0: Wenn Singen uns so glücklich macht, ist es doch kein Wunder, dass wir es auf der ganzen Welt tun. Und zwar überall zu denselben Anlässen. Wir singen für unsere Kinder oder um zu tanzen, kennen überall Gesänge, die heilen sollen und natürlich Liebeslieder. Macht das den Gesang

0: Lied, aber mit zwei Sängern wäre es eigenartig.
1: Kategorie Trauer würde ich fast vermuten, aber ich kann auch total falsch liegen.
2: Das klingt traurig. Ein Trauerlied?
0: Ich sage, es ist ein Liebeslied, trotzdem. Ja?
1: Also das klingt für mich ein bisschen schamanenhaft. Also würde es eher eine Kategorie heilen verorten?
0: Es ist sehr rhythmisch, aber auch beschwörend in gewisser Weise.
2: Ein Heilsong?
0: Ich würde tippen, dass es ein medizinischer Song ist. Ein Heilsong.
3: Ausgerechnet Liebesgesang erkennen wir am seltensten, ergab die Studie. Dafür recht häufig Tanz- und Wiegenlieder. Ob Trauer oder Freude, selbst wenn uns die kulturellen Codes fremd bleiben, scheint eines überall gleich. Wir teilen beim Singen unsere Gefühle. Was manchmal schwer in Worte zu fassen ist, können wir durch den Gesang ausdrücken. Dass er uns so miteinander verbindet, vielleicht ist das sein Geheimnis?
1: Das ist, glaube ich, die am verbreitetste Annahme, dass doch ein sehr starker Gewinn für das kulturelle und das soziale Zusammenleben aus dem gemeinsamen Singen, also praktisch der gesamten Dorfgemeinschaft, erwachsen ist.
4: Wir haben bestimmte feste Tonhöhen, die in der Musik vonstatten gehen. Wir haben bestimmte Rhythmen, die sehr vorhersehbar sind. Das ist natürlich eine Möglichkeit, wenn ich es vorhersehen kann, mich dann auch einzuschwingen und da auch teilzunehmen und synchron zu agieren. Das funktioniert bei der Sprache nicht so gut. In der Musik ist das sehr, sehr stark vorhanden und deswegen vielleicht ein guter Klebstoff.
3: So könnte der Gesang auch in unserer Menschwerdung eine entscheidende Rolle gespielt haben. Eine Art sozialer Kitt, der uns das Leben in Gruppen erleichtert hat und somit dafür gesorgt hat, dass wir zu denen werden konnten, die wir heute sind. Interessante These. Aber stimmt die denn? Wann haben wir mit dem Singen angefangen? Und was war zuerst da? Gesang oder Sprache?
2: Frage nach Huhn oder Ei.
1: Ich denke, da tun sich zwei Stränge auf. Der eine führt in die Biologie und der andere führt in die Kultur.
3: Erstmal zur Biologie. Was verrät unser Körper über den Ursprung von Sprache und Gesang? Schauen wir auf die Fossilien unserer Vorfahren, spielten zwei Entwicklungen eine Rolle. Die eine: wir lernten, unseren Atem besser zu kontrollieren. Das erlaubt es uns, Luft lange und gleichmäßig ausströmen zu lassen.
2: Wir nutzen die Muskeln zwischen unseren Rippen, wenn wir atmen, sprechen oder singen. Und die können wir so gut kontrollieren wie unsere Finger. Diese erweiterte Atmung ermöglicht uns, Rhythmus und Melodie in der Stimme zu erzeugen.
3: Eine gute Voraussetzung für das Singen,

0: erzeugen, bevor wir die Laute beherrschten, um Worte zu formen. Und das heißt doch für unsere Vorfahren,
1: eventuell haben sie gesungen, bevor sie sprachen. Vielleicht.
0: Könnte es sein, dass unsere Vorfahren sich irgendwann einmal nur über Gesang miteinander verständigt haben?
2: Ein Evolutionsforscher namens Stephen Brown hat dann postuliert, es muss so etwas wie eine Musi-Language, hat er das genannt, also Musiksprache, also eine Lautursuppe gegeben haben, aus dem heraus sich die vokale Kommunikation, die gestische Kommunikation und dann letztlich auch die Sprache entwickelt haben muss.
0: Es könnte also einen gemeinsamen Vorgänger von sowohl Sprache als auch Gesang gegeben haben. Einig ist sich die Wissenschaft da aber nicht. Mit Blick auf die Natur scheint klar, Gesang hat es schon lange vor der Sprache gegeben. Sogar vor uns Menschen auf der Erde. Vögel zum Beispiel existierten bereits zu Zeiten ihrer Verwandten, der Dinosaurier, und stimmen ihre Lieder schon seit rund 33 Millionen Jahren an. Was, wenn wir das Singen von ihnen gelernt haben?
2: Der Berliner Psychologe und Gelehrte Karl Stumpf, der hatte um die Jahrhundertwende vom 19. zum 20. Jahrhundert vermutet, der Mensch

0: zwar Laute machen, aber die müssen nicht erst in der Jugend erlernen, wie diese Laute tatsächlich geformt werden. Das heißt, das Quieken ist angeboren. Es scheint in der Evolution sich die Fähigkeit, Töne nachzumachen, mindestens zweimal unabhängig voneinander entwickelt zu haben, bei Menschen und bei Singvögeln und bei den anderen Tieren, die das auch können, wie Wale zum Beispiel.
1: Wale und Singvögel brauchen natürlich keine Musikschule. Sie nehmen Privatunterricht bei ihren Eltern. Kleine Vögel durchlaufen dabei mehrere Lernstufen, vom ersten Gepiepse bis zum fertigen Gesang. Sie lernen das Singen also auf ganz ähnliche Weise, wie wir das sprechen.
0: Zum Anfang macht er nur Betteltöne, damit er von seinen Eltern gefüttert wird. Und dann fängt er irgendwann an, einen sogenannten Bubble-Gesang zu machen. Und der ist ganz ähnlich wie bei Menschen, erstmal ungeformte Laute. Also so wie kleine Kinder anfangen mit A, U, I, Ma, La, Lu, irgendwann Mama. Und beim Zebrafinken ist das auch so, dass aus dieser Lallphase irgendwann ein Gesang entsteht, der schon mehr zebrafinkig klingt.
1: Okay. Es gibt also wirklich viele Gemeinsamkeiten zwischen den Singvögeln und uns. Aber singen wir auch aus den gleichen Gründen?
0: Wenn man sich überlegt, wofür ist Gesang gut, dann weiß man, im Tierreich ist Gesang unter anderem dafür gut, für Paarungsverhalten.
1: Schon Evolutionsforscher Charles Darwin glaubte, dass wir uns das von den Vögeln abgeguckt haben. Mögliche Partner mit Gesang bezirzen. Bei ihnen ist das eine Erfolgsstrategie. Gibt es sowas auch bei uns Menschen?
2: Es gibt bei ausgebildeten Sängern, besonders bei Männern, den sogenannten Sängerformant.
1: Der Sängerformant ist ein verstärkter Frequenzbereich in der menschlichen Stimme, der zwischen 2,5 und 3,5 Kilohertz liegt. Manche beschreiben ihn als strahlenden Klang.
2: Das ist ein Energiebündel, was über der Frequenz des Orchesters im Prinzip schwebt, womit damit auch ein Opernsänger gegen ein komplettes Sinfonieorchester ansingen kann und trotzdem noch gehört wird.
1: Australische Forschende führten eine Studie mit dem Leipziger Thomana-Chor durch. Ein Knabenchor, bei dem die Bassstimme von Jungen nach dem Stimmbruch gesungen wird. Bei den Proben sang der Chor mal einem rein männlichen Publikum vor, mal saßen auch Mädchen im Teenageralter gut sichtbar in den Reihen. Es zeigte sich,
2: dass diese Bassstimmen auf einmal diesen Sängerformanten zeigten, wenn die Mädchen im Publikum saßen, als wenn die Mädchen nicht da waren.
1: Der Sängerformant hatte eine messbare Wirkung. Die jungen Frauen im Publikum fanden diese Stimmen tatsächlich attraktiver. Und das heißt doch, dass
2: Gesang tatsächlich auch eine Funktion hat, hey, herauszustechen aus der Masse gegenüber anderen Jungs vielleicht und gehört zu werden vom anderen Geschlecht.
1: Singen kann also auch uns Menschen attraktiver machen. Tja, so oft wir uns für die Krone der Schöpfung halten, am Ende geht es doch immer nur um das eine. Egal, auf welcher Stufe der Evolutionsleiter. Aber singen Vögel vielleicht auch manchmal so zum Spaß, wie wir unter der Dusche?
0: Das wissen wir natürlich nicht. Aber es gibt zum Beispiel Vögel, die ohne einen klar erkennbaren Kontext singen. Zum Beispiel die Zebrafinken. Es sieht aus, als ob sie vor sich hin singen. Da ist kein Weibchen in der Nähe, da ist kein Männchen in der Nähe und sie singen. Ob sie gleichzeitig dabei auch Spaß haben, kann man auch vermuten.
1: Denn auch in den kleinen Vogelköpfen werden beim Singen Botenstoffe ausgeschüttet, durch die sie sich gut fühlen. Okay, die Parallelen zwischen menschlichem und Vogelgesang sind wirklich verblüffend. Aber es gibt mindestens einen großen Unterschied.
2: Die singen nicht im Chor. Die singen nicht im Takt. Also das ist weniger kooperativ, synchron, als das bei Menschen ist.
0: Wir gehen eher davon aus, dass die nicht gemeinsam singen, sondern eher gegeneinander. Aber das ist noch nicht sehr gut untersucht.
1: Wir allerdings singen leidenschaftlich gern miteinander. Und diese Superpower haben wir offenbar schon lange. Nur, wofür könnte das evolutionär sinnvoll gewesen sein?
3: Die meisten Evolutionstheoretiker gehen davon aus, dass die Musikalität maximal 100.000 Jahre alt ist und mit der Entwicklung von den Primaten tatsächlich zu tun hat.

0: weil sie es vernachlässigt, inklusiv zu denken und mehr, ja, die Menschen aufzuteilen in die, die es können und die es nicht können. Und das, finde ich, wird der Sache und der Bedeutung des Singens für Menschen nicht wirklich gerecht.
1: Es ist das Musikinstrument, das jeder hat. Und für die meisten die erste Erfahrung, selbst Musik zu machen. Ja, Menschen sollten mehr singen und es als Wissenschaftler und auch als Menschen ernster nehmen.
2: Also, keine Angst mehr vor den schiefen Tönen und aus voller Kehle mitsingen. Denn unsere zweite Art der Kommunikation ist ein Weg, uns miteinander zu verbinden. Und da ist es doch völlig schnurz, ob wir wie Nachtigallen trällern oder wie Zebrafinken.

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2: Runter mit dem Energieverbrauch durch gedämmte Häuser, hoch mit der klimafreundlichen Stromproduktion durch Wind- und Sonnenkraftwerke sowie Speicher, Klimagase einsparen durch einen Umstieg auf Bus, Bahn und das Rad, genauso wie fleischärmere Ernährung. Ja, eigentlich kennen wir die Stellschrauben für Klimaschutz, doch noch immer passiert zu wenig und das, was passiert, passiert zu langsam. Wie das Zeugnis der aktuellen Bundesregierung in Sachen Klimapolitik ausfällt, darum geht's diesmal. Damit hallo bei unserer Klimazeit. Ja, Klimaschutz, das ist eine riesige Aufgabe. In Deutschland gibt es zumindest ein ausgeklügeltes System, wie

0: Expertenrats für Klimafragen ist mir jetzt zugeschaltet Barbara Schlohmann. Hallo, Frau Schlohmann.
1: Hallo.
0: Die Klimaziele bis 2030 werden wahrscheinlich erreicht. 2040 und 2045 wird die Lücke aber immer größer. Das war die Bilanz im vergangenen Jahr. Seitdem muss man sagen, ist ja viel passiert. Es gibt ein neues Klimaschutzprogramm, eine E-Auto-Förderung. Die Bundesregierung hat mehr Ladesäulen angekündigt, auch Windräder. Also hat sich das Zeugnis der Bundesregierung jetzt verbessert?
1: Naja, man muss sagen, für dieses Jahr in den Projektionen, die die Bundesregierung ja Mitte März veröffentlicht hat, wird das entscheidende Klimaziel für 2030, nämlich das sogenannte Budgetziel für den Zeitraum 2021 bis 2030, erreicht, aber deutlich knapper, als das im letzten Jahr prognostiziert wurde. Der Expertenrat für Klimafragen hat dieses Ziel und weitere geprüft und ist zu der Feststellung gekommen, dass er diese Zielerreichung, diese knappe Zielerreichung nicht bestätigen kann, sondern er hat eine Zielverfehlung festgestellt, die allerdings auch relativ knapp ausfällt.
0: Also rein wissenschaftlich betrachtet, was müsste denn passieren, dass wir endlich über Fortschritt reden können?
1: Naja, es kommt ja im Wesentlichen auf die Gesamtbilanz der Emissionen an. Und da ist es ja eben so, dass durch die relativ hohen Einsparungen in der Energiewirtschaft und auch in der Industrie die Ziele zumindest für 2030 zumindest knapp erreicht oder, wie der Expertenrat sagt, knapp verfehlt werden. Das heißt, die grundsätzliche Richtung zumindest bis 2030 ist durchaus gegeben. Kritischer wird es nach 2030, weil wir haben uns ja auch die längerfristigen Ziele bis 2040 und 2045 angeschaut. Und da ist es eben so, dass die Verfehlungen auch nach den Daten der Bundesregierung zunehmen. Das heißt, man muss vor allem auf die längere Frist dann nach 2030 gucken, um da sicherzustellen, dass dieser Abstand, den wir im Moment noch haben, sich einfach verringert.
0: Wie ist dann vor dem Hintergrund jetzt dann die aktuelle Politik der Regierung zu bewerten? Also wir haben gerade ein neues Gebäudemodernisierungsgesetz gesehen. Es gibt eine Kraftwerkstrategie, ein Netzpaket, die EEG-Novelle. All das ist in der Mache.
1: Ja, das ist auch ein wichtiger Punkt, weil genau diese Regelungen, die sich derzeit noch im politischen Prozess befinden, weder in diesen Projektionsdaten noch im Klimaschutzprogramm der Bundesregierung, das ja auch im März 2026 beschlossen wurde, enthalten sind. Das heißt, die Projektionsdaten, die wir geprüft haben, berücksichtigen diese Regelungen noch nicht, sondern gehen beispielsweise von dem Gebäudeenergiegesetz in seiner derzeitigen Form aus. Ja. Und das bringt laut Projektionen durchaus sehr viele Einsparungen im Gebäudesektor. Das heißt, wenn man solche Regelungen jetzt ändert, dann hat das je nach Richtung dieser Änderungen natürlich auch Einfluss auf die Emissionsentwicklung und auf die Zielerreichung, die wir aber tatsächlich nicht geprüft haben und auch nicht prüfen haben können, weil diese Maßnahmen ja eben noch nicht beschlossen sind.
0: Sagt die Vorsitzende des Expertenrats für Klimafragen, Barbara Schlohmann. Vielen Dank für das Gespräch.
1: Dankeschön.
0: Es gibt also noch einiges zu tun beim Klimaschutz. Wenn wir uns aber mal nur auf einen Bereich fokussieren, die Industrie, da fällt auf, da ist in den vergangenen Jahren einiges passiert. Die Emissionen im Industriebereich sind um fast 50% gefallen. In Summe stößt die Industrie trotzdem natürlich noch einiges an Klimagasen aus, aber einige mittelständische Unternehmen, die investieren gerade in klimafreundliche Technologien, sowie die Inhaber einer familiengeführten Gießerei in Freckenhorst.
2: Es ist ein bisschen wie zu Besuch in der Hölle. Flüssiges Eisen, 1500 Grad heiß. Früher besorgte das bei der Traditionsfirma

0: Schulz in Freckenhorst, ein alter Kohleofen. Seit Anfang des Jahres schmelzen sie hier aber mit Strom. 2,5 Millionen Euro hat der moderne Elektroofen gekostet.
1: Diese 200 Millionen, die habe ich dann gerne investiert für die Zukunft meiner Mitarbeiter, für meinen Sohn, der die Firma weiterleiten möchte in ein paar Jahren.
0: Für das Familienunternehmen ist der neue Ofen ein Schritt hin zur CO2-Neutralität.
1: CO2 sparen wir, ich glaube, 300 Tonnen pro Jahr, hatte die Energieeffizienzagentur ausgerechnet. Was wir durch den neuen Ofen einsparen? Kostenmäßig ist natürlich ein Drittel teurer. Die elektrische Energie, die ist im ganzen Ende teurer, wie halt eben Schmelzen über Koks.
0: Das Problem ist der in Deutschland relativ hohe Strompreis. In manchen EU-Ländern zahlen Firmen nur die Hälfte. Und dennoch. Die 45 Mitarbeiter sind froh über die neue Technik, allen voran Gießereimeister Andreas Vogt.
2: Mit dem neuen Induktionsofen ist natürlich deutlich sauberer. Früher war das mit dem alten durch die ganze Koksverbrennung deutlich viel stauberer. War eine schwere Arbeit. Wir hatten viel Personal, was wir dafür brauchten. Wir waren allein schon vor dem Ofen 7 Leute, hinterm Ofen 2 Leute. Und heutzutage mit dem neuen technisch hochwertigen Ofen sind wir bei 3 Mann.
0: Früher in den 70er, 80er Jahren produzierte die Gießerei in großen Mengen Gullideckel, später auch Presswerkzeuge für die Automobilindustrie. Doch die ausländische Konkurrenz mit ihren niedrigen Lohn- und Energiekosten machte den Freckenhorstern zunehmend das Leben schwer. Heute stellen sie vor allem verschiedene Maschinenteile her.
1: Aber alles nur in Kleinserien, Sonderteile, wo sich das Abwandern ins Ausland nicht so dementsprechend lohnt oder wo der Kunde das Vertrauen in die Qualität nicht so hat.
0: Seilrollen für Kräne, Ventile für die Industrie, insgesamt 3000 Artikel gießen sie in Freckenhorst. Der neue Elektroofen lässt den Chef dabei zuversichtlich in die Zukunft schauen.
1: Ich gehe mal davon aus, in ein paar Jahren wird der Koks nicht mehr bezahlbar sein durch die CO2-Besteuerung. Und ich hoffe, dass irgendwann der Industriestrompreis ja doch nochmal greift, dass wir gegenüber dem Ausland noch irgendwo eine reelle Chance haben, uns auf dem Markt zu behaupten.
3: Wenn viele kleine Teile zusammenpassen, dann kann dabei viel rumkommen. So wie eine Ameisenkolonie durch Kooperation lange Distanzen überwindet. Das nennt sich dann Schwarmintelligenz. Und das Prinzip Schwarm funktioniert auch bei der Energieerzeugung. Zum Beispiel mit Schwarmkraftwerken, so wie in St. Goa.
4: Der Chef hat die Sense ausgepackt. Georg Walder legt Hand an. An einem Ort, der Geschichte schreiben könnte. Rheinkilometer 560 bei St. Goa, mitten im Weltkulturerbe Mittelrheintal. Hier schwimmen Energiefische. Sie sollen nicht ins, sie sollen ans Netz gehen, ans Stromnetz. Ein ganzer Schwarm soll es mal werden. Georg Walder und sein Team wollen die Energiewende revolutionieren. Und bald endet für ihn eine jahrelange Entwicklung.
5: Zum einen ist es hier ein Punkt mit einer sehr hohen Fließgeschwindigkeit. Das heißt, die Energieausbeute ist relativ groß. Dann ist hier auch der Platz ideal. Man stört die Schiffe

0: Jeder sogenannte Energy-Fisch ist ein kleines Kraftwerk mit zwei Rotoren am Ende. Und so funktioniert's. Das Entscheidende passiert unter der Oberfläche. Durch die Fließgeschwindigkeit werden die Rotoren angetrieben und ein Generator wandelt die Energie in Strom um. 24 Stunden lang, Tag für Tag. Strom, der immer fließt, egal ob Hoch- oder Niedrigwasser. Das ist die Idee. Bei Tests in kleineren Gewässern hat es funktioniert. Und auch am mächtigen Rheinufer läuft's. Der Strom erreicht über Kabel das Land und wird dann verteilt. 124 kleine Kraftwerke unter Wasser sollen es werden, bis Ende des Jahres. Mehr als die Hälfte aller Haushalte von St. Goar könnte von hier damit versorgt werden. Mit sauberem, nachhaltigem, natürlichem Strom. Und alle Checks der letzten Tage machen Mut, der Strom fließt. Wasserkraft einfach mal anders gedacht. Bisher sah Strom aus dem Wasser meist so aus. Energie über die Kraft des Gefälles. Ein gewaltiger Eingriff in die Natur. Solche Giganten wären im Welterbe Oberes Mittelrheintal natürlich undenkbar. Die Lösung jetzt? Viele kleine Kraftwerke.
1: Es ist sehr herausfordernd, weil die Energiemenge pro Anlage relativ gering ist im Vergleich zu einer klassischen Wasserkraftanlage. Das war von Anfang an so unser Ziel, dass wir jetzt die Ersten sind, die das mal zeigen können, dass das auch möglich ist. Dass es jetzt eben auch eine andere Form der Wasserkraft gibt, dass es eine neue Form gibt, wie man so Gewässer nutzen kann, ohne diese ökologischen Nachteile, die man sonst immer hat. Und ja, das ist für uns ein richtiger Meilenstein jetzt.
0: Das Wichtigste für die Genehmigung, Fische bleiben unversehrt. Die kleinen Kraftwerke sind keine Gefahr, die Fische weichen einfach aus. Das bestätigte eine Studie der TU München. Und so gab es die weltweit erste Genehmigung für die Energy-Fische in Rheinland-Pfalz. Der studierte Elektrotechniker und sein Team sind von ihrer Vision überzeugt. St. Goar soll nur der Anfang sein, ein weltweites Signal für das, was alles möglich ist mit Strom aus der Strömung.
2: Und damit sind wir am Ende mit der Klimazeit für heute. Sie können uns auch gerne nachschauen in der ARD-Mediathek oder auf YouTube. Bis dahin sage ich, machen Sie es gut. Tschüss.

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0: Kann Kunst die Welt verändern? Das zumindest ist der Anspruch von Ibrahim Mahama, dessen neueste Werke gerade auf der Kunstbiennale in Venedig zu sehen sind.
1: Ibrahim Mahama gehört zu den einflussreichsten Künstlern unserer Zeit und er verändert, wie wir über Kunst nachdenken. Geboren in Ghana, arbeitet er weltweit. Während der Kunstbiennale in Venedig zeigt er neue Arbeiten in einer Galerie. Seine Werke zeigen Missstände und globale Ungerechtigkeit auf. Dafür wird er international gefeiert.
2: Für mich ist das eine Gelegenheit zu erkennen, dass unsere Arbeit für die Welt und die Gemeinschaften, aus denen wir stammen, wirklich etwas bedeutet. Für uns geht es beim Kunstmachen immer um die Frage, was können wir damit beitragen? Was bedeutet Kunst und welche Verantwortung bringt sie mit sich? Als Künstler geht es nicht darum, schöne Objekte zu schaffen, sondern um den kritischen Blick, den man auf die Welt wirft.
1: Weit weg vom Rummel des internationalen Kunstbetriebs im Norden Ghanas ist Ibrahim Mahama aufgewachsen. Er studierte in Kumasi Kunst und hat heute in Tamale sein Studio, das aus mehreren riesigen Hallen besteht. Es sind Werkstätten und Ausstellungsräume gleichzeitig.
2: Als ich während meiner Schulzeit anfing, Kunst zu machen, konnten

0: viele Leute damit nichts anfangen. Bei uns ist man ziemlich skeptisch, wenn ein Familienangehöriger Kunst macht. Man weiß ja nicht, ob man damit Geld verdienen kann. Mir ging es aber nie darum, damit Geld zu verdienen. Mir ging es darum, Kunst zu machen, es richtig zu machen. Also wirklich bedeutsame Fragen zu stellen, die in eigenen Arbeiten stecken.
1: Glamourös sind Ibrahim Mahamas Werke nicht. Seinen Durchbruch in der internationalen Kunstwelt hat er mit Arbeiten, die aus alten Jutesäcken bestehen und ganze Gebäude verhüllen. Das Theater in der ghanaischen Hauptstadt Accra. Die Torwache bei der Documenta 2015 in Kassel. Oder dieser Raum bei der Biennale in Venedig 2015. Der Jutesack ist aber nicht einfach ein zufälliges Material. In ihm steckt die Geschichte des ghanaischen Kakaohandels. Die Kakaobohnen verlassen das Land. Der Sack bleibt.
0: Mich interessiert, was mit dem Sack passiert, wenn er nicht mehr für Kakaobohnen benutzt wird. Die Marktfrauen nehmen ihn für Reis, Mais und Hirse. Der Sack wird fast zu einer Erweiterung ihrer Körper und somit lebendig. An diesem Punkt hat er tatsächlich die gesamte Politik der Weltgeschichte in sich aufgesogen, in Bezug auf den globalen Handel und den damit verbundenen Ungleichheiten, die Ausbeutung von Arbeitskräften zum Beispiel.
1: Die gebrauchten Objekte haben alle eine Vergangenheit. Sie erzählen von Handel, Arbeit und Macht. Geschichte, die bis heute nachwirkt. Sogar aus ausrangierten Zügen macht er Kunstwerke, wie hier bei einer Ausstellung in Wien 2025.
0: All die Materialien, die ich sammle, sind eigentlich Dinge, die man nicht mehr beachten würde. Man denkt, die sind alt, die kann man nicht mehr brauchen, die sind tot. Aber es ist die Aufgabe des Künstlers, für sie eine Vision zu haben und den Mut, sie auszugraben und ihre Eigenarten wieder zum Leben zu erwecken.
1: Diese Terrakotta-Gefäße, in denen Wasser oder Nahrung aufbewahrt wurde, sind momentan für Ibrahim Mahama von besonderem Interesse. Er zeigte sie bei der Biennale im brasilianischen São Paulo und auch bei seiner aktuellen Ausstellung in Venedig spielen sie eine Rolle. Dort haben Glasbläser aus Murano sie nach Ibrahims Vorstellungen nachgeformt.
0: Viele dieser Terrakotta-Gefäße werden nicht mehr in dem Umfang hergestellt wie früher, da die Kinder von den Frauen, die diese Figuren hergestellt haben, meist kein Interesse mehr daran haben, diese Fertigkeit zu erlernen. Es gibt also auf verschiedenen Ebenen eine Krise, wenn es um die Geschichte des Handwerks geht, an vielen Orten in der Welt. Wenn man sich das hier ansieht, erkennt man die verschiedenen Schichten. Da steckt eine ganze Geschichte von Reparaturen drin. Das interessiert mich als Künstler. Beim Handwerk geht es nicht nur um das Herstellen von Objekten, sondern auch um das Bewahren.
1: In der internationalen Kunstwelt ist Ibrahim Mahama so geschätzt, dass er auf der Top 100-Liste der einflussreichsten Künstler auf Platz 1 landete. Sie wird einmal im Jahr vom britischen Kunstmagazin Art Review veröffentlicht.
0: Das liegt nicht nur daran, dass seine Kunst so großartig ist. Es liegt auch daran, dass er quasi symbolisch dafür steht, wie Kunst heutzutage neu definiert wird. Seine Kunst vermittelt eine Botschaft, die mit Wiedergutmachung und Gerechtigkeit zu tun hat, wofür er sich auch außerhalb des Kunstbetriebs tatkräftig einsetzt. Kultur treibt die Welt an und ist die Seele der Welt. Wir sollten also in jedem Fall mehr in sie investieren, damit es zumindest eine junge Generation geben wird, die in der Lage ist, in verschiedenen Richtungen zu denken, um die politischen Probleme der Welt zu lösen.
1: Kann Kunst die Welt verändern? Das zumindest ist der Anspruch von Ibrahim Mahama.
2: Sarah Kennedy wurde in den USA geboren und hat sich einen Traum erfüllt: einen Umzug nach Berlin. Und dafür hatte sie gleich mehrere gute Gründe. Seht selbst.
1: Sarah ist Berlinerin. Nicht gebürtig, aber aus Überzeugung. Sie ist in den USA aufgewachsen und träumte schon immer davon, in Europa zu leben. Aber warum hat sie sich für die deutsche Hauptstadt entschieden?
3: Hi. Ich heiße Sarah und komme aus Rochester im Bundesstaat New York. Ich lebe jetzt seit 6 Jahren in Berlin und ich plane vorerst hier zu bleiben.
1: 2018 wird ihr Traum wahr. Sie zieht nach Metz, eine französische Stadt nahe der Grenze zu Deutschland und Luxemburg. Dort gibt sie Englischunterricht. Ein Jahr später ändern sich ihre Pläne. Sie entscheidet sich, noch einmal zu studieren.
3: Hier habe ich meinen Master in Public Policy gemacht. Bevor ich mich entschieden habe, in Berlin zu studieren, hatte ich drei Optionen: Washington D.C., Paris und Berlin. Ich habe Berlin gewählt, weil das Studentenleben hier am günstigsten ist und weil der Studiengang sehr praxisorientiert ist, sodass ich nach dem Studium leichter einen Job finden würde.

0: Und die rote Linie zeigt, wo die Mauer verlief. Und meine Wohnung ist dort. Also ziemlich weit im Osten.
1: Sarah lebt mit ihrem Partner Olli und ihrem Hund Kino zusammen.
0: Kino, wir sollen nicht in die Kamera schauen.
1: Kino ist 2 Jahre alt und der heimliche Herrscher zu Hause. Olli ist Brite, ist aber in der Schweiz aufgewachsen. Das Paar ist vor etwa 1,5 Jahren zusammengezogen. Die beiden mussten ziemlich lange suchen. In Berlin eine bezahlbare Wohnung zu finden, ist extrem schwierig. Die Lösung? Sie tauschten Wohnungen mit Fremden.
2: Normalerweise ist Wohnungstausch eine Sache zwischen 2 Parteien. In unserem Fall war es etwas komplizierter, denn wir haben einen Dreieckstausch gemacht. A mit B, B mit C und dann C mit A. Und zwar alles am selben Tag.
0: Leute tauschen oft ihre Wohnungen, um die Konditionen des alten Mietvertrags zu behalten. Wenn jemand Neues in die Wohnung einzieht, bleibt oft die Miete genauso hoch wie vorher. Das bedeutet, sie wird nicht unbedingt an die Inflation angepasst und ist deshalb deutlich günstiger. Also haben alle in diesem Dreieckstausch einen besseren Vertrag bekommen.
1: Sarah Center nennt sie ihren Arbeitsplatz zu Hause. Sie könnte zwar auch ins Büro gehen, arbeitet aber lieber im Homeoffice. Sarah arbeitet für eine internationale Non-Profit-Organisation und gehört zu den Glücklichen, die ihren Job lieben. Ihre Deutschkenntnisse haben ihr bei der Jobsuche geholfen.
0: Wir US-Amerikaner in Berlin denken oft, weil unser Englisch besser ist, finden wir schneller einen Job. Aber ich muss euch alle enttäuschen, jeder hier spricht Englisch. Und man braucht gute Deutschkenntnisse, um herauszustechen. To get past, to make you
1: a little bit more unique. Sarah ist im Alltag viel mit ihrem Lastenrad unterwegs. Ein beliebtes Fortbewegungsmittel in Berlin, besonders bei Familien mit Kindern und Hundebesitzern. Sie schätzt es sehr, wie hundefreundlich Berlin ist, und das Beste für Hunde ist Berlins Natur.
0: Was ich an Berlin am meisten liebe, ist, dass es so grün ist und dass es so viele Wälder, Seen und sogar Teiche mitten in der Stadt gibt. Wir sind gerade im Stadtzentrum und hier ist ein See.
1: Aber ist Berlin perfekt? Wie viele Berliner beschwert sich auch Sarah über Verspätungen und Ausfälle im öffentlichen Nahverkehr und über die Bürokratie, die sie schon oft überfordert hat. Die Verfahren, die langen Wartezeiten und die mangelnde Digitalisierung in Deutschland. Trotzdem, Sarah sagt, dass sie Berlin liebt. Und ein Ort hat es ihr besonders angetan.
0: Hierher würde ich meine Freunde und Familie aus den USA bringen, weil dieser Ort einfach einzigartig ist, anders als alles, was man in den USA kennt. Wir haben dort keine sowjetischen Denkmäler. Das ist ein Denkmal für die sowjetischen Soldaten, die gestorben sind, als sie Berlin von den Nazis zurückeroberten.
1: Denkt sie noch oft an ihr altes Leben in den USA zurück und würde sie irgendwann wieder zurückgehen?
0: Ich glaube, was ich am meisten vermisse, sind Familie und Freunde. Und es ist nicht nur das, es fehlen all die kleinen gemeinsamen Momente im Leben. Aber nach so vielen Jahren, in denen ich mir ein eigenes Leben woanders aufgebaut habe, werde ich nicht zurückgehen.
1: Berlin kann chaotisch und stressig sein, aber auch international, freundlich und grün. Sarah hat hier ihr Glück gefunden.
3: Georgisches Essen ist gerade in vielen Ländern auf der Welt im Trend. Ob in Berlin, London oder Paris. Und eine Zutat ist in jedem georgischen Restaurant ein Muss. Die Walnuss.

0: gute Walnüsse erkennt und welche Gerichte sich daraus zaubern lassen. Aber warum sind hier alle so verrückt danach?
1: I love it.
2: Ich liebe sie. Nicht nur zum Kochen, auch zum einfach so essen.
3: Ich glaube, dass 99% der Georgier Walnüsse lieben.
4: Ich reise und wandere gerne an Orte, an denen es im Herbst Walnüsse gibt. Ich sammle sie dann auf und sie schmecken einfach immer.
2: Ich mag quasi jedes Gericht mit Walnüssen.
0: Walnüsse sind ein echtes Superfood. Gut fürs Gehirn, reich an Vitamin E und mehrfach ungesättigten Fettsäuren, die das Herz schützen sollen. Es gibt die Frucht in verschiedenen Sorten und Größen, wie hier auf dem Deserter Bazar, dem größten Markt in der georgischen Hauptstadt Tiflis. Auch Köchin Irma Lagaze kauft hier ein.
5: Ich versuche, die Rezepte aus meiner Kindheit nachzukochen, die ich mit eigenen Augen gesehen habe. Und ich versuche immer, sie so nachzukochen, wie sie damals gemacht wurden. Und das ist etwas sehr Persönliches für mich.
0: Doch was macht eigentlich eine gute Walnuss aus?
5: Zuerst frage ich nach georgischen Walnüssen. Manche werden aus anderen Ländern importiert.

0: georgischen Salat. Neben Walnüssen braucht sie Koriander, Knoblauch, Salz und Wasser.
1: Ich mahle Walnüsse in dieser merkwürdigen, etwas altmodischen Maschine. Mit ihr wird die Konsistenz sehr locker und luftig, was für die Walnusspaste wichtig ist. Ich rate davon ab, einen Mixer oder einen Zerkleinerer zu verwenden, da diese alle Öle aus den Walnüssen extrahieren und die Walnusspaste dann sehr klebrig wird.
0: Alternativ kann man auch einen Fleischwolf benutzen oder einen Mörser mit Stößen. Knoblauch und Salz werden zerstoßen, Koriander geschnitten.
1: In Georgien verwenden wir immer die Korianderstängel, weil die sehr aromatisch sind.
0: Den Koriander vermischt Irma mit dem zerstoßenen Knoblauch, den Walnüssen, etwas Essig und etwas abgekochtem Wasser. Fertig ist die Walnusspaste. Dazu kommen rote Zwiebeln, Gurken und Tomaten, gehackte Petersilie und ein Schuss Öl. Und schon ist der typisch georgische Salat angerichtet. Die Walnusspaste ist auch Hauptzutat für Nigviziani Badrigiani, einer vegetarischen Vorspeise mit Auberginen. Für die Paste nimmt Irma neben den Walnüssen Zwiebeln, Boxhornklee und Ringelblumengewürz. Alternativ kann man auch etwas Kurkuma verwenden. Die Paste wird in angebratene Auberginen gerollt. Obendrauf kommen Granatapfelkerne.
1: Die Menschen fasten viermal im Jahr, da wir eines der ältesten orthodoxen Länder der Welt sind. Also begannen die Georgier zu improvisieren und mit den Walnüssen einige vegetarische und vegane Gerichte zu kreieren. Ich glaube, dass auf diese Weise Prali und andere Walnussgerichte entstanden sind.
0: Früher waren Walnussbäume in Georgien ein Symbol für Überfluss. Seit einigen Jahren nimmt der kommerzielle Anbau zu. Die meisten Walnüsse bauen aber China, die USA und Iran an. Seinen Bedarf kann Georgien nicht selbst decken, denn der gehört mit rund 1 Kilogramm pro Person und Jahr zu den höchsten weltweit. Ganze Kerne werden zu einer Süßigkeit verarbeitet. Chochrella, georgische Snickers, wie man hier selbstbewusst sagt. Walnüsse an einer Schnur aufgehängt und in eingedickten Traubensaft gedrängt. Kocht ihr auch gerne mit Nüssen? Welche sind euer Favorit?
2: Habt ihr Lust auf einen Trip nach Paris? 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
0: Ihr wart noch nie in Paris und habt nur wenig Zeit? Wir zeigen euch die 5 wichtigsten Sehenswürdigkeiten und geben euch Tipps in Sachen Restaurants, Hotels und Museen. Voilà, bienvenue à Paris!
1: Ich bin Serena Echenier-Massé, Stadtführerin in Paris und nehme euch heute mit auf eine Entdeckungstour zu den besten Sehenswürdigkeiten, inklusive einiger Tipps, damit ihr euren Urlaub in Paris optimal genießen könnt.
0: Dieses architektonische Meisterwerk dürft ihr keinesfalls verpassen, den Eiffelturm. Nachts wird er zu jeder vollen Stunde erleuchtet. Der Besucherandrang ist natürlich groß, daher empfiehlt sich Folgendes.
1: Zunächst einmal solltet ihr eure Eintrittskarten, wenn möglich, im Voraus kaufen, da es, wie bei den meisten Pariser Sehenswürdigkeiten, sehr voll sein kann. Dafür gibt es nur eine richtige Adresse, die offizielle Website des Eiffelturms.
0: Das folgende Highlight findet ihr im Norden von Paris im Künstler- und Rotlichtviertel Montmartre, die Basilika Sacré-Cœur. Nach oben kommt ihr entweder zu Fuß oder mit der Standseilbahn, dem Funiculaire. Von hier oben habt ihr einen tollen Blick auf Paris.
1: Der beste Zeitpunkt, um in der Schlange schneller voranzukommen, ist am frühen Morgen oder abends. Da ist garantiert weniger los und die Wartezeit kürzer.
0: Als nächstes zeigt uns Serena das wohl bekannteste Museum in Paris, den Louvre. Das Highlight schlechthin ist natürlich die weltberühmte Mona Lisa von Leonardo da Vinci.
1: Was die Mona Lisa angeht, würde ich sagen, dass ihr ein wenig Geduld haben müsst, denn sie befindet sich im meistbesuchten Raum des gesamten Museums, im Salle des États. Wenn ihr allerdings morgens oder abends während der verlängerten Öffnungszeiten mit einem bereits online gebuchten Ticket kommt, seid ihr in nur wenigen Minuten bei ihr und

0: können sie euch fast ganz alleine ansehen.
1: Ein weiteres Bauwerk, das auf eurer Bucketlist nicht fehlen sollte, ist die Kathedrale Notre-Dame. Nach dem großen Brand 2019 ist sie nun wieder restauriert und erstrahlt in neuem Glanz.
0: Der Eintritt von Notre-Dame ist, wie in allen Kirchen Frankreichs, kostenlos, egal ob mit oder ohne Reservierung. Wenn ihr also auf eine Website stoßt, die kostenpflichtige Tickets anbietet, solltet ihr auf jeden Fall misstrauisch sein, das ist dann Betrug.
1: Unser fünftes Highlight ist der berühmte Boulevard Champs-Élysées und der Triumphbogen. Hier findet ihr jede Menge Geschäfte und Boutiquen. Von günstig bis luxuriös ist alles dabei. Unsere besondere Shopping-Empfehlung befindet sich allerdings rund 3 Kilometer entfernt auf dem Boulevard Haussmann, die Galerie Lafayette. Ein Besuch des mehrstöckigen Kaufhauses lohnt sich allein schon wegen seiner Innenarchitektur und der ikonischen Jugendstil-Glaskuppel. Von der Dachterrasse habt ihr einen tollen Blick hinüber zum Eiffelturm und auf die Opera Garnier. Von A nach B kommt ihr am schnellsten mit der Pariser Metro. Tickets könnt ihr an jeder Metrostation kaufen, entweder am Schalter, am Automaten und natürlich auch per App. Zunächst müsst ihr euch einen Navigo-Pass kaufen, den ihr individuell aufladen könnt. Ohne ein gültiges Ticket kommt ihr nicht durch die Schranke. Die Züge kommen in der Regel alle paar Minuten und sind meistens recht voll. Erwartet also nicht unbedingt einen Sitzplatz. Wenn ihr lieber aktiv sein wollt und das Wetter stimmt, könnt ihr euch auch ein Rad to go ausleihen. Mittlerweile gibt es viele sichere Fahrradwege in Paris. Kommen wir nun zum Thema Gastronomie. Im Restaurant La Marine im 10. Arrondissement gibt es bis 2 Uhr morgens typisch französische Küche zum moderaten Preis. Als Vorspeise könnt ihr zum Beispiel eine mit Käse überbackene Zwiebelsuppe probieren, als Hauptgang ein Entrecôte mit Sauce Bernaise und Pommes frites und zum Nachtisch eine typisch französische Crème brûlée.
0: Der Service ist immer in der Rechnung enthalten. Wenn ihr das Essen, den Service, das Ambiente oder die Einrichtung ganz besonders gut findet, könnt ihr ein zusätzliches Trinkgeld geben. Entweder rundet ihr einfach auf den nächsten vollen Betrag auf, oder wenn ihr wirklich total begeistert wart, gebt ihr zwischen 5% und 10% Trinkgeld.
1: Kommen wir nun zum Thema Hotels. Davon gibt es in Paris jede Menge in allen Preisklassen. Aber wenn ihr Geld sparen wollt, hat Serena diesen Tipp.
0: Ich würde empfehlen, eine Unterkunft nicht im Stadtzentrum, sondern eventuell im 18. oder 13. Arrondissement zu suchen, also in den Stadtbezirken, die etwas weiter außerhalb liegen. Wenn ihr wirklich Geld sparen möchtet, sucht euch ein Hotel in einem Vorort von Paris.
1: Das war's mit unseren Tipps. Habt ihr jetzt Lust auf einen Trip nach Paris bekommen? Was wollt ihr euch auf jeden Fall ansehen? Au revoir et à bientôt.
2: Nicht etwa in Indien, sondern im schottischen Glasgow soll das britische Nationalgericht Chicken Tikka Masala erfunden worden sein. Wir zeigen euch, warum.
1: Chicken Tikka Masala, gegrilltes Hühnchen in würziger Tomatensauce. Dieses Gericht mit indischen Wurzeln soll das beliebteste Nationalgericht Großbritanniens

0: Die Ursprünge von Chicken Tikka Masala werden hier vermutet, in der schottischen Metropole Glasgow.
1: Richtig gut für Einsteiger, die südasiatische Küche noch nicht so kennen.
2: Nicht zu würzig, nicht zu scharf, aber lecker. Ich denke, es zeigt die große kulturelle Bandbreite, die wir in Schottland haben und dass die immer mehr akzeptiert wird.
0: Das Restaurant Shish Mahal gibt es seit 1964. Es hat geholfen, indisches Essen in Glasgow populär zu machen. Außerdem behaupten die Betreiber, hier sei Chicken Tikka Masala in den frühen 1970er Jahren erfunden worden. Und zwar von Ali Ahmed Aslam, genannt Mr. Ali, der aus Pakistan nach Glasgow kam. Er servierte damals einem Gast das typisch indische Grillgericht Chicken Tikka.
3: Der Gast meinte dann, das Gericht sei ihm zu trocken. Ob Mr. Ali nicht etwas daran ändern könne. Er hat dann eine Soße zubereitet und das Chicken Tikka dazugegeben. Und der Gast war glücklich.
0: Ob das wirklich die Geburtsstunde von Chicken Tikka Masala war, weiß keiner genau. Denn andere Stimmen sagen, das Gericht habe es schon vorher gegeben. In jedem Fall ist Chicken Tikka Masala hier heute das beliebteste Gericht. Um die 50 Portionen gehen täglich über die Theke.
3: So köstlich, so beliebt. Jeder, der es probiert, liebt es.
0: Als erstes mariniert Chefkoch Muhammad Binyamin Hühnerfleisch mit jeder Menge Gewürzen.
3: Als erstes nehme ich Salz, dann rotes Chilipulver, Garam Masala, schwarzen Pfeffer, eine hausgemachte Ingwer-Knoblauchpaste, ganz besonders.
0: Fehlen noch Minze, Joghurt, hausgemachte Lebensmittelfarbe und Öl. Das Ganze wird gut vermischt und für mindestens 2 Stunden mariniert. Dann kommt das Fleisch auf einen Spieß und wird in einem Tandoor-Ofen, einem Ofen aus Ton, gegrillt.
3: Im Tandoor ist ein Stein und ein offenes Feuer. Das ergibt ein

0: Also noch die Currysoße. Auch hierfür kommen wieder jede Menge Gewürze zum Einsatz. Das Fleisch dazu und die Shish Mahal Spezialsoße.
1: Das ist ein Geheimrezept mit speziellen Zutaten, das Mr. Ali erfunden hat.
0: Fehlt nur noch Sahne und fertig ist das britische Nationalgericht, das die kulinarischen Traditionen zweier Länder auf einem Teller vereint. Halb indisch, halb britisch, Chicken Tikka Masala. Habt ihr Lust bekommen zu probieren?
2: 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Macht's gut.
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4: Hallo und herzlich willkommen bei Wissen vor 8 Erde. Toast wird schwarz, wenn wir ihn zu lange drin lassen. Warum eigentlich? Weil da jede Menge Kohlenhydrate und damit auch Kohlenstoff drinsteckt. Ist das was Besonderes? Nee, die ganze Energie in

0: Kohle kann aus fast allen Pflanzenresten hergestellt werden. Wir kennen sie vor allem aus Holz, als Holzkohle. Zu ihrer Herstellung wird Pflanzenmaterial verkohlt. Man nennt diesen Vorgang Pyrolyse. Köhler nutzen dieses Prinzip seit Jahrtausenden. Etwa die Hälfte des Kohlenstoffs wird dabei an die Umwelt abgegeben. Die andere Hälfte aber bleibt in der entstehenden Kohle gebunden, wird dem Kreislauf also entzogen. Geschieht das in modernen Pyrolyse-Blockheizkraftwerken, kann die freigesetzte Energie auch sinnvoll genutzt werden, etwa als Nahwärme und zur Stromherstellung. Hierzu werden ausschließlich Reststoffe eingesetzt, wie sie zum Beispiel in Industrie, Landwirtschaft oder auch durch Sperrmüll entstehen. Pflanzenkohle, natürlich nur aus schadstofffreien Reststoffen, wird bereits Tierfutter zugesetzt und wirkt sich günstig auf das Tierwohl aus. Mit Tiermist angereichert, speichert sie wertvollen Dünger. Auf diese Weise machten schon vor Jahrtausenden südamerikanische Ureinwohner karge Urwaldböden fruchtbar. Das Geheimnis nannte sich Terra Preta, schwarze Erden. In Zukunft werden auch Baustoffe mit Pflanzenkohle hergestellt. Zement zum Beispiel könnte so klimaneutral produziert werden. Bei entsprechendem Ausbau wäre Pflanzenkohle allein in Europa in der Lage, der Atmosphäre jährlich 255 Millionen Tonnen CO2 zu entziehen. Zusammen mit der Reduzierung von Emissionen brächte uns das schon mal ein großes Stück nach vorne. Während alle nach Innovationen schreien, um CO2 aus der Atmosphäre zu binden, könnten wir doch heute schon das nutzen, was seit Millionen Jahren funktioniert. Mehr Pflanzen. Pflanzen. Und alles, was die Pflanzen an CO2 so genial gebunden haben, danach daran hindern, wieder in die Luft zu gelangen. Pflanzenkohle könnte ein Endlager für Kohlenstoff darstellen. Man schätzt, dass ein Drittel der überschüssigen Treibhausgase so versenkt werden könnten. Also wenn mehr Wachstum, dann bei Pflanzen. Eine gesunde Erde ist die Basis der menschlichen Gesundheit. Deswegen bleiben Sie geerdet.
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5: Guten Abend, ich begrüße Sie zur Tagesschau. Der frühere Bundesverkehrsminister Scheuer muss sich nach der gescheiterten Pkw-Maut jetzt vor Gericht verantworten. Es geht um den Verdacht, dass Scheuer vor dem Untersuchungsausschuss des Bundestags falsch ausgesagt hat. Eine entsprechende Anklage der Staatsanwaltschaft ließ das Landgericht Berlin heute zu. Der CSU-Politiker hatte erklärt, sich nicht an ein Angebot der vorgesehenen Betreiber zu erinnern, die Verträge erst dann zu unterschreiben, wenn rechtliche Sicherheit besteht. Der Europäische Gerichtshof hatte die Maut 2019 gekippt.
6: Für ihn war es ein Prestigeprojekt. Der damalige Verkehrsminister Scheuer wollte die Pkw-Maut während seiner Amtszeit einführen. Die Verträge mit den Mautbetreibern kamen zustande, trotz Zweifeln an der Rechtmäßigkeit der Regelung. Damals zeigte er sich noch selbstbewusst.
7: Das sind die Verträge zur Pkw-Maut.
6: Das Problem, die Maut sollte vor allem von ausländischen Autofahrern gezahlt werden. Der Europäische Gerichtshof kassierte das Vorhaben im Jahr 2019 wegen der Ungleichbehandlung von Deutschen und EU-Ausländern. Die Mautbetreiber verlangten daraufhin 243 Millionen Euro Schadenersatz. Ein Untersuchungsausschuss des Bundestags befasste sich danach mit der Frage, ob es ein Angebot der Mautbetreiber gegeben habe, die Verträge erst nach der Gerichtsentscheidung zu unterzeichnen. Scheuer sagte, er könne sich nicht erinnern.
8: Die Staatsanwaltschaft geht davon aus, dass es sich dabei um eine bewusste Falschaussage handelt. Und es wird jetzt die Aufgabe des Gerichts sein, aufzuklären, ob den Angeklagten diese Tat tatsächlich nachzuweisen ist.
6: Der Vorsitzende des Verkehrsausschusses des Bundestags begrüßt den Prozess.

0: gegen Scheuer.
1: Weil es nämlich bedeutet, dass man auch als Minister Verantwortung dafür übernehmen muss. Und vor allem, wenn man schon ein solches Mautdebakel anrichtet, dann auch die Wahrheit darüber sagen muss.
0: Scheuers Anwalt kündigt an, den Sachverhalt vor Gericht nun umfassend klären zu wollen. Andreas Scheuer bestreitet den Vorwurf, den ihm die Staatsanwaltschaft macht. Herr Scheuer ist zuversichtlich, dass seine Unschuld bestätigt wird. Dafür wird er kämpfen. Jetzt muss Scheuer vor Gericht, und zwar nicht wegen der gescheiterten Pkw-Maut und dem Millionenschaden für den Steuerzahler, sondern wegen des Verdachts einer Falschaussage vor dem Untersuchungsausschuss. Im Falle

0: Verteidigungsministerium macht Moskau für den Vorfall in Galatz verantwortlich. Russland habe nicht weit entfernt Ziele in der Ukraine angegriffen. NATO und EU sicherten Rumänien ihre Unterstützung zu. Die Stadt Galatz liegt nur wenige Kilometer von der Ukraine entfernt. Rumänien und die Ukraine haben eine etwa 600 Kilometer lange Grenze. Sie ist Teil der NATO-Außengrenze.
1: Mitten in ein Wohngebäude in Galatz ist nachts die russische Drohne eingeschlagen. Die Bewohner haben Glück, es gibt nur zwei Leichtverletzte. Galatz liegt in der Nähe der Ukraine. Vermutlich ist die Ursache eine technische oder menschliche Panne auf russischer Seite. Den ganzen Tag wird der Vorfall untersucht. Rumänien bestellt den russischen Botschafter ein. Der Präsident wählt deutliche Worte. Die volle Verantwortung für diesen Vorfall liegt bei Russland, das seit mehr als 4 Jahren einen Angriffskrieg gegen die Ukraine führt. Auch der Bundeskanzler schreibt von Russlands Bereitschaft zur Eskalation. Man stehe an der Seite der NATO-Verbündeten. Rumänien bittet die NATO heute um Hilfe bei der Flugabwehr. Auch aus dem Hauptsitz der Militärallianz kommt scharfe Kritik an Moskau. NATO-Generalsekretär Rutte schreibt auf X: Das rücksichtslose Verhalten Russlands ist eine Gefahr für uns alle. Und die NATO ist bereit, jeden Zentimeter ihres Territoriums zu verteidigen. Tatsächlich ist Rumänien heute nur ein Fall von vielen. Es gab in Lettland, Litauen und Polen Vorfälle mit Abstürzen von Drohnen oder Drohnenteilen an der ukrainischen Grenze. Solche Einschläge nehme man in Brüssel in Kauf, sagen Militärexperten.
2: Die NATO hat zum jetzigen Zeitpunkt nicht die Ambition, den gesamten Luftraum 24 Stunden, 7 Tage die Woche komplett schützen zu können gegen jeden Flugkörper, der da reinkommt. Das ist ja nicht nur die Frage von irgendwelchen Geschützen, die man hat, sondern es bedeutet auch, dass man eine entsprechende Sensorik aufbauen muss.
1: Aus Kreisen der NATO ist heute zu hören, dass es keine offizielle Befassung des NATO-Rats mit dem Vorfall nach Artikel 4 des Vertrages geben soll. Viele in Brüssel befürchten, dass bei so einer Sondersitzung über einen möglichen Bündnisfall auch die Meinungsverschiedenheiten zwischen Europa und den Vereinigten Staaten von Amerika beim Umgang mit Russland zu klar zutage treten könnten.
0: Der neue ungarische Ministerpräsident Modior spricht von einem historischen Durchbruch. Mehr als 16 Milliarden Euro an bislang eingefrorenen EU-Geldern sollen an Budapest ausgezahlt werden. Das hat EU-Kommissionspräsidentin von der Leyen heute bei Modiors Antrittsbesuch in Brüssel mitgeteilt. Begründet wird das mit deutlichen Fortschritten der neuen ungarischen Regierung in Sachen Rechtsstaatlichkeit und Korruptionsbekämpfung. Lange Zeit waren die zurückgehaltenen Gelder ein Druckmittel gegen das Land unter dem vorherigen Ministerpräsidenten Orbán.
3: Vor Ungarns Parlament weht seit Anfang Mai wieder die Europafahne, die Viktor Orbán einst entfernen ließ. Und vor dem EU-Ratsgebäude in Brüssel wehte heute die Flagge Ungarns. Ein kleines Symbol, das zeigt, wie sehr sich das Verhältnis zwischen Ungarn und der EU verbessert hat. Und so kam heute ein sichtlich gut gelaunter ungarischer Regierungschef Peter Modior nach Brüssel. Sein Ziel, möglichst viel von den EU-Geldern nach Hause holen, die wegen EU-Rechtsverstößen unter der Vorgängerregierung eingefroren wurden. Und die Kommissionspräsidentin hatte gute Nachrichten. 16,4 Milliarden Euro können in nächster Zeit wieder nach Ungarn fließen. Vielen, vielen Dank für die hervorragende Arbeit, denn es war ein Rennen gegen die Zeit und wir haben es gewonnen. Und das ist wichtig für die Menschen in Ungarn. Erst seit knapp 3 Wochen regiert Modior in Ungarn. In dieser Zeit hat das ungarische Parlament eine Verfassungsänderung auf den Weg gebracht. Darin wird die akademische Freiheit der Universitäten wiederhergestellt und das Amt für den Schutz der Souveränität abgeschafft, das die Meinungsfreiheit von Medien und NGOs einschränkte. Damit waren erste wichtige EU-Forderungen erfüllt. Beim Thema Korruption wird Ungarn aber weiterhin liefern müssen. Wir kündigen eine Null-Toleranz-Politik gegenüber Korruption.

0: Mission erfüllt, auch wenn noch viel Arbeit vor seiner Regierung liegt.
1: Im Libanon gilt eigentlich seit Mitte April eine Waffenruhe. Doch die gegenseitigen Angriffe von israelischer Armee und Hisbollah-Miliz gehen weiter. Im Süden des Landes rücken israelische Truppen weiter vor. Inzwischen kontrolliert das Militär fast ein Fünftel des Libanon. Israels Armee hat nun ein weiteres Gebiet südlich des Sarani-Flusses zur Kampfzone erklärt. Die Bewohner wurden aufgefordert, die Gegend zu verlassen.
2: Einfach nur Kind sein, Spaß haben. Für ein paar libanesische Kinder ist das heute möglich, beim Autoscooter in einem Freizeitpark in Beirut. Viele Familien hier sind seit Monaten innerhalb des Landes auf der Flucht. Es herrscht Krieg. Gleichzeitig feiern die Muslime im Libanon das Opferfest. Es fühlt sich nicht wirklich nach Feiertagen an. Der Krieg geht ja weiter im Süden. Für die Kinder ist Krieg schwierig zu verstehen. Wir sind ihnen zuliebe hierher gekommen. Hoffentlich weiten sich die Angriffe nicht weiter aus, aber wer kann sich da schon sicher sein? Von Waffenruhe ist im Libanon derzeit wenig zu spüren. Israels Armee greift weiter massiv den Süden des Landes an. Dieser Angriff trifft die Küstenstadt Tyros. In den vergangenen Monaten hat Israel ganze Dörfer zerstört. Die Begründung, man gehe gegen Waffenlager und Stellungen der Hisbollah vor. Israelische Truppen sind auf libanesischem Staatsgebiet in Richtung Norden vorgerückt. Kritik daran kommt inzwischen auch aus Europa. Doch ernsthafte Sanktionen gegen Israel stehen bislang nicht zur Debatte. Gerade in dem Moment, da die wahllosen Angriffe andauern, die mehr als 3000 Tote und über 1 Million Vertriebene gefordert haben, ist die Lage unhaltbar, inakzeptabel. Die Hisbollah greift Israel weiter mit Drohnen an und so trauern auf beiden Seiten der Grenze, in Israel und im Libanon, Familien um ihre Angehörigen. Auf ein Ende der Kämpfe deutet derzeit wenig hin.
1: Die Verbraucherpreise in Deutschland sind im Mai voraussichtlich wieder etwas langsamer gestiegen. Die Inflationsrate stieg nach Schätzungen des Statistischen Bundesamtes im Vergleich zum Vormonat nur noch um 2,6%. Zuvor waren die Steigerungen größer ausgefallen. Ein Grund dafür ist Experten zufolge der sogenannte Tankrabatt der Bundesregierung. Außerdem waren zuletzt auch die Preise für Rohöl gefallen. In Berlin wird heute Abend der Deutsche Filmpreis verliehen. Vor der Gala Starauflauf auf dem roten Teppich am Palais am Funkturm. Aber nicht nur die Aussicht auf eine goldene Lola dürfte für gute Stimmung unter Stars und Filmschaffenden gesorgt haben. Mit einer Reform der Filmförderung will die Bundesregierung Filmproduktionen in Deutschland neuen Schwung geben.
3: Filmarbeiten mitten in Potsdam im April. Eigentlich ist Deutschland ein attraktiver Standort für große Produktionen. Studios, Fachkräfte, bekannte Drehorte. Doch viele Produzenten drehen aus Kostengründen inzwischen lieber im Ausland. Der schwächelnden Filmbranche wieder mehr Schwung verleihen, das will Kulturstaatsminister Weimar mit einer Reform, die er heute auch Schauspielern und Produzenten vorstellt. Ziel: mehr Film- und Serienhits made in Germany.
4: Wir wollen vor allen Dingen massiv Investitionen auslösen. Und die werden kommen. Wir rechnen mit 15 Milliarden Euro Investitionen in den deutschen Filmstandort in den nächsten 5 Jahren.
3: Heißt konkret, der Bund will jährlich 250 Millionen Euro zusätzlich für den Filmstandort Deutschland bereitstellen. Streamingdienste und Sender sollen künftig mindestens 8% ihres Jahresumsatzes, den sie in Deutschland machen, auch hier investieren. Zudem sollen Produzenten stärker an den Erfolgen ihrer Filme und Serien beteiligt werden. Streamingdienste dürfen ihnen nicht mehr alle Rechte komplett abkaufen. Die Film- und Produktionsbranche begrüßt die Reform grundsätzlich, doch viele sehen sie nur als ersten Schritt.
5: Deutschland muss mutig sein, Deutschland muss international wettbewerbsfähig werden. Und dafür braucht es nach der Investitionsverpflichtung auch ein Steueranreizmodell.
3: Das Gesetz muss noch durch den Bundestag und Bundesrat. Die neuen Regeln sollen dann bereits Anfang kommenden Jahres greifen. Die Hoffnung der Branche, dass schon bald wieder häufiger in Deutschland gedreht wird.
1: Hier fließt der Verkehr noch, aber wer morgen vorhat, über die Brennerroute zu fahren, der muss umplanen. Die Strecke wird voll gesperrt, mitten in den Pfingstferien mehrerer deutscher Bundesländer. Grund dafür ist ein angemeldeter Anwohnerprotest gegen die steigende Verkehrsbelastung. Die Brennerroute ist die wichtigste Nord-Süd-Verbindung durch die Alpen über Österreich nach Italien. Südlich von Innsbruck bis nach Sterzing wird die Autobahn vom Vormittag

0: Tag bis zum Abend gesperrt, ebenso die Nebenstrecken.
1: Die Brenner-Autobahn, eine der wichtigsten Verkehrsrouten über die Alpen. Mehr als 13 Millionen Autos und Laster pro Jahr fahren hier. Tendenz vor allem bei den LKWs steigt. Viele Anwohner wollen das nun nicht länger mehr mitmachen. Es sei einfach zu viel, es sei zu laut, zu hoch sei die Abgasbelastung, zu wenig Entlastung gäbe es, so die Bewohner der anliegenden Dörfer. Deswegen wollen sie morgen auf der Fahrbahn der Autobahn demonstrieren.
2: Der Bevölkerung reicht es, es ist ein Hilfeschrei. Und wenn die Politik nicht reagiert darauf, werden weitere Demonstrationen die Folge sein.
1: Das trifft die Autofahrer ausgerechnet an diesem Pfingstferienwochenende. Noch läuft der Verkehr, wie hier Richtung Brenner bei Brandenburg. Viele sind extra schon früher gefahren.
3: Sonst sind wir über den Brenner gefahren. Wir fahren nach Südtirol und diesmal geht es Felbertauern. Und wenn es so weitergeht, dann sind wir zufrieden.
1: Doch auch die Ausweichmöglichkeiten könnten morgen nicht funktionieren. Die Felbertauern und die Tauernroute könnten ebenfalls gesperrt werden. Im schlimmsten Fall müssten Transitreisende dann Umwege über die Schweiz nehmen, via Zürich zum Beispiel über den Gotthard oder den San Bernardino. Auch weil es am Reschenpass Baustellen gibt. Der ADAC warnt vor Staus.
4: Wir erwarten auf jeden Fall für morgen erhebliche Verkehrsbehinderungen. Wie schlimm es tatsächlich wird, das wird davon abhängen, wie viele Reisende dem dringenden Appell folgen, morgen möglichst den Tag nicht zu nutzen für eine Reise, also zu Hause zu bleiben.
1: Laut ADAC könnte sich die Lage erst wieder am Montag normalisieren.
0: Die Sommerhitze der vergangenen Tage bekommt gerade einen deutlichen Dämpfer. Wie hier im niedersächsischen Nordhorn ziehen seit dem frühen Abend von Westen her schwere Gewitter auf. Auch Hagel war schon dabei. Örtlich drohen Keller voll zu laufen. Und damit zur ausführlichen Wettervorhersage für morgen, Samstag, den 30. Mai.
5: Vom Nordmeer lenkt ein tief feucht-kühlere Luft heran und so entwickeln sich teilweise unwetterartige Schauer und Gewitter. Für den Nordwesten bestehen entsprechende Warnungen des Deutschen Wetterdienstes. Die Schauer und Gewitter ziehen heute Nacht über die Mitte nach Osten. Dahinter klart es oft auf, im Süden funkeln ohnehin meist die Sterne. Morgen gibt's zunächst von der Mitte bis in den Osten einzelne Schauer und Gewitter Richtung Norden und auch im Süden ist es oft sonnig. Am Nachmittag entwickeln sich dann vor allem über der Mitte neue, zum Teil kräftige Schauer und Gewitter. Im Westen heute Nacht fast tropisch warm, an den Alpen dagegen unter 10 Grad. Auf den nordfriesischen Inseln morgen unter 20, im Süden nochmal über 30 Grad. Sonntag von der Mitte bis in den Süden kräftige, zum Teil unwetterartige Schauer und Gewitter. In die neue Woche geht's dann wechselhaft und kühler.
6: Wer den Osten Australiens erkunden will, nimmt am besten den Zug. Der legendäre Sunlander fährt von Brisbane nach Cairns, immer am Pazifik entlang. Die Reise führt durch weite Ebenen und dichten Regenwald. Am größten Korallenriff der Welt entlang. Und durch das Land der riesigen Rinderfarmen. Aber das Beste daran sind die Menschen, die man unterwegs kennenlernt.

0: Der australische Bundesstaat Queensland ist etwa 5-mal so groß wie Deutschland, hat aber nur 4,5 Millionen Einwohner. Fast die Hälfte davon lebt im subtropischen Süden, in der Hauptstadt Brisbane. Hier startet der Zug. Extrem weite Strecken erfordern sehr sorgfältige Organisation. Die Lokführer Malcolm McCarthy und Alan Jinks kommen zusammen auf 40 Jahre Erfahrung. Bei ihnen sind die Passagiere in guten Händen. Rund 30 Stunden braucht der Zug. Man könnte auch fliegen, aber dann würde man eine Menge verpassen. Das sieht auch die Familie Kelly so. Für den 3-jährigen Cooper ist es die erste Bahnreise.
1: Wir wollen wegen der Jungs noch mal mit dem klassischen Sunlander fahren, bevor er

0: besetzt wird. Keine Ahnung, wie sie reisen werden, wenn sie älter sind.
1: Ein seltsam geformter Koffer muss mit auf die Reise.
2: Der ist fürs Rodeo und wird heute in Rockhampton abgeholt.
1: Ein Rodeo, das klingt vielversprechend. Der Zug verlässt Brisbane Richtung Norden. Auf dem ersten Streckenabschnitt bis Bundaberg tauchen immer mehr bizarr geformte Bergkegel auf. Die Glasshouse Mountains. 11 Berge vulkanischen Ursprungs, die sich unvermittelt aus der Ebene erheben.

0: zu tun. Man muss 4-5 Kilometer im Voraus wissen, was auf einen zukommt, um den Zug richtig zu steuern. Gleich kommt eine Strecke, die wir Achterbahn nennen. Es geht rauf und runter. Man muss ständig bremsen und beschleunigen und aufpassen, dass es für die Fahrgäste in den Waggons trotzdem angenehm bleibt.
1: Die Lokführer arbeiten bei der 30-Stunden-Fahrt im Schichtdienst. Die Gleise sind rund um die Uhr dem Wetter ausgesetzt. Es kann sehr heiß werden.
0: Bei großer Hitze besteht die Gefahr, dass sich die Gleise aufbiegen. Manchmal müssen wir auf 40 Stundenkilometer runterbremsen. Es kann bis zu 40 Grad heiß werden.
1: Es geht parallel zur Küste weiter Richtung Norden. . 600 Kilometer von Brisbane entfernt beginnt Australiens Cowboyland. Hier werden Rinder gezüchtet. Rockhampton, auch Beef Capital genannt, ist das Zentrum.
2: Ich fahre zum Rodeo. Erst muss ich nach Rockhampton, um etwas abzuholen. Und dann geht es nach Comet, ein kleines Städtchen im Outback. In Queensland sind die Rodeos viel größer als im Rest Australiens.
1: Rockhampton, die Hauptstadt der Fleischindustrie, ist der nächste Halt des Zuges. Hier wird der seltsame Koffer abgeladen. Er hat etwas mit dem Rodeo zu tun. Ein Rodeo im Land der Viehzüchter? Dafür lohnt es sich, aus dem Zug auszusteigen. Der Koffer ist für Danica Boland bestimmt, die amtierende Rodeo Queen. Er enthält das wichtigste Teil ihres Outfits.
3: Hi, how are you going?
2: Ich möchte

0: Sie werden Stations genannt. Hunderte von Quadratkilometern Weideland für die Rinder. Das Örtchen Comet liegt 230 Kilometer westlich von der Strecke und hat 233 Einwohner. Außer wenn Rodeo ist.
1: Ich bin etwas nervös heute. Ich hatte als Miss Rodeo viel zu tun und habe länger kein Lasso geworfen. Das erste Mal nach einer Pause ist immer am schwersten. Aber ich werde antreten und mein Bestes geben. Mein Hut mag ich von meinem Outfit am liebsten. Er ist sehr wichtig. Ein guter Hut wirkt immer stilvoll. Als Rodeo Queen muss man professionell aussehen. Und das ist meine Krone, das i-Tüpfelchen für mein Outfit.

0: amerikanischen Rodeos orientiert. Populär wurde diese Sportart in Australien in den 30er Jahren.
1: Das sind meine Sporen. Damit bringe ich das Pferd auf Trab. Es tut ihm nicht weh. Man tritt das Pferd nicht. Man rollt nur mit dem Fuß über den Körper. Im australischen Profiverband gibt es starke Konkurrenz. An manchen Disziplinen nehmen Frauen aus ganz Australien teil. Ich trete gegen Dutzende Champions an. Ich muss mich konzentrieren. Dann habe ich genauso gute Chancen wie sie. Wenn ich zum Wettkampf antrete, ist das überwältigend. Adrenalinrausch, Aufregung, Leistungsdruck. Es ist unvergleichlich.
2: Unsere nächste Wettkämpferin ist Anika Boland, Miss Rodeo Australia. Sie reitet auf die erste Tonne zu, jetzt auf die zweite. Und Nummer drei. Und jetzt auf der Zielgeraden. Applaus für Sie. Ein gutes Rennen.
0: Im Eifer des Gefechts hatte Nika ihren Hut verloren. Vielleicht hat sie das irritiert. Aber sie muss sich sofort auf die nächste Disziplin vorbereiten. Die australischen Profis kämpfen in Disziplinen wie Kälberfangen und Stiere niederringen. Das allerdings ist den Männern vorbehalten. Am Kälberfangen nehmen Männer und Frauen teil. Denika macht sich fertig.
1: Es dauert Jahre, bis man diesen Sport perfekt beherrscht. Und ich habe sehr viel Zeit mit meiner Aufgabe als Rodeo Queen verbracht. Beim Kälberfangen bin ich Anfängerin.
2: Unsere erste Teilnehmerin beim Kälberfangen. Sie wartet in der Box auf das Kalb. Jetzt ist sie draußen. Sie wirft das Lasso. Es landet nicht richtig. Ein schneller Einstieg, aber leider ohne Erfolg.
1: Ich hätte beim Werfen den Arm weiter ausstrecken müssen. Ich muss an meiner Handhaltung arbeiten, damit ich besser werde.
0: In der Nähe des Rodeo-Städtchens, 300 Kilometer tief im Inland, befinden sich die sogenannten Gemfields, unterirdische Saphir-Vorkommen. Anarchy liegt an einer Nebenstrecke, die von der Küste tief ins Outback führt. Der kleine Ort hat 600 Einwohner, die per Eisenbahn mit allem Nötigen versorgt werden. Bruce Gustafson lebt hier. Für ihn ist ein Paket gekommen.
3: Ich fahre zu meinem Claim. Im Busch muss man gut vorbereitet sein. Ein Fehler und man sitzt mitten in der Wildnis fest.
0: Bruce schürft nach Saphiren. Ihn hat es gepackt.
3: Das ist verrückt. Man erwartet in diesem Boden keine Saphire. Aber sehen Sie diese Schicht hier? Genau das suchen wir.
4: That's what we've been chasing.
0: 1935 fand ein Junge hier einen Stein, den sein Vater für wertlos hielt. Die Familie benutzte ihn als Türstopper.
3: Der Sand, der hier ausgespuckt wird, kommt aus der Grube. Und hoffentlich ist da ein großer Saphir drin.
0: 10 Jahre später stellte sich heraus, dass der Türstopper der größte Sternsaphir war, der je gefunden wurde. Der schwarze Stern von Queensland ist heute ca. 88 Millionen australische Dollar wert. 55 Millionen Euro.
3: Am letzten Schultag bin ich sofort mit meiner Geburtsurkunde zum Direktor gegangen.

0: gegangen? Ich habe gesagt, ich bin jetzt 15, ich hau ab. Zwei Tage später war ich in den Edelsteinfeldern im Busch, habe einen Claim abgesteckt und losgegraben. Gewohnt habe ich in einem alten Wohnwagen mit Kerosinkühlschrank mit drei anderen Jungs. Es war heiß und ziemlich hart.
1: Legenden wie die des Sterns von Queensland halten die Edelsteinjäger bei der Stange. Sie hoffen auf den großen Fund.
0: Schlimmer als eine Droge. Man weiß nie, wann das Glück zuschlägt. Wie bei den Piraten. Ich bin Pirat und ich finde den Schatz. Hier wird's besser. Ein Hundezahn. Der sieht gut aus.
1: Was Bruce als Hundezahn bezeichnet, ist ein Rosafir, der geschliffen etwa 2000 australische Dollar wert ist. Nicht viel, wenn man bedenkt, wie hoch seine Betriebskosten sind.
0: Es kostet viel Geld, um überhaupt loszulegen. Und zu bleiben erst recht. Manchmal arbeitet man Wochen, Monate oder Jahre. Und dann, bingo. Plötzlich hat man eine halbe Million Dollar.
1: Bruce schürft nur an der Oberfläche. Größere Betriebe bauen die Edelsteine unter Tage ab. Peter und Mitch Brown, Vater und Sohn, haben den Vorteil, nicht in der heißen Sonne arbeiten zu müssen.
2: Wir sind hier 15 Meter tief unter der Erde. Hier sieht man die Felsen und die Saphirader zieht sich durch die ganze untere Schicht. Bis hier oben. Hier legen wir Saphire ab, die wir beim Schürfen finden. Viele Steine und schweres Material fallen hier herunter. Es gibt eine deutliche Schicht, 1 bis 2 Meter über dem Boden, wo wir gute Saphire finden. Ich arbeite seit 40 Jahren unter Tage und habe selten was Gefährliches erlebt. Bei alten Stollen bin ich vorsichtig, da kann sich Gas ansammeln. Aber so wie wir schürfen, ist es ziemlich sicher.
1: Ungefährlich sieht die Arbeit nicht aus. Aber Vater und Sohn haben Erfahrung und wissen, was sie tun.
3: Bevor wir uns mit der Spitzhacke abmühen, nehmen wir den Pressluftmeißel. Es ist Knochenarbeit, aber auch ein geniales Fitnesstraining. Wir haben Freunde in der Stadt, Footballspieler. Die kommen zum Trainieren her und verdienen dabei vielleicht noch was. Ein paar Steine dürfen sie behalten.
1: Man kann sich vorstellen, dass die Hoffnung auf einen großen Fund wie eine Droge wirkt. Nicht umsonst haben Goldrausch oder Diamantenfieber so manchen glücklosen Pionier in den Ruin getrieben. Weiter mit dem Zug, wenn auch mit leeren Händen. Je höher es in den Norden geht, desto stärker sind tropische Hitze und Luftfeuchtigkeit zu spüren. Der Zug passiert nun die Region der großen Obstplantagen. Hier werden Mangos angebaut, die Königin der Früchte, wie Australier sagen. Die Ernte ist immer kurz vor Beginn der Wirbelsturmsaison. Es gibt mehr als 400 Sorten Mangos. Grüne, gelbe, rote, süße, saure, kleine und große. Jeff Bowditch ist mit Mangos aufgewachsen. Er kümmert sich um 9000 Bäume und für ihn beginnt nun die Erntesaison. Er hat nur noch 3 Wochen Zeit, bis der Regen einsetzt.
0: Das ist die schönste Zeit am Morgen. Es ist schön kühl. Ich warte auf die Pflücker.
1: Obsternte ist Saisonarbeit. Sie zieht Wanderungen.

0: Als ich in Australien ankam,
1: jeden Tag um 20 vor 5 aufzustehen, ist nicht leicht. Besonders nicht, wenn man weit weg von zu Hause ist. Ich komme aus Italien, der anderen Seite der Welt. Man muss sehr willensstark sein.
0: Kein Alkohol, nur arbeiten. 2 Monate lang. Hau rein oder fahr heim.
2: Die Mangoernte ist nicht ganz ungefährlich, da der Saft der Bäume die Haut verätzen kann.
1: Man muss die Mango vom Körper weghalten. Hier sieht man, wie viel Saft beim Pflücken aus den Zweigen kommt. Er enthält eine starke Säure. Frisch vom Baum kann sie die Haut oder das Gesicht verätzen. Und nach 30 Sekunden auch die Schale der Mango. Man muss sie sofort in eine Lösung tauchen, um die Säure zu neutralisieren.
2: Die Ernte ist harte Arbeit. Aber mit einer Hebebühne, wie sie Kevin Coles benutzt, sieht es sogar nach Spaß aus.
0: Ich pflücke seit vielen Jahren. Man könnte sagen, ich bin Profi. Die Hebebühne wird hydraulisch betrieben mit einem Fußpedal. Ich muss nur mit dem rechten oder linken Fuß drücken und schon geht sie dahin, wo ich hin will. Rauf, runter, näher zum Baum. Ein praktisches Ding. Aber die Maschine hat auch ihren eigenen Willen. Wenn man nicht aufpasst, fährt sie zu dicht an den Baum. Und das kann dann sehr wehtun.
2: Eine Maschine nur für Profis also. Mangos gelten für viele noch als exotische Früchte, die man sich nicht so häufig gönnt. Aber auf dieser Plantage werden pro Tag 3000 Kisten gefüllt.
1: Wir arbeiten in der Sturmsaison. Es können schwere Unwetter auftreten, bei denen die ganzen Mangos zu Boden fallen. Das Wetter ist immer ein Risiko, wenn man als Obstbauer arbeitet. Ich kann spüren, was für Wetter kommt, ob es regnet oder nicht. Ich weiß, dass die Bäume das auch spüren. Wenn ich am Wochenende zu Hause bin, denke ich oft noch an die Bäume.
2: Beim Rodeo wird es immer hitziger. 8 Sekunden auf dem Rücken eines wilden Bullen. Irgendwie durchhalten, dann kann man Champion werden. Matt Boland gehört zu denen, die es schaffen wollen.
0: Ich wollte schon als kleines Kind Bullen reiten. Manche denken, das ist merkwürdig. Aber wenn man damit aufwächst, ich finde es toll.
2: Matt ist Danikas Ehemann. Für Danika ist zwar der Wettkampf vorbei, aber sie muss noch auftreten. Als Rodeo-Queen hat sie viele Verpflichtungen.
3: Ich bin beim Aufmarsch in der Arena dabei und trage die australische Flagge. Das ist hier alles straff organisiert.
4: Miss Rodeo Australia, ladies and gentlemen, Danika Bolan makes her way around the arena. Give her a big round of applause, ladies and gentlemen.
3: Australien ist ein großes Land und als Rodeo Queen reise ich viel. Ich bin oft von meiner Familie getrennt, aber alle unterstützen mich. Mein Mann und mein Sohn reisen häufig mit. Es ist schwer, weg von zu Hause zu sein, aber das hier ist seit vielen Jahren mein Traum. Wenn ich auf dem Pferd sitze, habe ich das Gefühl, nichts anderes auf der Welt machen zu wollen. Man spürt jede Bewegung des großen Tieres unter sich und fühlt sich eins mit ihm.

0: Wieder im Zug geht es weiter Richtung Norden, Richtung Tropen. Zeit für das Abendessen. Die Schlaf- und Liegewagen werden für die Nacht fertig gemacht. Das Personal hat noch eine Weile zu tun. Wie ist es, rund um die Uhr im fahrenden Zug zu arbeiten?
1: Es ist ein sehr spezieller Arbeitsplatz. Wir leben hier ja auch. 4 Tage lang ist es unser Zuhause. Man gewöhnt sich an die Bewegung. Manche werden aber seekrank. Ich zum Glück nicht. Man muss mit der Zugbewegung mitgehen, zum Beispiel mit Gläsern auf dem Tablett. In den letzten Stunden habe ich mehreren hundert Leuten hinten im Zug Abendessen serviert. Dann musste ich zurück in die erste Klasse, um dort Abendessen und Drinks zu servieren. Ich habe Betten vorbereitet, Böden gewischt, weil es bei einem Halt geregnet hatte. Und um 10, halb 11 gehe ich ins Bett.
0: Nicht alle Fahrgäste buchen ein Schlafwagenabteil. Aber alle versuchen, ein paar Stunden Schlaf zu ergattern. Der Zug nähert sich nun einem der spektakulärsten Naturwunder der Welt. Ein Korallenriff, das sich über 2.500 Kilometer an der australischen Ostküste entlangzieht. Das Great Barrier Reef. Eine Wunderwelt der Farben und Formen. Hunderte von Korallen und Weichtierarten, Fische und Schildkröten. Es gibt kleine bewohnte Inseln, die Angler, Segler und Taucher locken. Aus der ganzen Welt kommen Menschen, um diese grandiose Unterwasserwelt zu bewundern. In den letzten Jahrzehnten hat das Riff durch Umweltschäden und Klimaveränderungen einen Großteil seiner Korallen verloren. Damit dieses Wunder zumindest in seiner jetzigen Form erhalten bleibt, erforschen Wissenschaftler das empfindliche Ökosystem des Riffs. Auf Heron Island, 2,5 Bootsstunden von der Küste entfernt, befindet sich eine kleine Forschungsstation. Geleitet wird sie von Dr. Elizabeth Perkins.
2: Das Great Barrier Reef ist unglaublich groß. Es gehört zum Weltnaturerbe und ist ein extrem wichtiges Ökosystem. Heute messen wir die Korallen- und Algendichte in diesem Areal hier. Bei den Korallen sind es 40%.
0: Die Wissenschaftler erforschen den Zustand der Korallen und anderer Meerestiere, die Wasserqualität des Ozeans und die Auswirkungen des Klimawandels.
2: Mein erster Arbeitstag war auch mein erster Besuch hier. Ich dachte nur, eine Tropeninsel. So schlimm wird das nicht. Die Insel ist klein, 800 Meter im Durchmesser. Man kann sie in 15 bis 20 Minuten überqueren. Wir sind 2,5 Stunden vom Festland entfernt. Was wir brauchen, wird uns einmal pro Woche mit einem Frachtschiff geliefert. Wenn hier auf der Insel was passiert, müssen wir damit klarkommen. Hilfe und Material vom Festland zu bekommen, ist schwierig.
0: Und das ist der Namensgeber der Insel, der hier heimische Reiher, englisch Heron.
2: In der Forschungsstation arbeiten nur 10 Leute. Aber es kommen viele Besucher auf die Insel.
0: Die Forschungsstation hat einen guten Ruf und zieht Wissenschaftler und Studenten aus der ganzen Welt an. Die paradiesische Lage ist sicherlich ein zusätzlicher Reiz.
2: Die meisten Leute reisen von Brisbane mit dem Zug an und setzen dort mit der Fähre über. Das kann eine

0: ganz schön raue Überfahrt werden. Sobald sie auf der Insel eintreffen, zeigen wir ihnen alles und kümmern uns um sie.
1: Ein paar Stunden am Tag ist viel los im Paradies.
2: Office Liz.
3: Go ahead.
4: Fährst du zur Forschungsstation? Die hatten gestern ein Problem mit dem Wasser.
0: Ich bin dorthin unterwegs und sag dir Bescheid, was los ist. Wir haben hier ein Langzeit-Klimawandelprojekt. Verschiedene Szenarien zur Übersäuerung der Meere. Ich muss dafür sorgen, dass das Experiment läuft wie geplant.
1: Ob man auf so einer Trauminsel nicht doch irgendwann Läden, Kinos oder Tanzen gehen vermisst? Dr. Perkins vermisst gar nichts, auch nicht in ihrer Freizeit.
0: Die Arbeit hier ist toll. Und wenn man fertig ist, ist man sofort draußen am Riff und kann tauchen gehen.
1: So lässt es sich aushalten.
0: Angeln bringt hier nichts.
4: Sollen wir Speerfischen?
0: Lieber woanders.
1: Fischen ist hier nicht verboten.

0: Dienstag.
1: Super, der schmeckt bestimmt.
2: Für heute Abend? Als ich auf die Insel kam, war ich Single und dachte, ich bleibe nicht lang. Doch dann habe ich mich verliebt. Mein Freund arbeitet auch in der Forschungsstation. Ich bin sein Boss. Ich hab's gut. Wir verbringen viel Zeit miteinander.
3: Was nicht ganz so paradiesisch ist in dieser Gegend, es gibt verheerende Tropenstürme. Auf Heron Island und in ganz Nordaustralien wird das Wetter akribisch beobachtet.
2: Auf diesem Turm gibt es eine Wetterstation, die täglich Daten an unsere Wetterbehörde liefert und das Windaufkommen misst. Bald beginnt die Wirbelsturmsaison.
3: Die heftigen Wirbelstürme heißen hier Zyklone.
2: Hier werden die Wetterdaten angezeigt. Der Wind beträgt heute 15 Knoten, also kein Problem.
3: Bei so guten Aussichten fällt es schwer, die Insel zu verlassen. Doch der Zug hat noch mehr als 1000 Kilometer vor sich. Es geht noch tiefer hinein in die Region der tropischen Wirbelstürme. Zyklone sind eine große Gefahr. Sirenen fordern die Menschen auf, sich in Sicherheit zu bringen. Auch der Sunlander war auf diesem Streckenabschnitt bereits schwerstem Wetter ausgesetzt. Zugbegleiterin Shelley Reed hat es miterlebt.
4: Seit ich hier arbeite, gab es zwei Zyklone an der Küste von Nord Queensland. Larry wütete über Innisfail, Yassi über Tully. Wir stoppten unsere Züge Richtung Norden, denn es gab massive Überschwemmungen.
3: Zyklone werden in Stärken von 1 bis 5 eingeteilt. Yassi gehörte der Kategorie 5 an. Solche Stürme sind extrem gefährlich und richten immensen Schaden an. Als Yassi im Februar 2011 an der Küste wütete, kam es zu Windgeschwindigkeiten bis zu 300 Stundenkilometern.
4: Ich erinnere mich noch, als der Zyklon vorüber war. Wir fuhren weiter nach Norden und da sahen wir Häuser, die uns nie zuvor aufgefallen waren, weil die ganzen Bäume davor weggerissen waren. Die Häuser waren völlig zerstört. So etwas hatte ich noch nie gesehen. Es war faszinierend und gleichzeitig furchterregend.
3: Im tropischen Norden von Queensland gehen nicht nur vom Wetter Gefahren aus. Auch die Tierwelt kann bedrohlich sein. Berüchtigt sind die aggressiven Leistenkrokodile. Bis zu 6 Meter lang können sie werden und 1 Tonne schwer. Sie leben in Flüssen, Seen und auch in Salzwasser. Immer wieder kommt es zu blutigen Zwischenfällen zwischen Mensch und Tier. Im Zug ist man vor ihnen natürlich sicher. Sehr zum Bedauern des kleinen Cooper.
5: Vielleicht sehen wir Krokodile.
6: Wir sind viel zu schnell für Krokodile. So schnell kommen sie nicht aus dem Fluss.
5: Was glaubst du, wie groß sie werden?
6: So groß.
5: Wie dein Arm? Oder größer?
6: Ich zeig's dir.
5: Wie groß?
6: So groß.
5: So groß wie du? Und du bist schon groß.
3: Simon Kelly und seine Familie sind die weite Strecke nicht geflogen, weil sie den legendären Sunlander noch einmal erleben wollten. Denn dies ist seine letzte Fahrt. Er wird durch einen moderneren und schnelleren Zug ersetzt. Doch für den Eisenbahnenthusiasten ist der Sunlander der Klassiker. Und das Zugfahren an sich die perfekte Gelegenheit, die extrem unterschiedlichen Landschaften Ostaustraliens an sich vorbeiziehen zu lassen. Der Sunlander nähert sich zum letzten Mal seiner Endstation.
5: Wir sind bald da. Einen ganzen Tag und eine ganze Nacht. Aber die Kinder haben es gut überstanden. So lange stillzusitzen ist eine große Leistung für einen Dreijährigen.
3: Nach rund 30 Stunden Fahrzeit erreicht der Sunlander nun Cairns. Mit seiner Ankunft geht eine Ära zu Ende. Cairns ist ein beliebter Ausgangspunkt für Exkursionen zum Korallenriff, aber auch in den Regenwald. Von hier führt eine besonders malerische Nebenstrecke durch die Barron-Schlucht zum hochgelegenen Örtchen Coranda. Coranda liegt mitten im Regenwald. Ständig können umgestürzte Äste und Bäume auf den Schienen liegen. Ein Spezialtrupp sorgt für freie Gleise.
0: Ich arbeite seit 25 Jahren bei der Bahn. Unser heutiger Dienstplan. Jeffrey, du fährst den Wartungswagen. Mark und Mick, ihr fahrt nach Cairns. Ich fahre die erste Tour nach Coranda, ihr die zweite.
3: Les Perel, der Chef der Truppe, braucht ein besonderes Fahrzeug, das zur Not auch wieder runter kann von den Schienen.
0: Der Wagen muss genau über den Gleisen sein. Dann wird diese Vorrichtung vorn runtergefahren und das Auto geht automatisch hoch. An den kleinen Vorderrädern sind Bremsen, die Hinterräder bleiben unten. Neue Mitarbeiter erkennt man daran, dass sie in den Kurven immer mit dem Lenkrad steuern wollen. Die Zyklonsaison kommt bald. Da stürzen Bäume um, es gibt Geröll und große Steine. Den Jungs wird das Äußerste abverlangt. Man weiß nicht, was einen jeden Tag erwartet.

0: Wir brauchen Werkzeug, um ein paar Äste wegzuhauen. Mal sehen, was wir haben. Da ist bestimmt das Richtige dabei.
1: Auf der 37 Kilometer langen Strecke durch den dichten Regenwald können den Männern auch Tiere gefährlich werden. Les-Kollege Ivan Brim hat da schon einiges erlebt.
2: Hier gibt es kleine Giftschlangen. Brauenottern und die rotbäuchige Schwarzotter.

0: gefunden.
1: Nee.
0: In Australien gibt es mehr Giftschlangen als sonst auf der Welt. Und auch riesige Spinnen. Eine Spinne frisst sogar ganze Vögel. Eine besondere Rolle spielt der ungiftige Rautenpython. Die Aborigines nennen ihn Budaji. Nach einer ihrer Legenden hat Budaji die Barrenschlucht gegraben. Daher ziert sein Bild auch die Lokomotive der Dschungelbahn. Dass es in diesem extrem schwierigen Gelände überhaupt eine Zugstrecke gibt, ist Bodenschätzen zu verdanken. Ende des 19. Jahrhunderts gab es erst einen Goldrausch am Palmer River. Als es vorbei war mit dem Gold, wurde Zinn entdeckt und abgebaut. Die Schätze mussten aus dem Dschungel zu den Häfen an der Küste gebracht werden.
2: Es gab ein paar Orte, wo sie Gleise hinbauen wollten. Dann entschied man sich für Cairns und deshalb ist Cairns heute so groß.
0: Auch das Zinn war eines Tages zu Ende und übrig blieb eine kleine malerische Touristenstrecke. Das Vermächtnis zahlloser Männer, die dem schwierigen Gelände oft unter Einsatz ihres Lebens eine Schienenstrecke abtrotzten. Heute kommen Menschen aus der ganzen Welt, um sich von der kleinen Bahn durch den spektakulären Regenwald fahren zu lassen.
2: Die Steigung der Gleise hier in den Bergen beträgt über 2%. Es gibt 15 Tunnel, der 15. ist der längste, 481 Meter lang. An manchen Stellen geht es an einer Seite steil rauf und auf der anderen steil nach unten.
0: Die Streckenkontrolle ist abgeschlossen und Les gibt grünes Licht für die Zugfahrt. Danach ist sein Arbeitstag zu Ende. Seine Freizeit verbringt er auf dem Boot.
2: Das ist einer der heißesten Teile Australiens, aber du darfst nicht im Meer schwimmen. Die

0: den sie jahrzehntelang gefahren haben.
1: Der Sunlander nahm 1953 seinen Betrieb auf. Er hat seine besten Zeiten hinter sich.

0: Sein Nachfolger steht im Bahnhof von Cairns bereit. Schnittig und modern soll er die Tradition weiterführen. Der Spirit of Queensland. Er wird im Durchschnitt 60 Stundenkilometer schneller fahren als sein Vorgänger. Seine Ausstattung ist zeitgemäß. Es gibt Videobildschirme an jedem Platz. Für die, die nicht gern aus dem Fenster sehen. Er ist 5 Waggons länger, fährt die Strecke häufiger und es gibt sogar Duschen an Bord. Doch eines wird sich nicht ändern. Der neue Zug fährt auf derselben Strecke. Zu den Menschen im Riff, im Dschungel, im Outback.
1: Es ist ein Lebensstil. Man ist draußen, sieht keine versmogten Städte, sondern eine Weide mit grasenden Pferden. Das liebe ich daran. Dieses bodenständige Gefühl. Jeden Tag sieht man etwas, das man noch nicht kennt. Es ist unglaublich, diese Artenvielfalt.
0: Die Eisenbahn verbindet Räume und Menschen. Sie ist nicht das schnellste Transportmittel, auch nicht das preisgünstigste. Aber mit ihr zu reisen ist die beste Art, ein Land zu erkunden.
2: Guten Abend, meine Damen und Herren. Stadt der Liebe und der Lichter, der Bohème und der Mode. Kaum eine Stadt hat so viele Beinamen wie Paris. Die französische Metropole ist Mythos und Klischee zugleich. Für den deutschen Maler August Macke die schönste Stadt der Welt. Paris und seine Viertel, sie sind ein Kosmos für sich, schillernd und voller Leben. Was macht ihre Faszination aus? Unsere beiden Filmschätze aus den 80er Jahren spüren dem Zauber der Seine-Metropole nach. Was wäre Paris ohne seine berühmten Cafés? Hier wurde Ende des 19. und in der ersten Hälfte des 20. Jahrhunderts Geschichte geschrieben. Von Malern und Bildhauern wie Pablo Picasso oder Amedeo Modigliani oder Schriftstellern wie Ernest Hemingway. Manche haben hier einen guten Teil ihres Lebens verbracht.

Paris ist ein Fest fürs Leben, schrieb Ernest Hemingway. Morgens um 6 sieht man davon nur die Kehrseite. Alltag in den Zentren des Wohllebens, die in diesem Quartier feierliche Namen tragen wie Dom, Rotonde, Closerie, Coupole. Wir sind am Carrefour Vavin, der Straßenkreuzung, die seit Generationen geradezu magische Anziehungskraft ausübt. Paris und der Montparnasse.

Die Dichter Max Jacob, André Breton, August Strindberg haben hier getrunken, gegessen, geredet, geschrieben. Apollinaire war da und Ernest Hemingway, Scott Fitzgerald mit seiner eleganten Zelda und ein gutes Dutzend Jahre früher ein Immigrant namens Lenin. Nostalgie wird hier gepflegt in der Closerie des Lilas, wo sich die Eleganz des Dolce Vita mit dem demokratischen Charme einer Brasserie an der Ecke vereint.

0: Morgens um 8 bricht links und rechts des Boulevard Montparnasse ein neuer gastronomischer Tag an. Die Terrassen, mit oder ohne Markisendach, laden ein wie Theaterlogen zu einem Blick auf das vorbeitreibende Leben. Das ist die Zeit der ersten Stammgäste, die es Ernest Hemingway gleich tun.
1: Ich konnte immer in den Café gehen und schreiben. Man konnte den ganzen Vormittag an einem Café Crème arbeiten, während die Kellner das Café säuberten und ausfegten und es nach und nach wärmer wurde.
0: In der Closerie des Lilas wächst zwar kein Flieder, wohl aber gibt es, wie Ilja Ehrenburg sich erinnert, Schreibpapier. Morgens um 9 werden die Meeresfrüchte angeliefert. Das Beste aus den Flüssen und Meeren, Langusten von der bretonischen Küste. Passé, die Zeit, als hier Lenin, Trotzki und Apollinaire miteinander Schach spielten, als man sich der Literatur wegen in die Haare geriet. Noch feiner gibt sich heute das Dôme, diese Bar Tabac der Künstlergenerationen vor und nach dem Ersten Weltkrieg. Mit den Austern kam auch der Écaillé an die Ecke des Dôme. Écaillé, sagt Delarousse, nennt man die Person, die die Austern öffnet und verkauft. Der Montparnasse zum Glück hat viele Gesichter. Nur wenige Minuten vom großen Boulevard entfernt, in der Rue Daguerre, lebt ein Stück Alt-Montparnasse. Hier drängen sich Bürger, Handwerker, Künstler, Schreiber, Gastarbeiter und die Hausfrauen des Quartiers. Doch zurück zum Carrefour Vavin. La Rotonde, an der Kreuzung der Boulevards Montparnasse und Raspail.
1: Es war ein Café wie unzählige andere.

0: schreibt Ilja Ehrenburg. An der verzinkten Theke konsumierten Pferdekutscher, Taxichauffeure und Angestellte ihren Kaffee oder Aperitif. Dahinter befand sich ein düsteres, verräuchertes Zimmer mit 10 oder 12 Tischen. Abends füllte sich der Raum. Alles schrie durcheinander. Kunstdispute, Gedichtdeklamationen, Beratungen über die Herbeischaffung von 5 Francs, Raufhändel, Friedensschlüsse.
1: Seit dem 20. September 1927 hatte die Rotonde schräg gegenüber eine neue Rivalin, die ihr rasch den Rang ablief, La Coupole.

0: Schlagt ein x-beliebiges Lexikon der modernen Kunst auf, so habt ihr die prominentesten Montparnassiens beisammen. Walter Mehring.
1: Eh bien, ces trois cafés.
2: Wie ein Relikt aus jener alten Zeit sitzt der Experte für afrikanische Kunst, Claude Verité, vor uns.
0: Nun gut, diese drei Cafés, die die Zeiten überdauert haben, waren damals keineswegs luxuriös. Sie waren anspruchslos, wie ihre wenig betuchte Kundschaft. Der Montparnasse war damals kein Viertel der Reichen. Die Bewohner der Rue de la Gaîté, der Rue de l'Ambre und des Boulevard Montparnasse waren keine Bourgeois. Was hier zählte, war die Arbeit der Maler und Bildhauer.
1: Et qui ne décelait que des habitations qui n'étaient pas tellement, tellement bourgeoises. C'était avant tout le centre de travail des peintres, des sculpteurs.
2: Modigliani aus Livorno schockierte und faszinierte die Bohème in den Cafés am Carrefour. Antoine Bourdel, Meisterschüler von Rodin, hat am Montparnasse sein Atelier. Oder Henri Laurence und viele, viele andere. Der Montparnasse war ein großes Laboratorium. Der Kubismus und die abstrakte Kunst gingen von hier aus, sagt Claude Verité, bei dem Picasso, Max Ernst und André Malraux Stammkunden waren.
1: Vous aviez ce que l'on pouvait appeler les expressionnistes, c'est-à-dire Soutine, Modigliani.
0: Wir hatten hier auch expressionistische Maler, wie Soutine, Modigliani und später den Maler Gromaire mit seiner Vorausnahme der wilden Malerei, ebenso Léger.
1: Mais avec des préalables de rudesse très fort, comme Léger également.
2: Aber in welcher Manier auch immer gemalt oder gezeichnet wurde, eine blieb sich immer treu, Kiki. Kiki verkörperte den Montparnasse. Nostalgische Fotos aus den tollen Jahren des Montparnasse, Atelierfeste, der Bal Bullier, der Bal des Cazars, der Bal von La Horde. Ein Kapitel aus dem geheimen Paris des Fotografen Brassai. Zur Aperitivzeit auf der Terrasse des Dom. Der jugoslawische Schriftsteller Danilo Kiš kam aus dem grauen Belgrad an den Montparnasse, der schon so viele ausländische Künstler und Schriftsteller anzog.
3: Franchement, c'est d'abord ça. C'est d'abord ça, je ne sais pas.
0: Ehrlich gesagt, Paris und der Montparnasse, das sind für mich vor allem diese Café-Restaurants. Als ich zum ersten Mal nach Paris kam, traf ich mich mit meinen Malerfreunden oder auch mit den Literaten immer hier. Daraus wurde eine Gewohnheit. Ich wohnte damals auch in kleinen Hotels im Quartier. Die ganze Atmosphäre hier erschien mir internationaler. In Café-Restaurants wie der Coupole, dem Dom, der Rotonde und dem Select bist du nicht nur in Paris, sondern in einem Turm von Babel. Du hörst alle Sprachen, triffst Leute aus aller Herren Länder. Manchmal stößt du auch unfreiwillig auf Landsleute, die man gleich an ihren Stimmen, ihrem Geheul erkennt.
3: Vous n'êtes pas seulement à Paris, où c'est un Paris typique, mais vous êtes dans un tour de Babel de toutes les langues. Vous y rencontrez des gens de tous les pays, vous entendez les langues de tout le coin du monde, et vous en rencontrez aussi, même si vous ne voulez pas, souvent des compatriotes que vous reconnaissez d'après leur voix, d'après leur hurlement, etc. Il y a par exemple ici un restaurant que j'évite le dernier temps.
0: In letzter Zeit gehöre ich zu den Dauergästen im Select. Meine Malerfreunde haben mir damals gleich klargemacht, dass man dort nur einen Kaffee bestellen muss und den ganzen Tag sitzen bleiben kann.
3: Dans le Select, ils peuvent rester pendant toute la journée avec un café. Il y a un peu plus loin près de la librairie.
0: Ein Stück weiter, neben der Buchhandlung, wohnt Eugène Ionesco. Manchmal sehe ich ihn hier vorbeigehen.

0: Oder seinerzeit sah ich hier oder in anderen Cafés Jean-Paul Sartre. Und da hatte ich das Gefühl, auch ein wenig zur literarischen Welt zu gehören. Und nicht nur als Tourist herumzusitzen.
1: Tout à fait touristique encore, en dépit de tout.
2: L'eau de Vichy, c'est une eau qui est bicarbonatée sodique. Bon. Elle contient du sodium. Le sodium, c'est ce qu'il y a, c'est le sel, c'est du chlorure.
3: Der Gang von Café zu Café verläuft am Montparnasse nach ungeschriebenen Regeln. Es gibt ein Wort dafür, rayonner, die Reihe machen. Ein alter Montparnassien wie der Bildhauer César ist natürlich über jedes Reglement erhaben, aber auch für ihn ist das völlig selbstverständlich, vom Select zur Rotonde hinüberzugehen, die heute nichts mehr mit der berühmten Rotonde der ersten Jahrhunderthälfte gemein hat. César gehört heute zu den Künstlern am Montparnasse, die zählen.
0: Ich bin ein alter Montparnassien. Mit 20 Jahren kam ich hierher. Ich stamme aus Marseille und als ich von Paris träumte, hieß das für mich Montparnasse. Die Massenmedien in der Provinz erzählen uns, Montparnasse, das ist so wie früher der Montmartre mit dem Bateau Lavoir. Montparnasse, das bedeutet Künstlerleben. Man träumt also von einem Leben am Montparnasse.
3: Einen Traum erfüllte sich René Lafont in den 20er Jahren Geschäftsführer im Dom, als er 1927 die Coupole eröffnete.
4: Et alors là, à ce moment-là, c'était les années folles, ce qu'on appelle les années folles. On avait triplé le chiffre d'affaires.
0: Das waren damals die tollen verrückten Jahre. Wir hatten unseren Umsatz verdreifacht, aber der Besitzer des Dom, Monsieur Chambon, setzte mich und meinen Kompagnon vor die Tür, weil er seine Kinder in das Geschäft übergeben wollte. Mit dem Geld, das er uns auszahlte, haben wir die Coupole gebaut. Im Dom gab es einen Stammkunden, der sagte, ihr kennt alle Leute, alle Künstler hier im Quartier, ihr könnt doch jetzt nicht vom Montparnasse verschwinden. Er nahm uns mit in die Rue de Saint-Père und wir haben hier mit einem Kohlenhändler über dieses Gelände verhandelt. Denn wo heute die Coupole steht, war damals eine große Kohlenhandlung. Alles war schwarz, nicht einmal das Trottoir war passierbar. Wenn man aus der Rue de Lambre kam, musste man einen großen Bogen machen.
4: On ne passait pas sur le trottoir ici, c'était tellement noir le soir. On descendait la Rue de Lambre, on passait à la Rotonde et on passait.

0: Eine Art Brasserie, ein richtiges französisches Restaurant. Die Ausländer, die hierher kommen, erwarten von uns ein gutes französisches Restaurant.
1: Nous avons dit à l'architecte, nous lui avons dit, nous voulons quelque chose de brasserie, restaurant français. Quelque chose de logique, nous ne voulons pas des sac-bars, nous ne voulons pas des self-service, nous ne voulons pas tout ça. Nous voulons une brasserie, restaurant bien française. Parce que l'étranger qui vient ici à Montparnasse vient pour moi un restaurant français. À ce moment-là, l'architecte Barrier Lebouc nous dit, mais comment allons-nous l'appeler ce restaurant?
0: Die Architekten Barrier und Lebouc fragten, was für einen Namen sollen wir denn dem Restaurant geben? Das heißt, ich habe die Frage gestellt. Sie sagten zu mir, wir haben also das Dom, wir haben die Rotonde, La Coupole. Dieser Name hat uns sofort gefallen. Und es gibt tatsächlich hier eine Kuppel, sie existiert noch immer. Aber über der zweiten Etage, wenn Sie hochsteigen, können Sie die Kuppel sehen. Täglich speist die Küche der Coupole 1200 bis 1500 Hungrige. Zwei Brigaden à 10 Köche sowie Hilfspersonal stehen unter dem Kommando des Maître de la Cuisine. Die Coupole hat sich seit 1927 kaum verändert. Noch immer überrascht diese Symbiose aus Bahnhof und Theater. Ein vorzüglicher Platz, wenn man sehen und gesehen werden will. Ein Stammplatz für viel Prominenz, Künstler natürlich, Schriftsteller, auch Politiker, solange sie noch nicht auf der Regierungsbank sitzen. Gern zeigen uns die Kellner, wo früher Mitterrand saß oder Sartre. Ein Geheimnis des Dauererfolgs, die Coupole ist seit ihrer Gründung in Familienbesitz. René Lafont, der rüstige 80-Jährige, sieht täglich nach dem Rechten und begrüßt seine Stammgäste. Die Söhne Jean-Pierre teilen sich Tag- und Nachtschicht. Wollte man berühmte Gäste aufzählen, man käme an kein Ende. Café-Restaurants wie Dom, Rotonde, Flore, de Magot stehen für bestimmte Epochen, haben ihre Zeiten, wo sie en vogue sind, in Mode. Nur die Coupole hat etwas Zeitloses.
2: 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C'est pas vrai. Ça y en a point, ça va l'en être vrai. 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
3: C'est tout, comment ça passe?
4: Einer der Stammgäste, Pierre Restany, Pariser Kunstpapst.
5: C'était le Dôme, après c'était la Coupole, Il y a des raisons pour ça.
6: Alors, il y a donc, si vous voulez,

0: Votre question est bonne, Monsieur Merling, parce qu'en effet, elle mérite qu'on s'y attarde.
1: Es gibt in der Tat soziologische Gründe, warum bestimmte Cafés zu bestimmten Zeiten in Mode sind und dann zu den Cafés einer bestimmten Epoche werden. Warum erlebte zum Beispiel der Montparnasse nach dem Krieg seinen Niedergang in der Zeit, als Saint-Germain in aller Munde war, und in den 50er Jahren die Wiedergeburt seiner kulturellen Bedeutung? Aus historischen Gründen. Die Künstler sind vielleicht gegenüber der Geschichte treuer als andere Leute. Der Montparnasse hat eine Geschichte, eine Vergangenheit. Die Geschichte, die Vergangenheit zieht die Leute an. Nach dem Krieg hat Paris vor allem in den 60er Jahren massenhaft Leute aus aller Welt angezogen. Paris wurde ein internationales Zentrum der Kunst. Allerdings die Mehrzahl dieser jungen Künstler, Dichter, Schauspieler war mittellos und der Aufenthalt im Café war die einzige Bequemlichkeit, die sie sich leisten konnten. Dazu kommt die kosmopolitische Bedeutung der Kaffeehauskultur. Ein Lokal wie die Coupole spielte in dem Moment, wo der Montparnasse in den 50er Jahren wieder kulturelle Bedeutung gewann, eine große Rolle. Hier saßen zwei Künstlergenerationen nebeneinander, die Taschisten, die Informellen und die junge Generation des neuen Realismus. Hier trafen sich zum ersten Mal Künstler wie Tinguely und Yves Klein. Hier feierte Yves Klein Hochzeit.
0: Quand Montparnasse a commencé à reprendre une dimension culturelle, c'est-à-dire au début des années 50, il y a eu ici deux générations, celle de l'informel, celle du tachisme, et en même temps la nouvelle génération, celle du nouveau réalisme. C'est ici que pour la première fois, des gens comme Tinguely se sont rencontrés avec Yves Klein. C'est ici que Yves Klein s'est marié.
2: Un demi-blanc à côté, il sera très bien comme ça.
3: Demi-sancerre, sancerre, muscadet.

eine Art Hierarchie. Das Dom, die Kupole, die Rotonde hatten den Nimbus einer großen Vergangenheit. Sie waren die Cafés erster Klasse. Das Elekt dagegen war zugänglicher, gemischter, kosmopolitischer. Viele Künstlerkarrieren spielten sich zwischen dem Select und der Coupole ab. Aber diese 20 Meter Straße zu überqueren, bedeutete oft so viel wie der Gegensatz von Scheitern und Erfolg. Trägheit und Aktivität, zwischen Anonymität und Ruhm. In dem Maß, wie der Montparnasse seine alten Strukturen zurückgewann, bildete sich auch eine Hierarchie heraus. Und die Coupole wurde auch dank der künstlerischen Aufgeschlossenheit ihres Besitzers, so etwas wie die intellektuelle Zentrale. Im Frühling und Herbst war es draußen wunderbar mit den Tischen, im Schatten der Bäume und des Denkmals des Marschall Ney. Die Closerie des Lilas war das nächstgelegene gute Café, schrieb Ernest Hemingway. Angenehm sitzt man hier, speist vorzüglich bei Geschäftsessen oder bei privaten Diners.

Das Mobiliar, Tische werden umgekippt, Geschirr zertrampelt, die Fensterscheiben zersplittern. Einer schreit auf den Boulevard, es lebe China, ein Hoch den Rifka-Bühlen. Die Polizei schreitet ein. Passé. De la merveilleuse avance.

0: 1905 est parti de la Closerie des Lilas.
1: Viele literarische Richtungen der 20er Jahre wurden hier geboren. Die Geschichte der Closerie geht zurück bis in das Jahr 1830. Es gab damals einen Patron namens Bullier. Er hatte auf der anderen Seite des Boulevard Saint-Michel sein Tanzlokal. Um 1905 wurde dann dieses Gebäude errichtet. Bullier installierte hier sein Café, die Closerie des Lilas.
0: Le patron de la Closerie des Lilas en face s'appelait Bullier. Comme il avait affaire qu'à des étudiants qui disaient on va chez Bullier, alors il a appelé son bal Bullier. Et ici, la Closerie des Lilas est venue un café littéraire.
2: Hier konnte man stundenlang schreiben, erinnert sich Ilja Ehrenburg. An den Dienstagen versammelten sich die Schriftsteller. Eines Tages gab es Wahlen. Den Thron des Fürsten der Poesie bestieg Paul Faure, der schöne dunkelhaarige Verfasser unzähliger fröhlich wehmütiger Balladen.
1: Paul Faure sagte zu mir, liebe Freundin, Sie könnten an den Tischen Schilder mit den Namen der berühmten Gäste anbringen. Apollinaire, Lenin und so weiter. Heute setzen wir diese Tradition fort. Leider bringt man erst dann Schilder an, wenn die Leute tot sind.
0: De tous ces gens-là. Alors maintenant, on continue malheureusement parce que on ne met que des plaques quand les gens ne sont plus là.
3: Im Gästebuch finden sich viele Namen, die ein Schild wert wären. Yves Montand, Louis Bunuel und ja, endlich er, aber erst 1956, Ernest Hemingway.
0: Il a beaucoup écrit ici sur les tables ici parce qu'il habitait à côté rue d'Assas.
1: Er saß oft dort in der Ecke und schrieb. Er wohnte in der Rue d'Assas, ganz in der Nähe. Ich lernte ihn 1958 kennen. Das war an der Bar. Und darum ist sein Namensschild auch hier an der Bar. Er trank am liebsten Bourbon. Natürlich habe ich erst den alten Hemingway kennengelernt. Nicht den der Vorkriegszeit. Ich bin hier seit 1953.
3: Außer den Cafés gab es noch andere Gründe, die die Künstler an den Montparnasse zogen. Preiswerte Ateliers, Modelle, Kunstakademien, die Nähe zu berühmten Meistern. Kiesling kam aus Krakau. Van Dongen aus Holland.
2: Uns verband nicht die Skandalsucht, nicht einmal die Gemeinsamkeit hochfliegender Kunsttheorien, sondern das Gefühl der gleichen Ausgesetztheit. Ilja Ehrenburg.
3: Eine der berühmtesten Akademien am Montparnasse, La Grande Chaumière. Generationen von Malern standen oder saßen hier um die Modelle. Oft kamen sie als Schüler und blieben als Meister. Manche Türen tragen noch berühmte Namen. Atelier Bourdel, Atelier Leger. Auf alten Fotos aus dem Atelier Yves Prayer sieht man, wie wenig sich geändert hat in der Grande Chaumière. Vielleicht kommen heute mehr Japaner als zu Zeiten von Fujita.

Fujita gehörte zur internationalen École de Paris der 20er und 30er Jahre. Stammgast im Dom und in der Coupole, unerschütterlich auf allen Künstlerfesten, mit allen Freund, von Pablo Neruda bis Man Ray, dessen Gefährtin Kiki von Montparnasse auch Fujita Modell stand. Besonders stark waren am Montparnasse die russischen Maler vertreten. Der berühmteste Chagall. Und der traurigste Chaim Soutine. Soutine lebte eine Zeit lang in einem Atelier in der Cité Falguière. Einer seiner Nachbarn war Modell.

0: Modigliani. Soutines Atelier steht noch. Man stellt sich vor, wie er hier vor den Porträts saß oder vor jenen berühmten halben Ochsen, die er tagelang in seinem Atelier hängen ließ, um sie so lebensecht wie möglich malen zu können. Sein Grab fand er auf dem Friedhof Montparnasse. In Soutines Atelier lebt heute eine russische Malerin, Mirjana Maudusch. Im Grund, sagt sie, hat sich hier wenig geändert. Die Räume sind feucht und schwer heizbar. Auch heute gibt es wieder eine internationale École de Paris.
1: Ich meine, alle Maler in Paris fühlen sich als Künstler von Paris. Weil wir leben hier, wir zahlen Steuern hier, wir kaufen unsere Bestick hier. Und die Farben, und wir starten mit unseren Bildern von hier an. Unsere besten Freunde sind hier eigentlich, weil sonst hätten wir nicht hier gekommen.
2: Die Kollaboration. Ist Montparnasse noch der Inbegriff von Bohème?
1: Ah ja.
2: Zeig sie es
1: dann.
2: Ja, ja. Et en quel sens? La Bohème.
1: La Bohème in der Sens, zum Beispiel, man braucht, wir kennen ja nicht anderes als zum Beispiel, wenn man müde ist abends um 10 Uhr von der Arbeit, dann geht man in die Café. Und es gibt noch immer bestimmten Café, wo kann man auch eine Frau, ein Mädchen, alleine hingehen und sitzen, ohne zu gestört sein und irgendwie falsch verstanden sein, wie man sagt, und so weiter. Und man begegnet immer ihre, so ungefähr.
2: Aber wo gehen Sie hin? Geht man auch in die Kupol, ins Dom?
1: Ach nein, diese Cafés sind ganz teuer und das ist mehr für Touristen. Ja, man geht ab und zu in Kupol, ja. Dom ist ein bisschen Snob auch geworden. Und Kupol, wenn Sie schauen, Nachmittag, das sieht aus wie ein altes Heim.

Der Montparnasse verändert sich, wird saniert. In dieser Gegend hatte einmal Gauguin sein Atelier. Später Duchamp, Max Ernst, Brancusi. Wird so einmal der größere Teil des Montparnasse aussehen? Nostalgie und Denkmalschutz mögen es verhüten.

Derjenige, der weder Mauern noch Türen hat und der mehr als jedes andere Heiligtum das Losungswort beanspruchen könnte, keiner trete hier ein, der nicht Künstler ist. Majakowski schrieb 1924, das violette, das anilinfarbene Paris stand hinter dem Fenster der Rotonde auf. Aber schon Majakowski bekam die Rotonde der Touristen zu sehen. Die Ausländer kamen und hörten die Worte des Guide. An diesem Tisch saßen gewöhnlich Guillaume Apollinaire und Picasso. Und in jener Ecke dort zeichnete Modigliani die Anwesenden und verlangte pro Zeichnung ein Glas Cognac.

0: Zwischen 4 und 6 nachmittags ist die große Zeit des Select. Ankunftshafen schon für Henry Miller.
1: Wir saßen viel in Cafés herum. Wenn wir pleite waren, studierten wir die Ankunftszeiten der Schiffe. Es gab immer irgendwelche Studentinnen, junge Amerikanerinnen, die in den Ferien nach Paris kamen. Wir lernten uns ihnen zu nähern, sie luden uns zum Essen ein und liehen uns Geld.
0: Wenn an sonnigen Tagen das Pariser Licht seinen ganzen Zauber entfaltet zur Stunde des Absinths, dann mag man dem Wanderer durch Paris, Léon-Paul Fargue, glauben.
1: Montparnasse ist einer der Plätze auf der Welt, wo er sich leicht leben lässt.
2: Ah.

0: Unterdessen ist es Abend. Man strömt in die Kupole zum Essen.
1: Excusez-moi. Non. Si vous voulez, il y a feuilleté. C'est une tranche de jambon qui enveloppe du champignon émincé à la crème dans un feuilletage. C'est chaud. Une sauce Bordeaux.
0: Kein Gedanke daran, dass einmal ein Maler wie Kiesling oder ein Modell wie Kiki sich ihrer Kleider entledigten und unter dem Beifall der Gäste in den Springbrunnen stiegen. Über die 90 Kellner und die 30 Oberkellner wacht der Chef du Service, Monsieur Charles. Ein Berliner, den das Leben vor über 30 Jahren hierher getragen hat. Er empfängt, er begrüßt, er fragt, wie es geht. Er weist Plätze an, mehr in der Mitte bei den Touristen oder mehr zur Seite, wo die Stammgäste sich bedienen lassen. Er berät, er ordnet an.

0: Die wollten wahrscheinlich eine Minestrone bauen.
1: Monsieur Charles kennt Gott und die Welt. Er hat sie alle bedient, von Picasso und Jean-Paul Sartre bis zu Belmondo. Und mit einem leicht müden Blick sieht er nach dem Rechten. Paris hat kein Ende, schrieb Ernest Hemingway. Wir kehrten immer wieder dorthin zurück, ganz gleich, wer wir waren oder wie es sich verändert hatte oder unter welchen Schwierigkeiten oder mit welcher Mühelosigkeit man dahin gelangen konnte. Paris war es immer wert.

0: abends erwacht auch die Closerie des Lilas. Aus dem Nobelrestaurant, aus dem Literatencafé und aus der Brasserie. Mit den Erinnerungen an Lenin bis Aragon, an Apollinaire bis Jean Eustache, wird eine Bar Américain. Jetzt trifft sich die Jeunesse Dorée, die Schickeria, die große Welt, tout Paris. Und der Tourist, der zu Hause von den schönen Tagen am Montparnasse erzählen will.
1: Thank you.

Noch einmal, Ernest Hemingway. Wenn du das Glück hattest, als junger Mensch in Paris zu leben, dann trägst du die Stadt für den Rest deines Lebens in dir, wohin du auch gehen magst. Denn Paris ist ein Fest fürs Leben.

Paris, 12 Uhr mittags. Der Bezirksmarkt in der Rue Mouffetard im 5. Arrondissement geht bald zu Ende. Die Pariser sind skeptische Genießer. Man wird doch das Obst beriechen und befühlen, ehe man sein Geld dafür ausgibt. Und kein Verkäufer von Melonen oder Pfirsichen nimmt es übel. Gewohnheitssache. Diese Bezirksmärkte spielen in der Versorgung eine viel größere Rolle als bei uns. Sie sind über ganz Paris verteilt und es gibt kaum jemand, der nicht vieles auf dem Markt kauft.

In ihrem Stoffwechsel tritt über Mittag eine Ruhepause ein. Vielleicht, dass ganz feine Ohren in dieser Stille bereits das Grollen der nächsten Bataille hören. In ganz Frankreich rollen jetzt schon wieder die Lebensmittelzüge, deren Ziel Paris ist.

Halb fünf ist es auf der Uhr der Kirche Saint-Eustache. Unten an den berühmten Markthallen entlang hat sich wie jeden Nachmittag der Blumenmarkt ausgebreitet. Wer weiß, wie es hier 12 Stunden später zugeht, findet die Szene beschaulich. Bedient wird auch der private Blumenfreund. Hauptzweck des Markts ist indessen der Verkauf an die Einzelhändler. Blumen aus Holland in Kartons geschichtet. Die Nelke als Industrieprodukt. Um 5 Uhr und keine Sekunde eher

die durch Blumen befriedigt werden. Niemand stirbt, wenn sie ausbleiben. Aber sie dienen der Geselligkeit. Und wer wollte leugnen, dass in Paris das Zusammensein ein dringendes Bedürfnis ist? Champs-Élysées, 22:30 Uhr. Die Kinos und Theater entlassen ihr Publikum. Die Bistros bleiben lange offen. Paris ist nicht kleinlich, es weiß zu sättigen. Das Angebot ist unermesslich und der Appetit ist es auch. In dieser späten Abendstunde läuft eine fantastische Maschinerie an. 22:47 Uhr. Dies ist der Güterbahnhof Bercy am anderen Ende von Paris. Es beginnt das Abenteuer der Versorgung einer Millionenstadt. Die Züge, die in dichter Folge einlaufen, bringen ausschließlich Obst und Gemüse. Was in der Provence und an der Côte d'Azur in Italien, Spanien und Algerien verladen wurde, kommt in Bercy an. Es sind täglich bis zu 250 Waggons, deren Inhalt hier auf Lastwagen umgeladen wird. Und das geht wie bei den Heinzelmännchen. Während Paris im ersten Schlummer liegt, dröhnen hier unablässig die Lastwagen. Ihr Ziel, die Hallen im Zentrum der Stadt. Die Hallen, damit sind nicht nur die 10 Marktpavillons selbst gemeint. Heute füllt der Markt einen ganzen Stadtteil aus, dessen Eingangspforte am Châtelet liegt. Jedenfalls für die Transporte, die gegen Mitternacht von Bercy kommen. In den Seitenstraßen der Rue de Rivoli sind inzwischen geheimnisvolle Markierungen angebracht worden. Jeder Quadratzentimeter Trottoir hat seinen Inhaber. Und die Inhaber sind Obst- und Gemüsehändler. Dieser Firma hier gehört ein Stück Bürgersteig vor einem Bankgeschäft in der Rue du Pont Neuf. Das Besitzrecht ist bei dem allgemeinen Platzmangel Unsummen wert. Und das ist Pierre Levesque, Angestellter derselben Firma. Pierre arbeitet jede Nacht in den Hallen. Seine Ware ist heute ungewöhnlich früh gekommen. Die große Schlacht beginnt ja erst. Von den Lastwagen, die jetzt anrollen, kommt nur ein kleiner Teil aus Bercy. Rund 1000 Wagen täglich bringen außerdem Ware aus der Pariser Umgebung und bis zu 600 Fernlaster kommen direkt aus der Provinz. Insgesamt sind es in einer Nacht bis zu 2000 Lastwagen, die sich mühsam durch verstopfte Straßen zu ihrem Ziel quälen. Es ist eine Millimeterarbeit. Sie endet damit, dass die Straßen auch für Fußgänger fast unpassierbar werden. An den Kreuzungen kommt es zu Situationen, die einen deutschen Verkehrsschutzmann in den Wahnsinn treiben.

Spaß am Spektakel. Manchmal werden in einer Nacht 5.500 Tonnen Obst und Gemüse umgesetzt. Ein Viertel des französischen Gesamtbedarfs geht durch die Hallen. Und ein Viertel dieser Waren muss die Stadt wieder verlassen, in die es mühsam hineingeschleust worden ist. Das System ist ein Anachronismus. Das findet auch unser Freund Pierre. Freilich ein Anachronismus von unendlichem Reiz. Die Früchte werden auf dem Weg nach Paris durchschnittlich 8-mal umgeladen, ein Viertel verfault. Das liegt allerdings auch daran, dass in Paris nur vollreife Ware abgesetzt werden kann. Gegen 2 Uhr nachts tritt eine Verschnaufpause ein. Die Kisten sind aufgestellt, jetzt könnte die Kundschaft kommen. Im dunklen Portal von Saint-Eustache schlafen die Clochards, die Pariser Vagabunden. Um diese Zeit etwa werden die Leuchtschriften der Lokale attraktiv. Die bekanntesten Hallenrestaurants sind der Rauchende Hund, die Schweinepfote und der Ruhige Vater. Dies ist ein Touristenlokal, zu erkennen an den kostümierten Musikern. Eine amerikanische Reisegesellschaft ist eingefallen. Sie kommt aus der Oper und lässt sich als Betthupferl die Hallen servieren. Dazu gibt es Champagner und Pariser Atmosphäre zu Touristenpreisen. Unter den heiteren Herrschaften steht ein echter Pariser Fleischträger und lässt sich bestaunen. Wer hat sich hier verirrt? Am Ende schluckt ein luxuriöser Autobus die ganze Gesellschaft. Im Hotel wird man die Hallen auf der Liste abstreichen, da man sich jetzt kennt. Fünf Uhr morgens. Die Geschäfte mit den Kleinhändlern sind in vollem Gange. Es muss gesagt werden, dass diese Geschäfte nach einem völlig unübersichtlichen und deshalb fragwürdigen System vor sich gehen. Allzu viele Mittelsmänner haben ihre Hände im Spiel. Nicht Angebot und Nachfrage regulieren die Preise, sondern die Abmachungen der kartellmäßig verbundenen Händler. Der Erzeuger selbst erfährt nicht, welche Preise seine Produkte erzielen. Das besagt nichts gegen den Einzelnen. Etwa diese Geschäftsfrau, die in einem Bistro sorgsam ihre Rechnungen schreibt. Es liegt am veralteten Marktsystem. Viertel vor sechs. Eine neue Szene des Schauspiels. Das Fleisch ist angekommen. Die Lastträger, die es ausladen, sind die eigentlichen Stars der Hallen. Der Volksmund nennt sie, die ganze Ochsen auf den Rücken nehmen, les forts, die Starken. Es gibt deren 500 und ihre Prüfung bestand darin, dass sie eine 4-Zentner-Last 50 Meter weit zu tragen hatten. Nahezu 1000 Tonnen Fleisch werden jeden Morgen in den Hallen umgesetzt. Aber es wird bald weniger werden. Die Schlachter sollen als erste in neue hygienische Anlagen am Stadtrand übersiedeln. Halb 7 Uhr morgens. Kleine Zusammenstöße sind die grotesken Akzente im Gewimmel der Einzelhändler mit ihren Karren.

Diable. Teufel heißen die Handkarren, die Elektrokarren sind die Diables à moteur, die Motorteufel. Und es ist schon eine verteufelte Aufgabe, sie heil durch das Gewirr zu steuern.

Zwischen 6 und 7 Uhr morgens haben die Bistros ihre große Stunde. Dann drängen sie sich an die Schanktische, die Mandatäre und Kommissionäre, die Lastträger, Gehilfen und Fahrer, die ihre Hauptarbeit hinter sich haben. Von draußen dringt ab und zu der Krach einer Karambolage herein. Und ein beschwipster Amateursänger spanischer Herkunft gibt eine Benefizvorstellung. Er hat ein dankbares Publikum.

Für die Besitzer sind diese Kneipen wahre Goldgruben. Für einen Quadratmeter Boden sind hier schon vor Jahren 1 Million Franken bezahlt worden. Das waren damals 12.

umfasst. Sind die Zentralhallen ein Massenzirkus, so erscheint die Weinhalle zunächst als Idyll, als Sinnbild eines alkoholischen Dämmerzustandes.

Wie eine zufriedene Alpenkuh lässt sich ein Tankwagen melken. Drinnen im Keller der Großhandlung schießt der Wein durch ein gemauertes Flussbett zur Abfüllung. Ein Wildbach von Rotwein.

160.000 Flaschen am Tag verlassen diesen Betrieb in guten, durstigen Zeiten. Damit ist die Firma noch bei weitem nicht die größte der Weinhalle. Die Arbeit geschieht indes fast vollständig automatisch. Nur am Ende der Fließbänder geht es nicht ohne Menschenhände. Arbeit innen, Idyll draußen oder doch nicht. Eine riesige Baustelle nimmt einen Teil des Geländes ein. Der Grund der Nachbarschaft von Weinfässern und Baumaschinen. Das Gelände ist nach langem Rechtsstreit der Pariser Universität zugesprochen worden. Und damit kein Irrtum mehr aufkommt, hat die Sorbonne sofort begonnen, hier ihre neue naturwissenschaftliche Fakultät zu errichten. Den Bauarbeiten müssen zuerst diese Holzhäuschen weichen, die ein wenig an den Goldenen Westen erinnern. Sie gehören Vertretern und Agenten, die vom Maschinenlärm umtost bis zuletzt in ihren Büros aushalten. Der Wein weicht der Wissenschaft. Die Händler werden sich in Zukunft auf das ganze Stadtgebiet verteilen. Und Dezentralisierung heißt auch das Schicksal, das über den zentralen Markthallen der Stadt Paris schwebt. Über der Rue Turbigot, die von Osten her zu den Hallen führt, ist die Sonne aufgegangen. 7:20 zeigt die Uhr von Saint-Eustache. Zu Füßen der Kirche wappnet sich der Markt zum großen Schlussgefecht. Ein letzter Ansturm steht bevor. Anderswo löst sich der Teufelstanz in seine Elemente auf.

Sie kommen zu Hunderten, zu Tausenden. Sie kommen wie von geheimen Trommelzeichen angelockt und die Szene wird zum Welttheater.

0: 30.000 Menschen sind hier täglich beschäftigt. Durch ihre Hände geht, was 8 Millionen in Paris und Umgebung essen werden. Als die Hallen gebaut wurden, sollten sie nur 1 Million Menschen versorgen. Heute sind sie ein Anachronismus, ein Ameisenhaufen, über den die Zeit hinweggeht. Neun Uhr. Wir sind beim Kabinettschef des Industrie- und Handelsministers. Monsieur Weil, jung, modern, intelligent, hat es praktisch in der Hand, was mit dem Pariser Großmarkt geschehen wird.
1: Les Halles de Paris se présentent sous un aspect dont il n'est pas utile de souligner pour le touriste français.
2: Die Hallen von Paris haben, das braucht für die französischen und ausländischen Touristen nicht besonders hervorgehoben zu werden, einen bunten, malerischen Aspekt. Für die französische Regierung sind sie ein doppeltes Problem, ein städtebauliches und ein ökonomisches. Die Untersuchungen darüber haben die Regierung und die Verwaltung bewogen, die Verlegung der Hallen zu beschließen.
0: Der künftige Markt für Obst und Gemüse wird südlich von Paris liegen, wo es Verkehrsschwierigkeiten nicht gibt. Er wird so modern organisiert sein, dass preistreibende Manipulationen unmöglich werden. Und so wird der mit einem Schlachthof verbundene neue Fleischmarkt in dem Pariser Vorort La Villette aussehen. Die Zeichnungen sind keine Zukunftsmusik, die ersten Gelder sind bewilligt und der Bau hat begonnen.

0: direkt anzubieten. Vor den Käufern befindet sich eine Leuchtscheibe, die es ihnen erlaubt, durch einen Druck auf ihren Knopf bekannt zu machen, welches Geschäft sie abschließen. Diese Einrichtung ermöglicht einerseits die völlige Freiheit des Handels, andererseits ist sie den Erzeugern hoch willkommen.
1: In der Tat profitieren beide Teile, Händler wie Produzenten, davon, dass sie hier unmittelbar zusammengeführt werden. In Karren führen die Erzeuger aus der Umgebung ihre Warenmuster dem Auditorium der Käufer vor. Sie beobachten selbst, welchen Preis ihre Produkte erzielen. Es ist jeweils der höchste, der geboten wird. Dabei bleiben die Waren noch bis zu 50% billiger als in den Hallen. Über die Preisbildung an anderen französischen Märkten hält man sich auf dem Laufenden, später durch Fernschreiber, bis dahin telefonisch.

zwischen 9 und halb 10. Aber dieser Teil eines vergangenen Frankreichs, so ruinös wie malerisch, ist kaum noch ein Ärgernis. Man weiß, er hat nur eine Galgenfrist. In wenigen Jahren wird er verschwunden sein wie der Kehricht im Maul des Müllschluckers. Verschwunden sein wird auch das Problem der Kisten, die noch bis zum Nachmittag den Stadtteil verstopfen. Dann werden sie entweder abgeholt oder sie landen auf den Lagerplätzen, wo sich die Stapel haushoch türmen. Aber die meisten Kisten sind gar nicht wieder zu verwenden. Sie wandern in gefräßige Apparate und werden zu Staub zermahlen. Mit den Hallen wird viel von der Romantik der Armut und des Schmutzes verschwinden, die den Touristen ein dubioses Entzücken spendet. Diese Art Romantik ist an der Rue Saint-Martin zu Hause, dort, wo durch den Abbruch baufälliger Häuser die einzigen reellen Parkplätze für die Hallen entstanden sind.

Verschwinden werden die scheuen Gestalten der Abfallsammler an der Straße des Heiligen Martin. Die Armen des Stadtviertels füllen ihre Taschen aus den Abfällen und entfernen sich ebenso lautlos, wie sie gekommen sind. Das wird später niemand mehr staunend miterleben, wie ein ganzer Stadtteil vom Sumpf des Unrats gesäubert wird.

Wenn die Kirchenuhr 20 vor 10 zeigt, gibt es im Hallengeviert nur noch ein paar Dutzend Nachzügler und Versprengte. Die Schlacht ist vorüber. Unser Freund Pierre Levesque ist einer der Letzten. Müde, aber gerade noch wach genug, sich über die Tour de France zu informieren.

Gegen 10 Uhr sind Straßen und Plätze blitzsauber. Und das, so darf man sagen, ist nach allem, was sich hier abgespielt hat, ein Wunder.

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